0: Stellt euch mal vor, unsere Welt würde von einer einzigen Regierung geleitet. Einer Regierung, die im Interesse der gesamten Menschheit handelt, die Reichtum gerechter verteilt, Kriege verhindert, bevor sie ausbrechen und entschlossen gegen den Klimawandel vorgeht.
1: Wir brauchen dringend große Würfe, wir brauchen dringend Ideen, die über das, was wir kennen an politischer Gestaltung, hinausgehen.
0: Eine Weltregierung, die das Steuer in der Hand hält, um die Probleme unserer Welt endlich zu lösen. Ganz großes Kino. Aber könnte so etwas funktionieren? Wäre das der große Wurf, den wir brauchen? Oder ist das alles nur Fantasterei?
2: Politische Visionen, wenn sie nicht wie Science Fiction aussehen, dann sind sie wahrscheinlich einfach noch nicht groß genug gedacht.
3: Es gibt heute genug Probleme in der Welt, weshalb wir etwas brauchen, das einer Weltregierung nahe kommt.
0: Aber wie müsste diese Weltregierung aufgebaut sein, um zu funktionieren? Und ist die Menschheit überhaupt bereit dafür?

0: Natürlich schwierig. Wieso sollten die Staaten, die in einer priorisierten, in einer guten Position in den Vereinten Nationen sind, diese Sachen aufgeben?
1: Die Vereinten Nationen. Sie sollten ein Ort sein, an dem die Welt zusammenkommt, um den Frieden zu wahren. Die Realität aber sieht anders aus. 5 Länder haben die Macht, Entscheidungen im UN-Sicherheitsrat, die nicht in ihrem Interesse sind, zu blockieren. Die Vereinten Nationen sind weit entfernt von einer gerechten Weltregierung. Und eher ein Symptom der geopolitischen Realität. In der Realität von Star Trek ist es anders. Dort gibt es die eine Weltregierung für die gesamte Menschheit. Allerdings, erst eine große Katastrophe konnte die Erde in Star Trek zur Einheit bewegen. Ist es also das, was wir brauchen? Eine handfeste Katastrophe?
2: Die Menschheit lernt offensichtlich in allererster Linie durch Crashs und Katastrophen. Und insofern hätte die Klimakatastrophe das Potenzial, die Menschheit wieder zur Vernunft oder näher aneinander zu bringen und tatsächlich so etwas wie eine Weltregierung zu etablieren.
1: So beginnt auch der Mythos einer Weltregierung bei Star Trek. Mit dem Untergang.
3: What began as an eruption in one nation ended in the eradication of 600,000 species of animals and plants and 30% of Earth's population. Global suicide.
1: Dort ereignet sich im Jahr 2026 der Dritte Weltkrieg. Eine düstere Vision mit irdischem Realitätsbezug. Und wenn es nicht der Dritte Weltkrieg ist, der uns zusammenrücken lässt, vielleicht der Klimawandel. An Dystopien mangelt es uns im Moment ja nicht.
2: Andererseits hat der Klimawandel die negative Eigenschaft, dass er nicht ein Crash ist. Also es ist eine unmittelbare Folge von sich verändernden Faktoren, die große Katastrophen auslösen. Aber es wird nicht die eine große Katastrophe geben.
1: Der Klimawandel dürfte die größte Herausforderung für die kommenden Generationen sein. Um sie zu bewältigen, braucht es Pläne, die an keiner Staatsgrenze gestoppt werden können.
4: Ha, you pay for this.
1: Wäre es da nicht am einfachsten, einer Weltregierung die Hauptverantwortung für unser Klima zu übergeben? Eine, die unabhängig von nationalen Interessen einfach durchgreift? Denn seien wir mal ehrlich, für große Veränderungen sind Demokratien nicht unbedingt gemacht.
2: In unserer heutigen Medienaufregungsdemokratie können Politiker eigentlich nicht mehr langfristig denken. Also wenn man jetzt Bundeskanzler ist und dann sagt, ja, also wir müssen sehen, dass wir in den nächsten 10 Jahren und jetzt wirklich ganz ernsthafte Dinge machen, wie zum Beispiel tatsächlich gewaltige Veränderungen an unserem Lebensstil vornehmen. Wir müssen innerhalb von wenigen Jahren müssen wir generelles Plastikverbot machen von nicht recyclingsfähigen Plastik. Sondern es wirklich ernst nehmen würde, dann würde man sofort alle Medien gegen sich aufbringen.
1: Demokratien offenbaren eine unserer, nun ja, etwas kindlicheren Schwächen. Kinder tun sich schwer, auf die größere Belohnung zu warten, wenn die zu weit in der Zukunft liegt. Und eine, wenn auch kleinere, sofort zu haben ist. Lieber gleich den einen Marshmallow verschlingen. Mit anderen Worten, einen schnellen politischen Sieg einfahren, anstatt zu lange auf 2 Marshmallows zu warten. Wäre die Demokratie dann überhaupt das richtige System für eine Weltregierung, wenn die Politik von Wahlperioden bestimmt ist?
5: Es gibt ja dieses

0: Klimawandel in 30 Jahren, das ist so. Die Gegenwart hat irgendwie ganz oft Vorfahrt vor der Zukunft. Und der Trick ist, dass man natürlich ein Gleichgewicht dazwischen schaffen muss.
1: So funktioniert es schließlich auch in Star Trek. Die Erde ist dort Teil einer Föderation, einer demokratisch geführten Allianz aus über 150 Planeten, für die langfristige Ziele wie die Erkundung des Weltraums entscheidend sind. Da hilft es natürlich, dass in Star Trek ein entscheidendes Menschheitsproblem überwunden wurde. Dank Replikatoren und unbegrenzter Energie gibt es keinen Streit mehr um Ressourcen.
2: Smells like the real thing.
3: Ja, die Replikatoren, genau. In Star Trek haben wir eine Überflussgesellschaft. Menschen müssen nicht mehr um Ressourcen kämpfen, sie sind weithin verfügbar. Die wichtigste Ressource ist dabei natürlich die Nahrung. In der idealisierten Version von Star Trek führt das dazu, dass es zwar immer noch Konflikte gibt, grundsätzlich aber können die Menschen ihre Zeit nun damit verbringen, Dinge zu erforschen, nachzudenken und neue Welten zu entdecken. Das ist nur möglich, weil sie ihre Zeit nicht mehr brauchen, um Nahrung zu produzieren, wie wir es heute tun.

0: der Welt gleichermaßen verbindlich wurde. Nur liegt in der Synchronität der Menschheit wirklich der Schlüssel für eine Weltregierung? Wir sind doch schließlich kein Orchester. Wie kann sich die Menschheit zum gemeinsamen Handeln abstimmen? Brauchen wir für die große Symphonie des globalen Miteinanders einfach nur die richtige Technologie?
1: Wenn man einseitige Hoffnungen an Technologie hat, wird man immer enttäuscht, weil jede Zukunftstechnologie lässt sich in die eine Richtung und in die andere Richtung ausnutzen. Ja, wir haben also nicht nur weltweite Konnektivität erreicht, sondern wir haben auch weltweite Bespitzelung. Wir haben weltweiten Aufstieg der Geheimdienste, Desinformationskampagnen, Cybertrolle und so weiter. Alles das gehört eben auch zur Weltkonnektivität dazu.
0: Ausgerechnet das Internet, das die Welt in ein globales Dorf verwandelte und die gesamte Menschheit miteinander in Kontakt brachte, treibt uns immer mehr auseinander. Nehmen wir die für uns alle gleichermaßen bedrohliche Pandemie, Corona. Beinahe könnte man den Eindruck gewinnen, gerade das, was wir gemeinsam erleben, treibe uns auseinander.
2: Auch während Corona, politisch ging es hoch her, aber die Wissenschaftler haben alle immer noch weiter miteinander geforscht. Also ich glaube, die Wissenschaft ist eigentlich da, wo es am meisten Hoffnung gibt, denn da ist es politisch manchmal weniger beeinflusst. Und das ist das Interessante, jetzt kommen wir wieder zu Star Trek. Star Trek im All ist natürlich eine wissenschaftliche Mission. Es ist eine Kundschaftermission, es ist keine militärische Mission. Und ich glaube eigentlich so dieser Aufklärungsgedanke und Erklärungsgedanke ist das, was jede Art von Weltregierung am besten vorantreiben würde.
0: In einer Welt, die von Unterschieden und Konflikten geprägt ist, braucht es eine gemeinsame Grundlage. Und könnte die nicht wirklich durch gemeinsames Wissen entstehen? Denn das sollte doch überall gleich sein. Daran arbeiten heute schon globale Organisationen wie die UNESCO, die eine weltweite Infrastruktur für Forschung mit unterstützt. Und natürlich muss sich das Wissen über die Welt überall gleichermaßen verbreiten können. Denn eine Weltregierung braucht eine von allen Menschen geteilte Legitimation, die doch eines voraussetzt –

0: die kriegswichtigen Materialien, Kohle und Stahl, also die Sachen, die dazu führen, dass man schneller aufrüsten kann, die zu vergemeinschaften in der Europäischen Gemeinschaft Kohle und Stahl und zu sagen, wir wollen verhindern, dass wir wieder in ein Wettrüsten kommen zwischen den europäischen Staaten. Und sie haben daneben ein Wertefundament gebaut, das sehr, sehr stark ist und das auch von allen europäischen Staaten geteilt werden muss, wenn sie Mitglied im Club sein müssen. Das reicht von Freiheit, Gleichheit, Demokratie und Rechtsstaatlichkeit bis zur Achtung der Menschenwürde.
1: Was die EU zweifelsohne geschafft hat, das Wettrüsten, das Europa zuvor in den Abgrund geführt hatte, zu beenden. Aber was passiert, wenn ein Staat oder ein Regierungschef plötzlich keine Lust mehr hat, mitzuspielen? Wenn er einfach fragt, warum sollte ich mich an die gemeinsamen Werte halten?
0: Die Europäische Union hat darüber hinaus ein Institutionengeflecht, ein Rechtsgeflecht geschaffen, das über nationales Recht hinausgeht, also supranational funktioniert. Das ist völlig unüblich für unsere Erfahrungen mit Nationalstaaten. Und deswegen ist es ein politisches Experiment, das zumindest für den Innenraum der Europäischen Union wirklich sehr, sehr gut funktioniert hat.
1: Das heißt, je klarer die gesetzlichen Rahmenbedingungen, desto reibungsloser funktioniert auch die Regierungsmaschine. Am Ende sind es also verbindliche Regeln, geschützt durch Recht und Verträge, die für eine große, nationenübergreifende Regierung entscheidend sind. Gleichzeitig mischt sich die EU nicht in jede innere Angelegenheit ihrer Mitgliedstaaten ein. Stellen wir uns ein Konstrukt wie die Europäische Union für die Welt vor. Alle Nationen dieser Welt würden in diesem Gebäude zusammenkommen. Dort würden dann nur Themen auf der Tagesordnung landen, die auch alle auf der Welt betreffen. Angst vor einem globalen Krieg, die extreme Kluft zwischen Arm und Reich oder der Klimawandel. Wie genau jedes Land beispielsweise ein Klimaziel erreicht, würde dann nicht ein zentralistischer Weltstaat verfügen. Rechtlich verpflichtend wäre es nur, das Ziel an sich zu erreichen. Die Umsetzung im Detail bliebe Sache der Nationalstaaten. Denn das ist es doch, was vor allem gegen eine Weltregierung sprechen würde. Jeder Staat müsste seine Macht und Souveränität an die eine, ja womöglich dunkle Macht abgeben.
2: Eine Weltregierung würde sehr wenigen Menschen sehr viel Macht geben. Dabei ist es die Herausforderung jeder Regierung, Macht aufzuteilen. Niemand sollte zu viel Macht haben. Die Grundidee der Gewaltenteilung oder wie wir das in den Vereinigten Staaten nennen, von Checks and Balances, ist es, die Freiheit zu schützen. Das ist wirklich wichtig für mich. Ich mag meine Freiheit. Natürlich möchte ich mich an die Regeln halten und unter einer Regierung leben, aber eine Weltregierung, die alle Macht auf sich vereint, das macht mich nervös.
1: Hätten wir aber überhaupt eine Chance auf eine Welt?

0: Kinder weltweit zu schützen. Und das alles, ohne die Souveränität der Nationen zu stark anzutasten. Mit Gesetzen, die weltweit gelten und durchgesetzt werden können. Die Frage ist doch eigentlich nur, wie kommen wir dahin?
1: Es würde dafür eine Koalition von Staaten geben müssen, die sich einig sind, etwas zu ändern. Und das muss über ideologische Grenzen hinausgehen. Europa, die Vereinigten Staaten, Kanada und Japan reichen da nicht. Es müsste auch China dabei sein, Russland, die Staaten des globalen Südens. Es würde nicht funktionieren, wenn nur die Europäer den Weg vorgeben. Es müsste also etwas geben, das all diese Parteien zusammenbringt.
0: Eines hat uns Star Trek doch gelehrt. Gemeinsame Probleme schweißen zusammen. Und vielleicht liegt darin die Lösung. Outsourcing an verschiedene globale Organisationen, die sich speziellen Problemen widmen. Die sich für den Artenschutz einsetzen, Hunger lindern oder Epidemien entgegentreten. Jede Organisation ein Baustein einer dezentralen Weltregierung.
2: Also wenn wir uns als zweite Idee eine Form von Weltregierung vorstellen, die weniger hierarchisch ist, die eher mehrere Zentren hat, die in der Mitte ein Zentrum hat, das die Ideen vorgibt, wo auch die politischen Entscheidungskompetenzen liegen, zum Beispiel hier, dann könnte es weitere politische Einheiten geben, die sich mit unterschiedlichen Problemen beschäftigen, beispielsweise mit der Klimakrise, beispielsweise mit dem Problem des Biodiversitätsverlustes oder auch natürlich mit dem großen Problem des Friedens und der Konfliktbearbeitung. Und da diese Probleme inzwischen so stark miteinander verflochten sind, müssten diese Einheiten dann natürlich auch sehr eng miteinander arbeiten und versuchen, diese Probleme kollektiv zu lösen.
0: Unsere Welt

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I'd like fresh rolls and jam, please. Sie fragen Ihren Gast, ob er noch eine Tasse Tee möchte. Was sagen Sie? Would you like another cup of tea? Wie lautet seine Antwort, wenn er das Angebot annimmt?

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0: Hallo, liebe Zuschauerinnen und Zuschauer, ich begrüße Sie wieder ganz herzlich bei unserem IT-Kompaktkurs im Telekolleg. In unserer letzten Folge haben wir uns ja mit der Arbeitsmarktpolitik beschäftigt und heute geht es bei uns ums Geld. Genauer gesagt um Geldwert und Preisstabilität. Zum Jahreswechsel 2002 haben wir es ja alle miterlebt. Die D-Mark wurde in den Euro getauscht und viele werden sich wahrscheinlich gefragt haben, ob sie denn der neuen Währung überhaupt trauen können. Ich hoffe, dass uns Professor Thomas Joost von der Fachhochschule Aschaffenburg darauf eine Antwort geben kann. Grüß Sie, Herr Professor Joost. Mit der Einführung des Euros gab es ja auch eigentlich eine ganze Menge Ärger. Viele Menschen haben sich über verdeckte und auch offene Preiserhöhungen schlichtweg geärgert. Wäre denn in diesem Zusammenhang vielleicht nicht etwas mehr Kontrolle und weniger Vertrauen angebracht gewesen?
1: Guten Tag, Herr Ranzinger. Nun, die Euro-Einführung muss unbedingt als Erfolg gewertet werden, vor allem logistisch und organisatorisch. Es gab allerdings in einzelnen Bereichen, insbesondere bei Dienstleistungen, deutliche Preiserhöhungen. Das muss man zu Recht kritisieren. Allerdings haben diese die Inflationsrate aufgrund ihres geringen Gewichts im gesamten Warenkorb nur wenig erhöht.
0: Bevor wir jetzt auf die Inflationsentwicklung zu sprechen kommen, habe ich mal eine ganz

0: Über Nacht, denn mit dem Geld, das man bekommt, kann man wieder neue Ware beschaffen. Voraussetzung dafür ist natürlich, dass jeder das Geld als Zahlungsmittel anerkennt. Milliarden von Euro gehen, meist für Kleinigkeiten, täglich über die Ladentheke. Kontrolle ist gut, doch im Allgemeinen ist das Vertrauen ins Geld groß. Schon Kinder lernen, dass man mit Geld fast alles kaufen kann. Für eine Ware muss man zahlen, sowohl in der Wirtschaft als auch in der Gastwirtschaft. Jede Ware hat ihren Preis und wird der akzeptiert, gibt man dafür Scheine oder Münzen und nimmt sie auch wieder als Wechselgeld entgegen. Die Umlaufgeschwindigkeit von Münzen ist enorm hoch. Und auch Zahlungen, bei denen statt Scheinen und Münzen nur noch die Beträge auftauchen, genießen bei allen Beteiligten vollstes Vertrauen. Anders könnte unsere Wirtschaft auch nicht funktionieren.
1: Hier ging es jetzt also um das Vertrauen ins Geld als Tausch- und Zahlungsmittel, also um eine Funktion von Geld. Professor Joost, Sie haben aber vorhin von mehreren Funktionen gesprochen. Welche sollten wir denn noch kennenlernen?
2: Man unterscheidet drei Geldfunktionen. Die Funktion als Tauschmittel bzw. Zahlungsmittel, wie wir sie ja gerade gesehen haben. Dann die Funktion als Recheneinheit und schließlich die Wertaufbewahrungsfunktion. Ein wesentlicher Vorteil des Geldes besteht ja darin, dass ich mit Geld überall zahlen kann. Wenn ich nach dieser Sendung vielleicht noch ein Bier trinke, so bezahle ich den Kneipenwirt mit Euro. Dieser bezahlt mit meinen Euro einen Teil des Gehaltes seines Kellners. Dieser zahlt damit vielleicht ein Schulheft für seinen Sohn und so weiter.
1: Das Verrückte jetzt in dem Zusammenhang ist ja, dass Geld eigentlich etwas so Selbstverständliches ist, dass wir über die Funktion gar nicht mehr nachdenken. Vielleicht sollten wir uns mal vorstellen, wir hätten kein Geld.
2: Dann befänden wir uns in einer Tauschwirtschaft. Für das Bier müsste ich dem Wirt dann ein Gut anbieten, was ich selbst herstelle. Ich könnte ihm eine Vorlesung Volkswirtschaftslehre anbieten. Glauben Sie, er würde mir dafür ein Bier verkaufen?
1: Es ist schwer zu sagen. Also ich würde ihn da vielleicht schon ein oder gerade zwei, nach zwei Bieren wäre es dann noch lustiger ausgeben. Aber bei dem Wirt müssten Sie sich vielleicht ein bisschen was anderes überlegen.
2: Damit haben Sie einen wichtigen Punkt angesprochen. In einer Tauschwirtschaft ist für jeden Tausch eine lange Suche notwendig. Derjenige, von dem ich etwas kaufen will, muss gerade das benötigen, was ich anbiete. Die Ökonomen nennen dies eine doppelte Koinzidenz der Wünsche. In einer Geldwirtschaft dagegen wird sehr viel einfacher immer mit Geld gezahlt.
1: Sie haben jetzt vorhin noch von Geld in der Funktion als Recheneinheit und in seiner Wertaufbewahrungsfunktion gesprochen. Welche Vorteile bieten denn diese Funktionen?
2: Geld als Recheneinheit dient als Maßstab, um Preise anzugeben. Ein T-Shirt kostet beispielsweise 20 Euro, ein Hamburger 2 Euro. Auf diese Weise kann ich auch die Preise verschiedener Güter besser vergleichen. Ein T-Shirt ist also 10-mal so teuer wie ein Hamburger. Und schließlich zum Geld als Wertaufbewahrungsmittel. Das heißt, ganz einfach, die Menschen können das Geld aufbewahren, um damit in der Zukunft Güter zu erwerben.
1: Naja, beim Aufbewahren, also diese Wertaufbewahrungsfunktion, da fällt mir jetzt ein, das Geld unterm Kopfkissen aufzubewahren oder das gute alte Sparschwein. Gibt es denn da nicht, ich sag mal, bessere Möglichkeiten? Ich denke jetzt an Immobilien, Schmuck, Kunstgegenstände und so weiter.
2: Das kommt darauf an. Aktien und Immobilien können auch beträchtlich an Wert verlieren. Am neuen Markt haben Aktien in den letzten zwei Jahren zum Teil bis zu 90% an Wert verloren. Das Bargeld im Sparschwein wäre da wohl besser aufgehoben gewesen. Aber unter Geld versteht man ja nicht nur Bargeld, sondern auch andere zinstragende Gelder bzw. Aufbewahrungsformen, die auch an Wert gewinnen können.
1: Na gut, dann vielleicht das Sparbuch, aber das ist ja mit den Zinsen jetzt auch nicht gerade die Wucht.
2: Sie haben schon recht, aber wenn wir darüber diskutieren, kommen wir wahrscheinlich heute nicht besonders weit. Denn zur Differenzierung des Geldbegriffs müssen wir die Gelddefinitionen der Europäischen Zentralbank zu Hilfe nehmen. Danach unterscheidet man drei Geldbegriffe, drei Geldmengenbegriffe. Die Geldmengen M1, M2 und M3. Die eng gefasste Geldmenge M1 besteht aus dem Bargeldumlauf und den täglich fälligen Einlagen bei Banken. Die mittlere Geldmenge M2 umfasst M1 plus Einlagen mit Laufzeiten bis zu 2 Jahren und Kündigungsfristen bis zu 3 Monaten. Die weit gefasste Geldmenge M3 enthält die Geldmenge M2 plus unter anderem Schuldverschreibungen bis zu 2 Jahren Laufzeit und Anteile an Geldmarktfonds sowie Geldmarktpapiere.
1: Und haben jetzt diese drei Geldmengen für die Europäische Zentralbank alle die gleiche Bedeutung?
2: Nein, die Europäische Zentralbank schaut vor allem auf die weite Geldmenge M3. Sie enthält grob gesagt alle Geldformen, die kurzfristig liquidierbar sind. Also relativ schnell für den Kauf von

0: Gütern und Dienstleistungen ausgegeben werden können.
1: Und warum konzentriert sich jetzt die EZB ausgerechnet auf diese Geldmenge?
0: Da müssen wir noch einmal zu den Geldfunktionen zurückgehen. Warum wird unser Geld als Tauschmittel akzeptiert? Warum nimmt der Kneipenwirt von einem Gast einen 5-Euro-Schein an? Mit dem Schein kann er einen Papierflieger bauen, der nicht sehr gut fliegt. Hab's selber ausprobiert. Er kann damit vielleicht seinen Kamin anzünden. Der Schein an sich hat also keinen sonderlich großen Wert.
1: Ja.
0: Schon der große bayerische Geldtheoretiker Karl Valentin hat sich Anfang des 20. Jahrhunderts gefragt, was ist heute eine Mark? Ein Papierfetzen. Und was sind 2 50er aus Hartgeld? Ein schäbiges Blech.
1: Ja.
0: Eine Währung aus Gold und Silber hätte in ihm anscheinend mehr Vertrauen erweckt.
1: Der gute alte Valentin hat es mal wieder auf den Punkt gebracht. Ich meine, im Prinzip hat er ja recht. Warum ist denn unser Geld jetzt nicht aus Gold und aus Silber?
0: Weil es leichter und sicherer zu transportieren ist als Gold und Silber.
1: Mhm. Das heißt, wir könnten jetzt meinetwegen auch dieses Spielgeld aus dem Monopoly-Spiel zum Beispiel zu wahrem Geld erklären.
0: Theoretisch ja.
1: Aha.
0: Wenn Sie es schaffen, dass Ihre Mitmenschen dieses Geld akzeptieren, entscheidend dafür, dass Geld seine Funktionen erfüllen kann, sind die allgemeine Akzeptanz und das Vertrauen der Menschen in die Stabilität des Geldes.
1: Mhm.
0: Der Kneipenbesitzer, dem ich 5 Euro zahle, muss darauf vertrauen, dass er mit diesen 5 Euro morgen noch etwas kaufen kann. Derjenige, der 1.000 Euro als Termingeld bei einer Bank anlegt, muss darauf vertrauen, dass seine Anlage in einem Jahr nicht an Wert verliert.

Zeiten steht die Produktion still. Die Wirtschaft stagniert. Während und nach dem Ersten Weltkrieg kam es in fast allen kriegsführenden Staaten zu gewaltigen Inflationen. Ursache war der Geldbedarf der Staaten. Es war mehr Geld im Umlauf, als es den Warenwerten entsprach. Die Preise stiegen immens.

0: gedruckte Betrag. Preise für Lebensmittel änderten sich fast täglich. Am Höhepunkt der Inflation entsprach eine Goldmark einer Billion Papiermark. Die einseitige Entwertung des Geldes führt zu einer Flucht in die Sachwerte. Angestellte, die regelmäßig Gehalt beziehen, sind benachteiligt. Gläubiger stehen vor dem Bankrott. Die Verarmung nimmt zu. Arbeitslosigkeit und Resignation breiten sich aus. Das Vertrauen in Staat und Geld ist dahin. Nährboden für eine Diktatur, die damals in Deutschland auch bald folgte.
1: Eine hohe Inflationsrate ist also der Hauptgrund für mangelndes Vertrauen der Bürger in eine Währung. Professor Just, wie entsteht denn eigentlich überhaupt eine Inflation?
2: Dazu mal ein fiktives Beispiel. Nehmen wir an, wir befinden uns in einem kleinen Dorf, das von der Außenwelt abgeschnitten ist. In diesem Dorf leben die Bewohner von der Luft und von der Liebe. Mhm. Es gibt nur ein Gut, das hergestellt und verkauft wird, nämlich Hinkelsteine.
1: Aha, lassen Sie mich raten, es ist ein kleines gallisches Dorf mit einem bärenstarken Bewohner, Professor Justix.
2: Ja, damit liegen Sie gar nicht so schlecht. Mhm. Pro Jahr werden hier also 50 Hinkelsteine produziert und nachgefragt. Okay. Der Häuptling und Kassenwart dieses Dorfes hat an die Bewohner 100 Sesterzen verteilt, die sie zur Bezahlung der Hinkelsteine verwenden können. Wie hoch wird der Preis für einen Hinkelstein dann sein?
1: Okay, also wenn wir das jetzt kurz ausrechnen, 100 Sesterzen, sagten Sie, 50 Hinkelsteine. Und wenn jetzt also die Bewohner ihr gesamtes Geld für diese Hinkelsteine ausgeben, dann macht das also 2 Sesterzen pro Hinkelstein.
2: Richtig. Der Hinkelsteinproduzent erkennt, dass die Dorfbewohner für 100 Sesterzen einkaufen können. Er wird dann 2 Sesterzen pro Hinkelstein verlangen können für seine 50 Hinkelsteine. Damit haben wir schon eine der wichtigsten Gleichungen der Volkswirtschaftslehre, nämlich die Quantitätsgleichung, abgeleitet. Die Quantitätsgleichung besagt, dass das Produkt aus der umlaufenden Geldmenge und der Umlaufgeschwindigkeit des Geldes gleich ist dem Produkt aus Gütermenge und deren Preis. In unserem kleinen Beispiel beträgt die umlaufende Geldmenge M 50 Sesterzen. Jede Sesterze wird einmal ausgegeben. Die Umlaufgeschwindigkeit des Geldes, V, beträgt damit 1. Die Güterproduktion Y beträgt 50 Hinkelsteine. Diese werden zu einem Preis P von 2 Sesterzen verkauft.
1: Aber dann ist doch jetzt die Welt vollkommen in Ordnung. Können wir ein Wildschwein festmachen, weil von Inflation ist ja bis jetzt noch keine Spur.
2: Ja, warten Sie ab, wie leicht die Preise steigen können. Aha. Das ist relativ einfach zu erklären, wenn man die Quantitätsgleichung nach dem Preis P umformuliert. Denn der Preis für die Hinkelsteine kann nun auf 3 verschiedene Arten steigen. Erstens, wenn die Umlaufgeschwindigkeit V steigt, das heißt, wenn jede Sesterze in der betrachteten Periode mehrmals ausgegeben wird, dann werden die Preise steigen. Wenn zum Beispiel die Umlaufgeschwindigkeit auf 2 steigt, dann können 2 mal 100 Sesterzen ausgegeben werden für 50 Hinkelsteine. Der Preis der Hinkelsteine wird dann auf 4 Sesterzen steigen. Zweitens, wenn die Hinkelsteinproduktion einbricht, wenn in dem Dorf nur noch 25 Hinkelsteine produziert werden, dann steigt der Hinkelsteinpreis bei einer Geldmenge M von 100 und einer Umlaufgeschwindigkeit V von 1 ebenfalls auf 4 Sesterzen. Mhm. Drittens, der Preis für Hinkelsteine wird auch dann steigen, wenn die Geldmenge steigt. Wenn der Dorfhäuptling anstelle von 100 Sesterzen 200 Sesterzen als Geld an die Bewohner verteilt, wird der Preis unter den anfänglichen Bedingungen ebenfalls auf 4 Sesterzen ansteigen.
1: Und dann brauche ich einen volkswirtschaftlichen Zaubertrank, um das wieder in den Griff zu bekommen. Also sagen Sie uns nachher noch, in welchem Asterix-Heft man das nachlesen kann. Aber welche dieser 3 Inflationsursachen ist denn normalerweise die wichtigste?
2: Erfahrungsgemäß ist der wichtigste Grund für das Entstehen einer Inflation, insbesondere einer hohen Inflation, eine starke Ausweitung der Geldmenge. Historisch betrachtet können die meisten Inflationen auf ein hohes Wachstum der Geldmenge zurückgeführt werden. Die Umlaufgeschwindigkeit des Geldes, das heißt das Ausgabeverhalten der Wirtschaftssubjekte, ist im Zeitablauf relativ stabil. Ebenso verändert sich die reale Produktion von Gütern von Jahr zu Jahr nicht so stark. Hohes Geldmengenwachstum bei einem geringen oder stagnierenden Produktionswachstum führt zu einer hohen Inflationsrate. Mhm. Sie sehen hier in der Grafik die durchschnittliche jährliche Wachstumsrate der Geldmenge in einer Reihe von Ländern auf der Abszisse. Auf der Ordinate sehen Sie die durchschnittliche jährliche Inflationsrate dieser Länder. Man kann unschwer den positiven Zusammenhang.

0: Zwischen beiden Größen erkennen.
1: Das heißt dann, um die Preise stabil zu halten, muss sich das Geldmengenwachstum begrenzen.
0: Völlig richtig. Das ist eine wichtige Erkenntnis der Quantitätstheorie. Solange man das Wachstum der Geldmenge kontrollieren kann, kann man die Inflationsrate niedrig halten.
1: Aber wer kann denn jetzt die Geldmenge kontrollieren?
0: Für die Kontrolle der Geldmenge ist die Notenbank zuständig. In der Europäischen Währungsunion ist das die Europäische Zentralbank.
1: Also kurz die EZB. Und die Europäische Zentralbank, die ist ja für die meisten von uns ein recht abstraktes Gebilde. Werfen wir auch deswegen mal einen Blick hinter die Kulissen nach Frankfurt.
2: Frankfurt am Main, Sitz der 1998 errichteten Europäischen Zentralbank. Die EZB und die nationalen Zentralbanken der 12 teilnehmenden Mitgliedstaaten bilden das Eurosystem. Gemeinsam sind sie verantwortlich für die einheitliche Geldpolitik und halten den Euro stabil. Der Präsident des EZB-Rats, zurzeit Wim Duisenberg, vertritt die Entscheidungen des Rats nach außen. Wichtig ist, dass die Inflationsrate im ganzen Euro-Bereich gering bleibt, also möglichst unter 2%. Und das Vertrauen in den Euro als stabile gemeinsame Währung gestärkt wird. Die Europäische Zentralbank versucht, Preisstabilität über die Steuerung der Geldmenge zu erreichen. Angepasst an die wirtschaftliche Lage der Teilnehmerstaaten werden die Zinssätze in Frankfurt festgelegt.
1: Hier war nun vom Eurosystem und seinen wichtigsten Funktionen die Rede. Professor Joost, können Sie uns das Ganze vielleicht noch mal ein bisschen näher bringen?
0: Ja, gerne. Das Eurosystem setzt jedes Jahr einen sogenannten Referenzwert für die Ausweitung der Geldmenge M3 fest. Der Referenzwert für die Geldmenge ist die erste und wichtigste Säule der geldpolitischen Strategie der EZB. Seit Beginn der Währungsunion liegt dieser Wert bei 4,5%. Ein Wachstum der Geldmenge um diesen Wert ist also tolerierbar, ohne dass nach Ansicht der Notenbank Gefahren für die Stabilität des Euro entstehen. Das Eurosystem umfasst die 12 nationalen Notenbanken, die den Euro eingeführt haben, sowie die Europäische Zentralbank in Frankfurt als gemeinsames Tochterinstitut, wie wir es gerade auch gehört haben. Über die Geldpolitik der Europäischen Währungsunion entscheidet der EZB-Rat, in dem sich die 6 Direktoriumsmitglieder der Europäischen Zentralbank befinden und die 12 Präsidenten der nationalen Notenbanken. Das Eurosystem kann die Expansion der Geldmenge weitgehend kontrollieren. Es hat nämlich dazu die notwendigen geldpolitischen Instrumente zur Verfügung. Es setzt vor allem die Zinsen fest für Zentralbankgeld und beeinflusst damit die Marktzinsen. Wenn jetzt die Geldmenge übermäßig wächst oder anderweitig Inflationsgefahren drohen, so kann das Eurosystem über eine Zinserhöhung den Geldmengenanstieg bremsen und so die Inflation bekämpfen.
1: Tja, aber ist denn der EZB-Rat jetzt völlig frei in seinen Entscheidungen? Wenn er jetzt zum Beispiel die Zinsen anhebt, also einen Zinsanstieg, der könnte ja die Konjunktur negativ beeinflussen. Ich kann mir vorstellen, viele Politiker, also Regierungen, werden damit jetzt nicht einverstanden sein.
0: Richtig. Insbesondere Regierungen, die vor einer Wahl stehen, drängen die Notenbank oft dazu, die Zinsen zu senken, um die Wirtschaft zu stimulieren. Das Wirtschaftswachstum und die Höhe der Arbeitslosigkeit haben nämlich meist einen entscheidenden Einfluss auf den Wahlausgang. Niedrigere Zinsen führen jedoch zu einer Zunahme der Geldnachfrage und der Geldhaltung. Dies kann, wie wir gesehen haben, die Inflation anheizen.
1: Und kann jetzt das Eurosystem auch inflationstreibende Zinssenkungsforderungen einfach so zurückweisen?
0: Es kann, denn es wurde eine Sicherheit eingebaut, die sich im Statut der Europäischen Zentralbank findet, nämlich die Unabhängigkeit der Europäischen Zentralbank und des EZB-Rats. Diese Bestimmung ist übrigens vor allem dem deutschen Engagement in den Verhandlungen zum EU-Vertrag zu verdanken.
1: Warum haben sich denn jetzt ausgerechnet die Deutschen so sehr für die Unabhängigkeit eingesetzt?
0: In Deutschland besteht eine lange Tradition der Unabhängigkeit der Notenbank. Man hat aber auch in vielen anderen Ländern erkannt, eine unabhängige Notenbank trägt alleine die Verantwortung für die Geldpolitik und ist dann erfolgreicher bei der Bekämpfung der Inflation. Hier in der Grafik sehen Sie, dass in einer Reihe von Ländern die Inflationsrate umso niedriger ist, je unabhängiger ihre Notenbank ist.
1: Und wie ist das Ganze jetzt vertraglich fixiert?
0: In mehrfacher Weise. Zum Ersten ist die Unabhängigkeit funktionell verankert. Die Notenbank ist vorrangig für die Preisstabilität verantwortlich. Zweitens ist die EZB institutionell unabhängig, das heißt unabhängig von Weisungen der Regierungen und anderer Stellen. Und drittens ist sie personell unabhängig. Die Direktoriumsmitglieder der EZB werden für 8 Jahre berufen und sind praktisch nicht kündbar während dieser Zeit. Und viertens ist die EZB schließlich finanziell unabhängig. In vielen Punkten ist sie damit freier als die Deutsche Bundesbank, die in den letzten Jahrzehnten weltweit als Musterbeispiel einer unabhängigen und erfolgreichen Notenbank galt.
1: Professor Just, von institutioneller Seite scheint ja wohl alles bestens geregelt zu sein. Aber wie sieht es denn in der Praxis aus? Läuft da jetzt alles völlig reibungslos oder gibt es da auch schon ein paar Probleme?
0: Doch ja, es gibt Probleme. Die Unabhängigkeit ist nicht vollkommen. Das Eurosystem besitzt nicht die Kompetenz zur Festlegung des Wechselkurses des Euro gegenüber anderen Währungen. Diese Kompetenz liegt beim Europäischen Rat der Wirtschafts- und Finanzminister, dem ECOFIN-Rat.
1: Mhm. Und könnten jetzt diese Instanzen meinetwegen den Wechselkurs des Euro zum Dollar in Eigenregie fixieren?
0: Das wäre im Extremfall auch gegen den Willen der EZB möglich.
1: Ah ja, und welche negativen Effekte würde das dann nach sich ziehen?
0: Es könnte dann irgendwann wieder ein Fall eintreten, der in der Vergangenheit auch der Deutschen Bundesbank schon mehrfach Probleme bereitet hat, nämlich eine deutliche Abwertung des Dollar. Mhm. In einem fixen Wechselkurssystem müsste die EZB bei einer Dollarschwäche massiv Dollars zu dem festgelegten Kurs am Markt ankaufen, um den Dollar zu stützen. Kauft jetzt die Europäische Zentralbank Dollars, so nimmt in der Wirtschaft der Eurozone die Geldmenge zu. Das können wir uns mit Hilfe der Bilanz des Eurosystems erklären. Sie sehen in der Grafik, auf der Aktivseite der Bilanz stehen die Währungsreserven, zum Beispiel die Dollarbestände, und die Kredite an die Geschäftsbanken. Eine Zunahme der Währungsreserven auf der Aktivseite durch Dollarkäufe führt auf der Passivseite zu einer Zunahme der Einlagen der Geschäftsbanken bei der Notenbank. Die Banken verkaufen die Dollars an die EZB und erhalten dafür Einlagen. Diese Zunahme der Einlagen bei der Notenbank erlaubt den Geschäftsbanken nun eine Ausweitung ihres Kreditgeschäfts. Dadurch steigt die Geldmenge und die Inflation steigt dann natürlich entsprechend der Quantitätsgleichung. Mhm.
1: Und Sie haben jetzt in dem Zusammenhang auch ähnliche Probleme mit der Bundesbank angesprochen.
0: Ja, richtig. Auch die Bundesbank hatte in der Vergangenheit mit solchen Problemen zu kämpfen. Im Festkurssystem von Bretton Woods musste die Bundesbank Ende der 60er und Anfang der 70er Jahre wiederholt große Dollarmengen ankaufen, die die Geldmenge und die Inflation steigen ließen. Auch im europäischen Währungssystem musste die Bundesbank mehrfach größere Mengen ausländischer Währungen aufkaufen.
1: Und was könnte jetzt die Stabilität des Euro sonst noch beeinträchtigen?
0: Nehmen wir mal folgendes Beispiel. Der Euro hat sich in den ersten Jahren ja deutlich gegenüber dem Dollar abgewertet. Mhm. Über einen Anstieg der Einfuhrpreise wirkt diese Abwertung inflationstreibend. Die Schwäche des Euro gegenüber dem Dollar hat eine Vielzahl von Ursachen, die allerdings nicht in der Verantwortung der EZB stehen.
1: Sondern was sind denn dann die Ursachen für die Schwäche des Euro?
0: Um nur einige zu nennen, das schwächere wirtschaftliche Wachstum Europas gegenüber den Vereinigten Staaten, die damit verbundene höhere Attraktivität von Kapitalanlagen in den USA, die strukturellen Schwächen in Europa, insbesondere die hohe Arbeitslosigkeit und vieles mehr.
1: Aha. Und was kann jetzt die EZB machen? Wie kann sie dieser Abschwächung des Euro entgegenwirken?
0: Wenn die Europäische Zentralbank langfristig die Inflation niedrig hält, niedriger als in den Vereinigten Staaten, dann wird sich der Euro auch gegenüber dem Dollar wieder aufwerten. Die Erfahrungen vieler Länder über einen langen Zeitraum haben nämlich gezeigt, dass sich diejenigen Währungen aufwerten, die insbesondere stabil im Inneren sind. Das heißt, die sogenannte Kaufkraft-Paritätentheorie des Wechselkurses ist über die lange Frist meist gültig. Das Beste also, was die EZB tun kann, besteht darin, ihr primäres Ziel zu verfolgen. Sie muss die Preise im Euroraum stabil halten.
1: Ah ja, jetzt wird ja aber die EZB nicht nur wegen dem Wechselkurs kritisiert, sondern ich glaube auch wegen ihrer geldpolitischen Strategie. Vielleicht können Sie uns da noch ein bisschen was erklären.
0: Das ist richtig. Wir haben heute vor allem die erste Säule der Strategie des Eurosystems betrachtet, den Referenzwert der Geldmenge. Daneben ruht die Strategie des Eurosystems auf einer zweiten Säule, der sogenannten breiten Beurteilung der Inflationsperspektiven. Mhm. Diese Säule ist etwas schwieriger zu erklären. Die Europäische Zentralbank beobachtet, vereinfacht gesagt, neben der Geldmenge eine Vielzahl weiterer Indikatoren, die Inflationsgefahren aufzeigen können. Die EZB übernimmt damit Elemente der Strategie des Inflation Targeting, die viele Notenbanken auf der ganzen Welt in jüngerer Zeit eingeführt haben.
1: Aber das ist doch jetzt eigentlich gut, also positiv zu werden, oder?
0: Eigentlich ja. Mhm. Die EZB übernimmt nämlich mit der ersten Säule quasi die bewährte Strategie der Bundesbank und gewinnt damit Vertrauen. Zudem nutzt sie in der ersten Phase der Unsicherheit auch viele weitere Indikatoren zur Abschätzung der Inflationsrisiken. Mhm. Viele Kritiker sehen in dieser Doppelstrategie jedoch eine Schwäche. Meiner Ansicht nach ist diese Kritik jedoch überzogen. Letztendlich wird die EZB in einigen Jahren vor allem an ihren Erfolgen gemessen. Ganz gleich, welche Strategie sie verfolgt. Die amerikanische Notenbank hat zum Beispiel überhaupt keine klare Strategie. Sie war aber in den letzten 10 Jahren sehr erfolgreich und das hat Vertrauen geschaffen. Nun ist es nach den ersten Jahren noch etwas verfrüht, endgültig über die EZB zu urteilen. Aber die EZB hat bislang in einem schwierigen Umfeld die Inflation weitgehend unter Kontrolle gehalten.
1: Das ist ein sehr, sehr interessantes Thema, Professor Just. Aber wir müssen jetzt langsam zum Schluss kommen. Deswegen würde mich zum Schluss noch interessieren, eine persönliche Einschätzung von Ihnen. Glauben Sie, dass es der EZB längerfristig gelingen wird, den Euro stabil zu halten? Ich weiß nicht, was Sie persönlich machen, ob Sie mittlerweile schon in den argentinischen Peso geflüchtet sind. Oder kurzum gefragt, können wir weiterhin Vertrauen in den Euro haben?
0: Ja, das denke ich schon. Ich glaube durchaus, wir können derzeit Vertrauen in unser Geldwesen und in unsere Notenbank haben. Allerdings muss dieses dauerhaft gesichert werden. Angriffe der Politik auf die Unabhängigkeit der Europäischen Zentralbank müssen dabei unbedingt abgewehrt werden.
1: Mhm. Jetzt habe ich ganz zum Schluss noch eine kurze Frage, und zwar Stichwort Asterix. Da hatten wir einige schöne Beispiele mit Hinkelstein. Aus welchem Heft fahren die denn?
0: Ich bin da etwas von dem Band Obelix, GmbH und Co. KG inspiriert worden.
1: Ja.
0: Die Quantitätsgleichung war allerdings zu Zeiten der Römer noch nicht erfunden worden.
1: Okay, deswegen ist da wahrscheinlich auch das Römische Weltreich zusammengebrochen. Professor Just, vielen Dank, dass Sie heute bei uns waren. Und meine Damen und Herren, vielen Dank für Ihr Interesse. Falls Sie sich weiter zu diesem Thema informieren möchten, eine sichere Quelle ist da natürlich unsere Internetadresse. Das nächste Mal geht es dann in unserer Reihe um das Thema Außenwirtschaft, und durch diese Sendung wird uns dann wieder Professor Mammen von der Fachhochschule Ansbach begleiten. Ihnen vielen Dank fürs Zuschauen und bis zum nächsten Mal.

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1: Jeden Monat landen weltweit über 100 Millionen Liter Blut im Müll und im Abwasser. Periodenblut. Und die meisten denken sicher, das ist Abfall.
2: Aus klinischer Sicht gibt es keinen Zweifel. Wir haben Periodenblut unterschätzt. Das ist brandneue Forschung, bahnbrechend und unglaublich spannend.
1: Ups, ist Periodenblut etwa wertvoll und sollten wir es gar sammeln?

0: den sozialen Medien Starter-Kits für Erstblutende. Doch trotz all dieser Rituale, wenn es um das Thema Periode geht, sind unsere Sprachen doch eher schwammig.
1: Auf Französisch sagen wir, die Engländer sind gelandet.
2: Auf Englisch heißt es, die Maler sind da, auf dem Lappen oder auf dem Fleck. In China ist der offizielle Ausdruck Yu Jing. Das bedeutet die monatliche Erfahrung.
1: Die Leute sagen, Tante Flu, ich bin dabei oder ich mache es gerade durch. Viele verschleiernde Worte werden benutzt.
0: Selten sprechen wir es direkt aus, obwohl es knapp 2 Milliarden Menschen weltweit tun. Sie bluten monatlich zwischen 30 bis 120 Millilitern. Im Durchschnitt sind es etwa 1,5 Schnapsgläser voll und das rund 400 Mal im Leben. Macht rund 26 Liter Blut, die vollkommen ungenutzt sind.
1: Wenn ich Leuten erzähle, dass ich an Menstruationsblut forsche, sind sie meist sehr überrascht. Daran arbeiten nicht viele Leute. Und es ist auch keine biologische Flüssigkeit, über die die Leute nachdenken. Sie denken vielleicht an Blut, an Urin oder Speichel, aber nicht unbedingt an Periodenblut.
3: Es gibt definitiv einen Mangel an Bewusstsein und Wissen über die Möglichkeiten, die Menstruationsblut bietet. Und so ist es die vielleicht meist übersehene Chance im Bereich der Frauengesundheit.
0: Übersehen? Bei der Masse an Blutenden? Aber dazu kommen wir gleich. Erstmal, warum sollte Periodenblut überhaupt wertvoll sein? Wo genau liegt der Unterschied zum normalen, also dem sogenannten systemischen Blut? Dazu müssen wir verstehen, wie es zur Monatsblutung kommt.
2: Es ist nicht nur die Zeit, in der die Periode auftritt. Es ist der ganze Prozess, der monatlich abläuft. Zunächst gibt es einen Östrogenschub, der den Körper auf eine mögliche Empfängnis vorbereitet. Eine Eizelle wird vom Eierstock freigesetzt, wandert durch den Eileiter und bereitet sich darauf vor, möglicherweise von einem Spermium befruchtet zu werden. Damit einher geht ein Anstieg des Hormons Progesteron, das dazu beiträgt, die Gebärmutterschleimhaut zu verdicken und anzureichern.
0: Also eine Art Kinderzimmer für die Eizelle. Macht es sich eine befruchtete Eizelle hier, tief im Endometrium, also der Schleimhaut, die die Innenwand der Gebärmutter bildet, gemütlich, entsteht eine Schwangerschaft. Ist die Eizelle nicht befruchtet oder schadhaft, wandert sie weiter und es wird wieder aufgeräumt. Die Schleimhaut baut sich ab, die Gebärmutter schwemmt diese durch Kontraktionen zusammen mit Blut und der unbefruchteten Eizelle aus.
2: Grob gesagt ist Periodenblut normales Blut plus Gewebe des Endometriums. Jeden Monat passiert dieser narbenlose Wundheilungsprozess. Es entsteht eine Wunde, wenn die Gebärmutterschleimhaut abgestoßen wird. Und dann auf

0: Gaben sie Zellen von menschlicher Haut in eine Petrischale und züchteten eine Zellschicht. In die Zellschicht stachen sie Löcher, auf die das Plasma des Periodenbluts kam. Beim ersten Mal dachte das Forschungsteam noch an einen Fehler im Versuchsaufbau. Denn als sie einen Tag später wiederkamen, waren die Löcher weg.
1: Sie haben es mit normalem, venösen Blutplasma, das man etwa aus dem Arm bekommen kann, verglichen. Das Ergebnis war phänomenal. Nach 24 Stunden waren die Wunden, auf die sie das Menstruationsblutplasma aufgetragen hatten, zu 100% verheilt. Verglichen mit nur 40% Wundheilung mit dem venösen Blutplasma.
0: Das Team startete weitere Versuche, etwa mit Haut, die bei Schönheitsoperationen übrig blieb. Auch hier heilten Wunden mit Periodenblut schneller als gewöhnlich. Könnte das die Wundheilung revolutionieren? Ließe sich Periodenblut für Brandopfer verwenden oder für Diabeteskranke, die eine langsamere Wundheilung haben? Das wäre großartig. Nur leider gibt es da ein kleines Problem.
1: Ich würde nicht empfehlen, das zu machen, weil wir nicht wissen können, ob Viren oder Bakterien der anderen Person dabei übertragen werden.
0: Okay, aber die Forschenden in Australien hatten eine Idee. Periodenblut ist komplex, hat weit mehr Proteine als unser systemisches Blut. Aus den 385 Proteinen entschlüsselten sie die, die zur Wundheilung beitragen. Und diese wollen sie künstlich nachbilden. Doch für weitere Testreihen mit synthetisch hergestellten Proteinen fehlen bislang die Geldgeber. Dabei ist Wundheilung durch Proteine nicht die einzige Superkraft, die im Periodenblut steckt.
2: Menstrual blood is valuable to us.
1: Periodenblut ist wertvoll, weil Forschende mesenchymale Stammzellen darin gefunden haben.
0: Mesenchymale Stammzellen, oder auch adulte Stammzellen genannt, werden aus Knochenmark gewonnen. Aber auch aus Blut, Fettgewebe, der Skelettmuskulatur oder aus dem Bindegewebe der Haut. Diese Stammzellen haben Potenzial für die regenerative Medizin, etwa für die Reparatur von Knochen, Knorpeln oder Gewebe. Wozu brauchen wir dann noch Stammzellen aus Periodenblut?
2: The biggest advantage is painless.
1: Der größte Vorteil ist ihre Schmerzen.

0: Osteoarthritis, besser bekannt als Arthrose. Diese Gelenkkrankheit sorgt für den übermäßigen Abbau von Knorpel in den Gelenken. Etwa in Schulter, Handgelenk, der Hüfte oder im Knie. Mehr als 600 Millionen Menschen weltweit leiden darunter.
1: Wir können Stammzellen direkt in das Knie, in das Gelenk spritzen. Das Gelenk ist jedoch eine sehr entzündliche Umgebung und für das Überleben dieser Art von Zellen nicht gerade förderlich. Wir versuchen, die Stammzellen genetisch zu verändern, in der Hoffnung, dass diese Zellen länger dort überleben können.
0: Dann würden sie die Heilung unterstützen und außerdem als Transportmittel dienen, um Medikamente wie Schmerzmittel bis in den Knorpel zu bringen. Denn das ist bei Arthrose schwierig. Fassen wir mal zusammen. Periodenblut könnte die Wundheilung revolutionieren. Stammzellen daraus haben viel Potenzial und wären für Therapien bei multipler Sklerose und Arthrose einsetzbar. Aber warum wären und könnte? Es klingt so, als sei die Forschung an Periodenblut Pionierarbeit. Dabei ist die Periode so alt wie die Menschheit. Und wir sollten statt auf einem Trampelpfad wohl längst auf einer Autobahn sein, was die Datenlage angeht, oder?
2: Die Idee, dass Menstruationsblut nützlich sein kann und eine besondere Bedeutung in der Gesundheit der Frau hat, ist neu. Und viel von der Forschung, die wir machen, sogar sehr grundlegende Forschung, gab es vorher noch nicht.
0: In den 2010er Jahren wurden etwa 15.000 Arbeiten über Sperma veröffentlicht und etwa 400 über Menstruationsflüssigkeit, wie eine vergleichende Studie herausfand.
2: Es ist jetzt genau 10 Jahre her, als mir die Idee kam, Frauen bluten jeden Monat. Warum nutzt man das nicht für die Gesundheitsvorsorge?

0: galt die Gebärmutter als Ursprung der Hysterie. Hippokrates sah im Uterus die Ursache von 1000 Übeln. Das hatte über Jahrtausende Bestand. Noch im 19. Jahrhundert gab es unzählige medizinische Theorien zum hysterischen Frauenzimmer. Hysterie stand in Verbindung zum Uterus und damit auch zur Menstruation. Außerdem galt die Periode als krankhafter, schwächender Zustand, der Frauenkörper daher als mangelhaft. Das ist ein Grund, warum der weibliche Körper für die Erforschung von Krankheiten oft nicht berücksichtigt wurde. Der männliche Körper war die Norm. Frauen wurden deshalb nicht standardmäßig in klinische Studien eingeschlossen.
1: Leider wurden erst in jüngster Zeit, in den letzten 30 Jahren, Frauen durchgängig in klinische Studien einbezogen. Bei den Daten und dem Wissen über die Gesundheit von Frauen und frauenspezifischen Erkrankungen sind wir im Rückstand.
0: Nur 2 bis 4% der Forschungsgelder, je nach Studie, fließen in die Themen Geburt, Schwangerschaft und gynäkologische Gesundheitsvorsorge.
2: Tatsächlich war die Forschung lange Zeit hauptsächlich Männersache. Und Menstruationsblut ist nichts, worüber Männer im Alltag nachdenken, was ganz normal ist. Es gehört nicht zu ihrem alltäglichen Leben. Und daher stellen sie sich nicht unbedingt Fragen dazu.
0: Periodenblut zählte schlichtweg nicht als Ressource, sondern es galt sogar als giftig. Und es war nicht nur der Volksaberglaube, der davon ausging, dass Ernten, Hefeteig und Milch unter der Blutung leiden. Paracelsus beschrieb um 1520 das Menotoxin, ein Gift im Schweiß und Blut menstruierender Frauen. Das toxische Bild hielt sich bis ins 20. Jahrhundert. Der Mediziner Bela Schick führte vor etwa 100 Jahren noch Experimente durch. Kein Witz. Er gab menstruierenden Frauen frische Blumen in die Hand und maß die Zeit, nach der die Blüten welkten. Erst 1958 wurde die Giftthese wissenschaftlich widerlegt.
3: Die Antwort ist wahrscheinlich

0: tief eingebettet ist. Sie haben eine andere Art der Fortpflanzung, der sogenannte Brunst- oder Östruszyklus. Der ist von äußeren Reizen wie Jahreszeiten oder den Hormonen potenzieller Partner abhängig. Ihre Schleimhaut baut sich nicht periodisch auf, sondern erst, wenn die Befruchtung des Eies erfolgt.
1: Die Gebärmutterschleimhaut muss sich nicht schon vor der Einnistung des Embryos verändern. Sie behält ihre Fähigkeit, sich zu weiten und sich als Reaktion auf die Hormone zum Zyklusende zurückzuziehen, wenn keine Befruchtung stattgefunden hat.
0: Es wird keine Schleimhaut abgestoßen, daher gibt es keine Blutung. Aber warum machen Menschen es dann nicht wie Pferd, Hase oder Hund? Denn auch Hündinnen menstruieren entgegen landläufiger Meinung nicht. Sie stoßen keine Gebärmutterschleimhaut ab, sondern bluten während der Läufigkeit, weil es zu kleinen Verletzungen der Blutgefäße kommt. Warum also menstruiert unsere Spezies?
2: You see, honey, menstruation is perfectly normal. It happens every month. Sit up here.
3: But why each month, Mom?
2: Oh, it's just part of being a woman, I guess.
0: Die Art der Plazenta, die wir bei Primaten haben, hat einen solchen evolutionären Vorteil, dass die Evolution akzeptiert, dass wir ohne Befruchtung Gewebe verlieren, einen Energieverlust haben und Stress erleben, der negative Folgen haben kann.
4: All das, so eine Vermutung der Forschung, nehmen wir für den großen Vorteil einer tiefsitzenden Plazenta in Kauf. Denn dadurch ist der Fötus tief im Gewebe. Das ist gut für die Entwicklung, insbesondere des Gehirns. Noch versucht die Forschung zu verstehen, wie es überhaupt zur Menstruation kam. Dazu betrachtet sie Genveränderungen über Millionen von Jahren. Menstruationsblut verrät aber auch etwas darüber, wie sich Gene im Laufe eines Lebens auswirken. Und das ist vielleicht der Schlüssel zum Verständnis einer häufig schmerzhaften Erkrankung bei Frauen.
0: Endometriose ist eine Krankheit, die an die Menstruation gebunden ist. Sie entsteht, wenn Menstruationsblut in Hohlräume des Körpers fließt und Zellen des Periodenbluts sich dort festsetzen und Anhäufungen bilden, die auf Hormone reagieren. Das kann für betroffene Personen sehr schmerzhaft sein, da dort auch Blutungen während der Periode entstehen können.
4: Endometriose ist nach Myomen die zweithäufigste gynäkologische Erkrankung. Die WHO geht von weltweit ca. 190 Millionen Betroffenen aus. Fast 40% von Unfruchtbarkeitsfällen werden in Zusammenhang mit Endometriose gebracht. Die Dunkelziffer ist hoch. Und die Diagnose dauert im Schnitt 7,5 Jahre. Ein Grund dafür ist, dass Endometriose nur mittels invasiver Eingriffe diagnostiziert werden kann. Könnte dabei auch das Periodenblut helfen?
0: Es wurde festgestellt, dass es Veränderungen der Gebärmutterzellen in der Menstruation von Frauen gibt, die Endometriose haben. Lassen sich diese Veränderungen vielleicht zur Diagnostik nutzen? Wir hoffen, dass wir eines Tages Periodenblut verwenden können, um bestimmte Gene zu testen und so Endometriose relativ einfach feststellen zu können.
4: Klingt vielversprechend. Wie auch die anderen diagnostischen und therapeutischen Möglichkeiten mit dem Periodenblut. Aber können wir heutzutage schon irgendetwas Konkretes, Nützliches mit dem ganzen Blut anstellen?
5: Das Q-Pad ist die erste Menstruationsbinde, die zur Diagnose von der US-amerikanischen Arzneimittelbehörde zugelassen wurde. Das ist sehr spannend, denn damit ist die Frage, ob Menstruationsblut klinisch verwendet werden kann, beantwortet.
4: Das Blut wird aufgefangen, ein Teststäbchen kommt ins Labor. Die Daten für bestimmte Diagnosen können die Nutzerinnen später über eine App abrufen.
5: Wir haben die Freigabe der Behörde nicht nur für dieses Gerät, sondern auch für einen bestimmten Biomarker, Hämoglobin A1c.
4: Damit lässt sich der Blutzuckerspiegel messen. Wichtig für an Diabetes Erkrankte. Das ginge zwar auch mit normalem Blut, aber es gibt einen entscheidenden Vorteil.
5: Die Barrieren beim Zugang zur Gesundheitsversorgung sind beim Menstruationsblut viel niedriger.

0: Gebärmutterschleimhaut und Scheidenflüssigkeit. Hat also mehr Informationen als normales Blut.
1: Ein Beispiel, über das wir uns freuen, ist die Untersuchung auf Gebärmutterhalskrebs. Das kann man mit einer normalen Blutabnahme nicht machen.
0: Vor allem in Gebieten, in denen keine flächendeckende gynäkologische Vorsorge zur Verfügung steht, könnte das sehr hilfreich sein.
1: Thailand etwa ist eine Region, in der Gebärmutterhalskrebs die zweithäufigste Ursache für krebsbedingte Todesfälle bei Frauen in gebärfähigem Alter ist, weil sie sich nicht untersuchen lassen. Die Vorsorge ist invasiv und unangenehm. Man muss sich ausziehen, ein Spekulum wird eingeführt. Da gibt es religiöse Barrieren, weshalb die Screeningraten dort unter 20% liegen.
0: Das ließe sich vermutlich deutlich verbessern. Denn mit der Abgabe von Periodenblut wäre diese Form der Untersuchung beim Arzt nicht mehr nötig.
2: Ich vergleiche Menstruationsblut mit Goldstaub, weil es einen Wert hat, der meiner Meinung nach unterschätzt wird. Derzeit müssen Frauen, um eine gynäkologische Krankheit wie etwa Endometriose oder Myome diagnostiziert zu bekommen, oft viele Jahre lang kostspielige und invasive Untersuchungen über sich ergehen lassen. Wenn wir aber einige dieser Erkrankungen durch Periodenblut diagnostizieren könnten, würde das eine Menge Geld, Schmerz und Leid ersparen.
0: Forschende und Start-ups weltweit sind dabei, weitere Biomarker im Periodenblut zu finden. Mithilfe von Tampons und Binden kann das Blut relativ leicht in Labore gebracht und auf Krankheiten untersucht werden.
1: Wir kratzen erst an der Oberfläche dessen, was möglich ist. Es braucht die Zusammenarbeit von Forschenden und Instituten. Denn es ist so eine große Chance. Und es gibt so viel, was wir noch nicht über die Gesundheit von Frauen wissen. Es ist wirklich ein Fenster zum Verständnis einiger Fragen.
0: Und um dieses Fenster nutzen zu können, ist es wichtig, das Thema Periode zu enttabuisieren.
3: Heutzutage haben viele Frauen Krankheiten und Störungen aufgrund der Tabus rund um den Menstruationsfluss. Sie wissen nicht einmal, dass die Symptome, die sie haben, nicht normal sind, weil wir nicht darüber sprechen. Deshalb ist es wichtig, dass wir darüber reden, es entdramatisieren und dass der Diskurs dazu viel freier und entspannter wird.
0: Zum Glück bröckelt es auch längst, das Tabu. Große Kampagnen bringen Hygieneartikel in die abgelegensten Regionen der Welt. In der Werbung ist Menstruationsblut inzwischen rot, früher war es blau. Free-Bleeding-Anhängerinnen gehen offensiv mit dem Thema um. Sie lassen es laufen. Frauen sprechen über ihre Beschwerden und Sportlerinnen planen ihren Zyklus.
4: And remember, menstruation is as normal and natural as eating or breathing or sleeping.
1: Es gibt eine Verschiebung in der Diskussion von ich glaube nicht an Menstruationsblut und das ist irgendwie eklig, hinzu, es geht jetzt wirklich um die Daten. Und deshalb können wir nun die Diskussionen neu ausrichten. Wie können wir einige der großen globalen Gesundheitsprobleme mit unserer Biologie lösen?
0: Dass wir Periodenblut so lange unterschätzt haben, können wir nicht mehr ändern. Schlimm wäre nur, wenn fehlendes Interesse und Scham uns daran hindern, seinen Wert weiter zu entdecken und zu nutzen.

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0: Servus zusammen und herzlich willkommen zu unserer letzten Folge Nordic Walking mit Telegym. Heute wird es richtig interessant. Wir steigern nochmal die Intensität und arbeiten den ganzen Körper durch. Anke ist bereits unterwegs und zeigt Ihnen die Alternativen, weil wir die Übungen ja auch immer ohne Stöcke machen können.
1: Wir machen uns erst einmal zusammen warm, legen dafür die Stöcke zur Seite. Wir rollen aktiv, von der Ferse bis zum Ballen. Der Bauch ist fest, der Nacken lang.

0: Lassen den Nacken weiter lang. Schulter locker. Bauch bleibt fest. Wir nehmen die Arme lang dazu. Die Hände bleiben im Blickfeld. Schön abrollen. Nacken lang. Und wir gehen noch etwas tiefer. Die Atmung fließt. Wir schließen.
1: Wir stützen die Stöcke schulterbreit vor uns auf, nehmen ein Bein nach hinten. Wer keine Stöcke zur Hand hat, verwendet die Wand oder wie Anki den Baum. Bauch ist fest, Schultern sind tief, Oberkörper und hinteres Bein bilden eine Linie. Und tief und tief. Wir gehen jetzt mit den Ellbogen nach außen. Bauch ist ganz fest und das vordere Bein hat nur eine Schutzfunktion. Wir versuchen jetzt mal das vordere Bein wegzuheben. Und jetzt nehmen wir die Ellbogen an die Hüfte heran. Jetzt kräftigen wir den Trizeps, den Oberarm noch mehr. Und stabilisieren. Denken Sie daran, Oberkörper und hinteres Bein sind eine Linie, Schultern sind tief. Jetzt wird es richtig schwierig. Jetzt nehmen wir die Stöcke zusammen.

0: Und wir kommen zum Schluss. Sehr schön. Wir nehmen die Stöcke in eine Hand, gehen in eine weite Grätsche. Gesäß zieht tief nach unten, Knie sind über den Sprunggelenken. Bauchnabel zieht nach innen oben, Nacken ist lang. Wir führen Ellbogen und Knie zueinander. Gehen dabei immer tief mit dem Gesäß nach unten. Aber achten wir darauf, Gewicht ist auf den Fersen.
1: Wir wechseln die Seite.
0: Und ruhig weiteratmen.
1: Eine fette Drehung.
0: Oberkörper und Bein, hinteres Bein bilden eine Linie. Oberkörper geht bis zur Waagerecht runter. Bein und Arme sind eine Linie. Standbein bleibt leicht gebeugt.
1: Wir wechseln das Bein.
0: Oberkörper geht nach oben, Bein wieder nach hinten. Und Ellbogen und Knie zusammen. Jawohl. Jetzt das Bein wieder hinten ab. Ja, wunderbar. Ruhig schön weiten Ausfallschritt strecken.
1: Wir gehen tief.
0: Wieder den Oberkörper bis zur Waagerechten. Ruhig weiteratmen. Bauch ist fest.
1: Und wir kommen zum Start.
0: Wir gehen in eine leichte Grätsche und stützen uns mit den Stöcken auf einer Seite auf. Wer keine Stöcke hat, kann sich auch an der Wand anstützen. Der Bauch ist fest, Nacken ist lang und wir beugen und strecken die Arme. Das Gewicht ist dabei auf dem äußeren Bein. Sehr schön.

0: Schön ruhig probieren, das innere Bein wegzuheben, dann wird es richtig schwierig.
1: Wir kommen wieder zur Mitte.
0: Wir stehen hüftbreit und stützen die Stöcke hinter unserem Körper auf. Sie können diese Übung auch an der Vorderseite Ihres Sofas machen. Wir gehen einen kleinen Schritt nach vorne und verlagern das Gewicht auf das vordere Bein. Wir beugen und strecken die Arme.
1: Beugen, strecken, beugen, strecken.
0: Gesäß zieht dabei tief nach unten, Oberkörper bleibt aufrecht.
1: Und wir kommen zum Stand.
0: Wir nehmen die Stöcke in der Mitte und verlagern das Gewicht auf die Fersen. Der Po zieht nach unten, der Oberkörper neigt sich nach vorne. Der Bauch ist fest.

0: vorderen Arm weit nach vorne streckt. Nacken ist lang.
1: Das Ganze im Tempo.

0: und wir kommen zum Stand. Wir schieben ein Bein nach hinten, dehnen die Wade. Die Ferse drückt Richtung Boden, ganz fest. Und das hintere Bein weiter beugen, die Dehnung geht tiefer. Langsam lösen, wir schieben den Po nach hinten. Der Rücken bleibt gerade, wir dehnen Oberschenkel, Rückseite. Kommen wieder nach vorn, nehmen den Fuß. Standbein bleibt gebeugt. Wir wechseln. Ferse drückt nach hinten in den Boden. Langsam weiter das Knie beugen. Gewicht nach hinten verlagern, der Rücken bleibt gerade. Und wir kommen nach oben, nehmen das Bein, dehnen Oberschenkel, Vorderseite. Das Knie bleibt gebeugt. Und wir lösen.
1: So, jetzt habe ich noch ganz besondere Schmankerl für Sie. Diese Übung können Sie aber nur mit Stöcken machen. Probieren Sie es einfach aus. Wir nehmen dabei die Stöcke nach hinten, der Po zieht nach unten und wir wandern nach vorne. Versuchen Sie, das Becken nach oben zu schieben, den Arm lang zu machen. Wer das halten kann, zieht jetzt nach oben und tief. Und ziehen. Und stabilisieren. Sehr gut. Und nach oben. Und wir ziehen uns nach oben und wandern langsam zurück.
2: Das war schon wieder fast aus der Übungsreihe Nordic Walking. So, jetzt stelle ich Ihnen aber erst noch ein Nordic Walking Zentrum vor.

Ja, super, genau. Kräftigen Armeinsatz. Richtig mit den Armschirmen. Und nach vorne schauen. Haut den Puls ein bisschen rauf. Genau, schön mit den Armabdrücker, Kopf raus. Ja, wunderbar. Und richtig mit den Stecker durchschirmen. Genau. Ganz gut. Das reicht schon. Gehen wir wieder ein Stück.

Das war's schon wieder für heute. Leider die letzte Folge aus unserer Reihe Nordic Walking. Aber vielleicht sehen wir uns ja in einem der DSV und Bayern Nordic Walking Zentren. Aber bis dahin, keep on walking!

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0: jeder bringt seinen individuellen Sound mit in die Band. Dann ist es nur eine Frage von einander zuhören.
1: Das ist eine Frage, die mich schon immer beschäftigt. Was spielt man denn eigentlich? Wie kommt diese Entscheidung zustande? Welche Töne? Wie viele? Wie laut? Wie leise?

0: stressige Tage. Aber
1: wenn es ein turbulenter Tag war und ich Feierabend habe, kann ich während Fahrradfahren, wenn ich durch den Wald fahre, ganz locker abschalten.
2: Ich bekämpfe alle Monster.
3: Immer dann, wenn alle Kräfte mich verlassen. Immer dann, wenn meine Ängste mich erfassen. Immer dann, wenn mich alles runterzieht. Dann bin ich broken. Ich bin broken.
4: Was ist los auf der P3?
5: Es wurde ein Personenalarm ausgerufen. Und wir gehen jetzt dazu und gucken, was oben los ist. Machen uns einen Eindruck. Die Polizei wurde dazu gerufen, ein Patient oben randaliert. Und wir uns einfach das alleine nicht zutrauen in der Konstellation, in der wir zusammen sind. Und deswegen haben wir uns Amtshilfe mit dazu geholt. Der Patient wird dann unter Personalpräsenz bzw. auch Polizeipräsenz fixiert, weil er Pflegepersonal angegriffen hat, Station komplett auseinandergenommen hat. Und in so Fällen, wo wir dann uns einfach nicht zutrauen, das alleine bewältigen zu können, holen wir uns dann Amtshilfe dazu und dann entscheiden wir zusammen, was dann der nächste Schritt ist.
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1: Ja, es gibt was Erfreuliches. Unser Patient von der 148, der ist heute aufgestanden nach 3 Tagen. Wir haben denen ja die Medikamente über die Magensonde direkt verabreicht, auch natürlich mit seinem Einverständnis. Und das hat jetzt nach 3 Tagen seine Wirkung gezeigt. Und der ist heute zum ersten Mal aufgestanden und hat jetzt heute auch beim Frühstück teilgenommen. Und ich werde mal später zu ihm gehen und versuchen natürlich auch das, was ich ja vorhatte, am ersten Tag mit ihm gemeinsam Kaffee trinken, je nachdem, wie ich das mit zeitlich hinkriege. Aber ich freue mich schon, dass er jetzt aufsteht und am Tagesgeschehen teilnimmt.
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1: Schön, dass der Patient aufgestanden ist. Und gleich müsste auch die Ergotherapeutin kommen. Dann hat sie schon mal seine Einzeltherapie, eine halbe Stunde. Und danach gehe ich noch mal zu ihm.
7: Mein Name ist Nina Möllhoff. Ich bin die Ergotherapeutin von der P2, von der Station P2 in der Psychiatrie. Bei uns ist erstmal ganz wichtig, dass die Patienten eine Tagesstruktur wieder haben. Ne? Die Motivation, dass Patienten aufstehen, dass die Patienten aus dem Zimmer gehen, von Station rausgehen.
8: Sehr schön.
7: Wenn der Patient es dann schon mal geschafft hat, in die Therapie zu kommen, sich motiviert hat, dann erstmal auf den Patienten eingehen. Auf was hat der Patient Lust? Was sind die Bedürfnisse?
8: Ja, ja.
7: Wie geht's Ihnen heute?
8: Mir geht's gut, ich fühle mich gut.
7: Ja, fit?
8: Ja, fit.
7: Haben Sie geschlafen?
8: Soweit. Die Nacht war irgendwie ganz komisch gewesen. Ja, sehr unruhig. Sehr unruhig und war relativ früh wach, aber ich fühle mich trotzdem fit. Also alles in Ordnung.
7: Hier geht es ums Thema Konzentration.
8: Mhm.
7: Fangen Sie einfach mal an, wenn Sie Fragen haben, können Sie auf mich zukommen. Viele Patienten mit Suchterkrankungen oder mit Alkohol möchten gerne am Gedächtnis arbeiten. Jeder Rausch zerstört ja ganz viele Gehirnzellen und die Patienten merken dann einfach, dass die Konzentration, die Aufmerksamkeit, die Reaktionsfähigkeit total eingeschränkt ist. Und mit dem kognitiven Training, Gedächtnistraining, trainieren wir das langsam in verschiedenen Methoden, entweder Arbeitsblätter, am Computer oder auch mit kognitiven Spielen.
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0: sonst so zu gehen.
1: Sie sind also jetzt wieder unter uns und nehmen hier auch an dem Alltag teil. Sie kommen zum Essen, Sie sitzen hier gerne und essen Kiwi mit Schale. Das sind doch alles so, was Sie auch genießen. Je länger wir Sie unbehandelt lassen im Zimmer, desto mehr isoliert sind Sie auch in dem Zimmer. Sie haben nichts vom Essen, Sie haben nichts vom Kaffee, Sie haben nichts vom Kuchen, Sie haben nichts vom Keks und Sie haben auch nichts von dem Alltag, der hier passiert.
2: Also je länger man liegt, umso mehr Sachen tun weh, umso schlechter können Sie danach laufen, umso schwächer sind die Muskeln.
3: Wenn Sie nicht handlungsfähig sind, weil Sie sind wie eine stumme Kiwi, dass Sie dann damit einverstanden sind und uns den Auftrag geben, dass wir Sie am Leben erhalten. Und möglichst schnell wieder, genau wie es Herr Ujan gesagt hat, in die Gemeinschaft zurückholen.
4: Wenn Sie jetzt anfangen würden, im Überwachungszimmer wie ein Wilder rumzurandalieren, würden Sie auch fixiert zur Gefahrenabwehr, wenn Sie Mitarbeiter

angreifen würden, würden sie auch zur Gefahrenabwehr fixiert. Unser Wille ist, wenn sie hierher kommen und nicht selber entscheidungsfähig sind, sondern die Krankheit bestimmt über sie komplett, sie möglichst schnell wieder in einen Zustand zu bringen, in dem sie über sich selbst bestimmen können. Könnten sie kommen, ohne dass vorher was kaputt geht? Sie kommen spätestens nach 24 Stunden, nicht essen, nicht trinken, keine Medikamente nehmen und nicht sprechen. Sind Sie spätestens 24 Stunden später hier, meistens vorher. Sie müssen diesem Wunsch, zu uns zu kommen, nicht Nachdruck verleihen, indem Sie Autoscheiben einschlagen.

0: beteiligt an dem Alltag, dann ist es ein ganz anderer Mensch. Nett, freundlich. Also ich mag ja in diesem Zustand, in dem er sich jetzt befindet, wenn wir ihn entlassen, ist es also ein normaler Zustand auch. Für ihn genauso wie für uns.
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2: Natürlich ist es eine Herausforderung, auf jeden Patienten einzugehen und auch ein bisschen die, ja, die Ziele, Wünsche, Bedürfnisse herauszukitzeln, sag ich jetzt mal. Aber man merkt dann auch, was der Patient einem zurückgibt und dass es wichtig ist, manchmal den Patienten ein bisschen auch zu seinem Glück zu zwingen, sag ich jetzt mal.
0: Gut, machen wir mal noch eins und dann können wir mal. Ja, manchmal geht es, wenn man es ausprobiert, geht es von alleine manchmal.
3: Oh,
0: gerne.
3: Schön, das
4: wäre
3: ganz toll.
4: Hat.
3: Ja,

0: mit der Sondierung, der Flüssigkeit und alles, was ich bekommen habe, die Gespräche, entwickelt sich so auch wieder ein klarer Kopf und auch irgendwann wieder das, ja, man will auch nicht ewig hier drin bleiben, man will auch raus. Und ja, dann macht man mit, am Anfang noch zwangsmäßig und dann irgendwann entwickelt man sich weiter und denkt sich so, hey, es geht ja, also man ist auch glücklich und ich will ein Leben. Also die helfen jetzt sehr dabei, auch zu merken, dass man es auch möchte, dass es was Besseres gibt als den Tod.
1: Ich habe mittlerweile eigentlich die Einstellung, was auch immer kommen sollte, werde ich auch schaffen. Ich habe das ja bis jetzt auch ganz gut hinbekommen. Ja, ich bin einfach rausgegangen und bin eine größere Runde gelaufen. Bin auch nicht so gemütlich wie normalerweise, sondern etwas schneller, sodass ich etwas ausgepowert war. Und das finde ich halt eben hilft sehr gut. Das andere, was mir hilft bei solchen oder insgesamt, wenn ich unruhig bin, das kann ich hier nicht so einfach machen. Das ist nämlich ziemlich laut Musik hören.
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3: Ist deine Hilfe jetzt nicht mehr erforderlich?
4: Als die Polizei kam, haben wir das gar nicht mehr gesehen, weil die Brandschutztür geschlossen war. Er war eingeschüchtert und hat sich dann kooperativ gezeigt, tatsächlich. Aber die Reaktionen sind da sehr unterschiedlich von den Patienten her. Manche Patienten wehren sich dennoch, sodass halt auch passieren kann, dass ein Taser oder ein Hund eingesetzt werden muss. Das muss man dann immer in der Situation einschätzen und auch den Patienten einschätzen.
5: Tschüss, schönen Tag.
4: So Situationen, wo wirklich jemand Gegenstände wirft und Personal angreift, das machen wir dann schon auch dringlich. Und dann kommt die Polizei dann auch im großen Aufgebot.
6: Ah, guck mal da.

0: ist schon groß. Es dient auch sehr schön als Wurfgeschoss.
1: Ja, die Kollegen sagen, es ging so schnell. Der ist durch die Station gerannt und hat alles quasi kaputt gemacht und hat versucht, nach jedem zu schlagen, der an ihm vorbeiläuft. Aber für viele Mitarbeiter und natürlich auch für alle, die betroffen sind, die solche Situationen erleben, ist es nicht nur der physische Schmerz, sondern eher der psychische Schmerz. Und man kann sich nicht dran gewöhnen. Das sind so Attacken, mit denen man nicht rechnet. Und das beschäftigt jemanden trotzdem. Ich meine, ich bin ja schon ewig hier dabei und habe sehr vieles erlebt. Ich persönlich selber auch oft attackiert worden. Ich versuche natürlich auch mit dem Patienten nach der Sache das zu reflektieren. Und mache das manchmal vielleicht zu deutlich, dass ich das nicht möchte. Aber ich kann auch keinen Patienten Vorwurf machen, wenn das im Rahmen seiner Psychose passiert. Irgendwie ist es natürlich nicht zu akzeptieren. Aber irgendwie ist es auch die Krankheit. Ja, und ich versuche das natürlich mir immer einzureden, dass die kein Problem haben mit mir persönlich, Erkan Uyan, sondern es geht um meine Funktion, die hier auf dieser Arbeit stattfindet.
2: Hallo, ihr Lieben. Ich mache gerade den Basiskurs, also Training Aggressionsmanagement für die neuen Mitarbeiter. Und wir haben heute das Thema

0: ne?
1: Die Irene ist die Eins. Mhm. Und die Alpha ist der Patient.
0: Die Arme hinten dran.
1: Der Captain, die Nummer Eins, soll den Kontakt zum Patienten herstellen, weil der Patient soll ja mithelfen, damit das Ganze so abläuft, dass keiner verletzt wird.
2: Frau Müller, ich merke, Sie sind gerade sehr angespannt. Wir übernehmen jetzt einmal die Kontrolle. Wir laufen einmal Richtung Bett. Genau, sehr gut. Dass Sie sich einmal hinlegen können. Eins, zwei, drei. Genau. Jetzt geht die Kollegin einmal an die Füße. Wenn irgendwo etwas wehtut, dann sagen Sie das bitte. Gut, jetzt die Kollegin noch mal oben an ihrer linken Schulter. Gut, jetzt würden wir auf drei die Kollegen noch einmal weggehen. Ich bleibe bei Ihnen. Eins, zwei, drei. So, Frau Müller.
1: Genau, ich habe jetzt nur eine Seite gemacht. Ne?
2: Ja, wie hat es sich angefühlt?
3: Schon fest, ja. Das ist jetzt
1: ein tolles Gefühl, gell?
3: Nee, auf gar keinen Fall.
1: Ich bin fast 30 Jahre in dem der Thematik. Das macht man nicht gerne und nur im Notfall Patienten zu verarbeiten. Ne? Der kommt in eine Klinik und will geholfen bekommen und dann erfährt er einen Übergriff durch uns. Und meine Aufgabe ist eigentlich auch eine andere.
3: Nicht schön, da drinnen zu liegen.
1: Und manchmal ist das die letzte Möglichkeit, dass wir Sicherheit herstellen müssen. Und dann ist gut, wenn ich das auch gut verpacke in eine Schublade, so wie ein Patient das hoffentlich auch gut wegsteckt. Wir besprechen das im Team nach, warum ist dazu gekommen und hätten wir vorher irgendwas anderes machen können oder erkennen können, dass es so weit kommt. Das hilft so ein bisschen, damit umzugehen.
4: Hochzeitsreisende.
5: Ja.
4: Ja, willkommen zurück.
5: Dankeschön.
4: Ich hoffe, es war halbwegs so schön, wie ihr euch es vorgestellt habt.
5: Ja, ich bin auch wieder froh, ein bisschen hier arbeiten.
4: Gut. Und du darfst natürlich nur auf die Eins kommen, wenn immer noch dein Entschluss steht, auch Psychiaterin werden zu wollen.
5: Ja, ich habe ja meinen Vertrag hier verlängert.
4: Schön, dass du da bist. Herzlich willkommen. Also ihr kennt ja, glaube ich, Sabrina alle schon von den Diensten. Ja, also sehr schön. Herzlich willkommen.
6: Und wir hoffen, dass du lange bleibst. Bitte bleib lange, lange, lange.
5: Ich glaube, das musst du gar nicht in meine Richtung, sondern das musst du eher in Richtung der Chefs sagen.
4: Ja, das ist jetzt also so geplant.
5: Aber ich freue mich,
6: sehr schön,
5: hier bei euch zu sein.
6: Sehr schön.
4: Das größere Risiko ist immer das, was ich nicht in der Hand habe.
6: Ja, schwanger, ne?
5: Also ich bin die Sabrina Schönfelder. Ich bin hier als Assistenzärztin angestellt. Jetzt ist es schon so, man muss sich so ein bisschen einfühlen. Oder das mache ich gerade. Also man guckt, wie laufen hier die Abläufe wirklich so am Tag ab. Was ist hier vielleicht gewollt oder wo legt man hier dann doch auch vielleicht mehr Wert drauf? Und

0: Pieper. Mhm. Da kann man auch einen Notknopf drücken und dann piept es im Endeffekt bei den Kollegen. Wenn der ausgelöst wird, der rote Knopf, dann heißt es, dass man Hilfe gerade braucht.
1: Dann hole ich mir die Akte und...

0: Okay, so geht's.
1: So. Du warst doch auch in der Nacht da, oder?
2: Ich kam danach, ich wurde angerufen.
1: Auch
2: ja, als ich da ankam, hat mich bald der Schlag getroffen, weil es war alles grau. Die Patienten alle grau im Gesicht vom Rauch, alles schwamm hier. Sie, unten siehst du alles
0: ja, schön nass noch, ne?
2: Oh. Aber du kannst hier genau sehen, wo er den Brand gelegt hat. Oder? Das ist, da ist normalerweise der Handtuchhalter und er hat ja erst Klopapier, glaube ich, und dann ein Handtuch angezündet. Ja. Und dieses Handtuch war das, was dann richtig
1: hochgebrannt
2: hat. Ja. Wenn die Steffi dann ein paar Minuten später gekommen wäre, eine Minute später, dann wäre der tot wahrscheinlich. Ja. Die anderen Kollegen, die haben dann die ganze Station evakuiert. Und er hat hinterher nochmal gesagt, ach, das mache ich wieder, weil dann kommt viel Blaulicht.
1: Gut, also dankenswerterweise hast du ja nochmal mir die Bilder gezeigt. Ich habe die tatsächlich noch nicht gesehen. Morgen ist ja Prozess. Mhm. Gut, bin ich als Gutachterin geladen, sondern als Zeugin.
3: Das Zimmer ist seit März diesen Jahres quasi nicht mehr belegbar. Wir haben im März es so eingeschätzt, dass es eine erhebliche Wiederholungsgefahr gibt für weitere Straftaten. Und das hat dazu geführt, dass die Staatsanwaltschaft beim Gericht eine Unterbringung nach § 126a Strafprozessordnung beantragt hat. Das ist eigentlich das Gleiche wie eine Untersuchungshaft, nur für Menschen mit einer psychischen Erkrankung, die wahrscheinlich schuldunfähig sind. Und so war der Beschuldigte jetzt seit März in der forensischen Psychiatrie. Gut, dann gehen wir mal gucken, ob es in diesem Gebäude ist.
1: Also das ist ein Patient, den wir schon seit vielen Jahren kennen, der zwei Hirnhautentzündungen gehabt hat als Kind und sich deutlich dadurch in der Persönlichkeit verändert hat.
4: Zwei Kolleginnen da.
1: Hat so über die Jahre halt immer gelernt, wenn er Langeweile hat, wenn ihm irgendwas stinkt, dann mache ich irgendeinen Murks und dann passiert was, also was mich ablenkt. Dann kommt der Rettungswagen, dann kommt die Feuerwehr, dann kommt die Polizei, dann komme ich ins Krankenhaus. Und auch hier in der Klinik, also einerseits fand er das total toll, hier zu sein. Auf der anderen Seite, wenn er das Gefühl hatte, ich kriege zu wenig Aufmerksamkeit, dann hat er hier auch Murks gemacht. Ja, er hat sich dann vom Nachttisch des Nachbarn ein Feuerzeug genommen und sich im Badezimmer eingeschlossen und ein Handtuch angezündet.
3: Ja, ist noch viel Zeit. Gibt es bei Instagram so einen schönen Hashtag, places where you can knit. Landgericht Darmstadt, Sonderedition. Das ist tatsächlich was, also wo ich überzeugt bin, dass das zu meiner eigenen Psychohygiene und meiner eigenen psychischen Gesundheit echt ganz entscheidend beiträgt. Also es sind letztendlich repetitive Bewegungen, rechte und linke Hirnhälfte werden beschäftigt. Also ich kann mir da was ausdenken, warum das aus psychiatrischer Sicht total Sinn macht. Und weil Menschen ja immer meinen, Menschen, die in der Psychiatrie arbeiten, haben einen Knall, habe ich jetzt schon mal die mir bekannten größten Knalle, die ich habe, erzählt. Hobby Wolle kaufen, überall Stricken dabei. Und ich mache beides mit großer Inbrunst. Oh, jetzt muss ich rein.
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6: Jetzt beginnt nochmal der Ernst des Lebens. Also alles, was ich jetzt hier für mich mitgenommen habe, dann wirklich Tag für Tag aufs Neue umzusetzen. Ich weiß, das wird nicht leicht werden, aber was ist schon leicht? Aber ich fühl mich dazu bereit. Und jetzt heißt es Operation am offenen Herzen.
7: Alles Gute.
6: Dankeschön.
7: Wenn was sein sollte, egal wie, keine Ahnung, kleine Krise, Sie haben Bedarf nach Gespräch, egal was, die Tür ist da offen. Manchmal hilft auch nur das Reden und ein bisschen Kaffee trinken und ein bisschen Zumut, ein bisschen Motivation. Habe ich viele dieser

0: Ja, das ist gut. Ehrlich, tut mir auch gut, das einfach zu wissen. Ja. Mhm. Jetzt nicht rauszugehen und dann hast du die Tür ist hinter dir zu und keine Ahnung.
1: Ja,
0: ja, also wenn diesen Rückhalt noch zu haben, das ist wirklich gut.
2: Ich begleite dich doch mal runter.
0: Ja, genau.
2: Ja. Wie man sieht, habe ich nicht nur Arbeit hier als Pfleger, sondern als Gepäckpfleger.
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2: Ich möchte gerne ein Gespräch mit Ihnen und ich habe meinen Stuhl schon mitgebracht.
4: Ja, so. So muss das sein.
2: Ich lasse es dir mal nicht machen.
0: Ja.
2: So. Ich sage Ihnen nochmal alles Gute.
0: Vielen lieben Dank.
2: Wenn was ist, wissen Sie Bescheid.
0: Jawohl,
2: ja?
0: Ich weiß Bescheid. Danke.
2: Tschüss, tschüss.
0: Bis dann, tschüss.
5: Ich würde gerne reinkommen.
0: Gerne.
5: Okay. Das war nur ein Hinweis, meine Hand
0: war da. Also, war schon.
5: So, was ich gesehen habe mit Unterlagen, ist auch ja für Sie was Positives, wenn man es genau liest. Nämlich, dass die Leberzirrhose sich vom Stadium A nach B entwickelt hat, damals Uniklinik, aber auch wieder zurück. Wieder auf Stadium A, das heißt, das hat sich nach diesem Versagen sozusagen der Leber und der Niere wieder deutlich gebessert, sodass eben die Voraussetzungen gut sind, wenn sie die Leber schonen, dass sie noch lange mitmacht.
0: Mitmacht, ja.
5: Ja.
0: Das ist das Ziel auch, oder eines der Ziele, ja.
5: Ja. Ich habe jetzt gelesen, deswegen wollte ich Sie fragen, Termin in der Ambulanz, haben Sie schon einen?
0: Genau, am 7. Dezember.
5: Gut, und dann haben Sie ja Dinge entdeckt, die Sie statt Alkohol machen können.
0: Ganz genau.
5: Nicht nur Werkstücke aus dem
0: Alltag. Nein, nein.
5: Also Alltag auch bewältigen können.
0: Genau, aus dem Alltag bewältigen können, die Struktur, worüber wir gesprochen haben. Das Thema mit der Musik.
5: Ja.
0: Was ich jetzt im Nachhinein wirklich sehr vernachlässigt habe, aber was mir gut tut.
5: Der Krisenplan ist ja auch dafür gedacht, dass Sie den teilen, ne, mit demjenigen, der dann auch die Notbremse ziehen kann.
0: Ja, genau.
5: Indem Sie Vereinbarungen treffen. Und einmal kann es die Ehefrau sein, haben wir ja besprochen, ne, die mitzieht, das ist ja ihr großer Vorteil auch. Und die Familie auch.
0: Ja.
5: Sonst wünsche ich Ihnen alles Gute.
3: Genau.

0: Hallo, na, ist das Ergebnis da? Okay. Also er bleibt in der forensischen Psychiatrie. Okay. Und der Gutachter und das Gericht fanden auch, dass die Gefährlichkeit weiter da ist. Wie hat denn unser ehemaliger Patient das aufgenommen? Also der hat gesagt, ich will in der Forensik bleiben, hier geht's mir gut. Und eine Frau kennengelernt da, okay. Ciao. Gutachter hat genau die gleiche Auffassung gehabt wie ich, also dass er schuldunfähig war zum Zeitpunkt der Tat und dass wahrscheinlich die einzige Möglichkeit, ihn und andere vor weiteren Straftaten zu beschützen, ist, wenn er erstmal in der forensischen Psychiatrie bleibt. Und was total süß gewesen sein muss, ist, dass der Patient halt sich total gefreut hat, weil er gesagt hat, dass er sich da wohlfühlt. Wenn jetzt noch bei uns die Scheibe repariert wird, damit wir das Zimmer, was gebrannt hat, wieder belegen können, dann hat dieses Kapitel quasi einen guten Abschluss für uns gefunden. Nee.
1: Wir waren gerade in der Chefarztvisite und da wurde Alarm ausgelöst und eine Patientin von uns hatte hier auf dem Gang gekrampft. Wir wussten noch nicht viel darüber, auch nicht über die Situation, nur dass sie im Endeffekt im Rollstuhl krampfend saß und jetzt gerade Hilfe notwendig war. Und das ging eigentlich auch nur für ein paar Sekunden, noch nicht mal für eine Minute, dieser Krampfanfall.

Also erstmal werden wir sie rüberbringen in die Notaufnahme und dort im Endeffekt die Kollegen einmal kontrollieren lassen. Wird auch nochmal an den Monitor gehängt, wenn ihm jetzt gerade Blut ab und dann gucken wir im Endeffekt, ob wir immer noch was als weiteren Grund gesehen haben dafür. Also gerade geht es vor allem darum, einmal zu sichern, dass wir jetzt keinen Grund finden, warum sie gekrampft hat, den man dringend beheben müsste.

0: Ärzte haben mich gesehen und in Ohnmacht gefallen. Bin ich so schön?
1: Ich bin in Ohnmacht gefallen?
0: So ein bisschen. Sie kam in die Küche mit dem Rollstuhl angerollt zum Mittagessen. Und auf einmal war sie weg. Da habe ich sofort Alarm
2: also
0: gedrückt.
2: Warst du dabei?
0: Ich war dabei. Ich habe sie auch gehalten, dass sie nicht nach hinten kippt mit dem Stuhl.
1: Mhm. Ja?

wenn ich das richtig mitbekommen habe, ist sie gerade auf der Intensivstation. Einfach nur, dass man sie überwacht. Genau, was haben die Kollegen jetzt noch nicht zu uns gesagt. Deswegen weiß ich jetzt nicht, ob da noch mal genau was passiert war. Ich hoffe aber, dass wir noch eine Rückmeldung jetzt bekommen, zeitnah.

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0: Super.
1: Jetzt geht es noch weiter zum Rauhorn. Da lang, bis hoch. Wir treffen uns dann da, oder?
0: Ja, aber ich nehme den kurzen Weg und du die lange Route. Und dann treffen wir uns oben am Gipfel. Viel Erfolg!

Ja, jetzt sind wir schon über 2000 Meter und die Luft wird langsam dünn. Da spricht man von Skyrunning ab 2000. Je höher man kommt, umso anstrengender wird das Atmen. Auf solchen Wegen ist es wichtig, dass man eine gute Balance hat, trittsicher ist und schwindelfrei. Nur mit diesen Fähigkeiten ist man den hohen Anforderungen beim Skyrunning gewachsen. Jetzt stehen wir genau an der Grenze zwischen Österreich da und Deutschland hier.

Man darf nicht nachlässig werden und muss sich die ganze Zeit konzentrieren. Wenn es technisch anspruchsvoller wird, muss man auch vorsichtiger sein und sich ein bisschen bremsen. Es ist wichtig, auch bergab auf den Fußballen zu laufen, damit man größeren Steinen gut ausweichen kann. Sobald der Weg dann wieder glatter wird, kann man auch wieder Gas geben und ab ins Tal. Wie ein Ball. Uneben springt er, glatt rollt er. Ja, es kann auch mal passieren, dass man stürzt. Das kann sehr schmerzhaft sein. Mit den Händen muss man gut aufpassen, weil man sich instinktiv abfangen möchte. Aber dabei kann man sich leicht die Finger brechen. Am besten ist es, die Arme nah am Körper zu behalten und sich über die Schultern abzurollen. In schwierigem Gelände muss man vorsichtig sein und langsamer laufen.

0: Ich arbeite bei der Firma Hüttinger. Wir konstruieren spezielle Exponate. Mein Aufgabenbereich ist die Softwareentwicklung und die Programmierung von Spielen. Ich bekomme zum Beispiel eine Grafik und programmiere sie dann so, dass ein Kunde oder Ausstellungsbesucher damit spielen und interagieren kann. Zum Beispiel den inneren Aufbau eines Arms. Der Besucher sieht dann den organischen Aufbau und Linien, die die einzelnen Teile bezeichnen. Oder man kann sich die verschiedenen Ebenen des menschlichen Körpers genauer anschauen und Ebenen ein- und ausblenden, wie Organe und Knochen. Und bekommt so eine sehr genaue Vorstellung, wie es in einem selbst aussieht. Ich hätte eine Frage zu einer Sache, die ich dir gerade geschickt habe.
1: Zu der Frage wäre meine Idee, das ist vielleicht schwierig, aber man könnte es mit Springen machen. Springen und greifen.
0: Ich arbeite ganz normal 39 Stunden in der Woche, wobei ich auch oft Überstunden mache. Das variiert natürlich je nachdem. Ich könnte es aber nicht aushalten, jeden Tag einfach nur 8 Stunden am Computer zu sitzen. Ich brauche einen Ausgleich. Den bietet mir mein Sport. Ich kann abschalten, gewinne Abstand und Klarheit.

Das sind meine Eltern, meine Mutter und mein Vater. Das war zu seiner Studienzeit. Meine Eltern stammen aus dem Iran. Kurz nach ihrem Umzug in die Hauptstadt Teheran kam ich auf die Welt. Teheran ist ganz nah an den Bergen. Die sind 4000 bis 5000 Meter hoch, ein richtiges Hochgebirge. Im Vergleich dazu sind die Berge hier eher klein mit ihren 2000 bis 3000 Metern. Das Gebirge

reist, um bei der amerikanischen Botschaft in Berlin einen Antrag zu stellen. Dieser wurde aber abgelehnt, weil Amerika und der Iran zu dieser Zeit befeindet waren. Vorher hatten es noch einige Familien geschafft, nach Amerika auszuwandern, aber für uns war es zu spät. Meine Eltern haben sich daraufhin entschieden, in Deutschland zu bleiben. Zunächst für kurze Zeit in Frankfurt, dann sind wir in die Nähe von Heidelberg gezogen, wo ich aufgewachsen bin. Der Ort heißt Neckargemünd. Dort habe ich den Kindergarten und auch die Schule besucht und bin dann nach dem Abschluss für das Abitur, da bin ich dann nach Essen gegangen.

Als wir nach Deutschland gekommen sind, haben meine Eltern natürlich weiter iranisches Essen gekocht. Erst durch den Kindergarten bin ich mit deutschem Essen in Kontakt gekommen und fand das alles sehr merkwürdig. Ich kannte das ja gar nicht. Mit der Zeit hat es mir aber immer besser geschmeckt. Nur wenn ich Freunde zu mir nach Hause eingeladen habe, konnten die sich nicht so recht mit der iranischen Küche anfreunden. Sie fanden es eklig, ohne überhaupt probiert zu haben. Obwohl das iranische Essen im Vergleich zu den eher einfachen Gerichten im Kindergarten viel aufwendiger war. Einige kamen sogar gar nicht mehr zu Besuch wegen des Essens. Dadurch war ich sehr viel bei meinen Freunden, weil es ihnen bei mir zu Hause nicht geschmeckt hat. Später, nach der Pubertät, so mit 18, 19, hat sich das gewandelt. Da waren meine Freunde eher neugierig und wollten es gerne probieren und fanden alles toll. So ist das halt. Kleine Kinder mögen unbekannte Speisen eben nicht so gern oder finden sie schnell eklig.

Nicht unbedingt wegen meiner Haut, aber wegen meines Aussehens wurde ich gemobbt. Es hieß zum Beispiel, ich sähe aus wie ein Terrorist. Das fanden dann alle lustig. Aber lustig war das für mich nicht. Ich bin doch kein Terrorist, der anderen etwas antun will. Wieso werde ich dann so stigmatisiert? Alle haben immer gerufen, Achtung, jetzt wird es gefährlich, Verrat ist da. Das war vielleicht mal kurz lustig, aber ich hatte schnell die Nase voll davon.

Es war 2019, oder? Nein, 2018. Genau, 2018. Da hatte ich einen Skyrunning-Wettkampf und eine Woche später waren wir zufällig gemeinsam bei einem Kurs zur Lawinenrettung. Da haben wir als Team zusammen geübt. Wir haben uns kennengelernt und wir haben uns verliebt. Sie hat ähnliche Interessen. Wir machen Bergtouren zusammen und zum Laufen hatte sie auch Lust und ist oft mitgekommen. So hat sich das entwickelt und wir sind oft zusammen in den Alpen.

0: Vom eher leichten Weg bis zur richtigen Kletterpartie. Je nach Motivation und Stimmung. Das ist der Vorteil am Allgäu. Es gibt drei verschiedene Disziplinen, was ein wenig verwirrend sein kann. Berglauf, Trailrunning und Skyrunning. Ich gebärde das mal so, das ist im Prinzip Trailrunning in größerer Höhe. Unterscheiden kann man es so. Beim Berglauf geht es nur um den Lauf nach oben. Das kann auch auf einer Straße sein. Beim Trailrunning bewegt man sich auf unbefestigten Wegen abseits der Straßen im Wald. Das Ziel muss aber kein Berggipfel sein. Es geht eher durch die Berge auf und ab.
1: Das Ziel ist nicht, am Gipfel anzukommen, sondern man läuft oben einfach weiter.
0: Genau. Es geht nicht um das Erreichen des Gipfels. Beim Skyrunning ist der Gipfel das Ziel und man

Bei den Bergfreunden haben wir so ungefähr 10 Sportlerinnen und Sportler. Aber aktiv an Wettkämpfen nehmen vielleicht so 4 bis 5 teil. Europaweit gibt es im Jahr circa 4 Wettkämpfe, den DEF Berglauf Cup. Da sind es bei den Männern durchschnittlich so um die 40 Teilnehmer. Und bei den Frauen so 15 Teilnehmerinnen, manchmal auch mehr. Das ist die eine Seite bei den Bergläufen. Und zusätzlich gibt es noch 4 Wettkämpfe, die die Vereine an ihrem jeweiligen Sitz veranstalten. Also in Wien, in Kärnten, in Tirol oder Südtirol und in Deutschland. Das ist sehr individuell. Einige schaffen es sehr schnell mit den Stöcken. Wichtig ist, dass man kleine Schritte macht. Also kurze Schritte, keine langen. Aber kurze Schritte sind natürlich auch anstrengender. Dafür kann man sich aber seine Kräfte besser einteilen.

Das Training hier ist sehr wichtig für die Balance und die Konzentration. Man muss sich fokussieren und die richtigen Schritte machen, um nicht umzuknicken. In den Bergen, in richtigen Geröllfeldern muss es dann genauso klappen. Ein guter Gleichgewichtssinn ist dadurch nichts zu ersetzen. In den Bergen kann ich wieder auftanken. Hier in der Stadt gibt es überall

Flachland reicht vielleicht auch eine Creme mit 30. Aber in den Bergen ist die UV-Strahlung 16% höher. Deshalb ist da eine 50er-Creme besser. Man sollte sich gut eincremen und den Schutz auch regelmäßig erneuern, denn der verliert sich durch das Schwitzen schnell. Am besten ist natürlich auch ein plastikfreies Bioprodukt. Deshalb trage ich auch ein Langarm-Shirt, da muss ich mir die Arme nicht noch eincremen. Nur die Hände, das Gesicht und den Hals. Mit den Beinen habe ich kein Problem, aber das ist sicher.

und auch die Höhenmeter. Außerdem zeigt sie, wie viele Kilometer man noch vor sich hat. Ah, ich muss los. Auf geht's. Also dann, die Zeit läuft.

0: sogar noch gutes Wetter. In Stationen wollen wir Sie heute in Urlaubsstimmung bringen. Auch wenn das manchmal gar nicht so einfach ist.
1: Lindau, das bayerische Tor zum Bodensee.

0: Warum genau machen Sie das?
1: Wenn man die Texte anschaut in der Bibel von Jesus, dann macht der keine Angebote und druckt Flyer, sondern er ist einfach da bei den Menschen unterwegs, wo sie sind, irgendwo in der Stadttor, ganz häufig übrigens an einem See oder auch auf dem See, ja, nicht zuletzt auf dem Schiff. Und der Alltag hier für mich als Gästetourismus-Seelsorger ist eben Schiff fahren und an den Orten unterwegs sein, wo die Gäste eben auch sind.
0: Es gibt Schlimmeres, was man
1: es
0: tun kann.
1: Es gibt wirklich Schlimmeres.
0: Wenn ich mir das hier so anschaue.
1: Ich hab's traumhaft schön hier.
0: Knapp 300 Kilometer von hier, da verbinden sich auch Spiritualität und Urlaub. Und das sogar noch öko.
2: Für Bernd Rusk ist es das erste Mal. Urlaub im Kloster. In der Benediktinerabtei Plankstetten will er 5 Tage lang so richtig ausspannen.
3: Ich habe vor, ein bisschen Rad zu fahren und zu wandern und dann wirklich mich hinzusetzen und wirklich mal ein bisschen die Beine baumeln lassen und runterkommen vom Alltag. Ich bin zwar Ruheständler, muss ich sagen, aber ich bin ein unruhiger Ruheständler. Meine Frau schimpft immer mit mir, aber es ist nun mal so. Und deswegen hat sie gesagt, mache du das bitte, es wird dir bestimmt gut tun.
2: Dafür ist der 73-Jährige extra aus Hoyerswerda in Sachsen angereist. An klösterliche Mönchszellen erinnern die Gästezimmer heute weniger. Schon eher ans moderne Landhotel. Was also macht den Unterschied im Kloster?
3: Jeder sagt, ich kenne so ein bisschen die Klosterregeln, auch wenn er jetzt nicht, ich sage mal, katholisch ist oder evangelisch ist. Aber jeder wird sagen, wenn ich hierher komme, dann will ich doch Ruhe haben. Und das nehme ich an, auch von den Mitmenschen, die hier sind.
2: Oberhalb des Main-Donau-Kanals liegt die Benediktinerabtei Plankstetten im Naturpark Altmühltal, einer Region, die das Kloster mitgeprägt hat. Seit rund 900 Jahren leben hier Ordensleute nach der Regel des heiligen Benedikt, ihres Gründers. Ein Grundsatz ist es, Gäste aufzunehmen und sie teilhaben zu lassen am Klosterleben. Aber wie viel bekommen die Urlauber davon wirklich mit? Pater Josef Maria Böge ist einer der 10 Mönche, die heute in Plankstetten leben.
4: Es gibt manchmal Begegnungen auf dem Hof oder im Gästespeisesaal, wo man sich sieht. Wir versuchen, die Gäste zu begrüßen. Manchmal wünschen sich Gästegruppen, dass man ihnen etwas über das Kloster erzählt oder wollen eine Führung, sodass über diese Schienenbegegnung stattfindet.
2: Urlaub und Sinnsuche liegen im Kloster nah beieinander. In einer schnelllebigen und auch von Krisen geprägten Zeit ist Urlaub im Kloster ein Trend. Das sagen zumindest Tourismusforscher wie Harald Pechlaner von der katholischen Uni Eichstätt-Ingolstadt.
5: Klöster vermitteln eine andere Idee von Lebensrhythmus, eine andere Idee von Ausrichtung des Lebens. Und auf für einige, vielleicht auch nur kurze Zeit, diesen Rhythmus zu spüren, eine Resonanz wieder zu bekommen, also gewissermaßen auch eine Verbindung einzugehen, zu Natur und Spiritualität neu zu entdecken. Das alles sind Faktoren, die eindeutig darauf hinweisen, dass Urlaub im Kloster wieder hochinteressant wird.
2: Naturnah zu urlauben und nachhaltig, ohne lange Anreise. Das war auch ein Grund für Bernd Rusk, Ferien im Kloster zu machen.
3: Es fliegen so viele Leute weg und es wird so viel Kerosin in der Luft verblasen. Und in Deutschland gibt es so eine schöne Ecken, die man auch erkunden kann. Man muss nicht weit fahren, man kann vieles mit dem Rad erleben. Man muss nicht überall mit dem Auto hinfahren. Und das liegt mir so am Herzen. Auch, dass unsere Kinder noch was von der Natur haben und unsere Enkelkinder.
2: Nachhaltigkeit ist ein zentrales Anliegen in Plankstetten. Die Mönche betreiben zusammen mit regionalen Betrieben eine Biolandwirtschaft, um sich und die Gäste zu versorgen. Und auch das neue Gästehaus sollte nachhaltig gebaut werden. Aus Stroh von den eigenen Feldern und Fichtenholz aus dem Klosterwald.
4: Menschen verstehen, in Zeiten des Klimawandels muss man den Lebensstil ändern, sodass man zu einer anderen Situation kommt und zu einem anderen Verhalten kommt, sodass ich glaube, dass mehr und mehr Leute auch sowas wertschätzen und sagen, ja, da möchte ich gerne Urlaub machen, weil es eben ein nachhaltiges Gästehaus ist.
2: 6 Millionen Euro haben die Mönche investiert, aus Eigenmitteln, Spenden und Fördergeldern. Viel Geld. Dabei geht die Zahl der Mönche zurück.
5: Also wir sehen natürlich schon

0: sehr stark, dass auch Klöster selbst in einer Transformation sind, mit der Herausforderung verbunden, welchem Zweck man sie zukünftig zuführen könnte. Und da kommen solche Fragen der Tourismusentwicklung gerade zu Recht auch.
1: Bernd Wusk zumindest scheint im Kloster das zu finden, was er gesucht hat.
2: Es ist wirklich, man kommt runter, man sitzt, es ist herrlich, die Umgebung, sehr, sehr schön.
1: Plankstetten steht für immer mehr Klöster, die mit Nachhaltigkeit, Glaube und Ruhe um Gäste werben.
3: Inzwischen habe ich wieder Boden unter den Füßen, bin in der Bodenseegemeinde Langenargen gelandet. Genauer in einem Feriendorf der Diözese Rottenburg-Stuttgart. Sabine Grubmüller ist die Chefin hier, zeigt mir, wo und wie Menschen, besonders Familien, Urlaub machen können. Vergleichsweise günstig und nachhaltig, in einer recht teuren Region.
4: Der besondere Charme, den wir hier bieten, den Familien, ist, dass sie von allem etwas haben. Wir sind nah am See. Wir sind nah an einem wunderschönen Ort. Wir sind groß, dass man hier spielen und Platz haben kann, auch in den Häusern oder auf dem Gelände. Man ist aber auch so geschützt und so klein, dass eine Einheit, eine Gemeinschaft entsteht sehr schnell.
3: Woran merken Sie denn, wenn Gemeinschaft entsteht? In welchen Wochen da vielleicht so eine besondere Dynamik dann auch da ist zwischen den Familien?
4: Ja, ganze Freundschaften entstehen hier.
3: Wie merkt man das?
4: Die Kinder lernen sich kennen. Man kann das beobachten, wie sie am Anfang noch schüchtern sind. Dann kommen die ersten Kennenlernspiele begleitet vom Pädagogikteam. Und dann lernen sie sich kennen. Dann machen sie Dinge auch alleine, nachmittags unbetreut.

0: Und gerade auch die kleineren Familien dann womöglich. Hier vielleicht gerade die suchen noch mehr Gemeinschaft, dass sie sich austauschen können, dass die Kinder auch mit ihresgleichen spielen können. Vielen Dank dafür. Gerne.
1: Urlaub ist für viele längst zum reinen Luxus geworden. Laut Statistischem Bundesamt kann sich jeder Fünfte in Deutschland nicht leisten, eine Woche irgendwohin zu verreisen. Rund 1.500 Euro kostet eine Woche Urlaub für eine vierköpfige Familie hier, inklusive Mahlzeiten und Kinderprogramm. Wer eine Bedürftigkeit nachweisen kann, bezahlt weniger. Für viele, die regelmäßig hierher kommen, sind die finanziellen Überlegungen aber gar nicht entscheidend. Familie Dolp aus dem Raum Ulm schätzt das Feriendorf aus anderen Gründen.
0: Ich habe schon mitbekommen, dass Sie Wiederholungstäter sind. Wie oft waren Sie denn jetzt schon hier?
2: Insgesamt am Bodensee 5-mal und 4-mal jetzt hier in Langenargen.
0: Was lässt Sie denn immer wieder hierher kommen?
3: Das tolle Ambiente, die tolle Atmosphäre hier am See. Also genau.
2: Kinder fühlen sich wohl.
0: Was ist so der Unterschied vielleicht zum klassischen Urlaub? Man fährt eine Woche nach Italien oder so, wenn man hierher kommt.
3: Also zum einen auch, dass es eine kurze Strecke ist und zum anderen auch, man lebt nicht so anonym. Also man ist gleich in der Gemeinschaft eingebunden und ja, knüpft Kontakte, kommt ins Gespräch, lernt andere Familien kennen. Und das ist irgendwie so das Besondere hier, ne, was wir schätzen an dem.
2: Also keine Kinder hatten, sind nur viel gereist und wir sehen auch für uns keinen Need, keinen Mehrwert, jetzt irgendwo hinzufliegen oder so.
0: Genau. Spielen denn auch ökologische Gründe womöglich eine Rolle, dass Sie sagen, wir müssen jetzt nicht unbedingt fliegen und wir fahren hier eher in die Nähe hin?
2: Das ist ein schöner positiver Effekt davon. Also wir müssen nicht fliegen, wenn es nicht sein muss und von daher absolut sehr gut für uns.
3: Ja. Und man spart auch Zeit einfach, ja, also Zeit und Geld.
0: Was nehmen Sie hier mit nach Hause von dieser Stimmung?
3: Also wir nehmen eigentlich immer echt positive Erinnerungen mit. Also die Kinder freuen sich an der Umgebung, wir gehen total gern in das Strandbad. Man hat da direkt einen Seezugang, also es ist wunderschön. Man sieht die Berge, die Kulisse ist toll, man kann auch Tretboot fahren und Eis essen. Also alles, was das Herz begehrt für kleine und große Menschen.
0: Auch für viele Menschen mit einer Beeinträchtigung ist der Urlaub oft das Highlight des Jahres. Doch damit am Ende alles klappt, sind sie auch auf die Unterstützung von Ehrenamtlichen angewiesen.
4: Hier im Haus mit Herz in Altötting macht Uwe Urlaub. In einer Gruppe aus 6 Menschen mit Beeinträchtigung. Für ihn das Jahreshighlight. Ein paar Tage lang rauskommen aus dem Rentneralltag.
5: In Unterfranken, da bin ich den ganzen Tag allein. Und hier, aber hier geht's, hier kann man auch was unternehmen.
4: Das geht nur, weil Hartmut dabei ist. Er begleitet ehrenamtlich Gruppen aus der offenen Behindertenarbeit des Dominikus-Ringeisenwerks aus Unterfranken und weiß, wo der Urlaub stattfindet, ist nicht so wichtig.
6: Das Wort Urlaub ist Ihnen bekannt, weil die Mitarbeiter machen Urlaub, jeder redet von Urlaub und dann dürfen sie auch Urlaub machen. Ne? Man steigt in den Bus ein und fährt weg und dann hat man Urlaub.
4: Das Caritashaus in Altötting ist dafür der perfekte Ort. Viel Platz, alles barrierefrei. Nur gleich wird die Gruppe diesen Ort verlassen und raus auf einen Ausflug.
7: Freut euch heute auf Schifffahrt. Ja, klar. Ja?
4: Sie wollen Schiff fahren auf dem Chiemsee, dort ins Café und pünktlich zum Abendessen wieder hier sein. Klingt eigentlich machbar, aber der Zeitplan kann schnell ins Wanken geraten.
6: Wenn wir jetzt zum Beispiel an den Bootsanlegersteg gehen, da wird so eine Brücke rausgeschoben. Das geht rauf und runter. Und da müssen wir mal gucken, dass die Rollatorfahrer da sicher drüber gebracht werden.
4: Davor geht's noch mal auf die Zimmer, kurz durchatmen. Uwe chillt am liebsten mit seinem Freund, dem Schneemann ohne Namen. Gern vor dem Fernseher. Bis Hartmut ihn wiederholt. Sie müssen genügend zeitlichen Puffer einplanen.
8: So, Robi, gehen wir.
5: Dann mach ich mal raus.
4: Die Gruppe hat ihren eigenen Bus, einen 9-Sitzer mit Rampe. Rollstuhl und Rollatoren haben auch darin Platz. Das ist deutlich einfacher, als mit den Öffentlichen unterwegs zu sein.
9: Wo ist unsere Band? Band!
10: Mein Schiff.
4: Sobald alle im Bus sitzen, geht's los. Am Chiemsee lässt Hartmut die Urlauber direkt am Wasser raus, um anstrengenden Fußweg zu sparen. Gerade die Älteren kostet jeder Meter Kraft.
5: Die ist noch jung.
9: Die ist noch jung, ja.
5: Das könnte ich auch, wenn ich jünger wäre. Ja.
4: Ab jetzt dürfen die Ehrenamtlichen die Urlauber nicht

0: mehr aus den Augen lassen. Das ist gar nicht so einfach, denn jeder braucht hier was anderes. Uwe muss sich setzen, Bernd hat eine schmutzige Brille. Und dann will er auch noch sofort ein Spezi, während Hartmut schon mal die Tickets löst.
1: Auf geht's!
2: Jawohl, auf geht's jetzt.
0: 2 bis 3 Personen gleichzeitig, um mehr kann sich ein Ehrenamtlicher nicht kümmern. Auch deswegen sind die Teilnehmerplätze für die Urlaubswochen streng beschränkt. Aufs Außendeck können sie nicht, die Stufen sind zu steil. Lieber den See durch die Scheibe betrachten. Und vielleicht ist der See auch gar nicht so wichtig. Für den Urlaub sparen Teilnehmer das ganze Jahr. Manchmal gibt es auch Zuschüsse der Pflegekasse. Und trotzdem ist es für die Urlauber nur bezahlbar, weil es Ehrenamtliche gibt. Rita hat früher in einer Bäckerei gearbeitet. In der Rente hört sie dann zufällig von den Urlaubswochen.
3: Die erste Woche war schon Neuland. Ja. Und dann immer peu à peu, ja, immer besser. Ich freue mich jetzt schon immer drauf.
0: Einen ihrer ehemaligen Kunden, den 77-jährigen Toni, hat sie auch als Begleiter geworben. Es wird immer schwieriger, Ehrenamtliche wie ihn zu finden. Die Reiseangebote der offenen Behindertenarbeit in Unterfranken werden auch deshalb weniger. Dabei will Uwe nächstes Jahr unbedingt wieder mit und sogar noch seine Freundin mitbringen.
4: Nächstes Jahr muss ich sie mit.
3: Nimm seine Freundin mit, die freut sich. Die tanzt gerne. Wir waren schon öfters beim Tanzteam mit ihr oder in Diskotheken mit ihr bei Tagesausflügen. Eine ganz süße Maus.
0: In Prien geht es vom Hafen aus zum Eiscafé. Eine gute Stunde haben sie Zeit. Dann müssen sie das Schiff zurücknehmen. Eigentlich sind es nur 20 Meter, doch die haben ihre Tücken.
3: Ich glaube, er schaut, ob man Platz kriegen mit 9 Leuten. Ne?
2: Ja, also wir haben Platz.
0: Uwe kann die Speisekarte selbst lesen, aber nicht bei allen ist das so.
3: Große Spezi und 2 Kugel Eis mit Sahne.
4: Wie heißt das Gelb? Das Gelb?

0: Willst du eine?
1: Fast eine halbe Stunde dauert es, bis alle Bestellungen aufgenommen sind. Trödeln dürfen sie jetzt nicht, wenn sie es pünktlich zum Schiff schaffen wollen. Eine Kugel Eis zu viel bestellt?
2: Lauf dabei los, Rita.
3: Ja, ich nehme seinen Trolley mit, ne? Oder?
2: Nee, lass ihn stehen, lauf mit den anderen schon weit los.
3: Okay,
2: der
3: steht
2: Uwe schafft es schon.
1: Diese Gruppe ist immer nur so schnell wie das langsamste Glied. Heute ist das Uwe.
4: Für mich war es ein bisschen Hetzerei.
1: Am Ende klappt es doch.
2: Wir haben es jetzt geschafft, es war sehr gut, alle haben mitgespielt und wir haben noch 8 Minuten Zeit.
1: Uwe hofft, dass er auch nächstes Jahr wieder herkommen kann.
4: Was mir hier gefällt.
1: Wenn er einen Platz in der Gruppe bekommt. Und vor allem, wenn Ehrenamtliche wie Hartmut sich die Zeit nehmen, Uwe in seinem Urlaub zu begleiten. Denn ohne sie geht es für ihn nicht.
5: Ich darf jetzt auch noch mal aufs Wasser. Mit Tourismusseelsorger Matthias Fahner und mit 2 Familien aus dem Feriendorf. Das Ziel? Ein bisschen Energie verbrauchen beim Treten. Und neue Energie tanken bei einem kleinen Impuls des Seelsorgers zum Thema Wasser.
6: Die geht nicht unter.
7: Ja. Wir probieren.

0: spannend finde ich diese Tragkraft des Wassers. Dieses Zusammenspiel aus, es kann tragen, aber es braucht auch eine eigene Leistung. Und das kann ich halt super mit meinem Glauben verbinden.
1: Aber das Wasser kann ja auch eine ganz schön zerstörerische Kraft haben, was man jetzt ja auch sieht an den Folgen des Klimawandels, diese Starkregen, diese Extreme.
0: Das ist die Ambivalenz des Wassers, aber weder das Wasser noch der Glaube noch das ganze Leben ist immer pauschal positiv und gut. Es geht eher darum, mit dieser Ambivalenz, mit den unterschiedlichen Facetten leben zu können, damit umzugehen.
1: Und hier im Urlaub am Bodensee, wenn Sie als Tourismusseelsorger eben genau dieses Element versuchen näher zu bringen, was merken Sie denn da, was Sie dann auch in Ihren Gästen, in den Besuchern hier auslösen?
0: Nochmal ein größeres Wahrnehmen, das ist auch für mich ein eigenes persönliches Anliegen, dass das hier alles nicht selbstverständlich ist, dass hier dieses Wasser in der Fülle ist, in der Trinkwasserqualität. Ja, wie viele tausende Haushalte leben von diesem Wasser hier im See. Ja, das ist ja nicht nur ein Tourismusort. Aber auch da ein bisschen eine Dankbarkeit, vielleicht ein bisschen auch eine Demut durch die Größe des Sees zu spüren und zu erleben. Wenn ich das schaffe, dann bin ich glücklich.
2: Trotz oder vielleicht gerade auch deswegen fühlen sich viele Menschen magisch angezogen von der Weite des Wassers. Andere dagegen zieht es zum Auftanken eher in die Berge, vielleicht ja auch, weil man dort dem Himmel ein Stück näher ist.
3: Der Herzogstand in den Oberbayerischen Alpen. Da geht's heute für Ludwig Wattela hinauf. Die Berge haben es ihm angetan. Genauer, die Gipfelkreuze.
4: Das klassische Kreuz hat ja natürlich in der Senkrechten die Verbindung zwischen Himmel und Erde. Und in der Waagerechten ist es halt die Verbindung unter den Menschen.
3: Auf dem Berggipfel wird dieser Wirkung quasi noch eins draufgesetzt.
4: Da ist man noch mal näher dran, also an dem oben, am Himmel.
3: Ludwig Wattela ist Fotograf. Seit fast 2 Jahrzehnten macht er seine Bilder von Gipfelkreuzen.
4: Ich fotografiere das Gipfelkreuz aus meiner Wahrnehmung heraus und ich isoliere es. Das Gipfelkreuz ist im Fokus. Ich habe keine Landschaft, keine Personen, kein irgendwas drumherum. Dass das Gipfelkreuz einfach seine Kraft hat.
3: Ob diese Kraft auch auf dem Herzogstand zu spüren sein wird? Er dürfte einer der meistbegangenen Berge Bayerns sein, mit Seilbahn. Aber Ludwig Wattela geht zu Fuß hoch, grundsätzlich.
4: Das gibt für mich einen gewissen Rhythmus und so eine innere Einkehr auch, die ich auf dem Weg nach oben heißt zum Gipfel, in mir habe, spüre.
3: Er macht lange und kurze Aufstiege in den Alpen und anderswo. Auch auf dem Lusen nahe der Grenze zu Tschechien war er schon. Auf den Herzogstand gestiegen sind vor Jahrhunderten auch Könige. Beziehungsweise sind sie auf dem breiten Reitweg geritten. Erst Max II., dann Ludwig II. Sie hatten sich sogar Häuser dort bauen lassen. Der Kini schrieb, oben auf freier Bergeshöhe ist die Seele dem Schöpfer näher. Schöner und erhabener ist es da als im Qualm der Städte. Und heute? Ludwig Wattela lässt das Herzogstandhaus links liegen und sieht selbst dem Gipfel skeptisch entgegen.
4: Viele Leute gehen nur hoch und die machen so dieses höher, weiter, schneller oder To-Do-Listen oder Bucketlist und sind nicht mehr bei sich da oben. Also der neueste Trend ist ja der, dass irgendwelche ihre Musikboxen mitnehmen und laufen lassen.
3: Deshalb hat er sich auf die Gipfelkreuze verlegt. Die Eingebung hatte er, als er eines Tages direkt unter einem saß.
4: Und dabei habe ich mich dann mal umgedreht nach links oben und habe das Kreuz in der Form vollkommen anders im Blick gehabt. Vollkommen neue Geometrie, vollkommen andere Perspektive. Und das war die Initialzündung. Das hat mich wie ein Blitz getroffen, weil das vollkommen anders war. Normalerweise stehst du vis-à-vis.
3: Die letzte knappe halbe Stunde zum Gipfel des Herzogstands müssen alle zu Fuß gehen, auch die Seilbahnfahrer. Und dann ergreift sie doch die Magie des Gipfels.
5: Das Übersicht von das Land, die Seen, die Berge. Man sieht so weit. Und das ist wirklich besonders, glaube ich.
6: Freiheit, ja, Unbeschwertheit. Man merkt, wie klein man eigentlich ist und kriegt so ein bisschen einen anderen Blickwinkel vielleicht.

0: auch auf die Dinge des Lebens.
1: Ich bin hergezogen, um mich selbst zu finden. Gebe ich zu. Und es funktioniert. Ich bin hier wirklich glücklich geworden.
2: Die meisten hier gehen auf den Gipfel mit dem Pavillon, der an König Ludwig II. Erinnert. Und sie schauen nach vorne und nach unten. Ludwig Watteler blickt nach oben. Und zwar auf dem zweiten Gipfel des Herzogstands, dem mit dem Kreuz.
3: Das Gipfelkreuz steht da, das verwängt mich einfach. Ich fühle mich einfach empfangen.
2: Spürt er hier die Kraft, die er unter Gipfelkreuzen erwartet?
3: Hier klappt das einfach. Wenn man so sagt, Körper, Geist und Seele und vielleicht die Materie, das hier drumherum und die Stahlseile und das, das passt einfach. Je nach Perspektive hast du ja keinen Zwischenraum mehr im Himmel. Also kann schon sein, dass da noch einer ist. Wow. Das gefällt mir. Ein richtig gutes Gefühl, ein gutes Foto gemacht zu haben.
2: In den Alpen sind es diese Augenblicke, in denen der Himmel näher zu sein scheint.
4: Ein wunderschöner Tag am Bodensee geht für mich zu Ende.
5: Was sagen Sie denn jetzt den Menschen, die so in den nächsten Wochen losfahren in den Urlaub?
6: Zunächst eine gute Reise und vor allem den Mut zu entspannen, nicht von einer Aktion zur nächsten zu rennen, sondern einfach mal nach sich selber zu schauen. Und hier am Bodensee zum Beispiel die wunderschöne Landschaft und traumhafte Sonnenuntergänge zu genießen.
5: Warum brauchen wir das offenbar gerade mehr denn je?
6: Ich glaube, in einer so dynamischen Welt und Gesellschaft, wo sich so vieles verändert, Ängste, Unsicherheiten da sind, ist es, glaube ich, mal sehr gut auszusteigen und wenigstens ein paar Tage den Kopf frei zu kriegen.
4: Das Stationenteam wünscht Ihnen eine gute, erholsame und inspirierende Sommerzeit.

0: Das Freelancer-Leben klingt nach dem großen Traum. Unabhängig, flexibel, frei. Aber am Ende sitzt man halt den ganzen Tag in irgendwelchen Coworking-Cafés zwischen Startup-Dudes und Fashion-Bloggern. Mit vielen anderen, aber doch jeder für sich allein. Immer noch besser als die Komplett-Isolation zu Hause. Die Corona-Zeit hat das Gefühl von Einsamkeit für uns alle nochmal auf ein neues Level gebracht. Wie finden wir da wieder raus? Vielleicht einfach mal jemanden anquatschen?
1: Hi. Hi. Willkommen hier offen.
2: Ja, every day.
1: Every day.

Ich bin Jan, Ende 20 und ich kann nicht wirklich sagen, dass ich einen Plan hätte. Das meiste ist für mich ein großes Rätsel. Was soll ich glauben und was soll ich wagen? Woher weiß ich überhaupt, wohin mit meinem Leben und wohin mit der Welt? Diese Fragen stellen wir uns doch alle. Manche haben sogar Antworten gefunden. Unterschiedliche. Diese Menschen will ich treffen.

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1: Ich suche Gold in Brandenburg mit Wolfgang. Der ist Sondengänger. Mit seinem Metalldetektor stöbert er nach alten Schätzen, die unter der Erde liegen. Dafür hat er eine offizielle Erlaubnis, sonst wäre das illegal.
2: Wolfgang! Hast schon was?
1: Vor kurzem hat Wolfgang auf einem Acker sogar mal keltische Goldmünzen gefunden. Mehr als 2000 Jahre waren die alt. Was macht es mit dir, wenn du stundenlang allein durch die leere Landschaft streifst? Findest du in der Abgeschiedenheit auch ein bisschen zu dir selbst?

0: Jan?
1: Hast du was gefunden?
0: Klar.
1: Ein Schatz?
0: Ja.
1: Gold?
0: Nein, kein Gold.
1: Wollen wir teilen?
0: Ja, komm, wir teilen.
1: Hä? Nee.
0: Hier.
1: Hast du die wirklich gerade gefunden?
0: Ja. Von 1921.
1: Krass. Nicht Regen bringt Segen.
0: Nicht Regen bringt Segen.
1: Ich kann's nicht glauben. Ich habe auch was gefunden.
0: Du hast auch was gefunden?
1: Ja, aber so einen komischen Klumpen hier. Ich weiß noch nicht, was es ist. Das ist auf jeden Fall sehr scharfkantig.
0: Ja, dann hast du eine wunderschöne Dose, die Konservendose gefunden. Also ich habe schon so viele Fischbüchsen und Leberwurstbüchsen ausgegraben.
1: Vielleicht wurde die mit den anderen 50 Pfennig gekauft. Ja, dann waren wir doch jetzt erfolgreich, ne?
0: Ja.
1: Können wir eigentlich verdiente Pause machen?
0: Das machen wir auch.
1: Ich verwahr die mal so lange.
0: Ja, ich verwahr die mal so lange. Muss an den Boden. Eine Ecke hier.
1: Oder?
0: Ja.
1: Worüber denkst du nach, wenn du hier über das Feld läufst?
0: Eigentlich über alles. Über mich.
1: Ja.
0: Manchmal denke ich, warum mache ich das gerade hier? Ich komme da tief in mich rein bei solchen Sachen. Also ich rede mit

0: Wenn du draußen bist, du siehst so weit. Wo siehst du das in der Großstadt? Siehst du sowas
1: nicht? Ja, das stimmt.
0: Ja, weißt du, manche Leute gehen angeln und sitzen stundenlang am Wasser. Mhm. Das ist eigentlich fast dasselbe. Mhm. Manche müssen ja nicht mal irgendwas fangen. Die sitzen dann einfach mal da und kommen dann irgendwie zu sich selber.
1: Und manchmal fangen sie doch was Schönes.
0: Manchmal fangen sie doch was Schönes.
1: Aber darauf kommt es nicht an eigentlich.
0: Und das ist so

0: nicht der Meinung war, er müsste damit lang zurückgehen, dann musste er immer Rücksicht nehmen auf die anderen. Also ich war lieber alleine unterwegs.
1: Was würdest du sagen, ist so der Vorteil am Alleinsein?
0: Du wirst nicht beeinflusst von anderen, wenn du alleine bist. Mhm. Du kannst deinen Gedanken nachgehen, du kannst dir deine Bilder im Kopf zurechtbasteln und hast keine Beeinflussung von außen. Mhm. Ich habe mal beziehungsmäßig halt über Sachen nachdenken müssen, wollen. Mhm. Und da hatte ich dann doch mal an einem bestimmten Punkt auch Beeinflussung von außen gehabt. Und dann aber doch für mich entschieden, was für mich das Bessere ist, was für mich wichtiger ist irgendwie. Und im Nachhinein festgestellt, dass es aber gut war für mich so.
1: Das heißt, wenn du eine schwere Entscheidung treffen musst, dann kommst du immer auch.
0: Dann gerne,
1: dann gehst du auch raus.
0: Ja. Man muss ja Gott sei Dank nicht so oft schwere Entscheidungen treffen im Leben, aber dann hilft es.
1: Was würdest du mir raten?
0: Ich weiß nicht, wie oft du alleine bist.
1: Ja, das ist halt eben die Sache, ne? Also wann ist man halt wirklich alleine?
0: Der Mensch ist ja sozial. Aber ab und zu so mal ist das schon ganz schön. Kannst du auch auftanken, ne? So ein bisschen so für dich.
1: Ne.
0: Und wirklich mal drüber, über Sachen nachdenken, die du eben oder nicht drüber nachdenken kannst, wenn du nicht alleine bist, weil du abgelenkt bist. Hier bist du ja nicht durch viele Sachen abgelenkt.
1: Also jeden Tag 4 Stunden übers Feld spazieren?
0: Würde ich dir raten.
1: Probier's mal aus.

0: Hi, hier ist Jan.
1: Hi.
0: Du, ich stehe, glaube ich, bei dir vor der Tür. Magst du runterkommen?
1: Ja, perfekt. Mach ich bis gleich.
2: Hallo.
0: Hi.
2: Hi.
0: Wie geht's dir?
2: Ja, gut geht's mir. Schön, dich zu sehen.
0: Ja, ich freue mich auch. Was hast du gemacht heute?
2: Ehrlich gesagt noch gar nicht. Ich habe heute geschlafen, weil ich letzte Woche krank war und noch so ein bisschen durch bin. Okay. Also heute war auf jeden Fall kein erzählenswerter Tag. Bis jetzt.
0: Das ändern wir jetzt.
2: Ja.
0: Aber wie sieht dein Tag so normalerweise aus?
2: Also ich bin ja selbstständig und ich muss jetzt mein nächstes Buch schreiben.
0: Ja.
2: Ich habe das versucht mit so einem Coworking-Büro oder so, aber ich gehe dann da einfach nie hin, wie so ein Fitnessstudio.
0: Ja.
2: Also ich bin schon auch so jemand, auch während Corona, der dann einfach mal 3 Tage nicht rausgeht.
0: Okay, krass.
3: Wir sind auf dem Weg in Katrins Stammkneipe. Hallo. Hier findet man immer jemanden zum Reden. Und wenn es nur der Wirt ist.
2: Ja,
3: Katrin kommt immer zum Kniffeln hierher. Wenn man Einsamkeit loswerden will, dann so.
0: Okay, das ist nicht der offizielle Kniffeltisch.
2: Nee. So, okay, wollen wir anschauen?
0: Ja, gerne.
4: Okay.
2: Danke dir. Oha, das ist schon ein halbes Full House. Das ist die richtige Entscheidung.
0: Ja?
2: Mhm.
0: Ich weiß nicht, ob ich dir trauen kann.
2: Ich meine es wirklich nur gut.
0: Ja.
2: Siehst du?

0: nur traurig. So.
1: Plus 35. 100.
0: Scheiße, ich hätte eine 3 hätte ich noch mehr gebraucht.
1: Und?
0: 250.
1: 225.
0: War ein gutes Spiel.
1: Ja, herzlichen Glückwunsch.
0: Danke. Ja, es wäre auch richtig peinlich gewesen jetzt, wenn ich
1: hätte. Blamiert vor dem ganzen Publikum.
0: Mhm, ja.
1: Ich habe gesehen, du hast das Haus von deinen Eltern jetzt kürzlich ausgeräumt.
0: Ja, ja.
1: Warum?
0: Weil das abgerissen werden muss.
1: Okay.
0: In diesem Haus haben wir mit 4 Generationen meiner Familie gelebt. Mhm. Für mich war das so, es gab 21 Jahre lang nur dieses Haus. Mhm. So. Also ich habe da länger gewohnt als irgendwo anders. Und deswegen mit dem Wegfallen des Hauses ist eben halt auch meine Heimat irgendwie anders zumindest. Oder ich weiß gar nicht, ob sie wirklich noch da ist dann.
1: Ich stelle mir das auch so vor, dass das dann auch eine Form von Einsamkeit oder so in einem auslöst, wenn man denkt, okay, diese Verwurzelung, dass man immer zurück kann zum Zuhause, ja, dass das halt immer da ist.
0: Ich meine, man weiß ja auch, man geht dahin nicht zurück. Und die Einsamkeit ist dann, glaube ich, eher so dieses Wissen darum, dass man eben halt wirklich erwachsen geworden ist. Dass, glaube ich, so diese Verabschiedung vom Kindsein auch immer bedeutet, sich verabschieden zu müssen von dem Gefühl, immer geborgen zu sein und immer jemanden um sich zu haben, der schon aufpasst. Also die Abnabelung von Mama und Papa und von diesem Schoß der Familie bedeutet auch immer ein Gehen in die Einsamkeit, immer.
1: Wann hast du das so zum ersten Mal gespürt? War das, als du ausgezogen bist und gesagt hast, okay, ich gehe jetzt aus dem Dorf in die Großstadt?
0: Nee, ich war schon in meiner Jugend super einsam. Also dieses Gefühl kenne ich wirklich in- und auswendig. Also für mich fühlt sich Einsamkeit immer an wie ein unglaublicher Druck auf meiner Brust, also eine wahnsinnige Anspannung irgendwie und gleichzeitig irgendwie das Gefühl, so zu fallen. Ich falle so haltlos im Universum hin und her und nichts kann mich gerade halten. So.
1: Was machst du an Tagen, wo du dich einsam fühlst?
0: Mit Leuten reden. Also meistens wirklich so lange mit Leuten reden, bis ich jemanden finde, der mich versteht. So, oder wo ich das Gefühl habe, der trifft jetzt einen Ton und eine Ebene, auf der ich gerade auch bin, und dann löst sich das ja auch sofort auf. Also das ist ja immer dieser magische Moment.
1: Kann man, wenn man erwachsen ist, sage ich jetzt mal, noch gut Freundschaften knüpfen?
0: Voll.
1: Ja?
0: Ja. Aber man muss halt auch eine Menge dafür tun. Ich bin halt schon sehr lange Single, weil ich mich auch sehr lange auf keine romantische Beziehung einlassen wollte und konnte. Und für mich hat sich das dann, glaube ich, auch dadurch anders entwickelt, weil ich auch schon in einer sehr langen Beziehung war, wo ich dann am Ende vielleicht noch eine Freundin hatte, weil ich mich einfach nicht mehr darum gekümmert habe. Und daraus lernt man, weil wenn man dann nach so einer Trennung ganz alleine da

0: steht, dann versteht man erstmal, wie wichtig das ist, dass man Leute hat. So.
1: Gibt's Freundinnen und Freunde, die du einfach so anrufst?
0: Um mal zu fragen, was so geht?
1: Ja,
0: einige.
1: Ja. Könnten wir jetzt jemanden anrufen?
0: Die sind dann alle bei der Arbeit. Also wenn jetzt ein Notfall wäre, könnte ich sofort jemanden anrufen. Also ich war jetzt letzte Woche spontan im Krankenhaus und ich konnte sofort drei Leuten Bescheid sagen, die sich auch sofort um Sachen gekümmert hätten. Leute zu haben, wo du weißt, ich muss denen nur bei WhatsApp schreiben und die fahren sofort zu mir nach Hause, besorgen mir Klamotten, kümmern sich um alles. Das ist wirklich unglaublich schön.
1: So, spielen wir noch eine Runde?
0: Ja, ey, mega gerne. Wirklich, hast du noch Bock? Eine, haben wir noch Zeit für eine?
2: Oh mein Gott!
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4: Erwachsen werden bedeutet einsamer werden, sagt Katrin. Einsamkeit als Preis für unsere Unabhängigkeit also. Muss ich gleich mal mit Philosoph Marco drüber sprechen.
5: Ich krieg hier keine Satisfaction.
6: Hey, was gut?
7: Geht's dir?
6: Ja, ist gut. Kommst du spät? Der Markt hat schon zu.
1: Ja, ich dachte auch, ich krieg vielleicht noch einen Crepe oder irgendwas.
6: Schauen wir mal. Vielleicht noch eine kalte Pommes oder so.
1: Sehr überschaubar.
6: Hallo.
8: Hi.
6: Was machst du denn Schönes?
8: Ich schreibe Gedichte.
1: Drei Worte.
6: Spontan.
8: Ja, ich brauche wohl mal so 5 Minuten.
1: 5 Minuten?
6: Für ein Gedicht. Erstes Wort?
1: Einsamkeit. Was ist dein Wort?
6: Maschine klemmt. Winter.
1: Ja, jetzt müssen wir noch eins gemeinschaftlich aussuchen. Oder du suchst eins aus. Oder ist das gegen
8: das
1: die Regel?
8: Das muss schon von euch kommen.
6: Socken. Socken?
8: Ja, okay.
1: Wir sind Poeten auf jeden Fall.
8: Nun, Einsamkeit, Winter, Socken.
6: Das ist schon ganz viel Pressure, ne? Du stellst ihn mit dich, musst 5 Minuten liefern.
1: Ja.
6: Diese Neugierde.
1: Vielleicht wird es ein ganzer Band.
6: Meinst du?
1: Ja, stell ihn noch bis morgen.
8: Nun, soll ich es euch vortragen?
1: Oh ja.
6: Oh ja.
8: Einsamkeit bringt dir oft Leid. Doch manchmal bringt sie dich auch weit. Bist du bereit, eine Weile mal allein zu sein? Doch wer will im Winter schon alleine sein? Wer kann dich in der kalten Jahreszeit aus dem warmen Kreis von Freunden und Familie locken, ohne lange Unterhosen und dicke Socken und ohne blühende Rosen, an denen man schnuppern könnte?
6: Sehr schön.
8: Danke euch.
6: Willst du das in Empfang nehmen?
1: Ich nehme das in Empfang. Vielen Dank. Ich schmeiß dir hier noch.
8: Braucht ihr noch Wechselgeld?
1: Nee, das passt so. Vielen Dank.
6: Danke dir.
8: Passt
1: auf euch auf. Bis bald. Einsamkeit bringt dir oft Leid, doch manchmal bringt sie dich auch weit. Da hast du viel genickt am Anfang, ne?
6: Ja, weil das sind letztlich zwei verschiedene Dinge. Einsamkeit auf der einen Seite ist eine Form von Gefühl, was natürlich sehr schmerzhaft sein kann, weil wir uns getrennt fühlen von der Welt oder nicht dazugehören oder auf sich selbst zurückgeworfen zu sein. Und auf der anderen Seite allein sein, dafür treffen wir eine Entscheidung. Also wir treffen die Entscheidung zum Beispiel, in die Abgeschiedenheit, in die Natur zu gehen, in eine kleine Hütte, um uns dort die Zeit zu nehmen und zum Beispiel nachzudenken oder zu meditieren. Also da gibt es auch in der Philosophie zum Beispiel von Hannah Arendt diese Vita Contemplativa. Und sie meinte, dass auch Selbsterkenntnis nur in diesem einsamen Selbstgespräch erstmal stattfinden kann, wenn du dir auch die Zeit und den Raum gibst, darüber nachzudenken. Also viele philosophische Werke sind halt eben nicht in der Einsamkeit entstanden, sondern indem die Leute sich dazu entschieden haben, für eine Weile allein zu sein.
1: Also das ist auch ein Skill, der wichtig wäre zu lernen, dass man alleine sein kann. Also es gibt ja auch so Leute, da hat man das Gefühl, okay, die hangeln sich auch so ein bisschen vielleicht von Beziehung zu Beziehung. Die können nicht alleine sein.
6: Ich glaube, es ist durchaus notwendig, dass wir damit irgendwie einen Umgang finden, weil es ist eine existenzielle Erfahrung, Einsamkeit. Und ich meine, diese Einsamkeit fängt damit an, wir wachsen im Bauch der Mutter auf. Ja, das ist die vollkommene Verbundenheit, die es überhaupt gibt, die vollkommene Nähe und Wärme. Wir kommen auf die Welt, was passiert? Alle Kinder kreischen und schreien. Natürlich, weil sie das erste Mal getrennt werden, das erste Mal so ein kleines Gefühl von Einsamkeit haben. Und so zieht sich das durch unser ganzes Leben hindurch. Odo Marquardt zum Beispiel, der Philosoph, geht davon aus, dass wir auch so etwas wie eine Art Einsamkeitsfähigkeit entwickeln können, die aus dem Schmerz heraus entsteht. Also indem ich diesen Schmerz annehme, mich damit auseinandersetze, kann ich halt eben auch eine Form von

0: noch jüngeren Generationen ist sowieso das Gefühl, die ganze Zeit mit allen verbunden zu sein, über Social Media und so. Aber trotzdem sind ja die Jugendlichen, glaube ich, gerade so einsam wie noch nie.
1: Ja, ich glaube, da steckt so eine kleine Illusion hinter. Natürlich, du hast recht, über Zoom, über die ganzen Messenger sind wir andauernd verbunden. Aber da sind ja technische Apparate zwischengeschaltet. Aber was uns fehlt, ist letztlich die leibliche Nähe, ja, der Austausch, die Gesten, die du siehst. Und wir nehmen ja viel mehr wahr im Gespräch mit anderen Menschen oder wenn wir einander nah sind. Dann gibt es halt eben noch dieses Ding, dass wir uns immer mehr individualisieren, weil es mehr wertgeschätzt wird, etwas Besonderes zu sein. Mhm. Ja? Andreas Reckwitz nennt das Prinzip der Singularisierung. Also je einzigartiger du dein Leben gestaltest, je cooler dein Job ist und je weiter deine Reisen entfernt sind und du einzigartige Sneaker trägst, keine Ahnung was, desto mehr wirst du wertgeschätzt von anderen Leuten. Und auch das setzt unter Druck. Und das heißt, wir arbeiten die ganze Zeit daran, mehr zu Einzelwesen zu werden. Und Einzelwesen sind natürlich im Grunde genommen alleine, unter vielen. Und da gibt es zum Beispiel auch eine ganz schöne Parabel von Arthur Schopenhauer, die Stachelschwein-Parabel.
0: Okay.
1: Da kannst du dir vorstellen, wir haben jetzt hier irgendwie, hier leben mehrere Stachelschweine.
0: Ja.
1: Und in der Regel gehen Stachelschweine sich immer so ein bisschen aus dem Weg, weil sie sind stachelig.
0: Mhm.
1: So, jetzt kommt der Winter und allen ist kalt. Und jetzt suchen sie plötzlich die Nähe. Und was machen sie? Sie versuchen so irgendwie so einen Abstand zu finden, dass man gerade noch genug Nähe hat und Distanz zueinander, um sich zu wärmen. Aber auch sich bloß nicht zu nahe zu kommen. Und das ist halt eben auch unser Grundbedürfnis manchmal in so einer individualistischen Gesellschaft. Einerseits ziehen wir uns immer wieder zu uns selbst zurück, beschäftigen uns mit uns selber, aber wir brauchen trotzdem irgendwie die Nähe zu anderen Menschen. Weil erst indem wir halt eben mit Menschen unterhalten, Sachen zusammen unternehmen, haben wir auch so ein bisschen das Gefühl, ja, der Zugehörigkeit, der Verbundenheit.
0: Ja.

Habe ich so noch nie drüber nachgedacht, aber ja, auch ich fühle mich manchmal wie ein Stachelschwein. So wie wir Menschen gemacht sind, scheint Einsamkeit fast unausweichlich, weil wir uns nicht immer und überall eingebettet und aufgehoben fühlen können. Deshalb müssen wir uns wohl, wie Marco sagt, eine Einsamkeitsfähigkeit antrainieren. Wie machen das Menschen, die von heute auf morgen ihre Heimat verlassen müssen, weil sie verfolgt werden, die plötzlich von der eigenen Familie und ihren Freunden abgeschnitten sind? Ich treffe gleich einen jungen Anwalt, der in so eine Art politisches Exil gezwungen wurde.

0: Hi.
1: Hello.
0: Hi. How are you doing? I'm Jan. Okay. Nice to meet you. You got your camera with you?
1: Yeah, it's my camera. Camera from my family house.
0: Okay.
1: It's a camera from 78. We need a place.
0: We need a place.
1: Oh, maybe you sit on back range?
0: Okay.
2: Evgeny und ich wollen eine Fototour machen in der Karl-Marx-Allee. Der Ort erinnert ihn ein bisschen an seine Heimat Moskau, die er verlassen musste, weil er als Anwalt für Alexei Nawalny arbeitet, Putins bekanntesten politischen Gegner. Nawalny wurde vor einigen Monaten erst vergiftet, dann verhaftet, dann musste er ins Straflager. Auch Evgeny drohte Gefängnis, deshalb ist er nach Berlin geflohen.
0: Entschuldigung, können wir ein Foto mit dem Hund machen? Ja? Das ist,
2: Was macht es mit einem Menschen, wenn er seine Heimat zurücklassen muss? Wie geht Evgeny mit seiner Situation um? Wie findet er Freunde? Und wie entkommt er der Einsamkeit?
0: When you were back in Russia, how was your feeling? Like you're like the enemy of the system.
1: When you work in this atmosphere, you have adrenaline every day, and you not feel something like a scare every day, full of work, and you just try do everything what you can, and
0: just function.
1: Yeah, yeah. You just I wake up at 7, go to work, and back at 10. Maybe yes, I'm just like a created shield around me, and this shield helped me not feel scared, dangerous, and other. But of course, I remember this time when I wake up every day at 6 and try and just check my door, maybe outside stay police.
0: And you feel like you're stuck here?
1: Yeah, if you just, for example, you work here, mm-hmm.

0: die Welt verstehen.
1: Heute bei Alpha Uni: Wie ist es, Luft- und Raumfahrt zu studieren? Wir begleiten Felix bei der Entwicklung einer Drohne mit großer Reichweite in seinem Aerospace-Masterstudium.
2: Safety ist bei sowas schon wichtig. Wir wollen natürlich, dass keinem was passiert. Mag vielleicht übertrieben aussehen, aber jeder, der vielleicht eine Drohne zu Hause hat, kennt das. Man möchte seinen Finger da nicht reinhalten.
1: Und? Till gibt uns spannende Einblicke in sein herausforderndes Studium der Sportwissenschaften.
3: Hi, ich bin der Till. Ich studiere im zweiten Semester angewandte Sportwissenschaften mit Schwerpunkt Gesundheit und Training an der Technischen Hochschule Deggendorf. Und um weiter zu studieren, muss ich heute meine Schwimmprüfung bestehen.
4: Ja, es ist quasi so der letzte Tag vor der Schwimmprüfung. Für mich aufgrund einer Verletzung und eines Corona-Zwischenfalls halt quasi aus dem ersten und zweiten Semester.
3: Hallo, würden Sie mir den Gefallen tun, kurz mit dem Handy einmal drüber filmen, eine Bahn schwimmen?
4: Danke. Das ist nicht meins. Ich habe es jahrelang nicht gemacht. So als kleines Kind quasi mein Schwimmabzeichen gemacht, glaube ich, bis Silber. Ich tue mich halt relativ schwer, gerade Kraulen, Delfin- und Rückenkraultechnik, weil ich das früher auch nicht mal wirklich geschwommen bin. Ich muss halt viel Zeit investieren, quasi, damit ich das halt hinkriege. 5 Tage die Woche, knapp 1,5 bis 2 Stunden dann.
3: Für alle praktischen Prüfungen hier im Studiengang

hat, dass man einen Versuch hat. Entweder schafft man das Ganze oder man schafft es halt nicht. Das Schwimmen ist halt so die Hauptrolle in den ersten beiden Semestern. Ich weiß, dass im vierten Semester Mountainbiken und Klettern dazukommen. Skifahren kommt, glaube ich, auch noch mit rein. Fußball, Volleyball, Beachvolleyball, Basketball, Handball wird bestimmt auch noch mit reinkommen. Und Rückschlagsportarten wie Tennis, Tischtennis oder so bestimmt auch noch. Man kann schon sagen, dass Fußball eigentlich alles für mich ist. Ich habe mit 3 Jahren angefangen, im Verein zu spielen und das durchgehend.

kleines Kind ein bisschen draufgeschrieben. Liebe kennt keine Liga. Ja, es ist halt Herzblut, alles. Steckt halt einfach Liebe drin. Also ich komme ja quasi aus der Nähe von Köln. Mein allergrößter Traum wäre natürlich, aus beruflicher Sicht irgendwann Fitnesstrainer beim 1. FC Köln zu werden. Als Fußballtrainer würde ich sagen, sehe ich mich selber nicht mit dem nötigen, ich sag mal, taktischen Know-how und allem. Als Fitnesstrainer wäre es schon ganz cool, so die Jungs laufen zu schicken und Krafteinheiten und sich um Regeneration und sowas alles kümmern. Das wäre schon ein Traum. Eine Freundin von mir hat mich damals gefilmt beim Schwimmen und geht halt darum, einfach, dass man selber von oben nochmal auf seine eigene Technik gucken kann. Das war ganz schrecklich. Da habe ich mit den Beinen Brustbewegungen teilweise gemacht, um die Wasserlage zu korrigieren. Das dann halt von heute. Der Beinschlag könnte ein bisschen intensiver sein. Also man sieht, dass es ein bisschen besser geworden ist. Das ist ein Asthma-Spray. Ich hatte Corona gehabt jetzt vor ein paar Wochen. Ja, meine Lungenfunktionswerte waren halt nicht in Ordnung. Am Anfang hat mich das schon gut beeinflusst. Also ich konnte nicht mal mehr wirklich eine 50 Meter Bahn schwimmen, ohne Pause oder ohne dass ich danach richtig durchatmen musste. Das ist momentan so tagesformabhängig. Also mal kriege ich ein bisschen mehr Luft, mal ein bisschen weniger. Ein bisschen nervös bin ich auf jeden Fall. Ein bisschen Kribbeln im Bauch, also dass man es halt nicht schafft. So ein bisschen Angst davor. Sag mal, beim Sport kann alles passieren. Gerade in so einer Prüfung mit nur einem Versuch. Wahrscheinlich werde ich schon ein bisschen wach liegen und nicht ganz so viel pennen. So ist vor jeder Prüfung so. Aber es wird schon werden. Also gibt ein kölsches Lebensmotto, it could wie it could. Und dann hätten auch immer Jote Jange. Von daher.

0: sag mal, gut ist was anderes. Ich bin mega nervös.
1: Heute Morgen halt übelst aufgestanden. Bisschen wackelige Beine, so ein bisschen Stress gehabt. Angst davor natürlich, quasi es nicht zu schaffen. So mit dem Aufwärmen oder so, dann kam der Stress nochmal enorm hoch.
2: Wir starten am Anfang mit den 100 Meter Freistilzeiten. Diejenigen, die das noch nachholen müssen, das sind zwei. Und dann fangen wir an mit 50 Meter Delfin. Dann kommen 50 Meter Rücken. Als erstes, wie gesagt, wo ist der Michael und der Till? Ja? Sie beide machen als erstes ihre 100 Meter Freistil. Sie schwimmen zusammen, jawohl.
3: Dann David Florian, Adrian Leon, Alexander Paul, Jonathan Felix.
2: Dann werden wir mit Freistil starten.
4: Auf die Plätze!
1: Hat mich halt mega geärgert, dass die Brille weggeflogen ist beim Reinspringen. Hat mir vielleicht so eine Sekunde Zeit gekostet oder so beim Kraulen, weil ich dadurch halt erstmal die Brille aus dem Gesicht noch rausziehen musste. Und dann natürlich hier immer wieder was mitschwingen, mitgezogen habe, was um den Hals hing.
2: Also jetzt ist gut, jetzt alles andere noch umsetzen. Ne? Erste Hürde ist geschafft. Das ist schon mal super.
5: Zeit geschafft. 1,31 ungefähr. Zum Schluss habe ich jetzt hinter mir, von daher.
1: Müdigkeitsanfälle habe ich quasi jeden Tag.

0: ist sehr viel auswendig lernen, weil man genau wissen muss, wie der eine Hocker auf dem und dem Knochen heißt, wo die einzelnen Muskeln von wo bis wo die gehen, wo die ansetzen. Aber nicht damit gerechnet, dass wir überhaupt rechnen müssen so viel. Gerade in Biomechanik mit der Winkelberechnung und sowas alles, da komme ich auch gut an meine Grenzen, obwohl ich Mathe-Leistungskurs habe. Wenn ich einen guten Tag habe oder so, dann sitze ich auch mal bis 23 Uhr, 1 Uhr nachts oder so und lerne da noch mal ein bisschen was. Wenn man das halt schaffen muss, damit ich dann quasi meinen Traum irgendwie, ich sag mal, ansatzweise in Erfüllung kriegen kann, dann ist es mir das auf jeden Fall wert.
1: Der Leistungsnachweis Schwimmen ist ein Leistungsnachweis, der zwingend im ersten Studienjahr erbracht werden muss. So wie mit anderen Leistungsnachweisen, wie im Beachvolleyball, im Hallenvolleyball, im Fußball. Wenn man sich dahinter klemmt und sich bewusst ist, dass das eine wichtige Rolle spielt für ihr Studium, dann ist das auch zu schaffen. Und das ist so dieses Vorgehen, was wir haben, sodass jeder auch nach diesem Jahr entscheiden kann, ist das Studium was für mich? Bin ich geeignet? Bin ich derjenige, der diese Sachen in Eigenrealisation schafft, der dem theoretischen Anspruch gerecht wird, dem naturwissenschaftlichen? Und ich glaube, das ist ein guter Weg, den wir da mitgehen.

0: Till 1, Enrico 2. Strecke, beide 1.
1: Ey, dieser Scheiß-Stille, Mann! Das kann doch nicht sein, ey!
2: Wo das zweite Mal

0: gerne bewertet.
1: Glückwunsch!
2: Sie haben gut performt jetzt, haben die Sache hinbekommen, so wie ich das erwartet habe. Sehr schön.
0: Es war vorbei. Zittern und halt aufregen. Also war ja heute Morgen beim Aufstehen auch schon so. Und ja, dann in der Prüfung natürlich genauso, wenn der Stress ein bisschen mehr wurde gerade.
3: Da sollte dir die Brille nicht wegfliegen.
0: Ja, wenn die mir da jetzt wegfliegt, dann ist es vorbei.
4: Das sieht mir gar nichts. Mir ist auch.
2: Phil, Start 1, Unterwasserphase 2.
0: Das Kraulen war dann extrem anstrengend nach den beiden Prüfungen. Gerade von den Beinen her dachte ich mir dann mittendrin irgendwas, dass es irgendwann endlich zu Ende sein soll. Hier an meinem Studiengang muss man 3 Praktika machen. Also erstes und zweites Semester müssen wir insgesamt 120 Stunden Praktikum machen. Anfang ist für mich eine sehr befremdliche Situation gewesen, weil es das erste Mal ist, als ich sowas gemacht habe. Ich habe mich versucht, halt direkt wirklich vorne in die Gruppe hinzustellen und zu sagen, wo es lang geht. Am Anfang, klar, ist es halt ein bisschen ungewohnt oder so, man fühlt sich halt ein bisschen unsicher. Aber ich würde sagen, es ist halt insofern besser geworden, dass ich ein bisschen selbstbewusster vor der Gruppe stehe. Mittlerweile auch weiß, wie ich mit Unruhe und Störung oder so umgehen muss.
5: Haben das alle verstanden?
6: Vor der Nase hat.
5: Haben das alle verstanden? Ruhig jetzt. Danke.
0: Hier, packen wir das leichte Gewicht da drauf, die kleinen Hantel. Einfach, wie man Leute ein bisschen dazu anstachelt, ein bisschen motiviert, über seine Grenzen hinauszugehen. Seid ihr ein Team?
7: Ja.
0: Lauter.
7: Ja.
0: Auf dein Nein zu sagen. So, guck. Also, auf die Plätze. 1, 2. Dass du hier richtig Spannung hältst.
6: Ja, Kopf

0: oder nicht direkt wusste, ob ich bestanden habe oder nicht.
1: Ist ja immer eine Frage dann, wie viele Punkte Sie insgesamt haben.
2: Genau, ja? Aber es sind jetzt genau. Nicht 0 Punkte.
1: Nein, nein, nein. 0 Punkte wären nicht bestanden, aber Sie haben alle bestanden. Till kann ja heute stolz sein. Er hat es geschafft, hat diese Hürde genommen und gemeistert. Für ihn war es sicherlich schwierig und bei ihm hat sich die Entwicklung doch sehr deutlich gezeigt. Durch das viele Training hat sich seine Technik verbessert.
0: Ja, bestanden. Und heute Abend kann ich also ein bisschen was feiern. Das Schwimmen war jetzt die größte Hürde, die ich hatte jetzt in den ersten zwei Semestern. Und ja, danach dann halt die Anatomieprüfung, gucken, ob ich da durchkomme. Aber ja, ich bin auf jeden Fall positiver Dinge, dass ich das Studium jetzt schaffen kann.
3: Hi, ich bin Felix und ich studiere im Master Aerospace an der TU München. Ja, das ist der falsche, oder? Das passt nicht. Geh nur mal raus. Ja, von unten, ich finde, man sieht gar nichts. Welche? Die. Okay, die eng. Ja. Top. Levitum ist eine studentische Initiative. Wir beschäftigen uns damit, eine wasserstoff-brennstoffzellenbetriebene Drohne zu entwickeln, die große Reichweiten von über 300 Kilometern ermöglichen soll. Das ist jetzt unser großer Prototyp in der Gewichtsklasse dann bis 25 Kilo, der dann auch später unsere Brennstoffzelle an Bord haben wird. Das Besondere ist halt, dass wir dadurch längere Reichweiten schaffen können, als mit klassischen batterieelektrischen Prototypen der Fall ist. Nachhaltigkeit eben auch ein großes Thema. Stichwort Wasserstoff ist ja im Gespräch jetzt in der Luftfahrtbranche als neuer Treibstoff, als Ersatz für die fossilen Treibstoffe, die aktuell im Einsatz sind. Wir wollen letztendlich mit der Drohne die Technologie demonstrieren, dass es eben möglich ist, so eine Drohne oder ein eVTOL auch mit Wasserstoff in die Luft zu bringen. Ich bin im Flight Control Team und wir beschäftigen uns damit, die Flugregelung unseres eVTOLs anzupassen auf unsere konkrete Konfiguration. Das ist jetzt unser großer Prototyp, der aktuell noch im Bau ist. Was schon fliegt, ist unser kleiner Prototyp, den wir dafür verwenden, um Erfahrung zu sammeln. Und bei dem würden wir jetzt gleich einen Vibrationstest machen. Dazu müssen wir die Rotoren einmal anwerfen. Die drehen sich dann mit der entsprechenden Geschwindigkeit und das wäre zu gefährlich, das hier zu machen. Deswegen machen wir das drüben im Büro, wo die Sicherheit gewährleistet ist. Ich habe in meiner Semesterarbeit genau diese Vibrationsproblematik untersucht und kann im Rahmen dieses Projektes das theoretische Wissen aus der Uni, aus den Vorlesungen konkret in der Praxis anwenden. Im Aerospace Master sind wir eigentlich sehr frei, was wir belegen an Kursen. Das ist eine sehr schöne Sache. Es gibt 5 Säulen, aus denen man jeweils einfach belegen muss. Ich habe mich jetzt spezialisiert auf Aerodynamik und Flugregelung.
4: Also schönen guten Morgen zusammen. Begrüße zur heutigen Vorlesung in Aero 2. Minus Z durch Z Betrag.
3: Das Studium ist natürlich schon sehr mathelastig, das heißt, dafür sollte man ein Grundverständnis mitbringen. Es geht natürlich auch noch mal darüber hinaus, was man in der Schule macht. Und gerade in den ersten Semestern sieht man noch nicht den Anwendungsfall. Das wird dann gerade im Master sehr schön, wenn man wirklich sieht, wofür man diese ganzen Dinge, die man in den Grundlagenvorlesungen gelernt hat, auch wirklich einsetzen kann. Unser Ziel ist, die Vibration möglichst gering zu halten und deswegen muss man verstehen, wo die Vibration herkommt, wo sie auftritt und welche Frequenz sie hat. Und dann durch den Einsatz von Softwarefiltern möglichst zu minimieren, damit die Drohne so effektiv und effizient wie möglich fliegen kann. Guck mal, dass du den hier irgendwie dran machst, wo die Rippe ist,
5: ja,
3: und
5: im Hintergrund.
3: Ja, genau. Damit die Drohne jetzt hier drin nicht abhebt, müssen wir die entsprechend festzurren. Dann gehen wir mal durch. So. Dann Propeller festgeschraubt, Muttern angezogen. Dann Safety. Plexiglasscheibe und Löschsand. Ja, Safety ist bei sowas schon wichtig. Wir wollen natürlich, dass keinem was passiert. Mag vielleicht übertrieben aussehen.

Aber jeder, der vielleicht eine Drohne zu Hause hat, kennt das. Man möchte seinen Finger da nicht reinhalten. Wir beobachten die Propeller während des Tests und sollte da irgendwas sich anfangen zu lösen, dann brechen wir den Test natürlich sofort ab. Genauso wie der Sand, das sollte irgendwas anfangen zu brennen, der Akku, dass man einfach schnell reagieren kann. Für mich wäre es wichtig, dass dieser Vibrationstest jetzt funktioniert, weil ich schon jede Menge Zeit und Mühe in die Vorbereitung dieses Tests investiert habe. Und wenn der Test hier, der Vibrationstest

0: Und die Konturfunktion wäre jetzt hier 4fx mal 1 minus x mit klein f als unserer maximalen relativen Wölbung.
1: Im Ingenieurwesen oder jetzt eben in der Luft- und Raumfahrttechnik nutzt man Mathe und Physik als Werkzeuge, um reale Probleme zu bearbeiten, zu lösen. Zum Beispiel, wie kann ich ein Flugzeug möglichst leicht bauen? Wie komme ich zu einem anderen Planeten? Und eine Besonderheit im Vergleich zu anderen Ingenieursdisziplinen wäre unter anderem, dass man sich da immer an der Grenze des technisch Möglichen bewegt. Die Luftfahrtindustrie ist in einem Umbruch. Wir möchten den Einfluss, den die Luftfahrtindustrie auf das Klima hat, so gering wie möglich halten. Und ich würde mich freuen, wenn ich nach dem Studium daran mithelfen kann, die Luftfahrt zu verändern, effizienter, nachhaltiger zu machen. Das ist eine Embraer 195 nach Florenz. Auch immer ein Witz, woran man Luft- und Raumfahrttechnikstudenten erkennt. Die schauen immer in den Himmel, sobald sie was hören und gucken, was ist es für ein Flugzeug. Und holen dann die App raus und schauen, wo geht's hin. Also ich habe mich, seit ich ein kleines Kind bin, für Fliegerei interessiert. Ich war früher super oft am Frankfurter Flughafen, habe mir Flugzeuge angeschaut. Dieses Interesse wurde eigentlich immer größer, je älter ich wurde. Und irgendwann kam es dann, dass ich mich konkret für die Technik interessiert hat. Warum fliegt ein Flugzeug? Wie ist das möglich? Und deswegen war für mich dann eigentlich klar, dass sobald ich mit der Schule fertig bin, ich Aerospace studieren will.
2: As usual, you find all of the material in the lecture notes. We are now in Chapter 6 and Chapter 6 will also be the final chapter.
1: Ja, gerade wenn man jetzt hier als Bachelorstudent neu an die Uni kommt, kann das einen schon überwältigen. Fragt man sich vielleicht, schaffe ich das Ganze? Aber ich kann da eigentlich jeden beruhigen, das geht fast allen so. Klar, das ist ein anspruchsvolles Studium, man muss sich schon echt reinknien. Aber ich finde, dieses Endprodukt, ich kann danach Raketen designen, ich kann danach Flugzeuge auslegen, gibt einfach unheimlich viel an Motivation. Fürs Aerospace-Studium sollte man fit sein in Mathematik, physikalisches Verständnis mitbringen, räumliches Vorstellungsvermögen. Was man dann erst im Studium mitkriegt, ist, wie viel Spaß es macht, mit Leuten gemeinsam an Sachen zu tüfteln, Dinge möglich zu machen. So, das Wichtigste ist eigentlich der Prop, weil wenn der Prop irgendwie anfängt, sich da abzudrehen, haben wir vielleicht noch 2 Sekunden die Chance, hier was rauszuziehen. Danach fliegt er. Alle bereit?
3: Ja.
1: Top. Dann los geht's. Wir testen die Propeller nacheinander durch und analysieren dann die Daten. Wenn wir das gemacht haben, können wir unsere Filter entsprechend einstellen, um die Vibrationen rauszufiltern. Und dann würden wir einen Flugtest machen, wenn das Wetter passt.
4: Ja, du hast es halt wirklich krass, dass er auf einmal so richtig laut wird.
5: Ja,
4: ist
5: auf jeden Fall besser.
1: Also das Testen ist jetzt nur ein ganz kleiner Teil der Arbeit. Die Vorbereitung für den Test, die Algorithmen zu programmieren und dann eben diese Messdaten auszuwerten, ist der Hauptteil der Arbeit. Und das ist eigentlich auch das, was die Arbeit als Ingenieur ausmacht, dass man sich die Daten anschaut, das Ganze analysiert und daraus Schlüsse zieht. Einmal ist aufgefallen, dass von der einen Stufe auf der anderen die Lautstärke schon enorm zugenommen hat und bei der nächsten Drehzahl war sie dann fast schon wieder leiser. Und das deutet darauf hin, dass man da eine Eigenfrequenz von der Struktur getroffen hat. Das heißt, die Vibration da von der Struktur besonders verstärkt wird. Wunderbar. Lädt runter.
6: Die eine Logdatei wurde jetzt mit einem Datum versehen, das heißt, der hatte da GPS-Informationen.
1: Ja, und bei dem anderen nicht, ich weiß auch nicht warum.
6: Okay.
1: Also du siehst halt wirklich hier diesen einen Peak jeweils bei der Drehfrequenz.
6: Das heißt, die Peaks sind jetzt unsere Vibrationsprobleme, die sichtbar gemacht wurden, oder?
1: Ja, genau. Das ist aber auch ganz interessant hier, das Große, den großen Peak hier, das ist eben, als wir die Eigenfrequenz gehört haben, als es so laut war, das korreliert hier total. Also da siehst du richtig, wie

0: hier die Power total zunimmt. Genau. Ja, das ist eigentlich ein sehr schönes Ergebnis. Das heißt, wir müssen, können da Notch-Filter einfach reinsetzen und damit sind die Vibrationen dann größtenteils eliminiert oder zumindest reduziert. Es hat sich jetzt nichts gelöst, es ist nichts passiert. Drohne ist noch heil. Es war ein super erfolgreicher Test. Wir haben jetzt die Erkenntnisse gesammelt. Es war uns vorher nicht so ganz klar, wie sich das verhält. Wir würden jetzt an der Stelle gerne fliegen gehen und das Ganze halt im Flug nochmal evaluieren, wenn wir jetzt die Filter eingestellt haben. Jetzt regnet es draußen leider. Das heißt, heute wird es vermutlich nichts mehr. Und sobald dann das Wetter wieder gut ist, gehen wir raus und lassen die Drohne fliegen, um dann zu testen, ob das, was wir implementiert haben, auch wirklich funktioniert.
1: So, wir haben jetzt die Filter entsprechend unserer Analyse eingestellt. Das Wetter passt auch heute. Und wir gehen jetzt los zum Flugfeld und machen dann einen Flugtest und schauen, ob das Ganze so passt, wie wir uns das vorstellen und die Filter das tun, was sie sollen.
0: Nachdem wir den Flugtest durchgeführt hatten, konnten wir die aufgezeichneten Daten auswerten und dabei hat sich gezeigt, dass die Filter funktionieren und die Vibrationen, die in die Signale eingebracht werden, entsprechend reduziert sind.
2: Im Zweifelsfall steht man halt ohne nichts da dann. 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
19: 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Hier auf dieser Bühne werden gleich Wissenschaftler Forschung auf den Punkt bringen. Und zwar ohne PowerPoint und Manuskript. Jeder Redner hat nur 13 Minuten Zeit, um Ihnen sein Forschungsergebnis zu präsentieren. Diesmal verrät uns die Neurowissenschaftlerin Lineke Jansen vom Max-Planck-Institut für Kognitions- und Neurowissenschaften in Leipzig, wie unser Gehirn mit Gewohnheiten umgeht. Und der Wirtschaftswissenschaftler Carsten Neuhoff vom Deutschen Institut für Wirtschaftsforschung in Berlin erläutert die Frage, ob Klimapolitik einen globalen CO2-Preis braucht.
21: Dankeschön. Herzlich willkommen zu den Campus Talks. Heute aus dem Roten Salon der Volksbühne in Berlin und endlich wieder mit Saalpublikum. Super, dass Sie da sind. Danke dafür. Und danke natürlich auch, dass Sie uns an den Bildschirmen zuschauen. Sie werden heute wie immer zwei Wissenschaftler kennenlernen, die Ihnen in freier Rede die neuesten Erkenntnisse aus ihrer Forschung präsentieren. Da haben wir zum Beispiel eine Neurologin, die uns erklären möchte, was eine Gewohnheit zu einer Gewohnheit macht. Und ein Wirtschaftswissenschaftler erforscht, welche Effekte CO2-Preise haben auf den Kampf gegen den Klimawandel. Das alles jetzt hier auf dieser Bühne. Ich nehme mal an, der Mensch, den Sie am besten kennen, das sind Sie selbst. Ja, ganz besonders, was Ihre Gewohnheiten angeht. Niemand kennt Ihre Gewohnheiten besser als Sie, egal ob das nun das regelmäßige Einschalten einer Fernsehsendung ist, wie dieser, oder die Art, wie Sie sich die Schnürsenkel zubinden. Nun würde aber auch die Wissenschaft ganz gerne mehr wissen über Ihre Gewohnheiten, wie sie entstehen, warum Sie die haben und natürlich auch vielleicht, wie Sie sie ändern können. Und da setzt dann die Kognitions- und Neurowissenschaft an. Am Max-Planck-Institut in Leipzig und der Uni Magdeburg. Da forscht die Neurologin Dr. Lineke Janssen ganz genau an dieser Frage. Wie wird eine Gewohnheit zur Gewohnheit? Und davon erzählt sie uns nun selbst. Bitte schön.
0: Liebe Damen und Herren, wir Menschen sind außergewöhnliche Lebewesen, nicht wahr? Wir denken, reden, wir entdecken, wir können sogar im Weltraum reisen. Was mir aber besonders erstaunt, ist, dass wir trotz alledem auch irgendwie unglaublich stur sind. Ich zum Beispiel greife, seit wir unsere Küche umgeräumt haben, noch immer in die falsche Schublade. Und dann lande ich bei Besteck statt meine Schokolade. Viel frustrierender wird es allerdings, wenn ich daran denke, dass einige der großen globalen Probleme unserer Zeit, die Adipositas-Pandemie, Klimawandel, auch Reproduktionskrise in der Wissenschaft, die erfordern weltweit Verhaltensänderungen. Warum fällt es Leuten so schwer, ihr Verhalten zu ändern? Und warum gibt es solche großen Unterschiede zwischen Menschen? Und was kann uns helfen, letztendlich, um unser Verhalten im Einklang mit unseren Zielen auch wirksam zu ändern? Also ich forsche an unserer Gewohnheitsfabrik, dem Gehirn. Wir müssen aber erstmal einen Schritt zurücksetzen und uns fragen, wie Gewohnheiten überhaupt ihren Weg im Gehirn finden. Heute Abend hoffe ich, Sie davon zu überzeugen, dass wir dringend einen neuen Weg brauchen, um genau das zu entdecken. Bei Gewohnheiten denken die meisten Leute gleich an ihre schlechte Gewohnheit. Ne? Vielleicht wollen sie sich gesünder ernähren, mehr Sport treiben, weniger Zeit auf ihrem Handy verschwenden. Obwohl dies ein guter Anfang ist, reicht es leider nicht aus, sich zu wünschen oder sogar sich bewusst dafür zu entscheiden, etwas zu ändern. Jedes Jahr nach Neujahr wird dies schmerzlich deutlich, ne? Wenn wir unsere Vorsätze leider wieder nicht einhalten können. Nun ist das meistens auch gar nicht so schlimm, wie wir denken. Unsere Gewohnheiten haben wir ja aus guten Gründen. Wenn sie aber zu starr werden, sie zum Beispiel immer ungesunder essen, um einen nicht enden wollenden Appetit zu stillen oder sich so oft von der Spielhalle verführen zu lassen, dass sie ihre Rechnung nicht zahlen können, dann gibt es Probleme, so wie bei der Sucht. Die Unfähigkeit, ein unerwünschtes Verhalten trotz ernster Konsequenzen zu ändern, sehen wir oft sowohl bei Spielsucht als auch bei Fettleibigkeit. Und dies sind zwei Bereiche, mit denen ich mich in den letzten 10 Jahren meiner Forschung beschäftigt habe. Um erstmal besser zu verstehen, naja, was eigentlich so mit schlechten Gewohnheiten los ist. Für viele Leute ist eins ganz klar: Fettleibigkeit oder vielleicht eher der übermäßige Verzehr von Fett und Zucker kann als Sucht angesehen werden. Ohne auf diese in der Wissenschaft noch sehr kontroverse Debatte einzugehen, möchte ich eine der wichtigen Parallelen unterstreichen, die zwischen beide Phänomenen festgestellt wurden. Nämlich, dass beide durch einen strukturellen Unterschied im Dopaminsystem gekennzeichnet scheinen. Dopamin spielt eine wichtige Rolle für viel kognitive Prozesse im Gehirn. Wichtig hier ist die entscheidende Rolle von Dopamin für die Motivation unseres Verhaltens. Also wenn wir eine Belohnung erfahren oder sogar eins erwarten, leckeres Essen oder Geld gewinnen, etwas Feines, dann wird Dopamin ausgeschüttet. Und so treibt uns Dopamin dazu an, um immer wieder Handlungen zu wiederholen, die uns diese feine Dinge

Ihnen auch besorgt. Ohne Wiederholung kein Gewohnheiten, gut oder schlecht. Dopamin wirkt sich auch auf das Lernen von Belohnungen aus und beeinflusst, wie gut wir unser Verhalten ändern können, wenn sich etwas an diese Belohnungen ändert. Was uns als Individuum gut tut oder eher nicht, das ändert sich ständig, ne? Nehmen Sie zum Beispiel das Wetter. Das sind externe Faktoren. Es gibt auch interne Faktoren oder Veränderungen, die beeinflussen, wie gut Belohnungen uns tun. Ich denke dann an Hunger, Energieniveau, Hormonen. Dank Dopamin können wir uns an solche Veränderungen angemessen anpassen. Aber es gibt wesentliche Unterschiede zwischen Menschen, wie gut wir das können und auch in das Dopaminsystem von Menschen. So haben wir zum Beispiel gesehen bei Menschen mit einem etwas höheren BMI und auch mit Fettleibigkeit, dass sie im Labor ihre Entscheidungen ein bisschen weniger anpassten an Änderungen in Belohnungen oder Belohnungswahrscheinlichkeiten. Das könnte mit strukturellen Unterschieden im Dopaminsystem zu tun haben, die oft bei Fettleibigkeit beobachtet würde. Um nun herauszukriegen, ob solche Dopaminveränderungen auch wirklich mit diesen kognitiven Prozessen zu tun haben, greifen wir gern experimentell kurz ein auf das Dopaminsystem von Menschen. Wir fragen Leute, um einmalig ein Medikament zu nehmen, von dem wir wissen, dass es auf ein bestimmtes Teil des Dopaminsystems wirkt, und messen dann im Labor ihr Verhalten, ihre Gehirnreaktionen. Die Leute selbst merken davon eigentlich nichts. Wenn sie jedoch im Labor einfache experimentelle Aufgaben bearbeiten, dann können wir subtile Unterschiede feststellen. So haben wir zum Beispiel bei Leuten, die unter Spielsucht leiden, gesehen, dass solch eine Manipulation eine andere Wirkung hätte auf das Belohnungslernen als bei Menschen, die nicht darunter leiden. Und aufgrund der sorgfältigen Experimentaufbaus können wir das Unterschied zurückführen auf das Dopaminsystem. Später in einer anderen Studie mit denselben Menschen haben wir auch herausgefunden, dass es tatsächlich einen strukturellen Unterschied gibt in der Menge des Dopamins, das sie im Gehirn bilden können. Was das genau für die Menschen bedeutet und für ihr Verhalten, ist noch nicht ganz klar, weil wir wissen einfach zu wenig über das komplexe Dopaminsystem und über das wohl noch komplexere menschliche Verhalten. Und das bringt mich zum nächsten großen Thema. Wie messen wir komplexes Verhalten? Leider kann ich die neuronale Grundlage von Gewohnheitsverhalten nicht einfach im Alltag messen. Ich kann nicht Leute mit einem 7,5 Tonnen MRT-Scanner um den Kopf herum rausschicken und warten, bis sie in eine Spielhalle gehen. Das geht nicht. Und wenn es um die Frage geht, die mich besonders interessiert, nämlich wie entstehen eigentlich Gewohnheiten im Gehirn, wird es noch schwieriger, weil das passiert über einen längeren Zeitraum meistens. Manchmal über Jahre. Deswegen brauchen wir diese künstliche, stark kontrollierte Experimente im Labor, die weit entfernt sind vom Alltag, um in meinem Fall dieser Prozess von Gewohnheitsbildung im Labor zu verdichten. Nur dann sind wir wirklich in der Lage, um diese neuronale Signale während Gewohnheitsbildung auch zuverlässig zu messen. Zum Glück gibt es schon solche Experimente, die im Labor aus einfachen Handlungen versuchen, Gewohnheiten zu machen bei Menschen. Die gehen zurück auf bahnbrechende Studien mit Nagetieren, wovon wir schon viel gelernt haben über die neuronalen Netzwerke, die wichtig sind für Gewohnheitsverhalten und über die Rolle von Dopamin. Bei Nagetieren zeigen diese Experimente wunderschön Gewohnheitsbildung durch eine Unempfindlichkeit gegenüber Veränderungen, ob die Handlungen, die sie gelernt haben, noch immer gut tun. Es gibt aber ein Problem. Bei Menschen ist es erstaunlich schwierig, um diesen Effekt zu zeigen. Anscheinend können wir uns ziemlich gut angemessen anpassen an solche Veränderungen, zumindest im Labor. Daher arbeiten viele Forscher an neuen Laborexperimenten, um doch dieses Effekt auch in Menschen nachzuweisen. Das gibt meinem Geist aber keine Ruhe. Ich glaube, es gibt einen anderen Weg. Und wir müssen kurz umdenken. Wir müssen kurz weg von diesen Laboreffekten, die sind super wichtig, aber wir müssen mal kurz weg davon. Und
zurück zu den großen Vielfalt von Alltagsgewohnheiten und es kommt in die Komplexität des menschlichen Verhaltens. Die berühmten Psychologen William James hatte schon im späten 19. Jahrhundert erkannt, dass wir Menschen eigentlich nur Bündel von Gewohnheiten sind. Es ist ja schwierig zu widersprechen, dass unseres Alltagsverhalten aus komplexe Handlungskette besteht, ne? Die mehr oder weniger automatisch sind. Ein Beispiel, ich als Schokoladenliebhaber, vielleicht Sie auch, wenn uns die Schokolade ausgeht und wir uns die Mühe machen, um in den Laden zu laufen, um uns neue zu besorgen, weil wir echt nicht anders können, dann müssen wir ein komplexes Verhalten an den Tag legen. Ne? Wir handeln dann nicht automatisch. Es scheint eher so zu sein, als ob wir uns automatisch auf dieses Ziel festlegen, statt die Handlung. Nun heißt das, dass unseres Verhalten dann an sich nicht gewohnheitsmäßig mehr ist? Nach aktueller wissenschaftlicher Meinung stimmt das. Verhalten kann nicht gleichzeitig zielgerichtet und gewohnheitsmäßig sein. Ich sehe das aber ein bisschen anders, weil es geht hier um komplexes Verhalten. Und um solch ein komplexes Verhalten zu produzieren, muss das Gehirn viele Zwischenentscheidungen nehmen. Zwischenentscheidungen, die wir im Labor eigentlich nicht so einfach aufs Verhalten von Probanden ablesen können.

0: anfangen, als Wissenschaftler die Frage zu beantworten, wie Gewohnheiten ihren Weg ins Gehirn finden und wie wir sie bloß wieder rauskriegen. Leider schulde ich Ihnen die Antworten auf diese Frage. In den letzten Jahren bin ich neben den erwähnten Experimenten auch auf die Theorie zurückgegangen, ziemlich viel, um alte und neue Ergebnisse aus der Forschung, aus verschiedenen Bereichen auch zu verknüpfen und darauf aufbauen, neue Ideen zu entwickeln, wie ich die Fragen beantworten kann. Nun muss ich nur noch die Förderer davon überzeugen, dass es für mich als Wissenschaftlerin wichtig ist und sich lohnt, diesen Weg zu gehen. Und damit komme ich am Ende meines Vortrags schon, leider. Ich wollte noch gern mal kurz zurückgreifen auf die großen globalen Probleme, die ich erwähnt habe. Die sind natürlich viel komplizierter als die Beispiele, die ich jetzt genannt habe. Und die sind nicht zurückzuführen nur auf eine, naja, Sturheit der Menschen oder auf Dopamin. Dennoch bin ich davon überzeugt, dass unsere tief im Gehirn verwurzelten Alltagsgewohnheiten die Wurzel dieser Probleme sind und deswegen auch ein Teil der Lösung. Und damit, dass es sich lohnt, für mich diesen Weg zu gehen. Sind Sie es auch? Vielen Dank.
1: Lineke Jansen. So, dann kommen wir nun zu einem Wirtschaftswissenschaftler, der ganz entscheidende Fragen stellt. Fragen, von denen ich behaupten würde, dass von Ihnen das Überleben der Menschheit abhängt. Und wenn Sie jetzt sagen, das ist übertrieben, das ist es nicht, wenn Sie für sich auch entschieden haben, dass die Klimakatastrophe das drängendste Problem ist, das die Menschheit derzeit hat. Sie und ich können natürlich dazu beitragen, dieses Problem zu lösen. Aber vor allem müssen die Staaten Instrumente entwickeln, wie man den großen, den globalen CO2-Ausstoß kontrollieren und eindämmen kann. Und eine von diesen Ideen, bevor es zu spät ist, ist, auf das CO2 einen Preis zu erheben. Das wird auch schon gemacht. Ob der allein die Klimakrise bekämpfen und das Problem lösen kann, das ist genau das Thema des Vortrags von Professor Carsten Neuhoff vom Deutschen Institut für Wirtschaftsforschung in Berlin. Hier kommt er. Bitte schön.
2: Hallo, meine Damen und Herren. Ich freue mich

etablieren, dass Klimaneutralität eine Norm ist in unserer Gesellschaft. Wir alle wissen jetzt, wir müssen klimaneutral werden. Wir wollen es nicht nur, wir müssen es, wenn wir uns und unseren Kindern eine Zukunft geben wollen. Was heißt es? Nun, im Verkehrsbereich, öffentlicher Verkehr muss attraktiv werden. Wir brauchen den restlichen Verkehr auf E-Mobilität. Im Gebäudebereich, klar, Gebäude müssen gedämmt werden, sodass die restliche Energie erneuerbar hergestellt werden kann. Strombereich kennt jeder, Wind, Solar, mehr Flexibilität. Was heißt es im Industriebereich? 70% der Emissionen im Industriebereich kommen von der Herstellung von Stahl, Zement, Plastik und anderen Grundstoffen. Das ist mehr als ein Viertel der globalen CO2-Emissionen. Wenn wir klimaneutral werden wollen, müssen wir die auch auf Null bekommen. Wie kann das gelingen? Nun, wir müssen die Produktion auf klimaneutrale Prozesse umstellen, klimaneutralen Stahl, Plastik und so weiter. Und wir müssen viel, viel weniger dieser primären Produktion haben, indem wir Materialien effizienter einsetzen und indem wir mehr recyceln. Da ist beides mal der Staat stark gefordert. Wenn ich eine Tonne Stahl herstelle, kostet normale Prozesse so 500 Euro die Tonne. Klimaneutral kostet es 650 Euro die Tonne. Kein Unternehmen wird die cleversten Köpfe hinsetzen. Sie kriegen keine Investitionen, solche Stahlwerke zu bauen, wenn ich nicht darstellen kann, dass ich da eine Nachfrage habe für diesen Stahl danach. Das heißt, wir brauchen staatliche Rahmenbedingungen, die den Unternehmen das Vertrauen geben, dass sie rein investieren können in diese Prozesse, damit wir die Umstellung machen können. Aber dabei verwenden wir ganz viel erneuerbare Energie, Wind und Solar. So viele Windräder können wir gar nicht bei uns aufstellen. Deswegen müssen wir gleichzeitig viel weniger primär produzieren, viel mehr Recycling machen, viel mehr Materialeffizienz. Ein Gebäude kann ich mit 30-40% weniger Beton bauen. Zeigen tolle Studien von Julian Alvord in Cambridge. Aber ich muss halt besser ins Design investieren, besser in die Bauüberwachung investieren danach. Kostet Geld. Wenn Beton billig ist, mache ich das nicht. Recycling. Wir recyceln nur 10-20% des Plastiks nachher in gleichwertiges Plastik. Obwohl wir dadurch nicht 4 oder 5 Tonnen CO2 emittieren, sondern weniger als eine Tonne. Aber es ist halt billiger, Öl zu nehmen, Plastik rauszumachen, es wegzuschmeißen, zu verbrennen am Ende. Da sind auch staatliche Rahmenbedingungen gefordert, um den Wechsel schnell hinzubekommen. CO2-Preis ist sicherlich ein wichtiges Element davon. Wie funktioniert der? Wenn ein Unternehmen CO2 emittiert, dann muss es zahlen dafür. Pro Tonne CO2 zurzeit 80 Euro. Das gibt Anreize. Erstens führt es dazu, dass das Unternehmen sich überlegt, vielleicht doch ein bisschen effizientere Prozesse zu nutzen. Die Produktion bleibt weiterhin recht teuer mit konventionellen Prozessen. Ich spare dann also lieber an Material und Recycling wird wirtschaftlich. Und parallel dazu habe ich dann Ressourcen, um auch klimaneutrale Prozesse wirtschaftlich zu machen, wenn die konventionellen Prozesse was kosten. Also kann ich mit dem CO2-Preis recht viel dabei erreichen. Brauche ich den? Kann ich den alleine nutzen? Nicht. Ich brauche Leute, die clever ausgerüstet sind. Ich brauche eine Infrastruktur dahinter. Ich brauche Labeling. Ich brauche neue Baurichtlinien. Also es gibt viele andere Elemente, die dazukommen müssen. Aber wenn die wirtschaftlichen Rahmenbedingungen nicht da sind, ist es schwierig, das zu tun. In Europa besonders. Denn unsere Bundesregierung hat jetzt sich entschieden, wir wollen klimaneutrale Prozesse mit Differenzverträgen fördern für die ersten paar Jahre. Wir haben das Geld in Deutschland, viele süd- oder osteuropäische Länder haben das nicht. Das heißt, wenn wir keinen europäischen wirksamen CO2-Preis haben, dann können nur reiche nordwesteuropäische Länder die Wirtschaft modernisieren. Im Rest von Europa wird dann die Industrie abgeschaltet. 1961 wurde die Grundlage von Europa geschafft mit der Europäischen Gemeinschaft für Stahl und Kohle. Ich hoffe, Klimapolitik funktioniert so, dass wir nicht auch mit der Transformation das Ende von Europa einleiten wollen, sondern zusammenhalten dabei. Zweitens, wenn wir wirklich aus staatlichen Mitteln finanzieren, Grundstoffherstellung, energieintensive Sachen, dann nutzen wir nachher viel zu viel davon. Da kommen wir auch nicht auf den richtigen Pfad. Das heißt, wir brauchen einen wirksamen europäischen CO2-Preis, um diese Transformation im Grundstoffsektor hinzubekommen. Ein Viertel der globalen Emissionen. Braucht der CO2-Preis, muss er global sein. Also wenn Sie nach USA schauen, da gibt es einen dogmatischen Widerstand gegen CO2-Steuern. Ich glaube nicht, dass da in den nächsten Jahren ein CO2-Preis kommt. Wenn Sie nach China schauen, gibt es zwar einen Emissionshandel, aber die Regierung ist auch gewohnt, mit vielen anderen Maßnahmen viel dirigistischer Sachen umzusetzen. Kann auch dort wirksamer sein. Jede Region wird andere Instrumente nutzen, um Klimapolitik zu machen.
Genauso wie wir alle andere Universitäten haben, andere Mechanismen haben, wie wir

0: unser Gesundheitssystem haben. Wollen wir auch nicht einheitlich weltweit haben. Können wir dann in Europa einen effektiven CO2-Preis umsetzen, wenn der Rest der Welt nicht den gleichen CO2-Preis nutzt? Viele Leute fragen sich, ja, es wird dann teurer bei uns, die Unternehmen müssen dafür zahlen, wenn woanders solche Unternehmen nicht dafür zahlen müssen. Das ist im Verkehrsbereich, im Gebäudebereich, im Strombereich eigentlich kein Thema. Wir fahren nicht in Shanghai-Taxi, wenn wir hier durch die Gegend fahren wollen. Aber natürlich ist es ein Thema bei Produkten, die weltweit gehandelt werden können, Landwirtschaft und Grundstoffe. Da fallen 70% der Industrieemissionen an, aber ist nur 1-2% der Bruttowertschöpfung. Dort sind sozusagen die Kostenanstiege relativ zur Bruttowertschöpfung hoch. Die Unternehmen können es ja nicht aus der Portokasse zahlen. Da könnte es also zu Verlagerungseffekten führen. Deswegen haben wir zwar seit 2005 einen CO2-Preis im Industriebereich, aber seitdem geben wir CO2-Zertifikate kostenlos an die Unternehmen. Und im Endeffekt ist dadurch der Anreiz, auf klimaneutrale Prozesse umzusteigen, für Materialeffizienz, für Recycling, nicht gemacht worden. Wir haben keine wirksamen Rahmenbedingungen für diese Transformation. Glücklicherweise hat die Europäische Kommission, die neue Kommission, sich auf die Fahne geschrieben, einen Grenzausgleich einzuführen, eine Reform sozusagen des Emissionshandels dabei. Was jetzt auf dem Tisch liegt, ist ein Ansatz, der heißt, wenn aus dem Rest der Welt nach Europa Produkte gebracht werden, müsste nachgewiesen werden bei dem Stahl, wo wurde hergestellt, wie viele CO2-Emissionen sind dort angefallen, dafür muss dann gezahlt werden. Analog, dann wird in Europa auch gezahlt werden für diese CO2-Emissionen. Verlagerungseffekte sollten also nicht auftreten. Ein Traum aller Ökonomen, ich muss sagen, vor langer Zeit war ich auch dafür, das so umzusetzen. Wenn man sich den Vorschlag jetzt anschaut, die detaillierte Umsetzung musste eben kompatibel mit WTO-Recht sein. Und WTO-Recht erlaubt mir nicht, Kosten, die im Produktionsprozess angefallen sind, zu erstatten bei einer Grenze. Das heißt, der Grenzausgleich passiert für Importe, aber nicht für Exporte. Dieses Tracing, wie die Emissionen in der restlichen Welt waren, ist ziemlich aufwendig. Ich kann es für Grundstoffe machen, aber nicht für ein Auto, für jede Schraube im Auto. Und wenn Unternehmen in einer anderen Region der Welt produzieren, dann wird eben die recht klimaneutralere Produktion nach Europa gebracht und das andere woanders hin verschippt. Resource Shuffling. Drei Effekte, die den Mechanismus des Grenzausgleichs, wie er jetzt vorgeschlagen wurde, sehr stark abschwächen. Die Kommission hatte vor 2 Jahren gesagt, wir führen den im Jahr 2023 ein. Der Gesetzesvorschlag, der jetzt diskutiert wird zurzeit, geht im Jahr 2026 bis 2036 los. Das heißt, eine schrittweise sehr langsame Einführung. Das Gesetz ist nur gültig bis 2029. Das heißt, wir haben wirklich eine Verlagerung im Endeffekt dieser Transformationsanreize für eine weitere Dekade dabei. Ist doch alles vorbei? Glücklicherweise nicht. Die Kommission hatte noch einen zweiten Ansatz sehr detailliert untersucht. Der geht nicht spezifisch auf die Emissionen, sondern arbeitet mit Pauschalen. Das ist eine vereinfachte administrative Umsetzung. Das heißt, pro Tonne Material, das Stahl, das importiert wird oder heimisch produziert wird, wird ein Klimabeitrag erhoben, der pauschal ist, entspricht, wie viele Emissionen entstehen mit einem konventionellen Produktionsprozess dabei. Das kann durch die Wertschöpfungskette geführt werden, ist einfach umzusetzen. WTO erlaubt das zu erstatten bei den Exporten. Und es ergänzt dann den Emissionshandel für die Primärproduktion. Zusammen habe ich dann all die Anreize, die wir uns wünschen. Funktioniert also. Warum hat die Kommission diesen Ansatz nicht umgesetzt? Sie wollte mehr. Sie wollte nicht nur die europäische Transformation, sondern wir wollten gleichzeitig, dass in der restlichen Welt auch die Emissionen gemindert werden, dank unseres Instrumentes. Darum wurde dieser spezifische Ansatz, spezifische Emissionen zu messen, gewählt, statt ein pauschaler Ansatz, der keine Strahlwirkung in die restliche Welt hat. Aber stellen Sie sich mal vor, China würde sagen, Europa, ihr habt seit Jahr viel, viel länger schon im CO2 emittiert. Ihr müsst mal viel schneller die Emissionen reduzieren, den Kohleausstieg beschleunigen. Ich glaube nicht, dass unsere Bundesregierung darauf reagieren würde. Zumindest nicht in dem Sinne, wie China es vorschreiben würde. Genauso wenig glaube ich, dass wir mit diesem Druckinstrument Entwicklungsländer dazu gewinnen können, irgendetwas zu tun. Vor allem vor dem Hintergrund, dass wir jahrzehntelang Handelspolitik genutzt haben, um Rohstoffe billig zu importieren, verarbeitete Produkte teuer zu besteuern, um die Industrie in Europa zu schützen, was die Industrialisierung von Entwicklungsländern behindert hatte. Da ist kein Vertrauen da, dass solch ein Instrument wirklich was Gutes erreichen möchte. Wir können also den pauschalisierten Ansatz nutzen, um europäische Transformation zu ermöglichen, auch wenn er per se keine internationale Strahlkraft hat, keine Anreize setzt für andere. Müssen wir also die Zusammenarbeit mit Partnerländern aufgeben? Nö, Elinor Ostrom, Nobelpreisträgerin der Volkswirtschaft, hat sehr viel gearbeitet zu der Fragestellung, wie können wir kooperieren? Was sind die Prinzipien für eine erfolgreiche Kooperation? Transparenz, Fairness, wir brauchen gemeinsame Normen. Endlich haben wir jetzt, dank Fridays for the Future, in Europa, in Deutschland, Climate Neutrality, und die Partnerländer in Indien, Indonesien oder Brasilien sagen uns, auch dort ist das Prinzip angekommen. Klimaneutralität ist eine globale Norm jetzt geworden. Auf der Grundlage können wir zusammenarbeiten und dann das vierte wichtige Prinzip nutzen, Reziprozität, Gegenseitigkeit. Das ist eine Art, wie wir untereinander zusammenarbeiten, wie auch Länder zusammenarbeiten können. Ein Beispiel, was mir sehr imponiert ist, Südafrika möchte einen Kohleausstieg machen, möchte die Industrie dort bei sich modernisieren. Das haben wir jetzt auch geschnallt. Wir verstehen auch die Schwierigkeiten. Wir haben ja selber die gleichen Aufgaben bei uns zu Hause. Da können Regierungen zusammenarbeiten, sich gegenseitig unterstützen und natürlich in dem Prozess dann auch sagen, Jugendarbeitslosigkeit ist viel, viel höher in Südafrika, Wirtschaftskraft geringer. Wir müssen Südafrika unterstützen bei dem Prozess hin zur Klimaneutralität. Und in Glasgow, der letzten großen Klimakonferenz, hat Deutschland mit ein paar anderen Industrieländern sich verpflichtet, Südafrika mit rund 10 Milliarden Euro zu unterstützen bei diesem Ausstieg aus dem Kohleprozess hin zu einer klimaneutralen Energiewende dort. So können wir zusammenarbeiten, auf Gegenseitigkeit beruhend, nicht mit so einem Anreizinstrument. Lassen Sie sich also zusammenfassen. Klimaneutralität als gemeinsame Norm ist eine tolle Basis, auf der wir jetzt für jeden Sektor klar identifizieren können, was muss passieren. Im Industriebereich heißt das den Umstieg auf klimaneutrale Produktion und auf mehr Materialeffizienz und mehr Recycling. Dafür brauchen wir viele Instrumente. CO2-Preis ist gerade in Europa ein wichtiges Instrument dafür, aber er muss auch effektiv wirken können. Und damit der CO2-Preis effektiv wirken kann, muss ja einfach entlang der Wertschöpfungskette da sein. Und da brauche ich diesen Grenzausgleich. Brauche einen Grenzausgleich, der funktioniert, der ermöglicht, dass die Anreize überall da sind. Das geht mit diesem pauschalisierten Ansatz. Und ich hoffe, dass in den kommenden Wochen und Monaten in der Diskussion für die Umsetzung des Grenzausgleichs genau das aufgegriffen wird. Vielen Dank.
1: Professor Carsten Neuhoff. So, das waren sie dann auch, die Campus Talks, Forschung auf den Punkt gebracht. 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Schön, dass Sie dabei waren. Bis zum nächsten Mal.

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Und wir atmen tief ein und aus. Schütteln die Hände dabei aus. Ein letztes Mal. Wir neigen den Oberkörper zur Seite. Gehen leicht mit den Beinen und wieder zur Mitte zurück. Noch einmal. Wir ziehen mit beiden Armen nach vorne, machen uns im Rücken leicht rund. Der Kopf geht dabei mit und öffnen. Neigen mit dem Oberkörper wieder zur Seite. Neigen jetzt nur den Kopf zur Seite. Und wir drehen den Kopf. Heben die Schultern im Wechsel. Und wir kreisen. Wir werden in der Bewegung etwas größer, nehmen den Ellenbogen mit. Und der ganze Arm. Wir öffnen jetzt die Arme im Wechsel, gestreckt und gebeugt. Die letzten vier. Drei noch. Zwei. Und wir marschieren. Ganz locker die Beine. Wir tippen als nächstes mit den Füßen im Wechsel nach vorne. Arme kommen mit dazu, wir überkreuzen. Das gleiche zur Seite, Tipp. Die Arme kommen dazu. Und wir springen das Ganze leicht. Und die Arme dazu. Wir öffnen die Beine, gehen mit den Armen nach oben, ziehen kraftvoll nach unten. Doppeltes Tempo. Und das gleiche von unten. Doppeltes Tempo. Und wir gehen über in den Bizeps Curl, drehen uns zur Seite. Und auf zwei Stufen. Drehen uns zur anderen Seite, gehen in den Trizeps Curl. Und auf zwei Stufen. Wir kommen jetzt wieder zur Mitte zurück. Gehen in unsere Crunches. Das Knie geht über außen. Der Oberkörper neigt sich. Und wir wechseln die Seite. Und wir nehmen den Arm mit dazu. Bis zur Schulter mit Kraft. Gleiche über den Kopf. Bleiben weich im Schultergelenk. Noch vier. Drei. Zwei. Und wir schieben jetzt die Arme zueinander in die Mitte.

hinüber in den Lunge. Ziehen die Arme lang. Und öffnen den Arm vor das Gesicht. Gehen über in den Repeater. Und wir wechseln. Wechsel. Und wechsel. Wechsel. Und singen.

hinüber in den Leg Curl. Zwei noch. Wir kürzen jetzt auf zweimal. Wechsel. Und Singles. Schwingen die Arme durch. Gehen jetzt über in die Kniebeugen. Belastung bleibt auf der Ferse.

Und wir drehen uns nach vorne, ziehen das Bein zur Seite. Mit Kraft, der Bauch bleibt fest. Das Becken ist fixiert. Wir wechseln. Und wir gehen üben das Jogging. Wir beginnen mit den Seitsprüngen im Wechsel. Noch 4, 3, 2 und wir marschieren. Nehmen die Arme im Wechsel nach oben, zur Seite, nach vorne. Und wir drehen. Das gleiche im Jog. Arme Seite, nach vorne. Und drehen, Knie ab, Arme seit, nach vorne, wir drehen, das Ganze leicht gehüpft, zur Seite die Arme, nach vorne, und wir drehen. Gleiche mit Kick. Feste Arme zur Seite. Nach vorne. Wir drehen. Und leicht im Hüpfen. Am Seil. Vor. Und wir drehen.

ein, marschieren. Atmen tief durch. Öffnen die Beine und atmen fest aus.

ab, rollen tief, setzen die Ellenbogen auf die Oberschenkel auf, ziehen die Knie auseinander. Und wir rollen wieder nach oben, Wirbel für Wirbel. Drehen uns zur anderen Seite. Gehen wieder in die Wadenbeinmuskulaturdehnung. Wechseln die Belastung auf das hintere Bein, ziehen das Gesäß weit nach hinten raus. Beide Knie bleiben weich. Und wir schließen die Beine, rollen wieder nach oben. Atmen tief ein. Fassen jetzt das andere Bein am Fußgelenk. Dehnen den Oberschenkel vorne. Der Bauchnabel bleibt wieder weit drin. Und wir setzen das Bein wieder ab, drehen uns nach vorne, atmen tief ein, fassen unser Arm am Handgelenk, ziehen uns lang, gehen leicht zur Seite. Atmen tief durch, der Arm kommt vor den Oberkörper, der andere Arm fädelt unten ein, wir dehnen im Schulterbereich. Atmen tief durch. Fassen den Arm am anderen Handgelenk, ziehen uns lang, neigen den Oberkörper wieder zur Seite. Und aus. Gleicher Arm kommt wieder vor den Oberkörper, fädeln wieder von unten ein, dehnen im Schulterbereich. Und atmen tief ein. Drehen uns noch einmal zur Seite, ziehen noch einmal die Arme nach vorne, machen uns rund im Rückenbereich, der Kopf geht leicht mit nach innen. Öffnen die Arme, fassen die Hände hinter dem Rücken, ziehen die Schultern schräg nach unten. Der Bauch bleibt dabei fest. Öffnen die Arme, rollen einmal nochmal von vorne nach hinten. Atmen tief ein und aus. Und ein und aus. Ein letztes Mal.

ausatmen und aufrollen. Mit dem Becken schaukeln. Die Mitte finden. Tief in die Rippen ein- und wieder ausatmen.

Ausatmen langsam wieder tief rollen. Die Beine nacheinander absetzen, über die Seite drehen und ins Sitzen kommen. Mit dem Ausatmen rollen wir langsam Wirbel für Wirbel in die Rückenlage ab und nehmen die Beine gleich mit dran. Legen die Hände oben auf die Knie drauf, Schultern sind

Falls Sie jetzt Spannung im Rücken spüren sollten, spannen Sie den Bauch noch ein bisschen mehr an oder Sie nehmen einfach wieder mehr Gewicht auf Ihren Standfuß. Schultern sind entspannt. Wir wechseln die Richtung. Lang ziehen. Atmen. Ein letzter Kreis. Halten das Bein und schieben die Ferse so weit es geht zur Decke hoch. Das andere Bein ranziehen. Arme lösen, weit nach vorne strecken. Und wer möchte, hebt jetzt den Oberkörper an und die Nase zieht zum Knie und das Knie zur Nase. Der Bauch ist fest angespannt. Bleiben noch zwei Atemzüge hier. Wenn es geht, nochmal nachziehen. Und langsam ablegen. Die Seite wechseln. Nach innen kreisen. Das Bein wird immer länger und länger. Der Nacken ist genauso lang. Und das Kinn zieht Richtung Brustbein. Atmen. Die Richtung wechseln. Wichtig ist, das Becken ganz ruhig zu halten. Schultern sind entspannt, Brustbein ist ganz weich. Wir machen noch zwei Kreise. Und das Bein wieder halten. Die Ferse zieht hoch. Das andere Bein ranziehen, die Hände lösen. Und den Oberkörper heben. Nase zieht immer weiter zum Knie, das Knie immer weiter zur Nase und den Bauch noch mehr nach innen oben ziehen. Ganz bewusst in die Rippen atmen, lang machen und langsam absetzen. Entspannen. Den letzten Durchgang sammeln wir nochmal alle Kraft und Sie entscheiden sich, ob Sie mit Angela oder Ingrid weiterüben oder mit mir noch ein bisschen steigern. Wir holen die Beine nacheinander ran. Wer möchte, streckt jetzt das Bein ganz weit nach vorne, hebt den Oberkörper an und wir beginnen wieder zu wechseln. Weit nach vorne ziehen, atmen. Machen es noch zweimal. Und ziehen jetzt das lange Bein nach oben. Den Kopf ablegen, die Hände auf die Beckenknochen und das Standbein langsam absenken. Sie entscheiden, wie viel Gewicht Sie jetzt auf diesen Fuß geben.

wieder aufrollen. Mit dem Einatmen einen Arm nach oben schieben und rund werden. Unteren Rücken gut dehnen.

über die Knie auf die Füße kommen und mit dem Ausatmen langsam aufrollen. Genießen Sie diese aufrechte Haltung und wir wünschen Ihnen noch einen schönen Tag.

0: Auf geht's. Noch 3, 2, 1.
1: Selbstoptimierung um jeden Preis.
2: Meine Durchschnittsgeschwindigkeit pro Kilometer.
1: Was steckt hinter der Sehnsucht nach einem langen Leben?
3: Es ist in der Natur des Menschen angelegt, dass er nach Verbesserung strebt.

0: vielen Zuflüssen mehr Hochwasserschutz. Dafür müsste hier am Saarbach etwa ein riesiges Rückhaltebecken entstehen. Hinter einem künstlich angelegten Damm würde sich bei Starkregen das Wasser stauen und könnte kontrolliert abgelassen werden. Für einen wirksamen Schutz bräuchte es aber mindestens 17 solcher Becken. Eine kühne Vision, sie umzusetzen, würde Jahrzehnte dauern.
1: Die Leute, die den Kölner Dom gebaut haben, die den Grundstein gelegt haben, wussten ganz genau, wir erleben nicht die finale Schlusssteinsetzung. Und dennoch haben sie sich dran gewagt. Und das ist auch unsere Aufgabe und unser Ansporn.
0: Ob so ein Milliardenprojekt tatsächlich finanzierbar ist, unklar. Umso wichtiger, bessere Warnsysteme. Viele Orte haben moderne Sirenen bekommen, die laut warnen, auch wenn das Handynetz bei Stromausfall zusammenbricht. Den Menschen in Kreuzberg reicht das nicht. Dort, wo sie stehen, stand das Wasser Meter hoch. Mit Spendengeld haben sie daher 13 solcher Messstationen installieren lassen. KI-gesteuert überwachen die Geräte per Ultraschall Wasserstand und Regenmengen in den vielen Nebenflüssen. Die Daten gibt's direkt aufs Handy.
2: Die Lösung, die wir gefunden haben, die zielt rein auf Menschenleben ab, aber nicht auf Sicherung der Gebäude oder Ähnliches, weil das werden wir hier nicht schaffen.
0: So wie Sie fühlen sich jetzt viele im

0: 2021.
1: Sagt Wasserbauwissenschaftler Holger Schüttrum. Vielen Dank für das Gespräch.
0: Vielen Dank ebenfalls.
1: Anpassung an Klimafolgen, wie Starkregen genauso übrigens wie Anpassung an Hitze, das kann im besten Fall ungefähr so aussehen. Um das umzusetzen, das ist Aufgabe der Städte und Kommunen. In vielen Fällen fehlt zwar das Geld, aber in immer mehr Kommunen gibt es dafür zumindest eine zuständige Stelle. Die der Klimaanpassungsmanagerin, wie zum Beispiel in Königswinter bei Bonn.
2: Mitglieder der Klimagruppe Königswinter befreien in Niederdollendorf Bäume aus ihrem Steinbett, damit sie besser Wasser aufnehmen und gedeihen und später Schatten spenden. Ein Projekt, das die Gruppe zusammen mit Klimaanpassungsmanagerin Joanna Pires-Heise entwickelt hat.
3: Aber vielleicht die eine Seite freilassen, dass das abgeflext werden kann dann noch.
4: Meine Aufgabe ist es, die Stadt Königswinter zukunftssicherer, widerstandsfähiger, also resilienter zu gestalten. Und das machen wir, indem wir zusammen Maßnahmen entwickeln.
2: Alle Königswinterer sind gefragt, Projekte vorzuschlagen, die die Stadt auf die Folgen des Klimawandels vorbereiten. Joanna Pires-Heise listet sie auf, damit später entschieden werden kann, welches dieser Projekte umgesetzt wird. Vorsorge heißt das Zauberwort, zum Beispiel mit Flächenentsiegelung.
4: Wir haben mehr Fläche, in denen Wasser versickern kann. Wir haben, für den Starkregen sind wir vorbereitet. Wir sind aber auch für die Hitzeperioden vorbereitet, weil das Wasser verdampft. Und wir haben ein ganz tolles Mikroklima, also ein Klima um uns herum, was deutlich kühler ist.
2: Ortswechsel. Auf dem Oberpleißer Busbahnhof zeigt sich an diesem warmen Frühlingstag, wie sich komplett versiegelte Flächen auswirken. Heißer Asphalt brennt von unten, die Sonne von oben. Kein Schatten, kein Wasserspender. Nichts. Ein Ort, an dem unbedingt gehandelt werden muss, ist Joanna Pires-Heise überzeugt.
3: An diesem Ort warten sehr viele Schülerinnen und Seniorinnen auf den Bus, wenn es warm ist, im schlimmsten Fall in der Sonne. Und das ist eine gesundheitliche Gefahr. Wir brauchen mehr Grün, wir brauchen mehr Bäume, damit wir hier eine bessere Aufenthaltsqualität haben.
2: Bäume pflanzen an einem Verkehrsknotenpunkt, schwierig. Aber statt Blechdächer, die sich aufheizen, Sonnensegel anschaffen.
3: Diesen Platz sieht man ganz eindeutig und stellvertretend für ganz viele Plätze. Wir müssen da widerstandsfähiger werden für die Zukunft. Wir müssen uns auf die Folgen des Klimawandels vorbereiten.
2: Am idyllischen Pleißbach scheint hingegen die Welt noch in Ordnung, aber weit gefehlt.
3: Ein Riesenproblem ist durch den Starkregen und die Zuflüsse, die kanalisiert worden sind, haben wir eine ganz große Gefahr von Hochwasser, weil dieser Kanal einfach nicht mehr ausgelegt ist für die Wassermassen, die in Zukunft auf uns zukommen werden und dann da unten auf der Straße sich sammeln und dann Hochwasser entsteht.
2: Und so sieht es aus, wenn die Senke vollläuft und Schaden für Anwohner und Autofahrer entsteht. Lösungen sind gefragt. Mit der Arbeit der Klimaanpassungsmanagerin ist der erste Schritt getan.
1: Ja, der erste Schritt ist getan. An vielen Stellen geht es um Anpassung. Nicht nur in der Stadt, auch zum Beispiel im Wald oder in Parkgebieten. Denn Hitze gepaart mit wochenlanger Trockenheit und Wind, das gibt optimales Feuerwetter. Wer da unachtsam agiert, der löst schnell einen Waldbrand aus. In diesem Jahr gab es fast 1000 Brände in Europa. Das waren doppelt so viele wie im Zeitraum davor. Umso wichtiger ist Vorsorgen auch für die Feuerwehr, zum Beispiel im hessischen Odenwald.
5: Wald ist wertvoller Lebensraum und CO2-Speicher zugleich. Unsere grüne Lunge muss geschützt werden.

0: und die hatten nicht mal eine Mitteilung aus der Bevölkerung bekommen, dass da was ist.
1: Der Odenwaldkreis ist, auch wenn es um zukünftige Klimaheldinnen und Helden geht, ganz weit vorne. In über 20 Veranstaltungen für Kinder und Jugendliche wird Natur mit allen Sinnen erlebt.
2: Okay. Das ist fast überall in der Tomatensoße drin. Das ist nämlich Knoblauch. Wir werden jetzt ganz, ganz viel fühlen. Also ich gehe immer rein, erstmal mit den Pflanzen und dann natürlich auch mit dem Boden, mit Riechen. Also dass wir wirklich dieses verschiedene Geheimnisse übers Riechen, übers Fühlen, wir ganz, ganz viel erleben.
1: Veranstalter sind der Landschaftspflegeverband mit dem Landkreis, NABU, Geo-Naturpark Bergstraße Odenwald und viele, viele Ehrenamtliche. Das Umweltdiplom weckt Begeisterung für die Natur. Mit kostenlosen Events für verschiedene Altersstufen. Ja! Okay. So viel Spaß kann ein wilder Waldtag machen. Wissen entdecken und erleben.
3: Na, da bleiben doch dann richtig nachhaltige Erinnerungen. Und auch wir bleiben Ihnen hier nachhaltig im Programm erhalten und sind nächste Woche wieder zurück. Schauen Sie in der Zwischenzeit gerne mal rein, falls Sie uns vermissen, in die ARD-Mediathek oder auf YouTube. Bis dahin, machen Sie es gut.

0: So schaut's aus, wenn unser Zeichner Jürgen Neumann zum Stift greift. Und so schaut's aus in der Realität. Herzlich willkommen am BR-Gelände in München-Freimann und grüß Gott zwischen Spessart und Karwendel. Diese Zeichnung ist entstanden beim Tag der offenen Tür im Juni. Damals waren viele Besucher hier auf dem Gelände und haben dem Jürgen über die Schulter schauen können, als er gezeichnet hat. Mit dabei auch eine Familie aus Vilshofen im Landkreis Passau. Die haben ihn dann ganz spontan eingeladen, er soll doch einmal in ihre Stadt kommen zum Zeichnen. Und das hat er dann auch gemacht. Also schauen wir uns heute Vilshofen an.
1: An der Mündung der Vils in die Donau liegt der Ort, den ich heute mit dem Skizzenbuch erkunden will. Vilshofen an der Donau. Der Stadtturm und die Stadtpfarrkirche St. Johannes sind die Wahrzeichen. Im Sommer gibt es in der Donaugasse immer einmal im Monat den Genuss- und Raritätenmarkt. Ein buntes erstes Motiv, fast südländisch.
2: Was gibt's bei Ihnen denn?
3: Ganz leckere verschiedene Pestos. Unter anderem habe ich das Kraut gegen Dummheit.
2: Was, das Kraut gegen Dummheit?
3: Ja, kann man sehr gut auch zum Fisch essen, weil es mit Dill ist. Das ist ganz was Ausgefallenes. Zum Verschenken immer ein bisschen eine Schwierigkeit.
2: Ja.
3: Entweder hat man einen Freund weniger oder einen, der einen Spaß versteht.
2: Ich möchte halt zeichnen in Vilshofen und wir suchen Motive quasi von Vilshofen.
3: Motive von
2: Vilshofen? Ja, genau.
3: Ja, das ist, die Donaugasse ist da eigentlich geschaffen dafür, weil wir wirklich da schöne Eckerl haben,
2: ja.
3: Wo man sehen kann. Genau.
2: Aber da fange ich jetzt mal an. Setze mich da irgendwo wahrscheinlich da hinten hin.
3: Mhm.
2: Und dann schauen wir mal.
3: Vilshofen hat einen Charme und ist halt die glorne Dreiflüsse-Stadt, sagt man alle. Und ja, macht schon Spaß da. Ja, dann
2: Dankeschön.
3: Viel Erfolg Ihnen, einen schönen Tag, guten Aufenthalt in Vilshofen.
1: Gabi Hösch, die Standelfrau vom Pesto-Zirkus, hat recht. Die Gasse ist ein Traum für Künstler. An jeder Ecke gibt es liebevolle Details zu entdecken. Man muss halt genau hinschauen. Und wie schön ist es doch, wenn eine Stadt ihre Märkte pflegt.
4: Hast du das fertig?
2: Na, fast.
4: Gut, danke dir.
2: Ein paar Fischwanden muss ich noch machen, gell?
4: Ein paar Fisch.
2: Was hat mit den Fischen auf sich?
4: Nein, das ist nur Dekoration. Und sonst hängt eine Weihnachtsbeleuchtung dran. Und jetzt haben sie halt, das ist eigentlich so, früher war ja dieser Einkaufsstraße, da war immer ein Geschäft am Geschäft.
2: Ja, ja, okay.
4: Und jetzt haben sie halt, jetzt ein paar so, wie sollen sagen, so Maler und so Künstler und da und ist nichts mehr.
1: Die Donaugasse war früher die Schiffer- und Wirtsgasse zur Einkehr der Schifferleute von der Donau. Heute ist es eine Fußgängerzone. Die Geschäfte wurden zu Kunstgalerien und kleinen Werkstätten.
2: Ortskizzen aus Vilshofen euch.
5: Ah.

0: Genau.
1: Okay. Schön, ja. Wie lange braucht man? Sie sitzen schon eine Weile, ne?
0: Ja, ja, gute Stunde.
1: Ja.
0: Naja, ich werde immer aufgehalten von den Leuten, ja, die mit mir quatschen.
1: Ja, ja, okay.
0: Das ist ja hier.
2: Wow. Ja, wunderschön.
0: Passt als Einstieg, ja, oder?
2: Erlaubt.
0: Genehmigt.
2: Wie ich gesagt habe, die Donaugasse hat eine tolle Stimmung.
0: Das ist tolle Stimmung, ja.
3: Der Stadtplatz ist leider nicht verkehrsberuhigt. Dann würden die Häuser im Inn-Salzach-Stil noch besser zur Geltung kommen. In Vilshofen gab es einmal 6 Brauereien. 1842 erfand der Braumeister Josef Groll sogar das Pils. Dafür ging er nach Pilsen. Wäre er hier geblieben, könnte das Bier Vils heißen. Bei meiner letzten Zeichenexkursion habe ich Rainer Abel kennengelernt. Er hat gesagt, dass ich unbedingt nach Vilshofen kommen soll.
0: Also einen richtigen Durst jetzt.
4: Prost. Prost. Bei den Temperaturen.
0: Genau.
4: Und schmeckt immer gut. Auch.
0: Du, das war jetzt die richtige Entscheidung. Vilshofen.
4: Ja.
0: Also, ich habe schon ein bisschen was gezeichnet. Ja. Wir waren gerade in der Stadt. Und da, schau, da waren wir jetzt gerade.
4: Wow. Eine richtig schöne, lebendige Stadt bei uns.
0: Ja. Und sag mal, ich war auf der Suche nach originellen Motiven.
4: Was zu empfehlen ist, ist auch die Barbara-Kapelle. Die Barbara-Kapelle ist gebaut worden von den Böllerschützen Vilshofen. Und wir haben ja früher Vilshofen-Eidenbacher Bahnlinie gehabt. Das ist durch das Vilsengtal durch, ist sehr idyllisch.
0: Die Barbara-Kapelle ist eigentlich ist ein Muss, oder?
4: Ein Muss, ja, einmal zum Hinschauen. Ja. Und da mal innehalten. Und ja, also ein ganz besonderer Ort ist das. Ja.
3: Die stillgelegte Eisenbahnstrecke im Vils-Engtal. Auf ihr wurde früher der Granit abtransportiert, den man rund um Vilshofen abgebaut hat. Heute ist es eine beliebte Radlstrecke. Und an der finde ich tatsächlich die Barbara-Kapelle. Und der schönste Blick zum Zeichnen ist natürlich wieder mal mitten im Gestrüpp. Rainer Abel hat seinen Freund Josef Königseder angerufen.
5: Grüß Gott.
3: Er betreut die kleine Kapelle.

0: Wollen Sie mal herkommen und schauen?
1: Oh, gerne.
0: Ja. Schau her.
2: Ja, Sie sind ja ein wahrer Künstler.
3: Das ist schon ein guter Platz da, oder?
4: Das ist ein Kraftort, sage ich mal. Ja, das ist ja, was Besonderes. Ja. Aber das empfindet man nicht gerade mir als Erbauer, sondern auch die Leute, die da herkommen.
0: Ach, Sie haben die erbaut, oder?
4: Ja, wir haben die gebaut. Ja, ja. Das war ein altes Trafohäusl.
0: Okay.
4: Weil wir befinden uns ja auf dem Granithemweg. Und da ist früher Granit abgebaut worden. Das war eine Wunde in der Landschaft. Das ist jetzt die pure Natur wieder. Das ist alles zugewachsen.
0: Was hat man da für ein Gefühl, wenn man da hergeht?
4: Ja, ich sage aber, das hat auch zum also mit der Liebe zur Heimat. Und dann natürlich aus Gründen der Gläubigkeit. Das kommt auch dazu. Und es war ein Zeichen der Kameradschaft. Da haben wir zusammengeholfen. Ich meine, das waren viele, viele Stunden Arbeit. Und das war unser Gedanke, dass die Leute bei Unwettern, die wo auf dem Weg unterwegs sind, dass die da eine Zuflucht finden und das wieder genutzt haben. Freut uns auch, dass das so gut angeht. Ich muss ja noch ganz ehrlich sagen, ich liege mit ab und zu auf die Bank hier und dann schaue ich gerade den Baum auf und da merkt man, wie man runterfährt. Gell? Also, es ist ja so,
0: ja, man hört schon, der Wind geht ein wenig.
4: Der Wind geht ein wenig, die Vögel zwitschern. Man gut, jetzt laufen Texler von den Landwirten, aber sonst hat man da null. Nur das Rauschen und das Plätschern vom Wasser vielleicht. Schön.
0: Habt ihr gut ausgesucht?
4: Ja.
0: Dass ihr das renoviert habt?
4: Sind wir stolz drauf, muss ich ganz ehrlich sagen.
5: Das wär's jetzt, auf der Bank liegen und in die Blätter schauen. Aber ich muss weiter. Zurück nach Vilshofen. Im Sommer herrscht hier reger Betrieb an den Anlegestellen. Donauschifffahrt ist sehr beliebt. Gegenüber liegt ein kleiner Flugplatz. Der wurde schon 1956 direkt an der Donau gebaut. Ich bin mit Michael Steinmüller verabredet, denn auf einem Flughafen wollte ich schon immer mal zeichnen.
6: Ist ja super, dass es geklappt hat.
7: Ja, gerne. Ja, jederzeit.

0: Und die Maschinen fahren wir jetzt raus und dann tue ich ein wenig zeichnen, oder?
1: Die rollen wir jetzt raus.
0: Ach, die rollen wir raus.
1: Und dann zeichnet man. So machen wir es.
0: Okay. Aber da ist schon ganz schön der Betrieb, oder?
1: Ja, im Jahr um die 20.000 Landungen im Vilshofen. Das ist schon ein Haufen Zeug.
0: Und jetzt rollen wir raus, oder?
1: Jetzt rollen wir raus. Jetzt kommt der Sport vom Luftsport.
0: Soll ich damit helfen, oder?
1: Ja, und schon geht er.
0: Aber wer lenkt?
1: Ich lenk.
0: Okay. So schwer ist er gar nicht.
1: Na, wenn er rollt, dann rollt er. Und jetzt ein
0: Rammer. Ich schau mal bloß kurz. Wo kann er mich denn hinsetzen?
1: Da, ja. Oder noch ein wenig weiter hinter.
0: Da müssen wir, ja, noch ein bisschen rein.
1: Dann gehen wir noch zurück.
0: Dann fahren,
1: oder,
0: wir noch ein wenig zurück, dann kann er mich an das Eck, ja, da ersetzen.
2: Mein Motiv der Fliege muss halt genau im richtigen Winkel, ja, stehen.
0: Ja. Ja, da ist super.
1: Gut.
0: Lassen so.
2: Ein Flugzeug mit den aerodynamischen Formen zu zeichnen, ist ehrlich gesagt auch nicht so einfach. Aber das ist halt diesmal die Herausforderung.

0: Aber der Tower da hinten, das ist ein Wirtshaus auch, oder wie?
1: Das ist ein sehr gutes Restaurant.
0: Okay. Und da sind dann die Leute dann am Wochenende da und schauen dann die Starts und Landungen.
1: Ja, und das ist ja genau das Interessante. Du sitzt da auf der Terrasse, hast die Donau vor dir, lässt es wirken. Du hast startende, landende Flugzeuge. Das ist unterhaltsam. Ja, Vilshofen ist so eine der Städte, die mit jedem Verkehrsmittel erreichbar ist. Ja.
0: Ah ja,
1: zu Lande, zu Wasser und in der Luft.
0: Tatsächlich? Ja, ist schon fast fertig jetzt, oder? Darf ich eine Runde mitfliegen, oder?
1: Jetzt drehen wir eine Runde. Jetzt
0: okay.
1: Zeige ich dir meine Heimat.
0: Dann schauen wir. So. Ja, ein bisschen Bammel habe ich vielleicht.
1: Nein, gute Stunde.
2: Und dann geht's in die Lüfte. Etwa 10 unterschiedliche Maschinen stehen die Piloten der vereinseigenen Flotte zur Verfügung.

0: Von oben ist der Blick auf die Welt und die niederbayerische Heimat beeindruckend. Nicht nur für Michael Steinmüller und mich.
1: Es ist einmalig, wenn du da mit Piloten sprichst von auswärts, die sagen, der Anflug hier der Donau entlang und wenn das alles so schimmert mit der Sonne und das Wasser, das ist einfach, da geht das Herz auf als Pilot.
0: Nach der sicheren Landung mache ich mit etwas wackeligem Gang auch noch einen Abstecher zum Bootshafen. Ich habe den Eindruck, in Vilshofen kann man es aushalten. Aber wenn man Fernweh hat, kommt man schnell weg. Ein kleiner Ort, angebunden an die große, weite Welt.
2: Jetzt zeichne ich euren Hafen da, gell? Jetzt kommen die Boote dran, die sind das Schwierigste, darum haben wir die für den Schluss aufgehoben.
0: Der Bootssportverein wurde schon 1976 gegründet. Aber erst 2008 bekamen die Sportbootfreunde die Gelegenheit, den kleinen Hafen mit Leuchtturm zu bauen. Viele der Boote sind in Familienbesitz. Es kommen aber auch sogenannte Flusswanderer vorbei. Mit dem Boot entlang der Donau.
2: Sehr schön. Wenn man da sein Boot liegen hat, das ist schon was Besonderes irgendwie, oder?
3: Das ist schon besonders, weil man fährt auch schnell auf die Nacht nach der Arbeit noch schnell runter und genießt den Sonnenuntergang.
2: Ja, mit dem Leuchtturm finde ich ganz nett.
3: Mhm. Den haben sie uns zum 1. Mai so ungefähr geklaut.
2: Was geklaut haben sie euch?
3: Zum Restaurieren.
4: Das war so eine Anlehnung an den Maibaumklau.
3: Genau.
4: Sie haben so einen Leuchtturm bei uns gestohlen.
3: Sie haben auf jeden Fall eine Forderung. Sie haben der Brotzeit, glaube ich, gewonnen.
2: Echt?
3: Ja.
2: Klau der Leuchtturm statt Klau der Maibaum.
3: Genau.
0: Mit dem Leuchtturm und dem Bootshafen ist auch mein letztes Bild von Vilshofen fertig.
2: Servus. Ihr habt einen schönen Yachthafen da, Mensch.
5: Ja, ist einer der schönsten an der Donau, heißt es so allgemein.
2: Heute hat schon einer zu mir gesagt, Vilshofen kann man mit verschiedenen Verkehrsmitteln erreichen, gell?
5: Ja.
2: Mit dem Flugzeug?
5: Flugzeug, Eisenbahn, Boot, Auto, eigentlich mit allem.
2: Schau her, ich habe euch gezeichnet im Ort.
5: Schön, ja.
2: Das Flugzeug schön. Haben wir schon drauf gemacht. Dann die
5: Vilshofen, die Donaugasse.
2: Ah, die Kapelle.
5: Die
2: Kapelle draußen, genau.
5: Schön, ja.
2: Da. Und euren Yachthafen.
5: Perfekt.
2: Und jetzt fehlt mir noch, geflogen sind wir nämlich schon.
5: Aha. Dann fahren wir jetzt mit dem Boot.
2: Fahren wir mit dem Boot?
5: Wunderbar.
2: In den Sonnenuntergang, oder?
5: Fahren wir in den Sonnenuntergang.
2: Okay, gut, danke.
0: Zum Glück habe ich zuletzt den Fritz Röckel noch getroffen. Und so kann der Feierabend beginnen. Und irgendwie haben sie alle recht gehabt. Vilshofen an der Donau ist eine Reise zum Zeichnen wert. In der Luft, zu Lande und zu Wasser.
6: Ganz so idyllisch wie beim Jürgen in Vilshofen ist es natürlich beim BR-Gelände in München-Freimann nicht. Aber auch hier gibt es spannende Ausblicke, beispielsweise den Sendeturm. Von hier aus gehen die Signale fürs Fernsehen in alle Landesteile hinaus. Einen viel größeren Turm haben wir uns schon einmal im Bayerischen Wald angeschaut, im ehemaligen Zonenrandgebiet. Auf dem Hohen Bogen im Landkreis Cham, da stehen nämlich zwei riesige Türme, die früher mal, in Zeiten des Kalten Krieges, eine Abhöranlage beinhaltet haben. Heute gehört das ganze Gelände einem jungen Konditormeister aus der Region und unsere Autorin Sandra Wiest, die hat sich das Ganze schon einmal angeschaut.
7: Sie sind ein Relikt des Kalten Krieges. Bis 1990 markierten sie das Ende der westlichen Welt, die Abhörtürme des Fernmeldesektors F. Hoch auf dem Hohen Bogen im Bayerischen Wald, von weit her sichtbar, aber Jahrzehnte eines der bestgehüteten Geheimnisse der Bundeswehr. Heute sind sie in Privatbesitz. Eigentümer ist Michael Schreiner. Er war gerade mal 20, als er sie einfach gekauft hat.
8: Als Kind hat mich eigentlich die Burgen schon aber interessiert, Ritterburgen. Und das eigentlich wie eine postmoderne Burganlage. Ich bin damals mit meiner Oma vorbeigegangen, da waren wir wandern. Und dann sind wir drauf gegangen und hat die Oma gesagt, ja, das wird jetzt eh verkauft. Echt, sag ich. Ja, dann hat sie gesagt, dann haben wir damals Internet, 2005, war noch ganz anders da. Und dann haben wir gedacht, ja, probier es halt einfach. Und aus dem Probieren ist dann die Realität geworden.
7: 2006 wurde der Turm unter Denkmalschutz gestellt und das 25.000 Quadratmeter große Gelände vom Bund zum Verkauf angeboten. Um es zu bekommen, musste man sich mit einer Idee für die Nutzung bewerben. 2 Jahre dauerte es, bis Michael Schreiner den Zuschlag bekam. Eigentlich ist er Konditormeister, sollte im Familienbetrieb mitarbeiten. Jetzt packt sein Vater Horst bei ihm mit an.
9: Wie fanden Sie das, dass Ihr Sohn diesen Turm gekauft hat?
10: In Anfang, weil er das erzählt hat, weil er heimgekommen ist, habe ich mal der spinnt ein bisschen. Ja, ist wirklich wahr. Und dann haben wir eigentlich die ganze Familie spinnen angefangen.
7: Und Michael bei seinem Traum unterstützt.
8: Ja, wenn du magst, die Blumen kommen auch hier, gell?
7: Inzwischen hat er 3 Kinder: Johanna, Xaver und Michael. Heute sichert der Turm seine Existenz, während seine Frau Bettina als Grundschullehrerin arbeitet.
9: Hallo, hallo, guten Morgen.
11: Morgen.
9: Sie sind die Frau.
11: Frau, Bedienung, Aushilfe, Hintergrunddame.
9: Was sagen Sie zu der Lebensidee hier von Ihrem Mann?
11: Spannend. Ich finde es bewundernswert, aber es steckt auch viel Arbeit dahinter und viel Zeit. Ich habe ihn kennengelernt, da hat er schon gehabt. Also war klar, dass ich ihn, wenn ich ihn will, mitnehmen muss. Mit Turm.
9: Was hat er denn gekostet?
8: Nein, das weiß ich nicht mehr. Das ist schon so lange her. Also, fragen viele. Aber das sage ich, aber nach dem 2. Schnaps können wir uns unterhalten dann drüber. Aber wir sind mir jetzt noch beim Kaffee. Aber wenn du umsteigen magst, dann können wir vielleicht gern drüber schmerzen.
9: Ja, weil viele sagen ja, für 1 Euro hat man das symbolisch dann bekommen.
8: Nein, das ist nicht ganz. Du hast da so viel, also wenn der Kaufpreis nicht so ausschlaggebend war, aber du hast da den Unterhalt. War mit dem Unterhalt und dann musst du da investieren.
7: Eine seiner größten Investitionen, der Treppenturm mit Aussichtsplattform, um das Denkmal für den Tourismus zu erschließen. 293 Stufen führen zum Panoramablick nach Tschechien und bei klarem Wetter bis in die Alpen. Das ganze Jahr ist geöffnet. Nur wenn es dunkel ist oder das Wetter extrem, sperrt Michael Schreiner das Drehkreuz. Finanziert wird alles über den Eintritt zur Plattform.
8: Also, viel Spaß, gell?
7: Und die Einnahmen vom Biergarten, der allerdings nur am Wochenende und bei schönem Wetter offen ist. Den Spielplatz haben Michael und sein Vater aus einem alten amerikanischen Abhörturm gebaut. Nicht nur die Bundeswehr,

0: Wenn man das Objekt sieht, dann geht man einmal durch. Es ist ja nicht ein Haus, sondern es ist ein Dorf in dem Sinn. Weil im Kalten Krieg haben wir da doch 350 Personen mit den Amerikanern und Franzosen gearbeitet herum, am Tag.
1: Und wussten Sie damals, was hier oben genau passiert?
0: Nein. Also der Turm war eigentlich für sich. Jeder hat gewusst, dass am hohen Bogen die Überwachungsanlage steht. Aber was da gemacht haben, da sowas, weil du hast da nicht her dürfen. Also war die höchste Sicherheitsstufe, die es eigentlich gegeben hat in Deutschland. Aber keiner hat gewusst, was tun wir herum.
2: Die Abhöranlage gehörte zum Fernmeldesektor F der Luftwaffe. Die Sektoren A bis F erstreckten sich entlang der gesamten Ostgrenze von der Ostsee bis nach Bayern. Rund um die Uhr wurde im Schichtbetrieb gearbeitet. Untergebracht war die 320 Mann starke Einheit des Sektors F in ihrer Kaserne im nahegelegenen Bad Kötzting. Hier treffen wir Oberstleutnant AD Hubert Wenzel, Sektorchef von 1984 bis 90.
3: Der Feind da drüben hat uns als Spione bezeichnet und gesehen. Aber zur Spionage gehört immer im anderen Land vor Ort. Und das haben wir ja nicht getan. Wir haben nichts anderes getan, ich erkläre es auch immer, wir haben nichts anderes getan als Radio gehört. Also vom Funktionsprinzip her.
2: Doch die Technik, mit der der Turm bis oben hin gespickt war, ging schon ein bisschen über das hinaus, was man als einfaches Radio bezeichnen könnte. Nach Auflösung der Einheit sollten die Geräte aus dem Turm verkauft oder verschrottet werden. Doch die

0: abgesucht. Und wenn ich dann ein Signal gefunden habe, ein Radarsignal, dann habe ich es mit den technischen Geräten vermessen. Und wenn man die technischen Parameter von diesem Radargerät erfasst, kann man das Flugzeug identifizieren. Das heißt, wir konnten also sagen, da fliegt eine MiG-21 oder MiG-25. Alles, was wir hier erfasst haben oder was wir gemacht haben, war als geheim oder streng geheim eingestuft gewesen. Und wenn der Nachbar mich gefragt hat, was ich mache, dann habe ich immer gesagt, ja, ich bin zwar oben am Turm, aber ich gucke, dass da Fahrzeuge hochkommen und dass die ihr Essen bekommen. Aber was am Turm gemacht wird, weiß ich auch nicht. Also man hat sich dann so eine kleine Legende zurechtgelegt und die hat man gesagt.
1: Wirklich?
0: Ja.
2: Wolfgang Wieczorek hatte die Aufgabe, den ganzen Tag nur Signaltönen zu lauschen, während man bei der Richtfunkerfassung nach Stimmen gesucht hat. Das hat Johann Huber, Stabsfeldwebel AD, 23 Jahre auf dem Hohen Bogen gemacht. Dafür musste er sogar Tschechisch lernen.
1: Ah, da ist ein Kassettenfach.
3: Ja, ja.
1: Also Sie haben das auf Kassetten aufgenommen?
3: Ja, ja. Und das haben wir auch gebraucht. Dann habe ich das gestoppt, weil ich es nicht verstanden habe. Dann habe ich das zurücklaufen lassen, gestoppt und wieder nach vorne. Das heißt, ich habe mir das noch mal zwei, dreimal angehört, ob ich das ja richtig verstanden habe, das Wort.
1: Wie viele Kassetten haben Sie denn ungefähr erstellt?
3: Tausende. Man muss ja sagen, das waren über 400 Kanäle. Und jeder, der da gesessen ist, der hat den ganzen Tag nur hingehört, kommt was, kommt nichts, geht er weiter. Es war immer so, teilweise auch ein Glücksspiel für uns. Brisantes gab es manchmal schon. Ja, gut, wenn militärische Flugzeuge Probleme hatten, wenn Flugunfälle waren. Es gab dann auch Grenzverletzungen. Und wir mussten aus den sehr vielen Kanälen versuchen, luftwaffenrelevante Sachen rauszuholen.
2: Nebenan in der Flugfunkerfassung hat der Feind es ihnen noch schwerer gemacht.
3: Die haben alle Vierteljahre die Frequenzen, die Flugfrequenzen geändert, um uns damit zu ärgern. Das heißt, wir mussten alle Vierteljahre die Flugfrequenzen wieder neu suchen. Roundabout 640 Tuner. Und jeder Tuner hat einen Kanal gespeichert. Es sind die Flugfunkkanäle des Warschauer Paktes.
2: Wer hätte gedacht, dass man hier oben mal entspannt im Biergarten sitzen kann? Nicht nur die Einheimischen, auch viele Besucher aus Tschechien kommen. Aber als Michael Schreiner 2008 den Turm gekauft hat, war daran noch lange nicht zu denken.
4: So, wer hat einen Kaffee durch?
1: Den ersten Tag, wo Sie hier waren, wie war das?
5: Also vom Staunen bloß nicht mehr rausgekommen. Auch Angstgefühle. Wenn man nicht weiß, wo der Gang hingeht oder wo der nächste Raum endet, unterirdisch. Ne?
6: Ja, heute sagt man da Lost Places. Also war es ja am Anfang der Übergang, genau. Also quasi ein verlorener Ort. Ohne Strom, ohne Licht, ohne Wasser und dann hast du dich quasi ohne Kenntnisse vortastet. Du hast ja nicht gewusst, wenn du auf den Lichtschalter hinlangst, funktioniert der oder macht er was falsch?
5: Also wir haben das alles abgegangen, teilweise mit Taschenlampen. Da kriegt man direkt ins Gänsehautfübling.
2: In das Innere des Turms gelangt man nur mit einer Führung von Michael Schreiner. Der einzige Zugang führt über einen unterirdischen Gang. 8 Meter geht es in die Tiefe. Jeder, der im Turm arbeitete, musste täglich hier zweimal durch, vorbei am Schutzbunker.

0: Ich weiß das von einem ehemaligen Kommandeur eines Raketenregimentes. Der hatte den Auftrag, im Kriegsfall mit seinem Regiment Stellung zu beziehen und uns ins Visier zu nehmen.
1: Krass.
2: Eine Wendeltreppe führt bis hoch in den Turm. Um diese herum schlängelt sich eine Rutsche für die schnelle Evakuierung im Notfall.
1: Haben Sie jemals die Rutsche benutzt?
3: Einmal im Jahr haben wir eine Übung gemacht, da wurden verschiedene Sachen durchgespielt und da haben wir auch die Rutsche benutzt dann.
4: Wir saßen ja hier oben in der 11. Etage, man nennt diesen dicken Teil Korb. Der Turm hatte ja keine Fenster, das heißt, man sah also auch während der Schicht nicht nach draußen, man hatte kein Licht gehabt. Und jedes Gerät hier muss gekühlt werden, halt ein Ventilator macht Krach und die Signale selber erzeugen auch einen Ton. Alle diese Geräte haben furchtbar geheizt und wir hatten teilweise um die 30 Grad in den Räumen drinnen.
2: Nun soll der fensterlose Korb ein neues Leben bekommen.
5: Jetzt würde ich gerne den Turm wirklich sanieren. Und da war halt die Idee, die was ich vor 20 Jahren fast gehabt habe, oder vor 15 Jahren, dass man das Café als lebensstiftenden Sinn in den Abhörturm einbaut, dass der quasi eine neue Nutzung erfährt und das dann für die Zukunft reicht.
2: Pläne für das rundum verglaste Panorama-Café liegen bereits vor und sind mit dem Denkmalschutz abgestimmt. Michael Schreiner wartet nur noch auf die Förderzusage. Den gigantischen Blick kann man heute schon genießen, von der 50 Meter hohen Aussichtsplattform.
6: Der Ausblick,
7: ja,
8: super.
7: Mega. Ja, super Ausblick. Da hinten sieht man meinen Bauernhof.
6: Okay.
7: Ja, genau. Naja, da. Keine Ahnung.
9: Naja, wenn man jetzt in die Landschaft schaut, man kann eigentlich keine Grenze erkennen. Also die Grenze war ja zwischen Menschen, zwischen Politikern. Aber das Symbol war für mich immer, ja, letztlich in Frieden leben. Und deshalb finde ich das toll, dass der unter Denkmalschutz steht.
7: Das Pendant haben wir da gelernt. Der Tscherkow, bei uns in der Region ist der Tscherkow der Beste, der was nach Westen schauen kann. Also die haben grob bis Paris losen können. Weil mir quasi eigentlich bis Anfang Schwarze Meer kommt immer drauf an, weil es die Witterung und weil stark ist das Radargerät vom Flugzeug.
10: Gesehen habe ich die Leute nach 1990, als wir rüberfahren durften. Also da haben wir uns auch noch nicht getraut, das war schon eher 2000 rum. Und da waren wir auf dem Flugplatz und da hat der seinen Namen gesagt und da haben wir gesagt, aha, jetzt kennst du den auch.
1: Das war schon irre, oder?
10: Ja, schon, ja. Das war schon was.
2: Früher war die Rutsche nur für den Ernstfall gedacht. Heute macht sie einfach bloß Freude.
11: Ich bin so schlecht. Die Hosen.
1: Super. Spaß gemacht.
2: Wie schön wäre es, wenn dieses Denkmal des Ost-West-Konflikts nie Zeuge eines Krieges wird.
12: Und das können wir uns alle nur wünschen. Aus dem Café ist leider mittlerweile noch nichts geworden, aber die Bettina gibt jetzt Yogakurse auf der großen Aussichtsterrasse und das vor dieser beeindruckenden Kulisse. Schöne Aussichten hat auch unsere Reporterin Traudi Sieferlinger diese Woche gehabt. Und zwar auf jede Menge Kirschbäume. Heuer ist ein gutes Kirschenjahr. Und das wiederum ist eine hervorragende Nachricht für das fränkische Seenland. Denn dort nördlich vom großen Brombachsee, da ist ein ganz wichtiges Kirschenanbaugebiet. Die Traudi war da spontan wieder zu einem Besuch unterwegs. Und dabei hat sie schnell erfahren, dass man aus Kirschen nicht nur Süßes oder Hochprozentiges machen kann, sondern noch jede Menge mehr.
13: Bei Großweingarten im Landkreis Roth an einem herrlichen Sommertag.
14: Grüß Gott!
15: Ja, was ist denn das?
14: Ja, was ist denn das?
15: Ja, Wirtshausmusikanten sind da.
14: Ja, genau. Aber jetzt bin ich für zwischen Spessart und Karwendel unterwegs.
15: Gut. Hallo?
14: Das ist ja ein Paradies da, oder? Mit den Kirschen.
15: Gibt's eigentlich schon seit Menschengedenken da? Aha. Ist zwar ein sehr raues Klima.
14: Ja.
15: Aber Kirschen und Obst wächst da eigentlich.
14: Ja, super.
15: Und die Geige ist immer dabei?
14: Die Geige ist dabei, natürlich. Du ja noch was vorspielen?

0: Ja?
1: Was mögen Sie hören? Ein lustiges Stickel.
0: Die lustige Bäuerin.
1: Wie gehen die?
0: Spiel die auf, die Gedanken.
1: Ja, wie gehen die?
0: Da da da da da da da. Da da da da da da da da da da da da. Vom. Ja? So ähnlich, ja? Schön. Bravo.
1: Das war jetzt eine schöne Begegnung. Jetzt wünsche ich Ihnen alles Gute und ich schaue weiter zu den Kirschen.
0: Wünsche ich euch auch.
1: Gell?
0: Dankeschön.
1: Servus.
0: Viel Spaß. Für dich.
2: Und weg ist er. Die Gegend um die Städtchen Spalt im Herzen Mittelfrankens ist mit seinen ausgedehnten Kirschgärten ein kleines Schlaraffenland. Die Bahn birgt sich vor Kirschen und ich bin auf dem Weg ins Dorf Großweingarten, die mich heute am Besuch abstatten möchte. Mal schauen, was ich außer Kirschen da noch alles entdecke.
1: Hallo, servus. Seid ihr Kirschprinzessinnen?
3: Nein.
1: Nein, die sind gar nicht von da.
3: Aus Mainz.
1: Also ihr kommt aus Mainz?
3: Ja.
1: Ah, okay. Und seid jetzt extra wegen der Kirsche da?
3: Ja.
1: Tatsächlich?
3: Ja.
1: Warum?
3: Um die Familie hier auf dem Hof zu unterstützen.
1: Ach, tatsächlich?
3: Ja.
1: Ihr arbeitet mit, oder wie?
3: Ja.
1: Aha. Das ist jetzt der Kirschbauer.
4: Der ehemalige.
1: Der ehemalige. Grüß Gott.
4: Jetzt geht miteinander.
1: Wir sind spontan unterwegs, spontan Begegnungen.
4: Ja, freilich.
1: Und jetzt wollten wir mal wissen, es ist ja paradiesisch bei euch mit der Kirsche.
4: Es ist eine wunderschöne Landschaft hier. Es gibt abwechslungsreiche Fluren, es gibt Berg und Tal, es gibt Kirschen, es gibt Hopfen, es gibt Obst, es gibt Gemüse, Spargel. Mittlerweile gibt es alles hier. Bloß kein Geld.
1: Bloß kein Geld?
4: Na, freilich. Ich war alleine im Jahr 2007 360 Tage im Jahr auf irgendeinem Markt.
1: Mit den Kirschen und mit den Obst?
4: Mit Kirschen, mit Schinken, Käse, Wurst, mit Äpfel.
1: Wann stehen Sie in der Früh auf?
4: Normalerweise um 2.
1: Na.
4: Ich verkaufe jetzt seit 57 Jahren Kirschen. Das ist meine Berufung oder mein Job.
1: Super.
4: Ja, und das kann aber,
1: Kirsche?
4: Das kann aber nicht jeder.
1: Nein, ne? Sie kennen das bestimmt ganz gut.
4: Weil du musst das auch so machen, dass der Kunde zufrieden ist und dass für dich nur was übrig bleibt.
1: Ja. Ne?
2: Der Hubert Zottmann ist ein Händler mit Leib und Seele. Aber auf die Handelsware, die er mir dann noch in seinem ehemaligen Schweinestall gezeigt hat, war jetzt wirklich nicht vorbereitet.
1: Finden Sie denn noch was da herin?
5: Ja, da hinten.
1: Gottes Willen, wo bin ich jetzt da reingetreten?
5: Das ist das eine Meldung von der Stabverordnung.
1: Aber da sehen wir ja gar nichts.
5: Da siehst du schon was, da muss man wieder nachschaffen.
1: Mei.
5: Das ist ja das Fruchtteil. Ne?
1: Ja, was machen Sie denn mit dem ganzen Zeug?
5: Das, was ihr dann verreckt nicht, das geht nicht kaputt.
1: Ja.
5: Das kannst du in 20 Jahren noch verkaufen und in 20 Jahren sind Teile dabei, da kostet jeder Teil 100 Euro.
1: Wahrscheinlich.
5: Ne, weil es nicht mehr gibt.
1: Ja. Ne? Und woher haben Sie jetzt das ganze Geschirr?
5: Von einem Geschirrhändler.
1: Von einem Geschirrhändler.
5: Der hat mit mir Kirschen gehandelt und hat von den Porzellanfabriken immer die Teile geholt und hat die dann im Secondhand-Laden verkauft. Und alles, was übrig geblieben ist, hat er bei sich in einem Einfamilienhaus gebunkert. Also vom Keller bis zum Dach war alles für den Porzellan.
1: Ja, Wahnsinn. Und jetzt haben Sie es. Sollen wir mal noch weiterschauen? Ja. Boah, also das einmal aufräumen. Huhuhu. Was machen Sie denn mit den ganzen Sachen?
5: Zum Beispiel haben wir einen Blumenhändler gehabt, der hat Blumenkaffeekannen rein, hat die Kaffeekanne mit seinem Blumenstrauß verkauft, der hat 50 Kaffeekannen geholt zum Beispiel.
1: Ah.
5: Dann haben wir einen Tennisverein gehabt, der hat für seine ganze Familienfeier oder Clubfeier hat er 200 Teller gebraucht und 200 Tassen und 200 Untersätze.
1: Ah.
5: Ja, das ist alles da, der muss bloß zusammenklappen.
1: Ne?
5: Den willst du das halt selber raussuchen, weil ich hab da keine Zeit dafür.
1: Also der Flohmarkt im Schweinestall
5: ganz
1: sozusagen.
5: Genau.
1: Hubert, danke. Und schön, dass wir uns jetzt kennengelernt haben.
5: Ja, weißt du mal, was in Weigern so abgeht? Rauchen wir einen, gehen wir heim.
1: Jetzt rauchen wir einen, dann gehen wir heim. Ich hab aufgehört.
2: Heim geh ich noch lang nicht. Dafür gibt's in dem idyllischen Großweingarten einfach viel zu viel zu entdecken. Kirschen in allen Formen und Farben. Und wo es so viel Kirschen gibt, ist normalerweise auch ein Kirschkuchen nicht weit.
1: Grüß Gott.
6: Servus.
1: Hallo.
6: Na, sorry.
1: Ja, kein Problem.
6: Na, das ist eine Überraschung.
1: Ich suche jetzt tatsächlich wen, der gut Kirschkuchen machen kann. Oder Kirschtiramisu. Oder was macht's denn ihr mit Kirschen?
6: Ich weiß, wo ihr euch da hinschickt. Ihr lauft jetzt auch weiter, 50 Meter links, zur Anni. Zur Grube, Anni.
7: Also rechts.

0: erst
1: einmal. Erstmal auf und dann gleich im nächsten Hof links rein zur Grube, Anni. Ja. Life is life, ne? Wasser läuft über, passt alles.
0: Und oh, das Wasser läuft über, okay.
1: Und die Anni kennt sie mit Kirschen im Dorf am besten aus.
2: Ehrlich?
1: Natürlich. Und das sagt dein lieben Gruß für uns.
2: Wer bist du?
1: Schustermärtel, Hausmann.
2: Der Schustermärtel?
1: Genau.
2: Gut. Und also zur Anni?
1: Zur Anni. Gleich 50 Meter links, die Bauer auf fürs morgige Fest.
2: Okay.
1: Und die kennt sie aus.
2: Super, ja, danke dir.
1: Bitte, gell?
2: Servus.
1: Servus, Pfirzei.
3: Das orange Haus müsste sein.
2: Wir sollen die Grube, Anni.
4: Ja.
5: Muss ich mal raus, ja?
4: Die müsste da sein, ja.
2: Ah, die ist drin.
4: Ja.
2: Weil mich schickt der Schustermärtel, dass die Anni sich am besten mit den Kirschen auskennt.
4: Allmächtig.
2: Grüß Gott. Hallo, Sie schauen schon schön aus.
6: Ja.
2: Überraschung.
6: Das ist aber wirklich eine Überraschung, ja.
2: Ja, grüß Gott.
6: Grüß Gott. Ja, vom Fernsehen kenn ich's, ja.
2: Richtig. Und schickt jetzt gerade der Schustermärtel, den habe ich gerade kennengelernt. Aha. Und der hat gesagt, die Grube Anni kennt sie am besten mit Kirschen aus. Weil ich suche wen, der kulinarisch mir Sachen sagen kann, was kann man mit der Kirsche alles machen? Kirschkuchen?
6: Ja. Schnaps.
2: Schnaps?
6: Ein Gin, wir haben einen Kirschen-Gin gemacht.
2: Ah.
6: Mhm.
2: Gut.
6: Ja, oder halt machen lassen, ja.
2: Und habt ihr den Kuchen schon fertig oder macht's ihn noch?
6: Ja, jetzt bin ich dabei, nur zu anmachen.
2: Sind Sie dabei?
6: Ja.
2: Ja, darf man mit reinkommen?
6: Freilich.
2: Ja, freilich. Ja, gut, dann machen wir das.
6: Also, siehst du es öfter.

0: Aber das darf man schon, oder?
1: Naja.
0: Sie sind ja eine geübte Kuchenbäckerin. Das kriegt man schon mit, wie Sie da umgängen.
1: Ja, schon. Aber jetzt backe ich nicht mehr so gern, weil ich schon älter bin. Und dann habe ich gar keine so Lust mehr.
0: Ehrlich?
2: 81 Jahre ist sie alt, die Anni Gruber. Und das Kuchenbacher mit den Kirschen aus dem eigenen Garten geht ihr immer noch flink von der Hand.
1: Den stelle ich jetzt rein.
0: Also, Sie finden es total nett, dass wir Sie so überraschen haben dürfen?
1: Allmächtig, ja.
0: Und wenn er fertig ist, dann kommen wir wieder.
1: Ja, komm doch vorbei nochmal.
0: Wir kommen wieder vorbei.
2: Und zwar zum Kirschhoffest, für das schon fleißig aufgebaut wird. Aber vorher wollen wir unbedingt noch was anschauen, von dem mir die Anni erzählt hat.
0: Ich suche die Maschine, wo man die Kirschen, die Größen sortiert.
3: Ja. Über die Straße, am Haus entlang, zur Halle, da ist sie drin.
0: Darf er mir da reingehen?
3: Da darf er reingehen.
0: Echt? Ja, super.
2: Eine große Erleichterung für die Kirschbauern ist diese Maschine, die die frisch geernteten Kirschen am laufenden Band weitertransportiert, bis sie dann durch verschieden große Löcher perfekt sortiert in die jeweiligen Behälter fallen.
0: Es ist alles Handarbeit, es wird mit der Hand gebrockt. Ja. Und da schaut sie natürlich auch, dass die alle sauber sind, dass die alle gut sind.
4: Blätter raus,
0: Nadel raus.
4: Ja, ab und zu kommt da mal ein Ohrwurm und sonst was.
0: Wo liefert ihr den hin?
4: Wir verkaufen sehr viel zu Hause, direkt an Rewe-Märkte. Aber das beste Geschäft ist immer noch hier im Laden, auf der Straße.
0: Ja. Woher kommt der Spruch, mit dem ist nicht gut Kirschen essen?
4: Das habe ich schon irgendwann mal gehört, aber ich weiß es nicht mehr. Warum, dass das so heißt? Die Kirschen sind eigentlich, ist doch eigentlich nicht negativ. Ist eigentlich gesund, gut fürs Herz.
0: Ne? Ah, gut fürs Herz?
4: Ja, ja, irgendwelche Stoffe sind da drin, die wo ich auch wieder nicht weiß.
0: Aber also, eine Kirschen ist gesund, gut fürs Herz.
4: Ja,
0: ich glaube, auch wenn man Muskelkater hat, habe ich gelesen.
4: Okay.
0: Jetzt ist mir noch was eingefallen.
4: Hm.
0: Kirschen mag ich, schmecken süß, spucke gleich die Kerndl, spucke gleich die Kerndl, auf die Fiers, auf die Fiers.
4: Gut, au.
2: Und jetzt ist das Kirschfest voll im Gange. Und ich bin schon wieder auf der Suche, und zwar nach einer neu kreierten Spezialität.
0: Bin ich da richtig, wo es die Wurst mit Kirschen gibt?
5: Absolut. Ja.
0: Darfert mir da mal in die Küche schauen? Darfert mir Maisal sein?
5: Ich frage mal.
0: Ja?
5: Moment.
0: Das ist ja eine interessante Kreation.
5: Was denn?
0: Ja, Wurst mit Kirschen.
5: Ja, das stimmt. Die macht uns der Gruber Max in Großweingarten.
0: Darf man reinkommen?
5: Ja, genau.
0: Oh, wieder durchpasst. Ich hab schon so viel Kirschen gegessen. Ja, super. Passt das zusammen, Wurst mit Kirschen?
6: Super passt das. Jetzt muss man bloß mal probieren.
2: Genauso wie diese Nachspeise, die Kirschenmännlauerst.
6: Das sind Semmelwürfel und dann werden sie mit Milch, Butter, Eier, Zucker vermischt. Süß- und Sauerkirschen rein. Und dann isst man Vanillesauce dazu und dann ist es fertig. Und das ist früher Milchspeis gewesen und heute ist eine Delikatesse.
0: Typisch fränkisch.
6: Typisch fränkisch.
2: Die Christa Walter vom Gasthof zum Schnapsbrenner hat sich auch noch eine ganz andere Spezialität ausgedacht.
6: So, erst das Chutney.
2: Und zwar Kirschchutney. Dann ein in Kirschmeische eingelegtes Surfleisch drauf, ein bisschen Senf und fertig ist der Kirschburger. Die fränkische Antwort auf Big Mac und Co. Bei so viel deftigen Schmankerl darf ich natürlich nicht den Kirschkuchen von der Gruber Anni vergessen, der beim Kirschhoffest im Großweingarten nicht fehlen darf. Gut schaut er aus mit seiner Schokoglasur. Weiter geht's zum Jonathan, einem von der Anni ihren neuen Enkel. Der kümmert sich um die Würstel auf dem Grill.
0: Das ist eine heiße Angelegenheit.
7: Sehr heiße Angelegenheit am Grill, da, ja. Ist aber ähnlich heiß, ob da am Grill oder draußen am Fischerbaum bei der Sonne. Es ist eigentlich ganz egal. Es ist
0: überall heiß.
7: Überall heiß, ja. Aber es macht alles Spaß, so soll es auch sein. Und ja, wenn es gerade passt und die Zeit es zulässt, dann spielen wir ein wenig Alfis Geigen auch.
0: Tatsächlich?
7: Ja, auch ein bisschen.
0: Ehrlich?
7: Ja.
0: Mit hast du da oder was?
7: Haben wir da, ja.
0: Kann spielen
7: ich
0: wir miteinander?
7: Ja, kann ich jetzt sein, gerne. Ja,
0: ja, super. Dann

0: deine Würstchen um und dann treffen wir uns vorne.
1: Alles klar.
0: Okay,
1: so
0: super.
2: Hi, servus.
0: Servus, seid ihr mit dabei?
3: Ja,
0: Premiere. Und.

0: Violine und Teufelsgeige. Eine exotische Kombination. Genauso wie die von Kirschen und Bratwurst. Die Franken sind heute immer für eine Überraschung gut.
1: So schwungvoll geht unser Ausflug zu Ende. Und ich verabschiede mich für heute vom BR-Gelände in München-Freimann. Das da ist übrigens die sogenannte Rampe. Da starten die BR-Busse jede Woche zu ihren Dreharbeiten. Wir sind nächste Woche auch wieder unterwegs. Zum Beispiel bei einem Mann in der Oberpfalz. Ein echtes Unikat. Er sammelt nämlich professionell Trödel. Und jetzt geht es erstmal wieder weiter mit BR24 und den neuesten Nachrichten. Bis nächste Woche dann bei uns. Servus und auf Wiedersehen.
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8: 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Herrliche Landschaften und stolze Städte. Witziges, Geheimnisvolles und Erstaunliches. Überraschungen inklusive.
9: Hohes Gericht.
8: Auf Erkundungstour durch eine aufregende Region, in der Tradition und Innovation aufeinandertreffen.
10: Herzlich willkommen zur Expedition in die Heimat. Hohenlohe, Provinz von wegen. Hier geht was. Hohenlohe, das ist ein Zentrum für zukunftsweisende, moderne Ökologie und Landwirtschaft. Und die Leute haben Power.
8: Heute sind wir im Nordosten Baden-Württembergs unterwegs. Links und rechts der Autobahn A6, die von Heilbronn nach Nürnberg führt. Los geht's in Wolpertshausen. Sie sind echte Stars und haben die Gegend über die Landesgrenzen hinaus berühmt gemacht. Die schwäbisch-hellischen Landschweine galten eigentlich als ausgestorben, wurden dann aber wiederentdeckt. Von diesem Mann aus Wolpertshausen, Rudolf Bühler. Er ist einer der großen Macher in Hohenlohe, Bauer aus Tradition und Leidenschaft.
11: Das ist ja eine richtig herrliche Schweinerei hier, Herr Bühler.
12: Ja. Herzlich willkommen. Ja. Übrigens befinden wir uns hier auch im Bühlertal. Das ist ja das wunderschöne Bühlertal.
11: Ein Tal nach Ihnen benannt?
12: Umgekehrt. Meine Familie hat sich nach dem Fluss der Bühler benannt. Und das,
11: Die sind das, ja total zahm.
12: Ja.
11: Ja, heute kann man ja sagen, das schwäbisch-hellische Schwein ist weltberühmt. Aber es war nicht immer so, ne? Das fing vor... gut über 30 Jahren an.
12: Ja, also 82, das ist jetzt 35 Jahre her, galt es als ausgestorben, in der Literatur schon als ausgestorben. Und ich habe dann, als ich nach Hause kam, in den Hof angetreten habe, hab ich die Restbestände eingesammelt. Und die haben dann auf unserem Sonnenhof Asyl bekommen.
11: Warum sind Sie so fanat gerade in schwäbisch-hellische Schweine? Was macht die so außergewöhnlich?
12: Das sind ganz tolle Schweine. Die sind ruhig und genügsam. Sie eignen sich für die Weidehaltung. Ja.
11: Und die haben so schöne große Öhrchen und ihr seid so neugierig, ihr Schweinchen.
12: Ja, dann kommt natürlich auch hinzu, dass die Tiere eine hervorragende Fleischqualität haben.
11: Was ist da anders?
12: Also das ist, sie haben natürlich mehr Speck. Und aber das wissen wir, ein fein marmoriertes Fleisch hat einfach einen anderen Geschmack und eine andere, viel bessere Konsistenz. Und ich meine, unsere Kunden lieben die hellischen Schweine. Und also ich arbeite sehr gern mit, vor allem mit dieser alten Landrasse. Das ist tolle Tiere sind es.
8: Und sie sind neugierig. Sehr, sehr neugierig. Hohenlohe und Rudolf Bühler gehören irgendwie zusammen. Er war auch einer der Initiatoren der bäuerlichen

0: sondern Sie haben ja auch ein ganzes Umfeld geschaffen für die Bauern hier. Was mussten Sie damals eigentlich alles neu sortieren?
1: Das haben wir gemeinsam gemacht. Also ich erinnere mich, als ich nach über 6 Jahren Entwicklungshilfe in Afrika und Asien zurückkam, dachte ich, also hier läuft auch ein bisschen was schief. Mhm. Wir müssen uns wieder auf unsere Kultur besinnen, auf unsere Tradition. Wir müssen bestmögliche Produkte machen. Und eben nicht mit Gentechnik, nicht mit Antibiotika, sondern traditionell ökologisch.
0: Also artgerechte Richtig. Tierhaltung, ja, ja. Das ist made in Hohenlohe.
1: Stimmt, ja. Also wir waren eigentlich die Ersten, die überhaupt ländliche Regionalentwicklung angedacht und entwickelt haben hier. Und das ist, denke ich, wichtig, dass wir unseren Bauern Zukunft geben.
0: Also Schwein gehabt, Hohenlohe.
2: Der Hohenloher Strippenzieher ist auch verantwortlich dafür, dass Schloss Kirchberg wieder auf Vordermann gebracht und in ein Bildungs- und Kulturzentrum verwandelt wird. Ein rastloser Mann, aber ein echter Visionär.
0: Schlossherr sind Sie auch noch.
1: Na, das ist die Stiftung Haus der Bauern, die habe ich vor 5 Jahren gegründet. Als Bildungswerk und Sozialwerk der bäuerlichen Erzeuggemeinschaft. Und dann haben wir dieses Objekt gefunden, das stand leer mehrere Jahre. Und jetzt wird es unser Nukleus der Agrarwelt.

0: Ja, was macht Hohenlohe einmalig, Ihre Heimat?
1: Ja, es ist meine Heimat, die Heimat meiner Familie und unserer Freunde. Ich erlebe Hohenlohe als eine echte Region und ich denke, das ist was wert.
2: Wetten? Der Mann aus Wolpertshausen wird auch weiter von sich reden machen. Das ist nicht irgendein Eis, sondern Heumilcheis der Eismanufaktur Mu im Kirchberger Schloss.

0: ohne künstliche Zusatzstoffe. Auch Geschmacksverstärker sind echt ein Tabu. Und insofern, wir arbeiten mit dem, wie es die Natur uns vorgibt.
1: Und die Milch dafür kommt von den Kühen, die ums Schloss laufen.
0: Ja, genau. Also im weitesten Sinne laufen sie hier ums Schloss.
1: Und das kommt gut an? Also ist es schon so? Oder ist es
0: ja, also wir haben, hier? Ja, also ich würde sagen, wir haben in Kirchberg unsere richtigen Stammkunden gefunden. Und auch jeder so, der hier reinkommt. Also ja, also es kommt sehr gut an.
2: Eigentlich sind Nina und Klaus Sohn ursprünglich gar keine Eis, sondern Filmemacher. Sie drehen Dokumentationen über Kunst und Kultur und seit einiger Zeit auch Imagefilme über die Region. Die beiden sind ein echtes Dreamteam. So, und jetzt wird Eis gemacht.
0: Es gibt Kürbiseis. Passend zur Saison, passend.
1: Also noch sieht's aus wie Kürbissuppe. Riecht auch so.
0: Ja, aber sie ist natürlich süß.
1: Richtig süß.
0: Ja, mhm. Ja, und das wird jetzt nachher anschließend dann meistens schon einkochen lassen. Klaus bereitet gerade schon die nächste Charge vor.
1: Wo habt ihr die Kürbisse her?
0: Die kommen aus unserem eigenen Garten. Wir haben hier einen Demeter-Garten und Mensch, da habe ich sie ja heute in der Früh geerntet.
1: Ihr seid so bio.
0: Ja, genau. Ganz regional, also wirklich ganz regional.
1: Habt ihr eigentlich so eine Arbeitsteilung, so nach dem Motto, Klaus macht das, Nina macht das? Ja, sagst du.
3: Ja, Klaus macht das, was Nina sagt.
1: Und können wir vorstellen, dass es funktioniert.
3: Ja, funktioniert ganz gut. Ja.
1: Wie seid ihr zwei überhaupt auf die Idee gekommen, mal Eis zu machen?
0: Es war vor der Ventura in der Sonne. Wir waren dort für ein Projekt auf den Kanaren 2 Jahre. Und da haben wir 2 Jungs kennengelernt, die ihren Traum sich erfüllt haben, auf der Insel zu bleiben und zu surfen. Den lieben langen Tag, in dem sie Eis machen. Sie nennen sich die Eisdealer und haben dort eine Eisdiele. Und immer hübsche Mädels am Start, die ihr Eis verkaufen. Also das funktioniert bestens. Und so hat sich das der Klaus, glaube ich, dann auch vorgestellt.
1: Eine Eistheke mit lauter schönen Frauen.
0: Genau. Jetzt ist man Kirchberg, okay, es ist nicht am Meer.
1: Aber schon schön hier, oder?
3: Schon schön hier, doch. Auch. Ja. Wirklich schön da im Schloss. Also das gefällt uns ganz gut. Auch dass man neben diesem Filmemachen was Kontemplatives hat. Also mit Eis machen ist was Einfaches und man hat sofort ein Ergebnis. Und das ist das Schöne daran. Beim Film ist es viel Arbeit, bis man mal ein Ergebnis sieht, dauert sehr lange. Und das hat uns irgendwie Spaß gemacht, jetzt mal was mit den Händen zu machen. Einfach so ein Produkt herzustellen. Ja, das kriegen wir da rein. Sehr gelacht.
1: Sag mal, habt ihr das eigentlich hier gleich so richtig hingekriegt, das Eis machen, oder hat es lange gedauert?
3: Es ist alles passiert, was einem passieren kann. Ja? Also ja, die ganze Pampe war am Boden. Alles. Aber inzwischen sind wir ganz fit.

0: Markt liefern. Aber eigentlich sind wir jetzt schon ganz zufrieden. So, wenn es so bleibt, ist gut.
1: Freund sagte neulich, Langnese muss ich warm anziehen. Finde ich gut.
2: Kirchberg. Ein Ort, der idyllisch und entschleunigt wirkt, aber viel zu bieten hat. Zum Beispiel auch einen der ungewöhnlichsten Fußballclubs weit und breit. Den FC Durcheinander. Die Spieler sind Flüchtlinge. Ins Leben gerufen hat den Club er, Jens Humrich.
3: Sind schon ganz schön gut, deine Jungs.
4: Ja, schon gut.
3: Aha. Sag mal, FC Durcheinander ist ein total witziger Name und der passt irgendwie. Woher kommen die ganzen Spieler?
4: Die ganzen Spieler kommen einmal aus Afghanistan, aus Serbien, arabisch kommen die und Afrika zum Teil kommen sie. Ja.
3: Total bunter Mix.
4: Ja, total. Und Deutsche haben wir auch dabei.
3: Aha. Aber was ich mir vorstelle, ist gar nicht so einfach, oder? Spieler und Spielerinnen, die ihr ja auch habt, die irgendwie aus ganz unterschiedlichen Ländern kommen, die haben verschiedene Religionen. Wie funktioniert das so?
4: Ja, es ist, am Anfang war es ganz schwierig, da sind sie mal auf den Kopf umgetanzt.
3: Echt?
4: Ja. Mhm. Und jetzt habe ich 3, 4 Mal mitgemacht und danach war dann rum und habe dann gesagt, jetzt ist Feierabend, jetzt wird nach meinen Regeln gespielt und gemacht. Und ja. Das hat dann funktioniert.
3: Oh je, Fußball ist ja eigentlich nicht so mein Ding. Aber probieren wir mal. Beim FC Durcheinander. Hi, grüßt euch. Darf ich mal mitmachen? Ja? Okay. Wer bist du?
5: Hamed.
3: Du hast einen ganz schön guten Schuss, habe ich vorhin gesehen. Aber ihr alle. Fußballgott. Ey. Ich muss jetzt mit den Füßen kicken.
4: Nee, Annette fängt an.
3: Ach, Annette. Ach, du heißt auch Annette.
4: Nee.
3: Ich. Okay, also ich, und dann auf dieses Tor, ja?
4: Auf dieses Tor bitte, nicht da hinten.
3: Oh, war das meiner? Sorry.
4: Okay, machst du.
3: Also geht in Deckung, Jungs.

0: die hier spiele ich allerdings nicht.
1: Das Spiel endet 5:1 für den FC Durcheinander.
0: Ein echter Triumph, trotz meiner Teilnahme.
2: Tschüss!
3: Ja.
1: Abraxa heißt diese zauberhafte Dorfwirtschaft, die völlig abgelegen in Rot am See liegt. Ein echter Geheimtipp. Noch. Das Maskottchen, ein Rabe. Das Abraxa wird betrieben von Antje und Ursel.
4: Nicht so süß.
5: Was gibt's denn heute eigentlich? Oder hast du
4: so, oh, ich muss nach dem Fleisch gucken.
5: Ja.
6: Was für ein witziger Name. Abraxa. Wer hatte die Idee dazu?
7: Oh, ich glaube ich.
6: Glaubst du?
7: Ja, doch. Mhm. Und zwar gibt es ein Buch von Ottfried Preußler. Und da gibt es die kleine Hexe.
6: Mhm. Kenne ich.
7: Ja. Und der Rabe heißt Abraxas. Und da wir zwei Frauen sind, haben wir eine weibliche Form gewählt, Abraxa.
6: Und der war dir sympathisch?
7: Ja, das ist ja so, der beschützt ja die kleine Hexe immer vor den bösen Hexen. Und passt immer auf. Das hat mir halt gefallen. Und
5: die kocht ja auch.
7: Gesagt. Und die kocht ja auch.
5: Genau.
7: Die,
5: ja, der, und ist 57 das Buch
7: rausgekommen? Das Buch ist 57 rausgekommen, genau. Und ich bin Jahrgang 57.
6: So. Also es passt irgendwie alles. Aber wie hat das alles überhaupt mal angefangen hier bei euch? Mit euch beiden, also, mit dem Haus, mit dem wieder Dorfwirtschaft?
8: Die Ursel als Köchin hat was gesucht. Sie wollte aufs Land, hat sich hier eingekauft in der Dorfwirtschaft. War auch vorher eine Dorfwirtschaft. Mhm. Ich bin dann später dazugekommen.
6: Was gibt's bei euch alles so zu essen? Was kochst du?
7: Ich koche sehr gern Pfannkuchen. Da gibt's ganz viele verschiedene Variationen, je nach Jahreszeit auch. Zum Beispiel Pfannkuchen.

0: euch erstmal finden, ne?
1: Ja, wo wer uns einmal gefunden hat, der findet uns auch immer wieder.
2: Antje und Ursel haben außer Abraxa noch anderes zu bieten.
1: Also ich zeige dir jetzt unser Ferienhaus.
0: Mhm. Kann man also richtig Urlaub bei euch hier machen?
1: Ja, kann man Urlaub
0: auf dem Land.
1: Mhm. Mit Hund. Der Garten ist eingezäunt, kannst einen Hund mitbringen.
0: So. Oh ja, das ist Kontrastprogramm, hm?
1: Ja.
0: Zum Lokal und der Kneipe. So ganz modern. Toll.
2: Aus einer alten Scheune haben die beiden eine super moderne Ferienwohnung gemacht. Schick und gemütlich zugleich. Direkt unter dieser Wohnung eine Galerie.
1: So, jetzt zeige ich dir den unteren Teil von der Scheune. Das ist erst vor 2 Wochen gemacht worden, hier ausgeräumt. Und jetzt haben wir hier eine Ausstellung von Scheune sucht Freund. Passt ja zu uns. Wir haben auch eine Scheune.
0: Ja, Mensch, euch gehen die Ideen nicht aus, oder?
1: Nein.
0: Habt noch viele Ziele hier.
1: Okay. Also hier ist der alte Rübenkeller, da haben wir eine Installation laufen.
2: Einfach herrlich hier. Natürlich auch das Essen. Heute auf dem Speiseplan Sauerbraten und Hohenloher Kartoffelsalat.
0: Okay. Und was legen wir jetzt los?
3: Mit der Brühe legen wir los. Da habe ich jetzt schon ein bisschen Öl rein, Lorbeerblatt rein. Zwiebeln können auch gleich rein.
0: Gut, mache ich. Sag mal, wie schaffen es eigentlich 2 Frauen, so eine Dorfwirtschaft hier wirklich auf dem Land am Leben zu erhalten?
3: Ja, mit Geduld und Ausdauer. Das machen wir mal so in die Mitte, dann können wir jetzt die Kartoffeln hin. Der Neirädler.
0: Der Neirädler?
3: Der Neirädler. Und zwar ganz dünn. So dünn es geht.
0: Okay. Jetzt kommt der Sauerbraten.
3: Mmh. Eine Scheibe Fleisch auf die Seite. Das muss ja schwimmen, ne?
0: So ist es. Jetzt
3: so,
0: probieren wir.
3: Jetzt würde ich sagen, probieren wir das Ganze.
0: Mmh. Butterzart.
3: Butterzart, schön.
0: Jede schwäbische Hausfrau wird dich lieben. Und der Mann dazu.
2: Und hier kommt das Fleisch her.
4: Mathilda, komm. Na, komm rein, gib ein paar rüber. Auf geht's.
2: Bei Harald Glasbrenner kaufen die Powerfrauen vom Abraxa ihr Fleisch am liebsten.
4: Aber da lässt du deine Schwesterle nicht nach, hä? Ja, Han Solo, was los? Bist auch hungrig? Komm mal, ist was für dich, gell?
2: Man merkt, Lecker. Dieser Mann liebt sein Vieh.
0: Hey! Die fressen ja Brot. Ich wusste gar nicht, dass denen es schmeckt.
4: Doch,
0: Frühstück, hä?
4: Das frisst die unheimlich gern. Das ist wie Schrot. Die Kleine, die mag es lieber als Weckle. Naja, das ist Bülmer. Mathilda schneller.
0: Sie kennen jede Kuh persönlich, hä?
4: Doch, jede persönlich, absolut. Das ist unser Liesel, das ist unser Älteste. Die ist dieses Jahr 10 Jahre alt geworden.
0: Die haben sogar Namen, jede?
4: Die haben alle ihren Namen.
0: Und die darf man streicheln?
4: Ja, wenn sie gerade sich ablenken lässt, ja.
0: So, wie sich das anfühlt, total
4: voll flüssig,
0: schön.
4: Gell?
0: Mhm. Dass sie sich das überhaupt gefallen lässt.
4: Die Liesel ist mein erstes eigenes Kuhkernbleck gewesen.
0: Aber wie viele haben Sie jetzt genau?
4: Wir haben jetzt momentan haben wir 12.
0: 12 Stück. Warum stehen die jetzt hier und die anderen da?
4: Also unser Han Solo dahinter, das ist ja unser großer Bulle, der ist jetzt 1,5 Jahre alt. Der steht hier, weil wenn wir mal knallhart sagen wollen, hier auf den Schlachter voll wartet. Der kommt demnächst zum Metzger.

0: Mathilda!
1: Ach, und der fängt ja auch schon an.
0: Ja, da ist ja auch richtig, ne?
1: Also.
0: Da tut sich zwar noch nichts, aber da ist es auf jeden Fall richtig.
1: Okay, ist wie im richtigen Leben hier bei euch.
0: Das sind unsere Futterrüben. Das ist das, was die Tiere unheimlich gern mögen. Das
1: sind ja Riesenteile.
0: Eigener Anbau. Aha. Na gut, das ist jetzt noch das kleinere Exemplar. Wir haben hier auf der Seite so die ganz große, aber das ist so mittlere Größe.
1: Mhm. Okay, dann gehen wir mal. Das ist ja schwer.
0: Ja, die wiegen was.
1: Ist das jetzt eine besondere Delikatesse für die?
0: Das mag die ganz arg. Das ist, als Futterrübe hat die das schon als klein auf kennengelernt, unser Liesel. Aha. Und da ist die ganz wild drauf.
1: Die wird auch schon ganz nervös.
0: Die wird schon ganz nervös, weil sie hat das schon gesehen, gell, Liesel? Jetzt machen wir dir das ein kleiner. Na, da tust du das mal so nacheinander runtermümmeln.
1: Mag die Süßes?
0: Die mag auch Süßes. Wir haben hier irgendwo zwischendrin auch Zuckerrübe.
1: Mhm. Mh, Hockeyticker.
2: Für Harald Glasbrenner das Wichtigste, Achtung vor den Tieren zu haben. Auch vor dem Fleisch, das sie uns liefern. Jetzt ab zur Weide. Dort warten die anderen hungrigen Kühe und Rinder.

0: Sie hören schon von Weitem, wenn sich der Chef nähert.
1: Da wartet schon jemand.
2: Die gucken auch schon ganz hungrig.
1: Und Schrot heißt, kleine Geschenke erhalten die Freundschaft.
2: Woher wissen Sie eigentlich immer, was die Kühe gerade wollen? Können Sie die Sprache von denen oder wie?
1: Na, das ist wie bei den Leuten. Gestik, Mimik, diese Erwartungshaltung. Ne? Wenn man einem, das mag sie jetzt zum Beispiel.
2: Das mag sie. Was sind das denn überhaupt für eine Rasse?
1: Das sind Limburger.
2: Limburger, alles.
1: Limburger.
2: Und die haben alle diese hübschen Löckchen.
1: Alles richtig reinrassige Limburger. Limburger ist ja die älteste württembergische Rinderrasse, die wir hier noch haben im Land. Und da haben wir jetzt mit 4 Mutterkühe 4 Herdbuchtiere, also richtig als Zuchttiere dann auch. Und da dienen wir auch zum Erhalt der Rasse.
2: Du bist vielleicht süß, wer bist du?
1: Das ist der kleine Harras.
2: Harras. Wissen Sie, was ich mich ja manchmal frage? Sie erzählen mit so viel Liebe von Ihren Tieren. Was sagt eigentlich Ihre Frau dazu?
1: Die ist manchmal doch auch eifersüchtig, wenn man die Viechler so hernimmt und so knuddelt und nach einer guckt und hinter der Ohren krault und der Rücken bürstet und alles. Da wird sie manchmal, eifersüchtig. Sie weiß, dass sie natürlich an erster Stelle kommt, aber gleich nach meiner Frau kommen auch die Tiere. Ja, Harras, jetzt guckt der Kleine.
2: Das ist echt so witzig hier. Wir sind umringt von wunderbaren Kühen.
0: Die Hohenlohe Arena in Ilshofen. Hier finden oft Basketballspiele oder Messen statt. Aber es geht auch regelmäßig tierisch zur Sache, bei der Zuchtvieh-Auktion. Vor der Versteigerung werden die Tiere untersucht und gereinigt. In dieser Waschhalle. Auch das Aufhübschen gehört dazu. Schließlich sollen sie möglichst schön aussehen, damit sie möglichst viel Geld einbringen.
2: So viele Kühe. Wie viele sind es genau?
3: Heute sind es ca. 40 Kühe.
2: Und was passiert mit denen jetzt?
3: Die werden jetzt quasi versteigert hier im Ring. Also nach Leistung werden die versteigert oder nach Schönheit.
2: Wenn so eine Kuh unter den Hammer kommt, was sind so die Spitzenpreise?
3: Ja, die Spitzenpreise lagen die letzte Zeit bei den Fleckvieh irgendwo bei uns hier bei 2.700. Und bei den Holsteinen irgendwo bei 2000.
2: Das sind jetzt Holstein, oder?
3: Die schwarzen hier sind Holstein und die fleckigen hier drin, die helleren, das sind die Fleckvieh.
0: Letzte Inspektion vor der Versteigerung. Dann werden die Tiere in die Arena geführt. Dort sitzen Bauern aus der Region auf der Suche nach möglichen

0: gewählt.
1: Seit über 20 Jahren sind Sie schon EU-Abgeordnete.
2: Richtig, ja.
1: Leben
2: ja.
1: aber immer noch in Hohenlohe.
2: Ja, ja. Also hier gefällt es mir einfach. Das ist eine große Lebensqualität, die wir hier haben. Wir haben eine wunderschöne Landschaft, das können Sie hier sehen. Wir haben aber auch viel Kultur. Und auch gutes Essen. Aha. Und das ist für eine Französin durchaus wichtig.
1: Das kann ich mir vorstellen. Aber nehmen Sie sich oft auch die Zeit, so rauszugehen in die Natur?
2: Wenn es irgendwie geht, ja? gehe ich einfach mal los, 2-3 Stunden mhm. und genieße die Natur, genieße es auch mal einen freien Kopf zu erhalten.
1: Also Sie sitzen ja ganz viel
2: genau,
1: im Büro,
2: genau.
1: Ne?
2: Wir sind sehr viel in Büros oder Sitzungen.
1: Da tut frische Luft und ein bisschen Ruhe von Hohenlohe
2: ja,
1: gut.
2: Das tut gut, das ist das Kontrastprogramm und das ist da, wo ich wieder Kraft schöpfen kann für die Arbeit.
1: Ja. Sie sind ja eigentlich, man hört es kaum, weil Sie sprechen fantastisch Deutsch, Frau
2: Danke.
1: Gebhardt. Aber Sie sind tatsächlich mal in Frankreich geboren.
2: Richtig, ja.
1: Wie kam es dazu, dass Sie dann hierher nach Hohenlohe?
2: Ich hatte das Glück, dass ich Deutsch als erste Fremdsprache hatte, dann Germanistik studiert habe und um mein Deutsch zu verbessern, nach Deutschland gekommen bin und habe da meinen Mann kennengelernt.
1: Heute ist es Ihre Heimat?
2: Heute ist es meine Heimat und ich fühle mich hier sehr wohl. Ich bin ja viel umgezogen in meinem Leben. Ich habe jetzt beschlossen, hier bleibe ich.
0: Gemeinsam besuchen wir in Wolpertshausen das kleinste Europabüro Deutschlands. Hier kann sich jeder, der mag, rund um die EU informieren lassen.
1: Was fragen beispielsweise die Leute jetzt, wenn sie hierher kommen?

0: Man muss die ganz jungen Leute schon mit Europa in Verbindung bringen, damit sie wissen, dass es dieses Europa auch wirklich gibt.
1: Das ist doch echt was. Das kleinste EU-Büro hier in Hohenlohe, dabei heißt es immer, die Gegend sei so verschlafen.
0: Ach, das ist ja absolut nicht. Also hier ist immer viel los. Das ist eine Region, die unheimlich innovativ ist, nachhaltig, in der auch wirklich sehr viele Produkte hergestellt werden, die weltweit gefragt sind.
1: Haben Sie nicht irgendwas, das Sie auch vermissen? Ich meine, so ein Croissant beispielsweise oder irgend sowas.
0: Ja, okay, das Croissant, das kriege ich heute hier nicht so sehr. Aber ich kriege die Breze oder das Bœuf de Hohenlohe, das immer im 18. Jahrhundert bis nach Paris exportiert wurde, weil das als so gutes Fleisch berühmt wurde. Und wo gute Lebensmittel sind, da bin ich sowieso richtig.
1: Et voilà.
0: Et voilà.
2: Moosdorf, ein winziger Ort mitten in Hohenlohe. Die Zeit scheint hier stillzustehen. Moosdorf zählt rund 60 Einwohner. Normalerweise ist es hier absolut ruhig und entspannt. Normalerweise. Außer es ist Mooswiese.
1: Was ist die Mooswiese?
3: Die Mooswiese ist ein alter Jahrmarkt mit Marktstände, Vergnügungspark, Ausstellungsfläche und natürlich Möglichkeiten zum Einkehren.
1: Wie lange gibt es die ja schon?
3: Urkundlich erwähnt seit 1434.
2: Seit 95 Jahren ist auch die Familie von Gerhard Uhl im

0: Beides, Arbeit macht Spaß, ist natürlich sehr viel Arbeit.
1: Bei der Mooswiese dauert der Arbeitstag für Gerhard Uhl von 6 Uhr morgens bis Mitternacht.
0: Also die sind schon öfters so laut Schätzung gezählt worden, 60.000 bis 70.000 pro Tag.
2: Ach du dicke Sei. Ja. Ah, da kriegt man ja fast Angst, wenn so viele Leute hierher kommen. Und dieses beschauliche Moosdorf
0: hier. Ja, da ist ein Geschiebe auf der Straße, alles voll.

0: Aha, und hier ist quasi alles voll hier mit Menschen.
1: Ja.
0: Die Stände stehen hier?
1: Ja, links und rechts an der Straße. Also hier zweireihig.

0: Sie sind ein richtiger Musdorfer?
1: Ich bin in Musdorf geboren, ja.
0: Okay. Und wollten hier nie weg?
1: Nee, eigentlich nicht.
2: Brettheim. Ort einer Tragödie, die bis heute nachwirkt. Kurz vor Ende des Krieges wurden hier drei Unschuldige erhängt.

0: Norman Kraus kümmert sich mit anderen ehrenamtlichen Mitarbeitern darum, die Erinnerung an die Schreckenstat wachzuhalten. Im Rathaus gibt es ein kleines Museum gegen das Vergessen.
1: Was ist damals genau passiert hier in Brettheim im April 1945?
2: Es war der 6. April. An diesem Tag zogen sehr viele Panzer von Merrentheim Richtung Crailsheim. Und die Brettheimer haben diese Panzer natürlich gehört, also amerikanische Panzer, haben die gehört und waren der festen Überzeugung, wenn die jetzt in Rot am See sind, kommen sie demnächst auch zu uns. Man hatte festgelegt, wie man sich verhält, denn man wusste von amerikanischen Flugblättern keine Gegenwehr. Wenn ihr euch wehrt, wenn nur ein Schuss fällt, machen wir euch das Dorf kaputt. So wollte man sich verhalten. Sind die amerikanischen Panzer aber nicht gekommen, sondern stattdessen vier Hitlerjungen, die auf den Weg geschickt wurden, um Panzeraufklärung zu betreiben. Und die kamen jetzt an diesem Morgen des 7. April ins Dorf. Was macht man mit denen? Kurz entschlossen haben Friedrich Hanselmann und Friedrich Uhl den Hitlerjungen die Waffen weggenommen, damit die nicht verteidigen konnten und das Dorf nicht zerstört wird.

0: Der Sturmbannführer Gottschalk hatte den Auftrag, diese Schweinerei von Brettheim, wie es genannt wurde, auszuräumen. Und der hat im Rathaus ein Standgericht angeordnet. Zudem wurden alle Brettheimer Volkssturmmänner nicht verhaftet, aber vorgeladen. Und das zog sich die ganze Nacht hin. Keiner wollte es zugeben. Als schließlich die Bedrohung recht groß wurde und der Sturmbannführer Gottschalk drohte, das Dorf anzünden zu lassen, hat Friedrich Hanselmann zugegeben, ich war's. Er wurde sofort zum Tode verurteilt. Der Brettheimer Ortsgruppenleiter Wolfmeier sollte als Beisitzer unterschreiben und hat gesagt, das unterschreibe ich nicht, wegen dieser Sache bringt man den Mann nicht um. Und auch der Bürgermeister Gagstatter, der daraufhin aufgefordert wurde, sagte dasselbe. Und so kam es nicht zur Erschießung von Hanselmann in dieser Nacht. Die beiden anderen, der Bürgermeister und der Ortsgruppenleiter, die sich ja geweigert hatten, das Todesurteil zu unterschreiben, wurden am Montag daraufhin auch verhaftet, mit derselben Begründung, Wehrkraftzersetzung. Ihr habt euch schützend vor den Verräter Hanselmann gestellt. Alle drei hat man dann am 10. April abends an den Brettheimer Friedhofslinden erhängt.
1: Mit der Hinrichtung der drei endet diese Tragödie nicht. Das Ganze wird später zum regelrechten Skandal, als die Nazitäter vor Gericht stehen. Sie werden nach langen Verhandlungen entweder freigesprochen oder kommen mit geringen Strafen davon.

0: Für Normand Kraus ist der Besuch der beiden Linden besonders aufwühlend. Einer der Erhängten, Bürgermeister Gackstatter, war sein Großonkel.
1: Hier auf dem Friedhof sind zwei der Hingerichteten beerdigt.
2: Ja, der Bürgermeister Gackstatter und der Bauer Friedrich Hanselmann. Und das Grab von Leonhard Wolfmeier ist nicht mehr hier. Seine Witwe ist nach der Zerstörung Brettheims weggezogen nach Blaufelden. Und sie hat dann die Gemeinde Brettheim gebeten, wenn ich schon meinen Mann nicht mehr haben kann, möchte ich wenigstens den toten Mann in meiner Nähe haben. Und daraufhin wurde Leonhard Wolfmeier schon im August 1945 nach Blaufelden umgebettet.
1: Ihnen ist es ganz wichtig, dass diese Geschichte, die hier in Brettheim vonstatten ging, nicht vergessen wird, ne?
2: Ja, meine Motivation, warum ich hier mitarbeite, ist, weil ich einfach der Nachwelt, vor allem der Jugend, erhalten möchte, was diese Leute mitgemacht haben, welches Opfer sie gebracht haben, dass sie sich eigentlich für das Dorf auch geopfert haben. Und dass ich einfach nicht möchte, dass dieses Opfer in Vergessenheit gerät.

0: typisch Hohenlohe. Dies ist ein sogenanntes Pfarrer-Meyer-Haus. Erforscht werden sie seit Jahren von Heiner Werner. 500 solcher Häuser hat er hier schon entdeckt.
1: Dieser legendäre Pfarrer Meyer, das ist ein total berühmter Mann, immer noch hier in Hohenlohe, obwohl er schon seit vielen hunderten Jahren tot ist.
2: Ja.
1: Was macht ihn so besonders?
2: Er war der Reformer der Hohenloher Landwirtschaft in der Zeit der Aufklärung. Und alles neben seinem Beruf

0: die Geschosshöhen größer wurden, dass eine gewisse Symmetrie Eingang gefunden hat, dass die Zugtiere auf der einen Seite untergebracht waren, Pferde und Ochsen, und auf der anderen Seite dann die Rinder und Schweine.
1: Und diese wunderbaren Tafeln da auch hier, ist das auch so was typisch Meierhaftes?
0: Ja, die entspringen wohl auch seiner Anregung, denn er war der Meinung, etwas Schönes ist nicht viel teurer wie etwas nicht Schönes.
2: Pfarrer Johann Friedrich Meier hatte einen Spitznamen, der Gipsapostel. Er streute zusätzlich zu Mist und Dung Gips als mineralischen Dünger auf die Felder und überzeugte damit die Bauern. Seine Gipsmethode sprach sich herum und so wurde aus Pfarrer Meier der Gipsapostel.
1: Eigentlich war dieser Mann doch Pfarrer. Warum hat er so viele andere Dinge hier noch gemacht?
0: Er war zunächst Seelsorger, hat das Amt 53 Jahre lang in dieser Pfarrstelle in Kupferzell ausgeübt, wollte aber, dass das seinen Schäfchen auch im Diesseits gut geht, nicht nur im Jenseits.

0: Zum Schluss noch ein schönes Städtchen der Gegend, Fellberg. Pittoresk, verträumt, mit ganz viel Mittelalter. Ich treffe hier Hannelore Zitterbart. Sie ist die Stadtführerin und kennt sich mit der bewegten Fellberger Historie bestens aus. Mit ihr geht es vom Burggraben durch den Wehrgang zu einem wichtigen Aussichtspunkt.
1: Und das da? Das ist die Stöggenburg. Auf dem Berg haben die Fellberger gewohnt bis 1105. Und dann wurde die Kirche zu mächtig. Dann sind sie weg von der Stöggenburg rüber nach Fellberg und haben da ihr Schloss gebaut. Aber ursprünglich war alles nur auf diesem Berg. Auf diesem Berg hat in der Jungsteinzeit schon Menschen gelebt. Die Kelter waren da drüben und bis 1806 auch unsere Schule.

0: Fellberg ist wirklich hübsch und ich könnte mir vorstellen, jedes dieser Häuschen hat eine Geschichte.
1: Ja, das große Gebäude, das Fachwerkgebäude, das ist das älteste Gebäude hier im Städtle. Da hat unter anderem auch ein Fellberger Ritter gewohnt und oben am Fensterladen sehen Sie das Wappen von Fellberg. Und hier das alte Amtshaus hat auch einen Ritter gewohnt und als der verstorben war, ist hier der Haller Amtsvogt eingesetzt worden. Und das ist unser Ochsen, der Museumsgasthof. Der hatte im Mittelalter schon Brennrecht, Braurecht und Schankrecht.
0: Fellberg ist noch für was anderes berühmt, nämlich für das legendäre Lügenbeutelfest. Was ist das genau?
1: Ja, 1968 haben einige Herren in weinseliger Runde beschlossen, in Fellberg ein Lügenbeutelfest zu veranstalten. Sie hörten aus Südfrankreich, dass es das gibt. Und da werden die Lügen in Salz aufgewogen. Das geht natürlich bei uns nicht. Und sie haben sich entschlossen, einen krummen Balken für die Bischöfe

0: Das Hohe Gericht hat sich heute hier versammelt, um über den besten Lügner der Stadt zu entscheiden. Prämiert wird er mit dem Fellberger Lügenbeutel. Also, meine Herren, auf dass sich die Balken biegen, legen Sie los.
1: Ja, also ich muss euch erzählen, ich war letzte auf dem Rathaus, weil ich da etwas zum Donut getan habe.
2: Aber wir haben jetzt in letzter Zeit ganz, ganz große Probleme mit den Wildschweinen.
3: Die hat plötzlich Christbaumkugel drauf gehabt.
1: Und habe zufällig eine geheime Stadtratssitzung mitgekriegt.
2: Mit einem Cocktail aus ungefähr einem Liter Mais, den ich daheim in der Küche meiner Frau geschreddert habe.
3: So wurde ja das Schwarzpulver erfunden, man hat eigentlich Gold herstellen wollen.
2: Dann habe ich sie kurz und schmerzlos in die ewigen Jagdgründe verabschiedet.
0: Meine Herren, Sie lügen alle wie gedruckt und das sehr, sehr gut. Also uns ist die Entscheidung wirklich nicht einfach gefallen, aber der Beste ist, nach langem Beraten, das Wildschwein. Also Sie sind der Lügner Fellbergs. Der Lügenbeutel gehört Ihnen.
2: Vielen Dank, ich lüge nicht mehr.
0: So soll's sein. Also, das war's aus Hohenlohe mit der Expedition in die Heimat. Ungelogen, ich muss sagen, in Hohenlohe ist echt was los. Und ja, also die haben was drauf, die Leute hier.
4: Ja,
0: und sie lügen nicht nur.
4: Nee.
0: Nein. Hier wird ganz selten.
4: Ja.
0: Genau, jetzt rutscht mir schon mein Hut vom Kopf.
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6: Oh, ihr Lieben, es geht endlich wieder los. Herzlich willkommen zu einer neuen Folge vom Campingcheck, die Sendung von Campern für Camper und für alle, die das Outdoor-Leben lieben und die Luki heißen.
7: Hallo, schön, dass ihr dabei seid, Leute. Guckt euch das an, die Weser, mega entspannt hier.
6: Ja, wir sind hier schön auf der Fähre mit den Campern und zwar geht es in dieser Folge um Campingplätze am Fluss. Da wollen wir zwei checken. Wir sind einmal jetzt gerade in Nordhessen, ganz oben. Campingplatz Wesertal, soll richtig, richtig schick sein. Da soll es auch ein paar coole Camper geben. Und dann fahren wir rüber durch Hessen durch zum Spessart, zum Campingplatz Mein Glück. Da gibt es nämlich auch noch, also erstmal ist es ein ganz toller Campingplatz, aber es gibt auch noch da ein Campervan-Treffen. 140 Leute sind gemeldet. Ich bin sehr gespannt. Sicherlich auch ein paar coole Leute dabei. Und Lukas hat extra diesmal seinen Tabler mitgebracht. Da ist er.
7: Leute, endlich ist er wieder mit dabei und es geht los.
6: Und da ist sie, meine Pamela. Sie ist gerade 33 geworden letzten Monat.
7: Das ist nicht krass. Schnapszahl.
6: Ja, ja, guck.
7: Können wir ein Schnäpschen
6: so
7: trinken?
6: Wir sind natürlich ein bisschen breiter geworden im Winter. Es passt aber.
7: Friso, vorsichtig, ja. Nicht der Kratzen hier.
6: So, da wollte ich mal sagen, Luki, aufsitzen. Oh, auf geht's, hä? Guck mal, personalisiert.
7: Das ist aber schick geworden.
6: Und fast 200.000 runter, siehst du das?
7: Super, ja. Schön vorsichtig so fahren.
6: Auf geht's.
8: Komm mal, lachen.
7: Endlich wieder auf Tour.
6: Ah, Luki, echt, das war ein langer Winter, ne?
7: Ich sag dir, das war so lang und so kalt. Ich bin heilfroh, dass es endlich wieder losgeht. Camping,
6: endlich wieder Camping, ey. Ja, meine Güte. Wir sind da in Ödelsheim. Hier ist nämlich der Campingplatz von Antonina und ihrem Lebensgefährten Christoph. Campingplatz Wesertal. Guck mal hier, wie schön.
7: Herrlich, die Sonne lacht.
6: Endlich Camping.
7: Hallo.
6: Endlich sind wir wieder zu Hause, oder?
7: Ja. Schön.
6: Ich bin da.
7: So, da ist er.
6: Wo bist du?
7: Wieso? Direkt an der Weser. Guck mal,
6: oder?
7: Hier.
6: Ja. Ist das, boah, schön? Ah.
9: Ach, guck dir das da hinten an. Das sind Schafe.
6: Die können richtig chillen hier.
9: Guck dir die an. Das ist ja cool.
6: Wollen wir einen Platz entdecken gehen?
9: Auf jeden Fall.
6: Hui.
9: Wow. Was haben wir denn hier?
6: Das sieht ja aber geil aus. Guck mal, hast du die Vorhänge gesehen?
9: Gehäkelte Vorhänge.
6: Nee. Oh. Hallo? Moin!
10: Moin!
6: Hi, darf ich euch mal stören?
9: Ja, sicher.
6: Der Friso, moin.
11: Ja, ich bin der Christoph.
6: Christoph,
11: ja,
6: und du bist?
10: Lukas.
6: Michel. Hallo. Michel, grüß dich. Dürfen wir da mal reingucken?
10: Ja, natürlich.
6: Michel, zeigst du uns das mal?
10: Ja, gern.
6: Wie alt ist denn der, ja, Michel?
10: Das Auto 50.
6: 50 Jahre?
10: Ja. Braucht ihr nicht.
6: Und da bist du mit deinem... Sag mal, Moment, du bist aber jetzt nicht, du schläfst hier drin.
11: Wir schlafen beide hier drin.
6: Ja, dann wird's aber eng.
11: Ja, klar wird's dann eng.
6: Seid ihr oft damit unterwegs?
10: Schon recht oft, ja.
6: Und wo dann so? Wie weit?
10: Also unsere weiteste Strecke war jetzt, wir waren Richtung...

0: Italien gefahren. Das waren 2500 Kilometer.
1: Hiermit?
0: Ja.
2: Mit 25 PS über die Großglocken.
1: Und wie schnell seid ihr gewesen?
2: 20 km/h.
1: 20 km/h?
2: Ja.
1: Und die Leute hinter euch? Daumen hoch.
2: Die haben gewunken, Daumen hoch.
1: Das glaube ich, das glaube ich. Ach, guck mal, eine Kühlbox ist da.
0: Ja.
1: Und was habt ihr noch hier drin, was ich jetzt nicht sehe?
0: Ein Tisch.
1: Ein Tisch?
0: Ja.
3: Oh, geschickt.
4: Ey, das ist ja super.
1: Habt ihr den zusammen ausgebaut?
2: Ja, wir haben den als ganz normalen PKW gehabt. Und irgendwann haben wir gesagt, so, wir haben so ein geiles Auto, dann, wenn wir auf Treffen fahren, da wollen wir auch da drin schlafen. Und meine Frau hat die Optik gemacht und hier das alles gehäkelt.
1: Und die Mutter kommt nie mit?
2: Es ist eher hier drin ein bisschen nicht so komfortabel.
1: Wir das verstehe ich gar nicht.
2: Wir haben noch einen alten Wohnwagen und da fahren wir eher.
1: Damit geht's eher.
2: Ja, da geht's dann.
4: Aber es sieht ja hier super aus.
3: Das ist das Vater-Sohn-Projekt hier.
2: Genau.
1: Ach, und so geht das Bett raus. Ach, guck mal, das ist ja intelligent.
3: Also, guck mal, du musst ein bisschen hören.
1: Was kostet so ein Teil? So eine 50 Jahre alte Ente. Sicher nicht billig, ne?
2: Boah. Das ist ja nicht das Problem, was die kostet, sondern man muss erstmal eine vernünftige finden.
1: Okay, ne? Aber wenn du so, also was bezahlt man dann, wenn man eine findet?
2: Ja, also wir sind schon im fünfstelligen Bereich. Gell?
1: Ja, das hätte ich jetzt aber auch gedacht. Weil sonst, die sieht ja auch top aus. Ach nein, guck mal, Luki, mit Wasserhahn hier.
3: Kleinen Wasser kann sich duschen.
4: Guck mal, hier fließend Wasser.
0: Dann muss man hier oben aber ein bisschen aufdrehen.
1: Aber ihr habt kein Klo?
0: Doch.
1: Ach, hier auch noch ein Klo?
0: Ja.
1: Gibt es irgendwas, was ihr nicht habt?
3: Eine Waschmaschine.
1: Eine Waschmaschine.
0: Ja.
1: Also, ihr Lieben, viel Spaß weiterhin. Michael, hau rein. Grüß die Mama, ne?
2: Ja, mach mal.
1: Auf jeden Fall. Was ein tolles Teil. Also, herzlichen Glückwunsch zu dem Ding, wirklich. Super gemacht. Ja. Respekt,
2: tschüss.
1: Echt. Ich liebe einfach das Wasser, ihr Lieben. Wirklich. Also, ob es Meer ist, ob es Fluss ist, ob es ein See ist, super. Echt.
3: Och, guck mal hier.
1: Und ob es ein Hund ist.
3: Hallo, wer bist du denn?
1: Das ist der Hermann.
3: Hallo.
1: Clara. Und wer ist das hier?
5: Ich bin Susanne, das ist Heidi.
1: Hallo, Heidi. Jetzt sage ich dem Hund zuerst hallo, hallo. Grüß dich.
5: Ja, es gehört sich ja so.
1: Na, hallo. Och, guck mal hier, moin. Grüßt euch. Hallo.
5: Hallo.
1: Gute. Ihr
5: hallo.
1: Seid auch Camper.
4: Und das macht schon Spaß, campen.
1: Ja?
4: Ja, ist eine Lebenseinstellung.
1: So, da haben wir es nämlich, Lukas und ihr Lieben. Es ist eine Lebenseinstellung.
4: Es gibt nichts Schöneres als Urlaubsform.
5: Man kann auch im Schleppanzug noch frühstücken, wenn man möchte. Man geht ins Bett, wann man möchte. Man ist an keine Zeiten gebunden. Man kann sich ja aussuchen, wohin man fahren möchte.
3: Oder man geht ins Kanu, wann man
5: möchte.
3: Genau.
5: Oder mit dem Zelt Kanu wandern. Das machen wir jetzt auf der Elbe im Sommer.
1: Ach, geht Quatsch,
5: ja? Ja.
1: Mit den Hunden?
5: Ja, natürlich. Die sind immer dabei.
1: Wo sitzen die denn, wenn ihr fahrt jetzt gleich?
5: Die Clara sitzt in der Mitte.
1: Ach, die hat ein eigenes Körbchen. Guck mal, hier steht der Name.
5: Und Heidi ist vorne bei mir.
1: Ihr macht doch einen ganz entspannten Eindruck, du.
5: Ja, wir machen das über 30 Jahre.
1: Weil ihr macht das über 30 Jahre schon?
5: Mein Mann noch länger, ich über 30 Jahre. Und zusammen machen wir es beide 28 Jahre. Wir haben uns durch den Kanusport und durch unsere Wohnwagen kennengelernt.
1: Oh.
5: Wir hatten vorher auch einen Erebor Touring.
1: Aha.
5: Beide den gleichen.
1: Ich habe mal eine Pamela, das ist ein
5: Ich Erebor weiß.
1: Ja.
5: Ja.
1: Kennst du?
5: Ja, sehr schön. Ich muss mal eben kurz...
1: Ja, bitte. Ich wollte euch nicht aufhalten.
5: So sind mein Mann und ich zusammen.

0: Ja, so ist es.
1: So, jetzt will ich mal sehen, wie ihr das macht. So, Flump, da bist du
0: Heidi?
1: Drin.
0: Heidi, komm her.
2: Ich bring dich mal hier hin. Komm mal hier. So, ich bring mal den Hund.
1: So. Dein Ernst?
2: Einkaufstasche. Bitte schön. Einmal Hund, einmal Heidi.
1: Seid ihr schon mal gekentert damit?
0: Nein.
1: Nein, noch nie.
0: Wir sind erfahrene Kanuten, wir trainieren. Wir hatten früher mal Lehrschulen bei uns am Verein zum Üben und wir sind sehr sicher heimgekommen.
1: Guck mal, die pennt ja hier halb jetzt schon.
0: Die schläft gleich.
1: Die schläft. Na, dann mache ich eine gute Fahrt.
3: Danke. Tschüss, gute Fahrt.
2: Ja, die beiden, die machen es richtig.
1: Ja.
2: Da wäre ich gern Hund bei den beiden.
1: Ja, naja, müssen wir wieder gegen die

0: Guck mal hier, wen ich hier gefunden habe. Put, put, put, put, put. Möck, möck, möck, möck.
1: Naja, das
2: ist ein Schwanz von einem Eichhörnchen los. Hier ist es, Mietwohnwagen, kleine Auszeit.
0: Ach, komm, schön.
2: Der Platz gehört nämlich Christoph und Antonina. Ich habe gerade meine Rezeption nachgefragt. Die sind in ihrem Mietcamper zur Abnahme. Sind wahrscheinlich gerade die Gäste raus. Hallo.
3: Hallo.
2: Moin.
3: Moin.
2: Sind die alten Gäste ausgezogen?
3: Ja.
2: Grüß dich. Hallo. Hallo, Antonina.
4: Herzlich willkommen.
0: Grüß dich, der Lukas.
2: Vielen Dank.
0: Grüß dich.
2: Ja, hallo. Grüß dich. Moin. Christoph.
0: Servus. Hallo.
2: Wie lange habt ihr den Campingplatz jetzt?
4: Wir sind jetzt in der 5. Saison.
2: Okay.
4: Tatsächlich.
2: Das heißt, immer schon Campingplatz gehabt, davor auch?
4: Christoph, ja. Der ist da erfahrener als ich. Ich bin ursprünglich gelernte Erzieherin.
2: Erzieherin.
4: Mhm.
2: Ist das nicht bei den Campingleuten auch so? Also deswegen habe ich ja keinen Campingplatz oder ich will auch keinen pachten oder so, weil ich mir denke, da musst du die ganzen anderen Leute so erziehen.
4: Na, so schlimm ist es nicht. Also Regeln sind auch wichtig bei uns, ist ja ganz klar. Bei einem Miteinander müssen wir aufeinander achten.
2: Das ist ja immer so, sage ich. So, immer wenn viele Leute aufeinandertreffen.
4: Ganz genau. Also von daher bin ich nicht ganz so weit weg von meinem Beruf.
2: Campingerzieherin einfach.
4: Campingerzieherin, ganz genau.
2: Und was, Christoph, was hast du vorher gemacht?
5: Also ich bin ja noch hauptberuflich tätig, mache das nur nebenbei, unterstütze die Antonina. Ja, ich hauptberuflich bin ja bei der Polizei.
2: Bei der Polizei?
5: Ja, beim Land Hessen.
2: Leute, der sicherste Campingplatz in Hessen hier.
0: Ja. Mit Wachtmeister inklusive.
5: Ja. Ja, genau. Und ja, nebenbei mache ich noch Veranstaltungssicherheit. Das nennt sich Sicherheitssprecher, was ich noch mache bei der Polizei. Und bin halt auch so auf Hessentagen bei Fußballspielen. So ein bisschen
2: Hessentag?
5: Sehen. Ja, zum Beispiel da auf der Bühne dieses Jahr in Fulda kann man mich sehen.
2: Wir auch. Pamela und ich sind da. Könnt ihr gerne vorbeikommen. Freuen wir uns.
5: Ja, da komme ich mal vorbei.
2: Was haben wir denn hier für einen schönen Camper, Antonina?
4: Ja, das ist unser Mietobjekt, die kleine Auszeit.
0: Hoffen wir, hier ist aber schön.
4: Überall reingucken.
2: Was kostet der, wenn man sich den so für ein Wochenende mietet?
4: Für ein Wochenende inklusive zwei Personen und allem drum und dran 150 Euro.
2: Der ist wirklich schöner Campingplatz. Also das, was wir bis jetzt gesehen haben, nette Leute.
4: Jawohl, aber was ihr noch nicht gesehen habt, ist unser kleines Bistro Hüftgold.
2: Kommt Hüftgold?
4: Nach Hüftgold, ganz genau. Wir halten, was der Name verspricht.
2: Oha, das klingt nach vielen Kalorien.
4: So,
2: ganz gesundes Essen.
4: Natürlich, auch. Aber auch Schnitzel, Burger, Currywurst.
2: Genau. Also dann bis später, das machen wir. Dann
0: Dankeschön.
2: Ja. Mach's gut. Gut. Tschüss. Ciao, tschüss.
0: Herzlichen Dank. Boah, guck dir diese Federn an, Friso.
2: Das ist meine Welt hier, du. Alles, was Motoren hat.
0: Du steckst doch den Kopf überall rein.
2: Ich habe auch so eins, ein bisschen kleiner. Das könnte vielleicht auch hinten auf die Pamela passen. Hm?
0: Wahnsinn.
2: Ganz neu.
0: Hä?
2: Was ist das? Ich sehe schon mal viel Solar hinten.
0: Ist das
2: Skydancer?
0: Ja, das ist Solar.
2: Ey, Luki, das ist ein Cabrio.
0: Nein, hör auf.
2: Guck mal. Hallo, moin.
6: Moin.
0: Servus.
2: Dürfen wir mal reinkommen?
6: Wenn ihr Lust habt.
2: Echt, ja?
0: Wahnsinn.
6: Mal rechts rum.
2: Was ist denn das? Nur mal so als Größenvergleich, ja? Also, von der sitzt ja da oben. Das ist
0: mal eine Skybahn.
2: Sag mal, was ist das? Das habe ich ja noch nie gesehen, Luki.
0: Alles offen.
2: Klopf, klopf, klopf, klopf, klopf. Hallo.
7: Ja? Hallo.
6: Grüß dich.
0: Servus.
7: Hi.
2: Hallo, der Friso. Hallo.
7: Annette.
2: Annette, wer ist das hier unten?
7: Das ist die Mine.
2: Hallo, Mine. Und du bist?
8: Grüß dich, Friso. Sven.
2: Sven,
0: Servus,
2: grüß dich.
0: Lukas.
2: Hallo.
0: Grüß euch.
7: Hi, Gute. Lukas.
0: Da ist die Miele, hallo. Ja, du bist ja ein netter Kerl.
2: Was ist das hier für ein Teil?
8: Das ist ein Prototyp, vor 10 Jahren gebaut. Ging leider nicht in Serie. Oder zum Glück für mich. Und dann habe ich den halt günstig, sage ich mal, mehr oder weniger bekommen.

0: Und dann komplett von innen ausgebaut. Ne? Der war nackig.
1: Ne? Du hast den ausgebaut?
0: Ja. Von innen, ja.
1: Dürfen wir mal gucken gehen hinten?
0: Ja, bitte. Ja. Ne? Hinten ist die Toilette.
1: Das heißt, er war komplett leer?
0: Komplett leer, komplett entkernt. Ne?
1: Es ist ja irre. Hier ist Dusche?
0: Ja, ja, tatsächlich.
2: Ach, guck mal hier. Okay. Ja,
0: also 250 Liter Frischwasser haben wir drin, 120 okay. Liter Brauchwasser, hier. Solar ist drauf, 3 kW Speicher.
1: Ach, und hier sind auch noch Gurte?
0: Ja, tatsächlich Gurte. Wenn du fahren willst, können hier noch 4 Personen mitfahren hinten.
1: Oh.
0: Oder du klappst alles um, dass hier noch eine Person noch halt.
1: Das hat meine Freundin mir letztens gesagt, die hat nämlich 4 Kinder. Und hat gesagt, ja Friso, wenn du einen großen Camper kaufen willst, dann müssen irgendwie viele Sitze hinten hin. Darf ich mal hochgehen?
0: Ja, kannst gerne bitte. Mal hochgehen.
2: Ihr müsst mal. Das gibt's
3: Leute,
2: ja nicht.
3: Das glaube ich nicht. Ich kann es nicht glauben, Friso.
1: Ich setze mich mal einmal hin, ja? Oh, sag mal. Da kannst du aber jedes Ende vom Stau sehen, du.
0: Ja, also der Urlaub beginnt, wenn wir losfahren. Wenn das Wetter stimmt, wird Dach aufgemacht und dann über Landstraße.
3: Irre, alles hier, guck dir das an.
1: Können wir mal eine Runde damit fahren, eine Platzrunde?
0: Ja,
1: echt? Ja?
0: Ja, können wir cool. machen.
1: Oh, jetzt geht's los, Luki. Jetzt geht's los. Ist das ein 7,5 Tonner, sag mal?
0: 7,5 Tonnen.
1: Ja. Okay.
0: 4,2 Liter, 210 PS, bisschen geschippt ist er.
1: Getuned!
0: Tatsächlich, ja, ja.
1: Herzlich willkommen zu einer neuen Folge vom Campingcheck. Diesmal von oben vom Campingplatz. Das ist der absolute Knaller. Wirst du damit oft angehalten?
0: Ja, tatsächlich. Also extremst Italien. Ne? Da werden wir wirklich mit Blaulicht rausgewunken.
1: Echt?
0: Aber nur, weil die netten Polizisten mal gucken wollen. Ne?
1: Ach Quatsch,
0: ja,
1: echt?
0: Ja, ja, tatsächlich. Also mehrfach
1: kein Ärger?
0: Schon. Nee, kein Ärger. Ne?
1: Wo fahrt ihr damit so hin?
4: Ach, wir waren jetzt unten in Neapel. Die nächste Tour geht runter nach Apulien.
1: Ach, schön.
4: Ganz runter.
1: Habt ihr euch so ein bisschen in die Italien verliebt?
4: Ja, eine ganze Toskana haben wir abgefahren.
1: Wie viel höher gelegt ist denn der Fahrersitz jetzt?
0: Ja, tatsächlich. Ich weiß nicht genau, wie hoch, aber wir sitzen 30 cm höher wie der höchste Trucker. Ne? Also wir können da wirklich in das, ins Fahrerhaus reingucken von den LKW-Fahrern. Ne?
1: Hallo. Ah. Also so durch die Toskana.
0: Hallo.
1: Hallo. Sowas habe ich noch nie gesehen, Leute. Also wenn ihr sowas habt oder was Ähnliches, Hauptsache bekloppt. Es muss ein bisschen bekloppt sein.
3: Völlig irre.
1: Dann schreibt mir gerne eine Nachricht an campingcheck@hr.de und dann wollen wir mal gucken, dass wir sowas in die Sendung bringen. Das ist ja irre. Leute.
5: Das ist gut, ne?
3: Mega.
1: Ah, so muss das sein. Ein Traum.
3: Wieso, guck dir das mal an hier.
1: Ja. Das ist die gleiche Nase, die Pamela hat.
3: Der wollte ich
1: das
3: sagen.
1: Hier ist ein Fiat,
3: ja.
1: Ich habe einen Citroën, aber die haben damals die gleichen Nasen gehabt vorne. Ich glaube, Ducato auch noch. Das ist eigentlich ein Stückchen Pamela.
3: Ein bisschen Pamela steckt drin, auf
1: aber
3: jeden
1: viel
3: Fall.
1: Größer, guck mal. Ah, hier mit den alten Pfeifenputzern noch hier gegen Mücken. Hallo.
6: Hallo.
1: Dürfen wir mal reinkommen?
6: Aber selbstverständlich.
5: Gerne.
1: Ach, guck mal an. Hallo!
5: Hallo!
1: Ich bin der Friso.
5: Karin.
1: Hallo Karin, der Lukas.
3: Grüß dich. Hallo Karin.
5: Hallo.
1: Hallo.
7: Einfach Friso. Jürgen Drews.
1: Wie?
7: Jürgen Drews.
1: Ja, ja, klar.
3: Ja. Und mach ich, ein Späßchen oder
1: ich,
3: was?
1: Ich bin Michael Mittermann.
7: Jo, kann ich beweisen. Ausweis?
3: Zeig mal.
2: Jürgen Fritz Drews.
1: Dann bist du der König vom Campingplatz.
7: Ja, so sieht's aus.
1: Ich meine, die Ähnlichkeit ist da.
7: Naja. Also Alter ist das.
3: Kannst du auch singen?
7: In der Badewanne, ja.
1: Was habt ihr denn hier für einen schönen Camper, sag mal?
4: Ja, wir finden ihn eigentlich ganz gemütlich.
1: Und wo seid ihr denn damit schon gewesen?
4: Aber wir wollen jetzt erst fahren. Wir wollen nach Holland fahren. Und dafür sind wir 14 Tage und wollen ihn erstmal so richtig probieren.
7: Wir haben eine Fahrt gemacht zum Probieren, weil wir erst ein Vierteljahr haben.
1: Hat er erst 135.000 runter?
7: Ja. Und wir haben
1: 133.000.
7: Ja, und wir haben das Ding gekauft und haben jetzt sämtliche Rechnungen zugekriegt, weil ich auch das nicht glauben wollte.
1: Was hast du denn bezahlt für das Schiff?
7: 10.000.
1: Ach ja, das ist super.
3: Ein Schnäppchen hier.
7: Möchtet ihr einen Schluck Sekt trinken?
4: Ja. Wir sind gerade dabei.
7: Wir sind gerade dabei. Wenn,
1: wir wollen ja nicht unhöflich sein. Natürlich, gerne. Ja.
7: Auf euren Besuch.
4: Und bleibt fit. Wir sind
7: und
4: schon
7: wir sind über 80 und wir fahren immer noch. Ne?
3: Da können wir uns ein Beispiel nehmen hier. Mit 80.
1: Auf euch.
7: Prost. Alles vom Nordkap bis Gibraltar haben wir alles durch.
3: Ja, Wahnsinn.
4: Siehst du mal, da kommen sie doch überall hin.
1: Ja, Handarbeit noch richtig. Ihr Lieben, ihr wisst ja immer, ihr könnt mich immer erreichen. Auf Insta, auf Facebook, auf TikTok, auf YouTube. Einfach Friso Richter eingeben, dann findet ihr mich. Und einer, der das gemacht hat, ist der Eike. Eike ist 8 Jahre alt und den habe ich jetzt eingeladen, damit ihr den auch kennenlernt. Das Coole ist nämlich, Eike wollte einen eigenen Wohnwagen haben. Da hat die Mutter gesagt, nee, das ist zu teuer, Junge. Hat er jetzt sich einfach selber eingebaut. Mit dem Opa zusammen. hat sich zum Geburtstag Werkzeug und Material gewünscht. Moin! Wer ist denn der Eike? Hallo erstmal alle.
8: Servus. Grüß
1: Lukas, Friso, Eike? Ja. Grüß dich. Moin, Chef. Na? Was hast du denn da Tolles gebaut, sag mal?
9: Also ein Camping-Anhänger sozusagen.
1: Ja.
9: Und.
1: Magst du mal zeigen?
9: Ja.
1: Das hast du selber gebaut. Ja, krabbel mal rein. Wie lange habt ihr dran gebaut?
9: Zwei Wochenenden.
1: Und zeig mal, was du alles hast.
9: Hier haben wir ein Waschbecken.
1: Boah.
9: Funktioniert auch.
1: Ach, guck mal.
10: Guck mal, hier ist ja Luxus. Cool.
1: Hast du das? Mit An- und Abwasser richtig? Toll.
9: Und noch ein Ersatz.
1: Aha. Auch noch mal.
10: Und da liegt ein Plan.
1: Ja, was ist das?
10: Was ist das für ein Plan?
9: Der, die Zeichnung.
1: Ist das hier von dem Camper?
9: Ja.
1: Das hast du selber gemacht?
9: Ja.
1: Und das hier, ist, da schläfst du gleichzeitig drauf, ne?
9: Ja, und gleichzeitig auch eine Couch.
1: Super. Und du campst gerne?
9: Mhm.
1: Und warum campst du so gerne?
9: Weil es mir Spaß macht.
1: Ja, das ist...
9: Mir macht halt Spaß, hier zu sein.
1: Und jetzt hast du sogar deinen eigenen Wohnwagen.
9: Ja.
1: Du bist schon stolz drauf, oder?
9: Ja, auf
1: Kannst
9: jeden
1: du auch.
9: Fall.
1: Der ist auch wirklich cool. Ja, besser als ich.
10: Ja, das erste
1: ist schon nicht so schlecht. Ja. Cool, sehr gut, sehr gut. Boah, so ein schickes Teil. So, wo ist der Opa?
11: Opa ist hier. Wir haben eigentlich von Anfang an jede Camping-Check-Folge gesehen und irgendwann waren die Kinder am Wochenende bei uns. Und dann haben wir es auch gesehen und seitdem sind die beiden infiziert und Eike hat bis jetzt jede Folge gesehen. Ja, und dann kam er irgendwann mit dem Plan an und sagte, Opa, wir haben doch einen Anhänger, ne? Und dann hat er mir den Plan vorgelegt und dann haben wir da so ein bisschen dran rumgetüftelt, die Machbarkeit geprüft und Material zusammengesucht.
1: Und der Anhänger, der stand eh noch rum?
11: Ja, das ist unser Baumarktanhänger, den wir sowohl privat wie auch gewerblich ab und zu mal nutzen.
1: Ja, jetzt nicht mehr.
11: Jetzt nicht mehr. Jetzt ist es ein Campinganhänger.
1: Was hat denn der Ausbau dann gekostet, weißt du das?
11: Also an Material haben wir nicht viel reingesteckt. Wir haben den Kocher gekauft, wir haben für 20 Euro Material gekauft und die USB-Platten, ja, was mag das alles zusammen gekostet haben? Vielleicht 75, 80 Euro. Aber ansonsten hat er das wirklich selbst gebaut.
1: Also du bist wirklich der jüngste Wohnwagenbesitzer, den wir kennen. Ja. Hier.
9: Ich kann auch keine anderen.
1: Also danke, dass du dich gemeldet hast. Vielen Dank und ich wünsche dir alles Gute mit deinem

0: Ja, danke. Schöne Zeit danke. Euch.
1: Tschüss.
2: Ciao.
3: Das gibt's doch nicht, Luki.
4: Guck mal hier. Mit.
3: Da soll mal einer sagen.
4: Dekoration.
3: Oder?
4: Das Coolste ist ja das Bild hier eigentlich. Ne? Campen ist geil. Wieso? Telefon.
3: Nee. Essen ist fertig.
4: Gehen wir mal gucken, was es gibt.
3: Hier im Hüftgold in Bödelsheim. Oh, das sieht aber lecker aus.
0: Einmal noch Ketchup Mayo.
3: Dankeschön.
0: Soße Hollandaise kommt sofort.
3: Ah, Soße Hollandaise. Ja, wir fangen schon mal an. Danke.
4: Mega. Schönes Plätzchen hier, du.
3: Ja.
4: Guck mal hier.
3: So, meins abgekostet 13,50.
4: Okay.
3: Und deins sieht aber auch sehr lecker aus. So. Ja, das ist Burger kostet 18 Euro.
4: Okay.

0: Überraschung.
1: Naja.
0: Aber ich werde auch fürs Essen bezahlt. Und? Lecker?
1: Tipptopp. Mods Burger. Sehr lecker. Dann lass dich mal schmecken, Friso.
0: Ja.
1: Hau rein.

0: guten Morgen, ihr Lieben. Oh, ich habe vielleicht schön geschlafen an der Weser. Jetzt geht's einmal durch Hessen durch zum zweiten Campingplatz. Wir wollen nämlich in den Spessart, kurz über die bayerische Grenze, Neustadt am Main. Da gibt es nämlich den Campingplatz Mein Glück. Der gehört dem Jens und seiner Frau, der Pet, und ihrem Sohn Paul. Und da freue ich mich ganz besonders drauf, weil da sollen tatsächlich auch sehr viele Hessen hinfahren. Viele Leute aus Frankfurt und so. Ich bin mal gespannt. Wir sind da. Campingplatz Mein Glück. Da wollen wir mal gucken, ob wir unser Campingglück hier finden.
1: Boah, Leute, guckt euch das an. Und schon sind wir Main. Mega. Wo ist der Friso? Ich muss ihm zeigen. Friso! Friso, wo bist du?
2: Ja, ich komme ja.
1: Aus dem Kapuff. Guck dir das an, wir sind am Main hier.
0: Ja, schön.
1: Komm, da gehen wir mal hin. Das ist doch was.
0: Das ist ja toll, oder?
1: Guck mal, zwei Bänkchen gleich, du.
0: Ja. Da können wir uns fragen.
1: Wenn nachher frei ist, eins für dich, eins für mich.
0: Ja,
1: haben wir
0: genau.
1: Schon gemacht hier.
0: Da gibt es aber auch noch andere Leute. Hallo.
1: Na, servus.
0: Grüßt euch. Boah, guck dir das an. Ist das nicht cool?
1: Hä? Guck mal hier, du. Mit Privateinstieg.
0: Ja, geh doch mal rein.
1: Na, auf gar keinen Fall. Wir setzen uns erstmal hin hier.
0: Oh, ist das schön, oder?
1: Ah,
0: das kann man sich
1: hier
0: schon.
1: Kannst du Frieden genießen, du.
0: Ja.
1: Sehr schön.
0: Also, zum einen ist es ja echt mal ein großer Campingplatz hier. Und eben zweimal im Jahr gibt es die Van Days hier. Und das ist so ein Campertreffen. Da darf alles hinkommen, was irgendwie mit Camping zu tun hat. Und das ist, glaube ich, ganz cool. Lass uns das mal angucken.
1: Mega.
0: Das ist ein Campertreffen.
1: Wir mittendrin, du.
0: Es ist das zweite Mal so richtig hier.
1: Bin ich echt gespannt.
0: Guck mal. Pamelas Baby hier.
3: Super Reifen. Guck mal hier, hörst du die Möwen? Guck mal, Friso, ist dir was aufgefallen? Hier ist wirklich scheinbar unparzelliert alles.
0: Stimmt, ja.
3: Kannst du stehen, wo du willst.
0: Das ist cool. Ach, guck mal, er meint es auch ernst hier.
3: Oh ja. Das ist die Sportler.
0: Luki, was ist das denn? Ich habe noch nie einen pinken Wohnwagen gesehen. Und dann auch noch so eine kleine Knutschkugel. Hallo?
3: Hallo, wer bist du denn?
4: Einfach streicheln.
0: Ja. Einmal streicheln. Hallo. Wer ist das denn?
4: Oskar,
0: ach so. Und du bist? Hallo, Entschuldigung. Hallo, Julia.
3: Servus, Lukas.
0: Oskar, jetzt ist gut. Was hast du denn für einen schönen Wohnwagen? Ist das die Originalfarbe?
4: Nein, die konnte man extra kaufen. Die gibt es noch in Gelb, in Rot und in normal Weiß.
0: Bist du da alleine mit unterwegs? Oder?
4: Ja. Also ich habe noch eine Freundin mitgebracht in ihrem Van.
0: Ach, hi. Grüß dich. Friso, hi. Moin.
5: Alexandra, hallo.
0: Hallo, Alexandra.
3: Grüß dich. Hello.
0: Du hast ja auch was Schönes hier. Da.
5: Ja, es ist nicht ganz so aufgeräumt, aber es hat alles da, auch samt Hund.
0: Och, mit Hund. Wer ist das da hinten?
5: Das ist Maggie.
0: Hallo, Maggie.
3: Ach, guck mal hier. Hübsch.
0: Schön. Jetzt muss ich aber einmal wegen dieser grellen Farbe hier nochmal rüber.
4: Ja. Setz dich.
0: Darf ich?
4: Ja, klar.
0: Darf Lukas mal in den Wohnwagen reingucken?
4: Ja, jetzt ist er, glaube ich, also es ist, man könnte, das Bett ist ein bisschen, ja, geh mal rein einfach. Ja, genau.
0: Hier die ganze Deko, alles in Pink, Luki.
4: Ja, das kam so zufällig.
3: Sehr gut, den Mantel gab es zum Wohnwagen dazu. Wahnsinn.
0: Wie kommt es, dass du alleine unterwegs bist?
4: Ich hatte Lust, mir einen Wohnwagen zu kaufen. Und ich bin Single und habe den Hund und will reisen und genau Freiheit spüren, Orte sehen. Und es ist schön, runterzukommen auch.
0: Und alleine unterwegs sein ist für dich kein Thema?
4: Nein, ist kein Thema.
0: Nee?
4: Also ehrlich gesagt habe ich es noch nicht gemacht. Ich habe den erst seit 6 Monaten, den Wohnwagen. Der ist noch ganz neu. Aber was ich bis jetzt erlebt habe, kommt man sehr schnell in Kontakt.
0: Ja, ich will auch mal einmal reingucken. Der ist aber schön.
4: Heizungsschrank.
0: Oh, eine kleine Heizung und einen Kühlschrank.
4: Ja. Und hier Toilette, das war mir wichtig.
0: Nee, das ist jetzt nicht. Warte mal.

0: Wie lang ist denn der Camper?
1: 3,95 Meter. Und auch ein Bad. Und auch noch ein Spiegel unten. Ein
2: großer Spiegel.
0: Hey, wie passt das denn alles hier rein?
1: Ja, ich weiß auch nicht. Aber ich stoße mir ständig den Kopf, vor allem hier.
0: Das wird sich nicht
1: Scheiße.
0: Bei Pamela jeden Tag.
1: Ich habe überall blaue Flecken.
0: Das ist normal. Ja, vielen Dank, dass wir mal gucken durften, du.
1: Sehr gerne.
0: Ist ja sehr schön.
3: Und hast dir den passenden Platz ausgesucht hier unter den Lampionschuh.
0: Ja.
1: Und als halbe Holländerin ist es natürlich auch, liegt es mir in der...
0: Du bist halbe Holländerin?
1: Ja.
0: Ich auch.
1: Hallo. Da müssen wir uns
0: ja... Ja, ich habe keine Schuhe an.
3: Achtung.
0: Hier, Leute.
1: Man trifft sich in der Ferne.
3: Die Vereinigung.
1: Ja, wir haben früher immer gezeltet und mein Vater hat jetzt so einen riesen Wohnwagen.
0: Ja.
1: Ja, da kann ich nicht mitfahren. Deswegen wollte ich was Eigenes haben.
0: Sehr süß. Wirklich.
3: Sehr schön.
0: Sehr
3: richtig
0: schön.
3: Gemacht. Alles
0: also,
3: richtig gemacht.
0: Ruhe da.
1: Ja, da.
3: Friso, guck mal, hier eine Haltestelle.
0: Meinst du Soundcamper hier? Alter Reisebus. Ich musste früher immer mit dem Zug zur Schule fahren. Das war immer ätzend. Ich habe das gehasst. Seitdem fahre ich auch keinen Zug mehr. Also Bus geht noch, tatsächlich. Nee, das ist kein Reisebus. Hallo? Entschuldigung? Friso und Lucky hier.
4: Servus, gut.
0: Moin.
4: Servus, moin.
0: Dürfen wir mal reinkommen? Dürfen wir stören?
4: Na, selbstverständlich, kommt rein.
0: Okay. Das gibt's ja nicht. Grüß dich, hi, wer bist du?
5: Ich bin der Raphael.
0: Servus. Raphael?
5: Ja.
0: Oh nein, Raphael, das ist ja jetzt absolut irre. Was Servus. Ist denn das?
5: Gute Lukas, grüß dich.
4: Servus, moin.
0: Och, cool. Hast du das selber gebaut?
4: Ja.
0: Alter, was ist das denn da?
5: Was denn? Erschreck mich doch nicht so.
0: Oh. Das ist aber eine ganz kleine Katze. Was ist das für eine?
4: Das ist eine Maine Coon.
5: Grüß dich, hallo.
4: Das ist der Dieter.
5: Der Dieter guckt ein bisschen böse.
0: Der Dieter hat er gute Laune heute?
4: Ich würde es nur drauf anlegen.
5: Ich ziehe mich zurück.
0: Dieter dann nur so, grüß dich. Sag mal, was hast du? Wie lange hast du denn daran gebaut?
4: Circa 2,5 Jahre. Ich bin noch dabei, so ein paar Kleinigkeiten. Ne?
0: Ach ja, mega.
4: Ja. Das ist der Fernseher.
0: Ah, oh, sag mal. Ach, guck mal hier mit Kamin.
5: Es wird schon warm, ich merke schon.
0: Warum hast du das gemacht? Warum hast du angefangen, dir sowas zu bauen?
4: Weil ich Bock drauf hatte.
0: Ja, okay, das ist so. Was kostet so ein alter Bus?
4: Ja, also zwischen 20 und 50 ist alles drin.
0: Okay, und dann musst du ihn halt noch selber ausbauen.
4: Richtig.
0: Naja, kannst du alles hier drin machen, ne? Hast ja viel Platz.
5: Wahnsinn.
0: Toll, dürfen wir mal weiter gucken?
4: Na, selbstverständlich.
0: Cool. Oh. Guck dir das an.
3: Wieso? Hier. Bist du da?
0: Ein Westflügel. Erstmal ein Pissoir.
5: Oh, das ist cool. Oh, das hätte ich gerne.
4: Ja, ist halt ein reiner Männerhaushalt hier. Ne?
5: Super. Ach, herrlich.
0: Du bist alleine damit unterwegs?
4: Ich bin damit alleine unterwegs.
0: Ja, das ist auch wegen dem wenig Platz, glaube ich. Ne?
4: Ja.
0: Bei dem Platz würde ich auch lieber alleine unterwegs sein.
5: Das ist mal

0: Ah, guck mal, wo wir gerade beim Thema sind. Das ist ja irre.
1: Wahnsinn.
0: Liebes Nest, auch guck mal hier, ganz allein mit einer Decke. Ganz Leute, ja, Mädels, da muss doch jemand ein Herz haben hier. Wo kommst du her?
2: Aus Sulzheim, also das ist bei Schweinfurt, Unterfranken.
0: Ja. Oh, da gibt es so nette Mädels.
2: Ja, bestimmt.
1: Denen ist ja auch immer wichtig, dass warm ist. Das ist ja eine ganz normale Heizung.
2: Ja.
1: Wie funktioniert das? Hast du einen Warmwasserboiler dann hier drin, oder?
2: Nee, ich habe unten eine Dieselheizung per Durchlauferhitzer. Die speist meine Heizkörper. Ich habe drei Stück verbaut.

0: Vielen Dank.
1: Was ist das?
2: Keine Ahnung. Kleiderbügel.
0: Naja, haben es besser als brauchen.
2: Für das Abendkleid, fürs Mini-Abendkleid. Ja.
0: Das ist schon cool hier.
2: Ja, stopp, hast du es gesehen hier? Sind wir zweimal drin hier.
0: Guck mal, sie, hast du sie gesehen?
2: Ja.
0: Du vielleicht so als Beifahrerin immer dabei?
2: Ja. Oh. Gute, grüß dich.
0: Wir machen eine eigene Kollektion, Luki, mit unseren Gesichtern.
2: Du, dann, ja. Die Frage ist, wer fährt dann? Cool. Oh, guck mal hier.
0: Das ist aber gemütlich hier bei euch. Hallo?
2: Dürfen wir mal kommen?
3: Gerne.
0: Hallo, ich bin der Friso.
3: Hallo Friso, ich weiß.
2: Servus Lukas.
0: Wer bist du?
3: Hallo Lukas, schön euch kennenzulernen.
0: Wer bist du denn?
3: Ich bin die Karin.
0: Hallo Karin, und wer ist das hier?
3: Das ist Ida.
0: Ida?
3: Ida, genau, ganz einfach. 13 Jahre alt.
0: Och, ein altes Mädchen.
3: Treue Begleiterin, ja. Campinghund.
0: Du hast es ja ganz kompakt, sag mal.
3: Ja, das habe ich innerhalb von 3 Wochen gemacht.
0: Drei Wochen nur?
3: So ein kleines Projekt. Ich habe das gewollt und ich habe alles gefunden am Straßenrand. Also ist alles irgendwie zusammengewurschtelt und ich habe ganz wenig bezahlt. Genau. Ich bin so ein Flohmarkt-Typ.
0: Du bist ganz allein unterwegs mit der Ida?
3: Ich bin mit der Ida alleine, genau. Mhm.
0: Das muss man aber auch ein bisschen wollen dann, wenn das so
3: klein ist. Das ist auch mein erstes Mal.
0: Ach so, heute?
3: Ja, genau.
0: Echt jetzt?
3: Premiere.
2: Genau. Wir haben es sicher entdeckt, super. Das ist eine Klasse.
3: Ja, genau, ich bin 65, Rentnerin, arbeite noch nebenbei und habe mehr Zeit und nutze das so für mich.
0: Das sieht aber richtig gemütlich aus bei dir, sag mal.
3: Ja, ich habe eine kleine Heizdecke. Und
0: ach, Quatsch, darf ich mal?
3: Ja.
0: Guck mal, Luki, hier mit Akku-Pack.
3: Genau, das ist cool, aber leider ein bisschen klein, nur für den Rücken.
0: Ja, aber die sind cool.
3: Ja.
0: Ach, guck mal, hier mit Glühbirne. Mit Licht, super. Hier auch. Toll. Und was hast du jetzt so reingesteckt, was denkst du?
3: Finanziell?
0: Ja.
3: Unter 100 Euro.
0: Unter 100 Euro, Luki.
3: Ja, klar. So als Rentnerin muss man gucken, ne, wo man bleibt. Und ich bin sehr erfinderisch.
0: Toll.
3: Ja.
0: Hut ab.
3: Ja.
0: Echt cool.
3: Ja, finde ich auch.
0: Vielen, vielen Dank, dass wir mal
2: gucken durften.
0: Echt schön. Weiterhin guten Appetit. Ida, ja, mach's gut.
2: Dir.
0: Tschüss. Tschüss, Ida. Passt du gut auf die Mama auf, ne? Ja.
2: Friso, guck dir das an. Hast du ein bisschen Politur mal da?
0: Das ist doch Patina. Ein bisschen Hautcreme hätte ich. Vielleicht würde das. Aber was für ein geiles Maul. Guck dir das mal an. Was für ein Brecher. Ha?
2: Heißes Teil.
0: Aber echt. Sieht ein bisschen aus wie ein Zug. Wie so ein ICE.
2: Wahnsinn.
0: Hallo.
4: Hallo.
0: Friso und Lukas vom Campingcheck. Dürfen wir mal reinkommen?
4: Ja, na klar.
0: Okay. Oh, das sieht aber hier schick aus. So.
4: Dankeschön.
0: Hier alles ein bisschen so Rock'n'Roll-mäßig, ne?
4: Naja, so Männerhöhlen-mäßig halt.
2: Das ist eine Männerhöhle, da hast du genau das treffende Wort.
0: Was ist denn das für ein Fahrzeug?
4: Das ist ein Tiffin Allegro.
0: Nie gehört.
4: Von 89, ein Ami halt.
0: Wo kriegt man sowas her?
4: Ja, wo kriegt man sowas her? eBay Kleinanzeigen.
0: Echt jetzt?
2: Ach, komm.
0: Ach, guck mal, wer da hinten ist, Luki.
2: Moment.
0: Da hatten wir heute schon mal eine.
4: Das ist die Jules.
0: Ist sie lieb oder nicht lieb? Wir haben nämlich gerade den Dieter getroffen, der war nicht so lieb.
4: Naja, die, gu-

0: ganz gut, mal was ausdrucken zu können.
1: Was machst du beruflich?
0: Ich bin selbstständig.
1: Als was? Was machst du?
0: So Interim, Krisenmanagement, Consulting.
1: Oh, das könnten wir auch manchmal gebrauchen.
2: Ja, ja. Nee, wenn ich mal mit tue. Ja. Die eine oder andere Krise gibt es ja noch mal.
0: Ja, also florierendes Geschäft im Moment, absolut.
1: Was hast du bezahlt für das Teil?
0: 7,5.
1: 7,5 nur? Krass, okay. Okay, ja. Was hast du da nochmal reingesteckt?
0: Ich denke im Moment so um die 70 tatsächlich.
1: Oh, nochmal reingesteckt.
2: Ja, die muss man erst mal haben.
1: Okay, das war jetzt ein bisschen ernüchternd. Das ja. Ist jetzt Kaufpreis 10%, okay.
0: Das ist alles neu gemacht worden, Fahrwerk überarbeitet etc. Die ganze Technik ist neu. Ich bin selbst kein Schrauber, ist überwiegend in eine Werkstatt gegangen.
1: Das ist natürlich dann schlecht.
0: Ja.
1: Ja. Guck mal, der hat sogar eine Dunstabzugshaube hier.
0: Brauchst keine Wohnung mehr eigentlich.
1: Was man da, nee, wollte gerade sagen, oh, hier mit Kupfer, auch schön.
0: Ja, das war nicht die schlauste Idee, die ich damals hatte, aber warum? Jetzt ist es so.
1: Warum?
0: Na, die Idee war, dass es mitaltert, ja. Jetzt, wenn du es nicht pflegst, altert es aber viel schneller als ich selbst, ja.
1: Also wirklich irre.
2: Sehr
1: ja,
2: schön.
1: Cool, danke, dass wir mal gucken durften.
0: Ja, gerne.
1: Und in diesem Sinne, Rock'n'Roll.
0: Rock'n'Roll.
1: Guck mal hier.
2: Was ist denn hier los? Ja.

0: Tamsen. Ihr macht das toll.
1: Großes die Spaß. Machen das super. Ja. Viel Spaß noch.
0: Sollen wir mal gucken, der Chef soll hier irgendwie sein. Am Getränkestand. Jens? Jens? Gibt es hier jemanden, der Jens heißt? Jens?
2: Ja. Ich bin der Jens.
0: Ja, grüß dich, hi. Schön, dass du uns kennenlernst. Friso und Lukas.
3: Gute Grüße. Servus.
0: Ihr habt es aber gemütlich hier, sag mal.
2: Oh. Ja, Feuertonne ist das A und O.
4: Und schön warm hier.
2: Ich komme ja eigentlich aus Frankfurt und Feuertonnen kannte ich nicht. Wir sind vor ein paar hundert Jahren hier in Spessart gezogen und das ist der Killer. Hier hat jeder so ein Ding im Garten stehen.
0: Echt jetzt?
2: Ja, das ist Wahnsinn. Also gerade bei dem Wetter ist es super.
0: Da brauchen wir nur noch was zu trinken, würde ich sagen. Oder, Luki?
3: Auf jeden Fall.
2: Da könnte ich euch mal hier an den Kiosk könnte ich euch das empfehlen.
0: Hallo.
5: Servus.
2: Das ist die Pet, meine Ehegattin.
0: Ach, Pet, hallo. Schön, dich kennenzulernen. Hallo.
6: Ich bin der Paul.
7: Das ist der Sohn.
0: Paul. Ach, Quatsch. Hallo. Wie ist das mit den Eltern zusammenzuarbeiten auf dem Campingplatz?
6: Naja, also es gibt mal gute Tage, es gibt mal schlechte Tage, würde ich mal sagen. Ne? Aber im Großen und Ganzen macht es schon Spaß.
5: Ja,
0: cool.
6: Das passt auf jeden

0: dadurch, dass ich natürlich mit vielen Frankfurtern auf Facebook befreundet bin, eigentlich ist Social Media jetzt nicht so der Killer, aber das hat richtig viel gebracht.
1: Und der Platz ist ein bisschen anders, so was so Regeln und so weiter angeht, glaube ich, ne?
0: Wer hat dir das denn erzählt?
1: Ja, hab ich schon gehört. Also ihr unterscheidet euch ja von anderen Plätzen. Was ist so euer Konzept?
0: Also ich sag dir ganz ehrlich, wir haben das angefangen, weil wir das halt, weil es Spaß macht und es kommen viele Freunde, wie gesagt, die Frankfurter auch, und dann macht es noch viel mehr Spaß. Du arbeitest auf einmal mit Freunden. Ich habe die vorher kaum gesehen.
1: Okay.
0: Aber ansonsten Konzepte, naja, wir haben keine Plätze, die so fest sind. Nur wenn es voll wird, dann gucke ich, dass ich die Leute alle auf die Plätze fahre. Ansonsten hast du viel Platz hier.
1: Super. Ich nehme mir hier mal einen aus der Mitte. Luki? Prost.
0: Ja, Prost.
1: Auf euch. Hier,
0: schön,
1: auf
0: dass
1: euch
0: ihr
1: hier.
0: Da seid.
1: Ja.
0: Ich freue mich.
2: Dann gucken wir mal.
1: Die Dinger werden auch immer cooler. Ne? Noch nie im Dachzelt geschlafen. Schon, ne?
2: Einmal im Schwarzwald. Könnt ihr euch angucken. Ja. Die Mediathek.
1: Das ist irgendwie... Guck mal. Camping and beer. That's why I'm here.
2: Ja, ein guter... Der Mann, der gefällt mir. Oder die Frau. Wer auch immer.
1: Oh. Was ist das denn hier? Hä?
2: Das ist sehr kompakt.
1: Ist das deiner?
3: Ja, meiner.
1: Grüß dich, der Friso, hi.
3: Grüß dich, ich bin Volker.
2: Servus,
1: Moin,
2: Lukas,
1: Volker.
2: Gute.
3: Lukas, ach, schön.
1: Grüß dich. Was ist das? Also das ist ja...
2: Schlafen kann man nicht drin, oder?
1: Wie lang ist denn das? 1,20?
3: 1,50.
1: 1,50, okay.
3: Ist eine kleine Wohnstube mit allem Schnickschnack.
1: Das heißt, wo schläfst du?
3: Im Auto, im Bus.
1: Zeig mal, erstmal fangen wir damit mal an. Das gibt's ja gar nicht. Hey, eine Wohnstube. Guck, oh, das ist aber gemütlich hier bei dir.
3: Da habe ich eine Nasszelle.
1: Ach, du hast ein richtiges Klo da hinten drin.
3: Mit Spiegel, mit 5 Liter Frischwasser.
2: Und das in dem kleinen Auto.
1: So, und jetzt hast du dir noch ein...
3: Das war eine Challenge hier für den Gardasee.
1: Ja.
3: Weil ich Silvester am Gardasee verbracht habe und wollte was haben. Ne.
1: Damit du ein bisschen mehr Platz hast.
3: Ja, auch wegen dem Wetter.
1: Okay.
3: Weil ich auch nicht wusste, wie wird das Wetter dort. Und da habe ich gedacht, baust du einen Einsatz.
1: Zeig mal.
3: Das ist ja irre. Das ist,
1: vor allem, wenn du das zumachst, sieht es ja aus wie ein normaler Anhänger. Ne?
3: Das ist normaler Anhänger.
2: Wieso guckt ihr das an?
1: Darf ich da mal reingehen?
3: Du darfst gerne.
1: Kommst du mit?
2: Das hat man noch nicht gesehen.
3: Wenn wir beide reinpassen. Also ich habe schon mal alleine, habe ich gerne getestet.
1: Ja, komm, dann testen wir jetzt auf uns zwei, drei. Das ist ja total genial. Hast du das wie mit Kaffeemaschine? Hier wird auch gekocht?
3: Mit. Ja, hier wird auch gekocht. Ich habe hier noch einen Tisch im Notfall, wo ein Herd
1: draufstehen kann. Abends guckst du ein bisschen Fernsehen hier?
3: Ja, Internet.
1: Internet auch?
3: Hier kann man sich aufhalten und unten ist die Kühlbox.
1: Kühlbox auch noch? Aber du, wir können hier gut zu zweit drin sitzen.
3: Wir könnten uns aufhalten, wenn es schlecht Wetter ist.
1: Ja, und im Sitzen könnte man auch schlafen. Aber es ist sehr gemütlich.
3: Du kannst die Beine hochlegen, also kannst du es dir bequem machen.
1: Komm, ey, ich mach mal die
2: Sitzen
1: Beine.
2: Schlafen,
1: ich mach die Beine hoch, hat er gesagt.
3: So. Alleine ist schon schön, ja.
1: Bist du viel schlafen. Unterwegs?
3: Geht eigentlich.
1: Ja?
3: Das ist jetzt ein bisschen, ja.
1: Alleine unterwegs, oder?
3: Mit meiner Frau vorher, aber die ist leider verstorben.
1: Oh, das tut mir leid, okay.
3: Deswegen habe ich mir dies gebaut noch. Ja, nee. Sonst waren wir mit dem Bus unterwegs. Schön. Ja, aber
2: oh, unser Beileid.
3: Danke. Es ist knapp 2 Jahre her. Aber gut, wir waren viel am Gardasee und das war die Challenge. Mal am Gardasee Silvester feiern.
1: Ist das jetzt dann sehr blöd, wenn man jetzt allein... Also, natürlich,
3: ja, nach 46 also, Jahren, ja. Ist schon... verrückt. Und das habe ich mir halt gebaut, um auch ein bisschen da mal runterkommen. Anderes. Ich habe angefangen, ich habe es wieder zerlegt, habe gedacht, das baust du nicht, ist Blödsinn. Und dann auf einmal habe ich gedacht, du baust es doch. Und dann ist es halt Wirklichkeit geworden.
1: Ich finde
3: es
2: gut gemacht.
3: Und jetzt,
2: richtige Entscheidung.
3: Ja, minimalistisch aber auch.
1: Wo kommst du her?
3: Ich komme aus Thüringen, Firnau.
1: Ah, okay. Da habe ich studiert in Weimar.
3: Ah ja.
1: Sehr schön, sehr schön in Thüringen.
3: Sehr schön.
1: Ja. Also du bist auf jeden Fall ein sehr, sehr sympathischer Mensch.
3: Ja, vielen, vielen ich versuch's. Dank. Ja, und schön, dass ihr da wart. Aber ich würde ab eine Bitte. Mal signieren.
1: Alles.
3: Mal signieren einfach.
1: Machen wir gerne.
3: Ich gucke eure Sendung super gerne, weil ihr seid so kurzweilig. Weißt du, du hältst dich nie lange auf.
1: Langweilig,
3: du gehst weiter.
1: Ich bin nur kurzweilig.
3: Nein, aber ihr seid interessant. Das macht Spaß.
1: Dankeschön.
2: Das tut auch uns gut.
1: Ja. Das geht ja runter wie Öl, sag mal.
2: Ja.
3: Das ist alles. Ich habe zwar nicht mitgerechnet, dass ihr kommt, aber ich wollte gerne eine Unterschrift von
1: euch. Ja, gerne.
2: So.
1: Das ist aber jetzt sehr groß geworden.
3: Sehr schön.
1: Ist nicht zu groß?
3: Nein, gar nicht.
1: Danke. Vielen, vielen Dank, Dankeschön, mein Lieber.
2: Super.
3: Ja. Super. Schön, dass ihr da wart. Ja,
2: gute
3: schön.
2: Zeit, mein Lieber. Gute
3: ja,
2: Zeit.
3: Euch auch.
1: So, ihr Lieben. Das ist mal ein Feuerchen. So wird gekämmt. Das war irgendwie, fand ich wirklich eine ganz besondere Folge. Wir hatten sehr, sehr viele coole Menschen und besondere Plätze. Wir waren ja oben in Nordhessen, Campingplatz Wesertal. Sehr schön, bisschen kleiner, gemütlich.

0: nicht gelegen. Sehr nette Leute auch. Und dann sind wir jetzt natürlich runtergefahren in den Spessart hier zum Campingplatz Mein Glück. Großer Campingplatz, tolle Lage, wirklich richtig, richtig schick. Und dann natürlich hier die Camper Days. Das Treffen gibt es zweimal im Jahr. Also wenn ihr Bock habt, dann würde ich sagen, kommt einfach mal vorbei, oder? Wie war es für dich, Luki?
1: Oh, mega, es war der Hammer. Guckt euch das an, schön, direkt am Main. Wir machen weiter. Schön, dass ihr dabei wart.
0: Ja.
2: Aber da ist ja der Friso.
0: Ja.
2: Friso, was machst du hier?
0: Ja.
2: Hey, du bist doch auch Musiker, oder?
0: Bisschen.
2: Wie sieht's denn aus? Hast du Bock vom Main machen?
0: Können wir machen, oder, Leute?
2: Ich habe so ein Moderationsmikrofon habe ich hier.
0: Ja, cool. Bist du schon öfter hier gewesen?
3: Ja, das ist jetzt das. Ich habe ein Mikro.
0: Du hast. Bist du schon öfter hier gewesen?
3: Ja, das ist jetzt das dritte Mal.
0: Okay. Ja. Was wollen wir machen?
3: Lagerfeuermusik.
0: Lagerfeuermucke. Könnt ihr Country Roads?
4: Natürlich.
0: Ja, cool.
3: Ja, dann.
0: Auf geht's.
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2: Wir wissen, dass mit dieser Aktivität die Herz-Kreislauf-Erkrankungen beispielsweise um 40-50% niedriger sind.
1: Außerdem Bauchschmerzen nach dem Essen, wie man einer Nahrungsmittelunverträglichkeit auf die Spur kommt.
3: Ich konnte gar nicht mehr, also ich bin nur noch ins Bett gegangen mit einer Wärmflasche.
1: Und wenn man nicht mehr selbst entscheiden kann, warum eine Vorsorgevollmacht so wichtig ist, erklärt Intensivmediziner Stefan.

0: Und auch die Gelenke freuen sich. Dank E-Bike kommen heute ja auch viele Leute in Bewegung, die früher längst abgestiegen wären. Allerdings fährt ein Risiko immer mit. Ulrike Heimes berichtet.
1: Die Sonne scheint, der Frühling ruft. Spätestens jetzt ist für viele klar, endlich wieder Fahrradfahren. Für die überzeugten Hobbyfahrer des Allgemeinen Deutschen Fahrradclubs ADFC Pinneberg ist Radfahren aber viel mehr als nur ein Sommervergnügen.
2: Die Entspannung, in der Natur zu fahren und Freiheit.
3: Ich erledige alles, was ich machen will, ob einkaufen, ob irgendwo hinfahren, alles mit dem Fahrrad.
4: Ich habe einfach Spaß am Fahrradfahren. Das macht mir gute Laune. Ich erlebe immer irgendwie tolle Sachen, die ich nicht erleben würde, wenn ich mit dem Auto unterwegs wäre.
5: Und man ist nach so einer Saison physisch und psychisch einfach total stabil.
1: Und tatsächlich zeigen auch Studien, dass Radfahren Stress reduziert, die Stimmung verbessert und zu einer insgesamt höheren Lebenszufriedenheit führt. Besonders Pendler, die das Fahrrad für den Arbeitsweg nutzen, berichten von mehr Freude am täglichen Weg und einer allgemein besseren Gesundheit. Sportmediziner Uwe Tickbuhr und sein Team untersuchen an der Medizinischen Hochschule Hannover die gesundheitlichen Vorzüge des Radfahrens. Und zwar insbesondere des Alltagsradfahrens auf dem Weg zur Arbeit. Denn anders als andere Sportarten ist Radfahren besonders alltagstauglich.
6: Wir können mit dem Fahrrad zur Arbeit fahren, wir können wieder zurückfahren, wir können einkaufen fahren, also unsere täglichen Wege machen und verbinden damit gleichzeitig Gesundheit mit dem Nutzen. Auf der anderen Seite ist das Fahrrad natürlich ein optimales Sportgerät. Wir können uns lang bewegen, ohne dass wir unseren Bewegungsapparat überfordern.
1: Die Wissenschaftler wollen in einer Studie herausfinden, welchen Einfluss es auf die Gesundheit hat, wenn man mit dem Rad zur Arbeit fährt. Katrin Roth ist eine der 360 Studienteilnehmenden. Sie wurde für ihren Arbeitsweg mit diversen Sensoren ausgestattet. Blutdruck und Herzschlag wurden jeweils für 24 Stunden erfasst, ebenso der Blutzucker. Einmal an einem Tag, an dem sie mit dem Rad zur Arbeit gefahren ist, und das andere Mal, als sie mit dem Auto gekommen ist.
6: In der Studie untersuchen wir die Effekte, fahre ich mit dem Fahrrad, öffentlicher Personennahverkehr oder mit dem Auto, auf die Gesundheit. Dabei unterscheiden wir, wie ist es auf dem Weg zur Arbeit und wie wirkt sich das aus über den ganzen Arbeitstag.
1: Als erstes wurde erfasst, wie lange sich die Menschen auf dem Weg zur Arbeit bewegt haben. Mit dem Auto waren es im Schnitt 2 Minuten, unterwegs mit öffentlichen Verkehrsmitteln immerhin 18 Minuten und mit dem Rad im Schnitt ganze 31 Minuten.
6: Die Teilnehmenden hatten an ihrem Tag mit dem Rad zur Arbeit die WHO-Empfehlung 30 Minuten am Tag schon deutlich übertroffen. Wir wissen, dass mit dieser Aktivität die Herz-Kreislauf-Erkrankungen beispielsweise um 40-50% niedriger sind. Viel seltener Diabetes, dass auch seltener Krebs auftritt. Also der präventive Effekt, den wir uns wünschen von körperlicher Aktivität, wird durch den Weg zur Arbeit praktisch schon erfüllt.
1: Besonders überrascht waren die Wissenschaftler vom Einfluss des zweimal täglichen Radfahrens auf den Blutzuckerspiegel. Selbst bei gesunden und fitten Menschen wie Katrin Roth. Denn es hat sich gezeigt, dass der Blutzuckerspiegel über den ganzen Tag deutlich niedriger ist, wenn sie mit dem Rad zur Arbeit fährt, als wenn sie mit dem Auto kommt.
6: Die verringerten Blutzuckerwerte um 5-10% über den ganzen Tag bedeuten, dass wir unsere Bauchspeicheldrüse massiv entlasten. Also wir bekommen zum Beispiel seltener Diabetes, wenn wir das regelmäßig machen. Und wenn man Diabetes bereits schon hat, ist das Fahrradfahren mit der Senkung des Blutzuckerspiegels eine direkte Therapie.
1: Katrin Roth hat einen weiten Arbeitsweg, 23 Kilometer pro Strecke. Darum fährt sie seit 3,5 Jahren mit dem E-Bike. Seitdem kommt sie öfter mit dem Rad als früher. Und für die Gesundheit macht es nahezu keinen Unterschied, ob man E-Bike fährt oder ohne Motor. Das konnten die Hannoveraner in einer früheren Studie schon zeigen.
6: Der Vergleich der E-Bike-Fahrer und Radfahrer, also sind ja 2000 Personen insgesamt, hat gezeigt, dass der Pulsanstieg beim E-Bike-Fahren fast so hoch war wie beim Radfahren. Dass also der präventive Effekt E-Bike versus Radfahren fast identisch war. Das kommt natürlich daher, weil die meisten E-Biker eben die Leistungsunterstützung nur gering einstellen, sodass sie trotzdem noch deutlich treten müssen.
1: Auch die meisten der ADFCler fahren mittlerweile E-Bike und sie fühlen sich fit damit. Ihnen ist wichtig,

0: Unterstützung.
1: Wichtig ist, dass man langsam anfährt mit geringer Unterstützung, weil man muss bedenken, der Motor ist kräftig. Ein normaler Mensch hat ungefähr eine Leistung in den Beinen von 80 Watt und so ein Pedelec-Motor hat 250 Watt. Das ist quasi die vierfache Leistung, die man auf die Straße bringt. Und da muss man entsprechend das wohl dosieren, gerade wenn man losfährt.
2: Und Unfallchirurg Michael Ziskowski von der Uniklinik München mahnt, ob mit E-Bike oder Muskelkraft, Radfahren bitte immer nur mit Helm.
3: Der Helm schützt mich. Ja, ich habe das Hirn und das Herz sind zwei Organe, die wir nicht ersetzen können. Ja, und jeder Schaden, den wir dem Hirn zufügen, hat in dem Fall auch eine drastische Komponente hinten raus bis zum Tod.
2: Das Risiko für einen Sturz mit schweren Verletzungen steigt mit dem Alter, vor allem bei Männern. Das zeigt eine Auswertung der Unfallstatistik an der Uniklinik München.
3: Die schwersten Verunfallten, die wir haben, sind männliche Rentner jenseits der 65, 70, die Nebenerkrankungen haben, blutverdünnende Medikamente nehmen und die dann einfach aufgrund ihrer Gesamtkonstitution das E-Bike nicht beherrschen und dann schwer verunfallen und der Unfall natürlich unter blutverdünnenden Medikamenten eine ganz andere Wirkung hat auf den Körper aufgrund der Blutungsneigung und aufgrund der nachfolgenden Hirnblutungen, die wir bis jetzt gesehen haben.
2: Wer aber Helm trägt und sich nicht überschätzt, tut gut daran, so oft wie möglich aufs Rad zu steigen. Denn Geist und Körper profitieren von der regelmäßigen Bewegung auf zwei Rädern an der frischen Luft.
4: Zumindest gefühlt hört man es immer öfter, dass Leute sagen, früher konnte ich alles essen, heute bekomme ich nach den Mahlzeiten oft Probleme. Wenn Essen Beschwerden macht, dann ist schnell von Nahrungsmittelallergie die Rede oder von Lebensmittelunverträglichkeit. Aber nicht jedes Bauchweh bedeutet Allergie und nicht jede Unverträglichkeit lebenslangen Verzicht. Darüber sprechen wir gleich. Zunächst Larissa Klinker mit einer Patientin auf dem Weg zur Diagnose.
5: Silvia Triebernek ist fit. Dreimal pro Woche längere Distanzen, kein Problem. Doch vor 4 Jahren geriet ihr Alltag plötzlich aus dem Takt. Immer rund 2 Stunden nach dem Essen bekam sie Bauchkrämpfe und Durchfall.
6: Nachher wurde es dann auch so stark, dass ich teilweise richtig Schweißausbrüche gekriegt habe, Kreislaufprobleme. Ich konnte gar nicht mehr, also ich bin nur noch ins Bett gegangen mit einer Wärmflasche. Dann kam es auch vor, dass ich immer häufiger dann Durchfall bekommen habe. Auch, dass ich beim Laufen meine 10 Kilometer nicht mehr durchlaufen konnte.
5: Die Beschwerden hielten an. Umfangreiche Untersuchungen folgten und schließlich eine Einweisung zur Spezialistin ins israelitische Krankenhaus in Hamburg.
7: Bei der Patientin wurden ein Ultraschall des Bauches gemacht, hier bei uns eine Magen- und Darmspiegelung, Stuhluntersuchung und Laboruntersuchungen. Wir haben keine besonderen Befunde, die uns auf eine Entzündung hinweisen oder auf eine Passagestörung. Soweit war alles unauffällig.
5: Doch was verursachte die Beschwerden bei Silvia Triebernek? Ihre Ernährung kam in den Fokus. Eine Allergie oder eine Unverträglichkeit? Eine Nahrungsmittelallergie ist eine Reaktion des Immunsystems. Der Körper stuft eigentlich harmlose Stoffe, zum Beispiel Nüsse oder Milch, als gefährlich ein und reagiert sofort. Typische Symptome sind Hautausschlag, Schwellungen, Atemprobleme oder im schlimmsten Fall ein allergischer, lebensbedrohlicher Schock. Schon kleinste Mengen können ausreichen, um eine starke Reaktion auszulösen. Eine Nahrungsmittelintoleranz hat nichts mit dem Immunsystem zu tun, sondern betrifft den Darm. Dabei kann der Körper bestimmte Bestandteile von Lebensmitteln nicht richtig verarbeiten. Häufig, weil ein Enzym fehlt, wie zum Beispiel bei der Laktoseintoleranz. Die Beschwerden treten meist zeitverzögert auf und betreffen hauptsächlich den Verdauungstrakt. Typische Symptome sind Blähungen, Bauchschmerzen oder Durchfall. Unangenehm, aber nicht lebensbedrohlich.
7: Allgemein kann man sagen, dass Nahrungsmittelallergien deutlich seltener sind als Nahrungsmittelintoleranzen. Allergien kommen so etwa bei 3% der Erwachsenen vor. Intoleranzen hingegen zwischen 30-40%.
5: Eine erste Blutuntersuchung soll demnächst Aufschluss darüber geben, ob eine Nahrungsmittelallergie vorliegt. Auch wenn bei Verdacht eine vollständige Untersuchung beim Allergologen erfolgen würde. hier im

Krankenhaus liegt der Fokus auf die Testung von Nahrungsmittelintoleranzen. Bei Silvia wird auf Laktose die häufigste Unverträglichkeit getestet. Der Milchzucker steckt in vielen Milchprodukten, ist aber auch in vielen Fertigprodukten enthalten. Normalerweise, wenn wir laktosehaltige Produkte wie Milch zu uns nehmen, spaltet das Enzym Laktase im Dünndarm den Milchzucker in die beiden Einfachzucker, Glucose und Galaktose. Bei der Laktoseintoleranz fehlt dieses Enzym jedoch ganz oder teilweise. Dadurch bleibt die Laktose unverdaut und gelangt in den Dickdarm, wo sie von Bakterien vergoren wird. Dabei entstehen Gase und es wird Wasser im Darm gebunden. Die Folge sind Blähungen, Bauchschmerzen und Durchfall. Zur Abklärung einer Laktoseintoleranz macht Silvia einen H2-Atemtest. Dafür muss sie eine Lösung mit Milchzucker trinken und alle 30 Minuten in ein Gerät pusten. Der Test ist eindeutig. Sie ist

0: So als wenn man dann irgendwie zu viel gegessen hätte.
1: Silvia muss sich jetzt anders ernähren.
2: Man empfiehlt generell erstmal eine Reduktion der Laktoseaufnahme. Es muss keine laktosefreie Kost sein. Das kann sogar eher noch mal dazu führen, dass man vermehrt Beschwerden bekommt. Und nach einer Reduktionsphase würde man dann in eine vorsichtige Steigerung gehen. Man kann zusätzlich Laktase einsetzen. Das kann Symptome bei Patienten reduzieren.
1: Die Laktasetabletten, die den Milchzucker spalten, nimmt Silvia meistens nur, wenn sie essen geht. Zu Hause backt und kocht sie nun laktosefrei. Ihre Beschwerden sind besser geworden. Der Bluttest hat allerdings ergeben, dass eventuell auch eine Nahrungsmittelallergie vorliegt und sie nun zum Allergologen muss. Nach Laktose ist die zweithäufigste Intoleranz die sogenannte Fructose-Malabsorption. Jeder Dritte hat sie. Die meisten wissen gar nichts davon. Betroffene müssen vor allem Obstsorten wie Mango, Trauben, Äpfel, Trockenobst, aber auch fruktosehaltige Lebensmittel wie Marmelade oder Agavendicksaft meiden. Eine Sonderstellung unter den Unverträglichkeiten nimmt die Glutenintoleranz, auch Zöliakie genannt, ein. Ob Roggen, Weizen oder Gerste, Gluten steckt in fast allen Getreidearten. Der Begriff Intoleranz ist irreführend, denn Zöliakie ist eigentlich keine Unverträglichkeit.
2: Zöliakie ist so eine Art Autoimmunerkrankung. Also das Immunsystem entwickelt Antikörper gegen das Klebereiweiß. Und dann geht die Immunreaktion sozusagen auf die Darmschleimhaut und kann dann die Darmschleimhaut quasi wirklich schwer entzünden und zerstören.
1: Lilly Hessler konnte lange nicht zuordnen, ob ihre Bauchschmerzen, Müdigkeit und schlechte Haut etwas miteinander zu tun haben.
3: So ein bisschen Unwohlsein, Bauchschmerzen, aber jetzt auch nicht zu doll, wenn ich mal irgendwie eine Pizza gegessen habe. Aber auch Eisenmangel, wo man aber auch natürlich immer sagt, bei Frauen nachher ist normal. Akne die letzten Jahre.
1: Eine Ernährungsberaterin schickte sie zu Dr. Viola Andresen mit dem Verdacht auf Zöliakie. Die Internistin bestätigte mit einem positiven Antikörpertest gegen das Klebereiweiß und einer auffälligen Probe aus der Dünndarmschleimhaut mittels einer Magenspiegelung die Zöliakie.
3: Es war natürlich erstmal ein Schock, dass, einfach weil es eine sehr große Einschränkung im Alltag ist. Und da musste ich mich auch erstmal dran gewöhnen. Also erstmal überlegen, was kann ich noch essen, was nicht.
1: Heilbar ist die Erkrankung nicht. Mit einer strikten glutenfreien Ernährung aber gut kontrollierbar. Selbst kleinste Mengen von glutenhaltigen Produkten können gefährlich sein.
2: Und das ist sehr streng, weil selbst kleine Kontaminationen mit Gluten bereits wieder diese Entzündungsreaktion auslösen können. Wenn man das Gluten weiter isst, dann bleibt die Entzündung bestehen. Das heißt, man hat eine chronische Entzündungsreaktion im Darm. Und das kann langfristig auch dazu führen, dass man tatsächlich sogar einen Lymphdrüsenkrebs entwickeln kann in der Darmschleimhaut. Das heißt, es wird auf jeden Fall geraten, dass man 100% glutenfrei sich ernährt bei der Diagnose.
1: Zöliakie kann in jedem Alter auftreten und bleibt oft lange unerkannt. Rund 1-3% der Deutschen ist betroffen, mit einer hohen Dunkelziffer. Immer mehr Menschen verzichten auf Gluten und Laktose. Die wenigsten mit einer Diagnose. Die Gefahr, es fehlen wichtige Nährstoffe. Lilly geht es seit der Diagnose besser. In einigen Wochen sollen Kontrolluntersuchungen zeigen, ob die glutenfreie Ernährung wirkt und die Entzündungen in der Darmschleimhaut abgeklungen sind.
4: Ja, eben haben wir sie noch im Film gesehen, jetzt ist sie hier im Studio. Ich begrüße herzlich Dr. Johanna Carstensen. Schön, dass Sie da sind. Bleiben wir gleich noch mal bei der Zöliakie, also dieser absoluten Glutenunverträglichkeit, so heißt es ja genau. Kann man da wirklich eigentlich nichts anderes tun als Karenz halten, also absolut verzichten, oder gibt es nicht auch Medikamente?
5: Leider ist es aktuell so, dass wirklich nur die strikte glutenfreie Diät die Therapie für diese Erkrankung darstellt. Vielversprechende Medikamente sind aktuell noch in der Studienphase, sodass dazu momentan nichts absehbar ist.
4: Aber vielleicht kommt dann da doch noch mal etwas, ne? Es gibt ja auch die Weizensensitivität ohne Zöliakie. Wie oft kommt die vor?
5: Richtig, es gibt die Nicht-Zöliakie-Weizensensitivität. Die liegt in etwa so bei 6% in der Häufigkeit.
4: Ja. Das ist gar nicht so viel, gemessen an dem, auch muss ich auch wieder sagen, gefühlt an der Menge von Menschen, die so sagen, ah, zur Sicherheit lasse ich lieber glutenfreie Produkte weg. Vielleicht habe ich da so eine Weizensensitivität und will da auf Nummer sicher gehen. Ist es sinnvoll?
5: Da haben Sie recht. Es ist tatsächlich so, dass sich viele Menschen glutenfrei ernähren, ohne dass eine entsprechende

0: entsprechende medizinische Notwendigkeit dafür bislang diagnostiziert ist. Erst kürzlich hatte ich eine Patientin, die sich schon wirklich langjährig komplett glutenfrei ernährt, ohne dass eine Zöliakie diagnostiziert ist. Es kann Probleme machen. Ich würde es nicht empfehlen, wenn keine medizinische Notwendigkeit vorhanden ist. Probleme können zum Beispiel entstehen, indem die Ernährung tendenziell ballaststoffärmer ist unter glutenfreier Diät, da Vollkornprodukte häufig wegfallen. Mhm. Es werden häufig eher schnell verwertbare Kohlenhydrate aufgenommen und auch vermehrt hochverarbeitete Lebensmittel, die tendenziell ja im Verdacht stehen, auch Erkrankungen auszulösen.
1: Also man erreicht unter Umständen genau das Gegenteil von dem, was man eigentlich erreichen wollte, ne?
0: Genau. Und wenn man dann in die Exposition wieder geht, kommt es auch vermehrt zu Beschwerden.
1: Ach, also wenn man dann eines Tages wieder davon isst, genau, dann kriegt man es erst recht.
0: Das okay. Kann auf jeden Fall auftreten. Und man muss sagen, dass ja insbesondere die Zöliakie ja ausgeschlossen werden sollte, wenn man sich selber verdächtigt, sage ich mal, eine Nicht-Zöliakie-Weizensensitivität zu haben. Mhm. Und die Diagnostik kann nur unter glutenhaltiger Ernährung erfolgen. Wenn man also das Gluten weglässt, können wir medizinisch die Diagnose nicht stellen.
1: Okay. Also immer nur in Absprache mit dem Arzt und wenn man das vorher festgestellt hat. Wenn man jetzt aber zu denen gehört, die wirklich auf Laktose oder auf Fructose nicht können und auch Histamin oder auch Histamin nicht abkönnen, wie streng muss man da mit sich sein?
0: Also es ist keine lebenslange Abstinenz vonnöten. Bei der Laktose ist es so, dass oft ja einige Produkte gut vertragen werden, insbesondere laktosearme Produkte wie zum Beispiel Butter hat relativ wenig Laktose, oft Hartkäse, Parmesan. Das ist individuell. Ebenso individuell ist es auch bei der Fructose. Es gibt so ein paar Tricks in der Ernährungsweise, wie man da noch unterstützen kann, dass diese besser vertragen werden. Mhm. Es bietet sich auf jeden Fall an, eine Ernährungsberatung zu machen, in eine Karenz- bzw. Reduktionsphase zu gehen und dann eine schrittweise Austestung der individuellen Toleranz zu machen, sodass eben nicht lebenslang verzichtet werden muss.
1: Und Ernährungsberatung kann man sich unter Umständen ja auch verordnen lassen.
0: Ja.
1: Da gibt es Möglichkeiten danach. Einfach mal den Arzt fragen. Ich habe noch eine Frage, die uns mehrfach gestellt wurde im Vorfeld zu dieser Sendung. Da interessiert Leute eben, was von Bluttests auf Unverträglichkeiten zu halten ist, die man selber kaufen kann und dann selber an sich durchführen kann. Im Internet kriegt man diese Sachen. Sind nicht billig, aber sinnvoll?
0: Klingt verlockend, ersetzt nicht den Arzt oder die Ärztin. Eine Anamnese ist immer wichtig und die Interpretation des Ergebnisses ist eben in ärztlicher Hand. Außerdem sind einige Tests schwierig in Bezug auf, was sie testen. Von daher muss man da schon genau hinsehen.
1: Mhm. Wann würden Sie sagen, sollte man immer zum Arzt, zur Ärztin gehen, um Beschwerden abklären zu lassen?
0: Also bei Warnsymptomen auf jeden Fall. Das ist sowas wie Gewichtsverlust, Blut im Stuhl, starke Schmerzen, nächtliche Beschwerden. Aber auch allgemein ist es sicherlich immer sinnvoll, wenn es die Lebensqualität reduziert und eben stark beeinträchtigt ist, den Schritt zum Hausarzt zu wagen, der dann in die Basisdiagnostik geht und eben schaut, ob eine spezielle Abklärung notwendig ist.
1: Vielen Dank, Frau Dr. Carstensen. Schön, dass Sie da waren. Es ist ein Schmerz, den Betroffene oft kaum in Worte fassen können. So unerträglich, blitzartig schießt er ins Gesicht. Bei Trigeminusneuralgie, eine Erkrankung des Gesichtsnervs. Schon ein Lächeln, ein Luftzug oder auch ein Schluck Wasser können starke Schmerzen auslösen und den Alltag zur Qual machen. Aber es gibt Hoffnung, Veronika Schneider berichtet.
2: Für mich fühlt es sich immer so an, als wenn man würde einen glühenden Nagel in die Wange stecken. Ich wollte mich nachts ins Auto setzen und gehe Baum fahren.
3: Das ist ein Schmerz wie ein Angriff mit einem Elektroschocker. Das ist so ein ganz elektrisierender Schmerz. Das ist nicht zu vergleichen mit anderen Schmerzen.
4: 100.000 Nadeln mit 100.000 Volt. Also das ist ein Schmerz, den kann man sich nicht vorstellen. Das ist Wahnsinn.
5: Blitzartige, extreme Schmerzen, die in den Unterkiefer, die Wange oder die Augen einer Gesichtshälfte schießen. Sie dauern wenige Sekunden, kehren aber immer und immer wieder. Die Trigeminusneuralgie ist eine seltene Nervenschmerzerkrankung. Sie tritt meistens ab einem Alter von etwa 50 Jahren auf. Beim 66-jährigen Ernst Gerber Zang kann schon ein Windhauch am Bart den Schmerz auslösen.
2: Das ist ganz verschieden. Jetzt kommt es bei jeder Bewegung vom Mund. Und wenn ich aufhöre zu reden, hört es auf. Aber manchmal braucht man gar nichts zu machen und da kommen die Attacke ganz von allein.
5: Vor 5 Jahren hatte er beim Zähneputzen plötzlich extreme Schmerzen in der rechten Gesichtshälfte. Doch schnell wurde klar, nicht die Zähne sind das Problem, sondern der Trigeminusnerv. Dieser Nerv hat 3 Hauptäste, je einen für die Stirn, den Oberkiefer und den Unterkiefer. Er ist für Gefühlswahrnehmungen und Muskelbewegungen zuständig. Im Gehirn ist der Nerv von Blutgefäßen umgeben. Das ständige Pulsieren einer Ader kann auf den Trigeminus drücken und ihn schädigen. Und das wiederum kann zu den blitzartigen Schmerzen im Gesicht führen. Bei Trigeminusneuralgie verschreiben Neurologen Antiepileptika wie Carbamazepin. Diese beruhigen überregte Nervenzellen. Doch wegen der möglichen starken Nebenwirkungen wie Übelkeit, Schwindel, Müdigkeit, allergische Hautreaktionen versucht Ernst Gerber-Zang weitgehend auf diese Medikamente zu verzichten. Bis es wegen zu starker Schmerzen nicht mehr ohne geht. Trotz einer Carbamazepin-Höchstdosis hat er bis zu 100 Schmerzattacken am Tag.
6: Trigeminusneuralgie verläuft normalerweise episodenförmig. Das heißt, auch nach einer Zeit von Wochen, vielleicht Monaten mit viel Schmerzattacken kommen dann gerne auch wieder Monate ohne Schmerzen. Patienten können dann teilweise auch wieder die Medikamente absetzen. In der Regel ist sie aber langsam progredient. Das heißt, die Phasen mit Schmerzattacken werden länger und intensiver.
5: Das MRT-Bild des Gehirns zeigt, dass sich ein S-förmiges Blutgefäß an den Trigeminus lagert und auf ihn drückt. Neurochirurg Jens Lehmberg möchte diesen schädigenden Kontakt beseitigen. Mit der mikrovaskulären Dekompression, auch Schanetta-OP genannt. Der Schädel wird hinter dem Ohr über einen kleinen Zugang geöffnet. Es zeigt sich, gleich mehrere Blutgefäße drücken auf den Trigeminus. Mithilfe von millimetergroßen und polsternden Teflonstücken verlagert der Neurochirurg diese Gefäße, um den Druck vom Nerven zu nehmen.
6: Wie geplant, keine Komplikation bei der Operation. Ich bin mir auch sehr sicher, weil wir eine Ursache für die Trigeminusneuralgie gefunden haben, dass auch die Schmerzen eine gute Chance haben, jetzt verschwunden zu sein.
5: Bei 8 von 10 Patienten sind die Schmerzen nach dieser Operation weg. So auch bei Katrin Selke. Sie hatte sich vor einem halben Jahr für die OP entschieden. Nur eine kleine Narbe zeugt noch davon. Für die 57-Jährige ist ein langer Leidensweg zu Ende.
3: Seit der Operation ist eigentlich das gesamte Leben, was davor sehr eingeschränkt war, wo ich immer viel Pausen machen musste, wieder wie früher. Ohne Einschränkung kann ich alles machen. Sowohl privat als auch beruflich.
5: Die Trigeminusneuralgie zwang Wolfgang Stegmann dazu, seinen Job als Busfahrer aufzugeben. Nachdem die Antiepileptika nicht mehr wirkten, ließ er in seiner rechten Wange Nervengewebe durch Hitze gezielt veröden. Das brachte Linderung. Doch 1,5 Jahre später kamen die Schmerzen zurück. Deshalb probierte er die Bestrahlung mit dem Cyberknife. Notwendig ist nur eine einzige Sitzung. Auf Antrag können gesetzliche Krankenkassen im Einzelfall die Kosten der Präzisionsbestrahlung übernehmen.
7: Und diese Bestrahlung führt dann zu einer Modulation, wenn man so will, Entzündung im Nerv, die letztlich eine Vernarbung verursacht, sodass die Schmerzleitung in diesem vernarbten Nerv gestoppt wird und bestenfalls aber die Leitung der Sensibilität, also des Gefühls im Gesicht, das ist ja die eigentliche Funktion des Trigeminusnerven, diese Sensibilitätsleitung soll erhalten bleiben und in den meisten Fällen gelingt uns das auch.
5: Die Hälfte der Patienten ist nach dieser Bestrahlung komplett schmerzfrei, so wie Wolfgang Stegmann.
8: Keine Schmerzen mehr seit 2 Jahren, was Schönes gibt es eigentlich gar nicht.
5: Zurück zu Ernst Gerber-Zang. Er hatte gestern seine Operation und sie war erfolgreich.
9: Die Schmerzmittel, die Sie bisher genommen haben, die nehmen Sie erstmal in gewohnter Dosierung so weiter und können dann zusammen mit Ihrem betreuenden Neurologen langsam ausschleichen und hoffentlich dann komplett absetzen, ohne dass Sie es immer brauchen.
5: Die Chancen stehen gut, dass er sein Leben nun wieder schmerzfrei genießen kann.
1: Ein Unfall, ein schwerer Schlaganfall, das kann jeden von uns treffen. Aber was, wenn wir dann auf der Intensivstation liegen und nicht mehr für uns selber sprechen können? Wenn wir keine Vorsorgevollmacht und keine Patientenverfügung gemacht haben? Mein Gast, Intensivmediziner Professor Stefan Kluge, der kennt solche Situationen aus dem Alltag zur Genüge. Chef über mehrere Intensivstationen. Sagen Sie uns, wenn Sie da Patienten liegen haben, für die dann Angehörige auf den Plan treten und wissen möchten, wie es ihnen geht, was passiert, wenn die aber eigentlich nicht dazu sozusagen bevollmächtigt sind?
10: Ja, das ist ein Riesenthema. Das wissen viele nicht, dass man eigentlich eine Vorsorgevollmacht benötigt. Man muss jemanden ermächtigt haben, dass der auch Auskünfte bekommt über gesundheitliche Dinge und auch Entscheidungen treffen kann. Und viele Deutsche haben das nicht. Die denken, bei Kindern oder bei Partnern kann man das automatisch machen. Es gibt nur das Ehegattenvertretungsgesetz. Bei Ehegatten, wenn ich verheiratet bin, geht das. Ansonsten nicht. Und ich habe nicht mein Auskunftsrecht. Und deswegen braucht, denke ich, jeder ab 18 Jahren eigentlich eine Vorsorgevollmacht.
1: Lassen Sie uns mal auf einen konkreten Fall vielleicht gucken. Sie haben ja wahrscheinlich schon unheimlich viel erlebt, was auch vielleicht zum Teil schockierend ist. Was ist, wenn da jemand liegt, der kann nicht mehr für sich reden, der ist vielleicht im Koma? Was machen Sie denn als Mediziner? Sie müssen ja erst mal versuchen, ihn am Leben zu erhalten.
10: Gut, es gibt immer zwei wichtige Dinge. Das eine ist die medizinische Indikation. Also bei einem jungen Menschen zum Beispiel mit guter Prognose wird man immer natürlich eine volle Therapie machen, volle Intensivtherapie. Bei älteren Patienten, und da ist das Hauptproblem vorhanden, wenn keine Vorsorgevollmacht da ist, wenn jemand mit 90 Jahren aus dem Pflegeheim kommt, wiederbelebt, wie wir es gerade hatten, und da ist keine Vorsorgevollmacht, dann weiß man wirklich nicht, handelt man jetzt wirklich noch im Sinne des Patienten oder machen wir Übertherapie? Und dieser hochbetagte Mensch, der noch bei guter Lebensqualität gewesen sein kann, möchte diese Therapie gar nicht. Und dann können die Verwandten auch nichts entscheiden, wenn keine Vorsorgevollmacht vorliegt oder ein verheirateter Ehepartner.
1: Wie geht es denn dann ganz konkret? Was wird dann eingeschaltet?
10: Ja, dann müssen wir juristisch tätig werden. Wir beantragen dann beim Amtsgericht eine Betreuungsverfügung für jemanden, der auch uns geeignet erscheint, der auch in der Nähe ist, der vom Richter auch besucht werden kann oder zumindest verfügbar
1: der
10: ist.
1: Der aber nicht den Patienten kennt oder die Patientin, ne?
10: Das ist unterschiedlich. Idealerweise würde man natürlich, wenn Angehörige da sind, dann so eine Betreuung für den Sohn oder die Tochter oder den Lebensgefährten einrichten. Aber der Richter hat hier eine gewisse Autarkie. Der kann auch sagen, das erscheint mir nicht, die Beziehung scheint mir nicht eng genug. Und dann könnte im schlimmsten Fall auch ein Berufsbetreuer zuständig sein, der den Patienten gar nicht kennt.
1: Und das kostet Zeit alles, ne?
10: Das kostet Zeit, das kostet Geld. Und im Norden dauert das teilweise bis zu 10 Tage, bis wir so eine Betreuung dann haben. Und das kann man sich alles sparen mit einer Vorsorgevollmacht.
1: Wie viele Menschen sind damit versorgt, zumindest in Ihrem Dunstkreis? Sie haben das ja mal untersucht.
10: Also weniger als 50%, ja, muss man ganz klar sagen. Selbst bei Patienten, die im Krankenhaus aufgenommen werden für eine Operation, wir haben ja in unserer Studie 105 Patienten und Paare gefragt, also Angehörige, selbst da lag die Quote allenfalls bei 50%. Und das ist schon alarmierend. Also deswegen nochmal das Plädoyer, ab 18 Jahren, aber gerade wenn Vorerkrankungen da sind oder ein Krankenhausaufenthalt ansteht, dann brauche ich eine Vorsorgevollmacht, die man wirklich in 2 Minuten ausfüllen kann.
1: Sowas haben wir hier liegen. Also sagen wir mal, 3 Minuten braucht man vielleicht fürs Ausfüllen. Die Kamera kann das einfangen. Wo kriegt man das her? Und muss man da einen Notar einschalten oder einen Anwalt, der das absegnet hinterher?
10: Nein, also es gibt viele Vordrucke bei der Ärztekammer, beim Bundesjustizministerium, bei den öffentlichen Stellen. Letztendlich steht da nur drin, dass ich mit meinem Namen, mit meiner Adresse, mit meinem Wohnort jemand ermächtige, in gesundheitlichen Fragen Auskunft zu bekommen und zu entscheiden. Das sollte natürlich eine enge Bezugsperson sein, der ich auch vertraue. Und die wird dann eingesetzt mit den Daten und ich unterschreibe das und das war's. Also es dauert 2, vielleicht auch 3 Minuten.
1: Und wir halten fest, es geht hier um die medizinischen Belange vor allem. Das ist das, was Sie dann interessiert in so einer Notsituation. Es geht nicht darum, dass ich diesemjenigen auch mein Vermögen oder finanzielle Sachen jetzt anvertraue. Ne? Kann man kombinieren, richtig. Aber dann wäre ja vielleicht auch ein Rechtsanwalt oder Notar nötig. Ja.
10: So ist es.
1: Sagen Sie noch mal, Ehepaare, Menschen, die nicht verheiratet sind, aber viele Jahre zusammenleben, bekommen die überhaupt Auskunft bei Ihnen auf der Intensivstation?
10: Das ist ein Graubereich, weil wir unterliegen ja der ärztlichen Schweigepflicht und es gibt auch Diagnosen, die man seinen Liebsten vielleicht nicht so mitteilen möchte. So, und insofern ist das einfach schwierig. Also formal muss man sagen, gibt es keine umfassende Auskunftspflicht. Und was noch viel wichtiger ist, die Angehörige können nichts entscheiden ohne Vorsorgevollmacht. Ja, also wenn die 90-Jährige bei uns liegt und da kommen 5 Töchter oder so, die können nichts entscheiden, wenn sie nicht eine Vorsorgevollmacht haben oder vom Gericht eingesetzt werden.
1: Und welche der 5 Töchter dürfte am Ende entscheiden, die können ja auch noch
10: Ja,
1: immer unterschiedlich wieder.
10: Ja, das bringt uns zu einem anderen Problem. Das zweite Thema sind ja Patientenverfügungen, also dass man festlegt, welche Therapie möchte ich noch. Jetzt haben wir bloß gesehen, auch in unserer Studie, dass die Kommunikation noch viel wichtiger ist als die Dokumentation in einer Patientenverfügung. Die meisten Formulierungen in Patientenverfügungen sind sehr unkonkret. Zum Beispiel in einem Sterbeprozess möchte ich keine Intensivtherapie. Mhm. Das verbietet sich eigentlich von selbst. Wir brauchen immer konkrete Sätze in so einer Patientenverfügung. Zum Beispiel, ich möchte definitiv keine Beatmungstherapie. Aber das ist natürlich, wenn man mitten im Leben steht, manchmal auch sehr schwierig, diese medizinischen Konstellationen abzubilden in der Patientenverfügung. Und deswegen ist das vertrauensvolle Gespräch über Erwartungen mit so einem Vorsorgebevollmächtigten viel wichtiger. Mhm. Also welche Lebensqualität ist mir wichtig? Was ist, wenn ich gelähmt bin? Was ist, wenn ich nicht mehr sprechen kann? Was ist, wenn ich komatös bin? Will ich dann noch überhaupt Intensivtherapie oder Maßnahmen? Gibt ja auch andere Maßnahmen im Krankenhaus, in einer Arztpraxis. Das ist, denke ich, das wichtige Gespräch, was viel wichtiger ist als die Patientenverfügung per se.
1: Damit man weiß, wie der andere tickt und das dann eben auch weitergeben kann an die Ärzte. Ne? Also absolut. Vorsorgevollmacht halten Sie für wichtiger noch als eine Patientenverfügung, weil die schwerer sozusagen genau zu timen ist.
10: Ja, also halte ich für absolut wichtig. Die Vorsorgevollmacht ist das Zentrale, das Essentielle. Und in unserer Studie haben wir gesehen, dass nur 37% der nahen Angehörigen sicher waren, dass sie überhaupt die Wünsche der Patienten vertreten können. 37%. Mhm. Und wir haben bei der Frage nach konkreten Maßnahmen, Beatmung, Dialyse und so weiter gesehen, dass bei 20% dieser Dinge man daneben liegt. Also da lag der Angehörige daneben, was die Wünsche des Patienten angab. Wir haben beide unabhängig voneinander befragt. Und das zeigt einfach, hier ist Potenzial für Verbesserung, also Vorsorgevollmacht und drüber sprechen, was ist das Erwartungsmanagement?
1: Drüber sprechen, ja, das ist das Stichwort Kommunikation. Aber da spricht man natürlich nicht so gerne drüber. Ne? Also man trifft sich ja nicht nachmittags am Sonntag zum Kaffee und Kuchen und sagt, heute wollen wir dieses Thema mal besprechen. Sollte man aber, oder?
10: Ja, das versuchen wir alle zu vermeiden. Und natürlich muss jetzt ein 30-Jähriger nicht unbedingt jeden Tag darüber sprechen, gar keine Frage. Aber wir sehen natürlich, ab 50, 60 häufen sich die Risikofaktoren, Stürze, Unfälle, mhm. Schlaganfall, Hirnblutung, Herzinfarkt und so weiter. Und ich denke, ab 50, 60 ist es wirklich notwendig, dann auch mal darüber zu sprechen. Auch das Thema Organspende im Übrigen einmal, möchte ich das oder nicht? Mhm. Ja, oder auch ein Organempfang. Also es gibt schon so ein paar Fragen und die Zeit sollte man sich nehmen und vorher halt die Vorsorgevollmacht ausfüllen. Ich denke, das ist schon hilfreich, weil sonst unter Umständen bekommt man am Lebensende zu viel Therapie oder auch zu wenig Therapie. Mhm. Das ist ja auch eine Gefahr.
1: Mhm, verstanden. Wo bewahrt man sowas am besten auf?
10: Ja, das ist ein Riesenproblem. Es gibt dann oft auch Angehörige, die sagen, er hat eine Vorsorgevollmacht, der Patient, aber wir finden sie nicht. Ja, die ist irgendwo im Arbeitszimmer. Und ein guter Tipp ist, denke ich, wirklich, diese Dokumente in den Kühlschrank zu legen. Das ist etwas unorthodox, aber ich denke, da kann man es im Familienkreis, kann man das kommunizieren. Das merkt man sich, das vergisst man nicht. Also deswegen, so ein Arbeitszimmer kann sehr groß sein, aber im Kühlschrank, das ist ja ein kleiner Umschlag, das sind 4 Blätter, sauber gefaltet. Im Kühlschrank, denke ich, ist ein guter Platz. Und dann weiß jeder und die Rettungssanitäter mittlerweile schauen da auch manchmal nach, da ist es zu finden.
1: Dann auch lange frisch. Man kann auch übrigens ein kleines Kärtchen, wenn man möchte, bei sich in die Geldbörse tun. Also es gibt mehrere Möglichkeiten und es ist absolut machbar und wir sollten es tun. Vielen Dank, Stefan Kluge, für die vielen Infos zu diesem wichtigen, wichtigen Thema. Vorsorge, das heißt nicht nur, welche Dinge für später zu regeln sind. Vorsorge bedeutet auch, im Hier und Jetzt gut auf sich zu achten. Aber wie geht das eigentlich? Achtsam mit sich selbst zu sein. In immer mehr Kursen kann man das lernen, sowohl im realen Leben als auch im Internet, per App oder Tutorial. Meine Kollegin Madeleine Zeller, bisher eher skeptisch, hat achtsam recherchiert und war dann doch beeindruckt.
11: Mit Dingen gehe ich schon achtsam um. Auch Ressourcen wie zum Beispiel Strom verschwende ich nicht gern. Aber achtsam mit mir bin ich nicht so oft. Denn ich weiß gar nicht so genau, wie das geht. Andere Menschen üben dagegen Achtsamkeit ganz bewusst.
12: Ganz deutlich.
13: Mir wurde das von einer Psychologin empfohlen, dass ich so einen Kurs mache, um einfach ein bisschen ruhiger zu werden.
14: Mein Leben ist jetzt einfach viel authentischer. Und ich bin auch empathischer im Umgang mit anderen Menschen.
15: Ich mache das seit einem Jahr und ich merke aber durch das Training an sich, dass man in gewissen Situationen einfach mehr Kapazitäten hat, also auch auf der Arbeit, und dass man nicht sofort irgendwie wie eine Rakete in die Luft geht, sondern da ein bisschen mehr Puffer hat.
11: Klingt gut und ist gesund, denn mehr Achtsamkeit soll weniger Stress bedeuten. Weniger Stress heißt häufiger auch weniger Krankheiten und es passiert noch mehr.
16: Bei den langfristigen Auswirkungen sehen wir Veränderungen im Gehirn. Das heißt, dass bestimmte Hirnareale langfristig gestärkt werden.
11: Nächste gute Nachricht, es ist genug Achtsamkeit für alle da. Jeder soll zum Beispiel mit Apps zur inneren Ruhe finden können. Oder dank Online-Tutorials den Kopf frei bekommen. Bei ziemlich vielen Menschen klappt das. Nur bei mir funktionieren solche Tools bisher null. Wenn's gut läuft, dann schlafe ich bei solchen geführten Achtsamkeitsmeditationen ziemlich schnell ein. Wenn's nicht so gut läuft, dann bin ich ruckzuck mit meinen Gedanken ganz woanders. Sind meine Erwartungen vielleicht zu hoch? Und was heißt mehr Achtsamkeit in den Alltag lassen? Wir finden's raus. Und starten mit mehr Achtsamkeit nicht aus dem Internet, sondern im Kurs von Johanna Marx. Die Hamburgerin ist ausgebildete MBSR-Lehrerin. MBSR bedeutet Mindfulness-Based Stress Reduction. Zu Deutsch achtsamkeitsbasierte Stressreduktion. Und die schafft man schon mit Übung 1, achtsam atmen.
14: Versuch mal mit deiner Aufmerksamkeit einen ganzen Atemzyklus zu verfolgen. Fang mal bei deiner Nasenspitze an. Dann merkst du, wie die kühle Luft an deiner Nasenwand vorbeizieht und dann den weiteren Verlauf nimmt durch den Rachen. Und vielleicht spürst du auch die Bauchdecke, die sich anhebt.
11: Beim achtsamen Atmen geht es darum, sich selbst zu beobachten, ohne sich zu bewerten. Was nach Rumstehen und Nichtstun aussieht, setzt einiges in unserem Gehirn in Gang. So wird zum Beispiel unser präfrontaler Kortex sehr aktiv. Er steuert unsere Konzentrationsfähigkeit. Je aktiver er ist, desto besser können wir uns auf eine Sache fokussieren. Außerdem fährt der Bereich im Gehirn, der unser Gedankenkarussell immer wieder neu anstößt, runter. Und das schützt uns nicht nur vor Krankheiten, sondern auch vor Übergewicht, sagt Achtsamkeitsforscherin Dr. Maren Michaelsen.
16: Da Achtsamkeit eine Auswirkung hat auf das Stresserleben, können wir zum Beispiel beobachten, dass sich Stresshormone wie Cortisol und Adrenalin während einer Achtsamkeitsübung und dann auch im Alltag reduzieren. Das hat vor allem Auswirkungen auf den Blutdruck und dadurch auf Herz-Kreislauf-Erkrankungen. Ein anderer Aspekt wäre zum Beispiel, dass ich durch Achtsamkeitstraining meine Emotionen besser steuern kann. Das kann Auswirkungen dann haben darauf, wie mein Essverhalten ist.
11: Doch nicht jeder hat die Möglichkeit, einen privaten Kurs zu buchen. Darum schaue ich mir ein paar kostenfreie Tutorials im Internet an. Das Angebot ist riesig.
12: Du nimmst dir Zeit für dich und alles um dich herum kann nun warten.
17: Lass deinen Atem genauso sein, wie er sein möchte.
11: Auch Anleitungen zum achtsamen Gehen gibt's.
18: Bemühe dich, in einem langsamen Tempo zu gehen.
11: Und zum achtsamen Essen.
19: Atme tief ein und nimm damit den Duft deines Essens wahr.
11: Mich überfordert die große Auswahl etwas. Außerdem werden in vielen Anleitungen Fragen gestellt, auf die ich gar keine Antwort habe.
17: Vielleicht befinden sich in deinem Kopf gerade sehr viele sich abwechselnde Gedankenwellen, die deinen Ozean sehr unruhig machen.
11: Sind Anleitungen aus dem Internet vielleicht nichts für Anfänger?
16: Grundsätzlich denke ich, dass es sehr wertvoll ist, dass es eine sehr große Spannbreite an verschiedenen Angeboten gibt. Wenn Fragen gestellt werden, dann zielen diese Fragen darauf ab, sich selbst besser kennenzulernen und zu spüren. Und wenn man die gerade nicht für sich beantworten kann, die Fragen, dann ist das überhaupt nicht schlimm.
11: Denn Fragen vorbeiziehen lassen, ohne Antworten zu haben, auch das ist Teil eines Achtsamkeitstrainings. So richtig begeistert bin ich vom Digitalangebot noch nicht. Darum versuche ich es nochmal mit mehr Achtsamkeit im realen Leben. Und Übung 2 in Johannas Kurs, achtsames Gehen. Spazieren gehe ich täglich mit ihm hier, meinem Hund. Meist höre ich dabei Podcast oder Musik.
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11: Doch achtsam gehen geht anders.
14: Gehen um des Gehenwillens. Wir haben da keine Absicht, wir haben kein Ziel, das wir erreichen damit. Sondern wir sind in dem Moment des Gehens präsent. Ganz bewusst wahrnehmen, wie sich der Fuß richtig abrollt vom Boden.
11: Alle Gerüche und Geräusche, die uns umgeben, können wir ruhig wahrnehmen, sollen sie aber an uns vorbeiziehen lassen und ganz bei uns bleiben.
0: Es braucht schon ziemlich viel Konzentration, so langsam zu gehen. Und ich habe schon lange nicht mehr so viele Vögel so durcheinander quatschen hören. Keine Ahnung, ob das achtsam war, aber es war cool.
11: Und langsam macht mir mehr Achtsamkeit richtig Spaß. Darum lade ich mir eine App herunter, die von meiner Krankenkasse empfohlen und bezahlt wird. Der Kurs besteht aus 52 Einheiten. Was mir gefällt, keine ist länger als 15 Minuten. Denn zu viel Achtsamkeit auf einmal soll man sich am Anfang nicht allein vornehmen.
16: Wenn man länger meditiert und das täglich, dann kann es auch passieren, dass Erinnerungen an frühere Erfahrungen zum Beispiel ins Bewusstsein treten oder manchmal kann es auch Körperempfindungen geben. Und da ist es ganz wichtig, dass ich das als Anfänger nicht alleine mache.
11: Und unser Fazit? Es lohnt sich, achtsam mit sich selbst zu sein. Dafür reichen schon 10 bis 15 Minuten pro Tag. Das ist gut fürs eigene Herz und schont im Zweifel die Nerven unserer Mitmenschen.
0: Eigentlich ist es gar nicht so schwer, mehr Achtsamkeit in sein Leben zu lassen. Man muss sich nur daran erinnern, dass man es machen wollte. Mit der App mache ich auf jeden Fall weiter. Denn mehr Achtsamkeit tut gut. Und ich bin neugierig, was nach den 52 Einzelkursen noch auf mich wartet.
1: Diabetes, Herzrhythmusstörungen, Bluthochdruck und das seit Jahrzehnten. Dazu jeden Morgen ein Cocktail aus einem halben Dutzend Medikamente. Mit der Gesundheit von Jürgen Schmöhe geht es klar bergab. Deshalb zieht der 59-Jährige die Reißleine und bewirbt sich bei den Naturdocs. Wie werden die ihm helfen können? Ich sage Tschüss und schaue jetzt gemeinsam mit Ihnen die erste Ausgabe unserer brandneuen Staffel.
21: Naturheilkunde ist moderne Medizin. Das ist das Motto der Naturdocs. Disco Fox, das ist genau sein Ding. Schnelle Schritte, Popmusik, dabei kann er sich so richtig auspowern. Mal an nichts denken, sich nur auf Choreografie und Rhythmus konzentrieren.
22: Nur beim Tanzen kann man sich so frei bewegen und hat Spaß dabei. Man kann abschalten, man lässt den Alltagsstress einfach mal hinter sich.
21: Einmal in der Woche ist er dann weit weg von all den chronischen Erkrankungen, die sonst seinen Alltag bestimmen.
22: Mein Name ist Jürgen Schmöhe, ich bin 59 Jahre alt. Ich habe das metabolische Syndrom und Vorhofflimmern.
21: Eine häufige Rhythmusstörung, bei der das Herz plötzlich unkontrolliert schlägt. Zum metabolischen Syndrom zählen zu hohe Blutzuckerwerte, Bluthochdruck, Übergewicht sowie erhöhte Blutfettwerte. Zusammen nennt man es das tödliche Quartett. Dagegen nimmt er Tabletten, sehr viele Tabletten.
22: Was mich halt nervös macht, ist, dass diese Medikamente ja auch durch Leber und Nieren letztendlich aus dem Körper wieder ausgeschieden werden müssen, was natürlich meine inneren Organe noch weiter belastet.
21: So kann es nicht weitergehen. Jürgen Schmöhe möchte weniger Pillen schlucken, mehr Lebensqualität haben. Dabei sollen ihm jetzt die Naturdocs in Berlin helfen. Internist und Chefarzt Andreas Michaelsen ist beunruhigt.

0: schwieriger Mensch, also der schon auch da eher mal ein bisschen drunter leidet?
1: Man ist so in einer Tretmühle drin, ja, dass einem das dann in dem Moment gar nicht mehr auffällt, wie viel Stress man eigentlich, ja, hat. Und man halt von diesem Stresslevel auch gar nicht mehr runterkommt. Ja.
0: Also da mal diesen Zusammenhang ein bisschen anders.
2: Denn Zeitdruck bestimmt oft das Leben von Jürgen Schmöhe. Der ITler bei einer Versicherung hat Stress, fühlt sich oft fremdgesteuert. Und das triggert vor allem den Blutdruck. Die Folge: alle Gefäße im Körper werden durch den ständig erhöhten Druck, den sie aushalten müssen, in Mitleidenschaft gezogen. Ein Risiko unter anderem für Nieren und Augen. Und auch das Vorhofflimmern, die Herzrhythmusstörung, kann eine Folge des seit Jahrzehnten erhöhten Blutdrucks sein. Gegen den Stress, für mehr Entspannung, versucht Jürgen Schmöhe, sich möglichst viel zu bewegen. Er geht nicht nur einmal in der Woche zum Tanzen, sondern zumindest im Sommer auch regelmäßig schwimmen. Und dennoch bekommt er seine Gesundheit nicht in den Griff. Jeder Morgen beginnt mit vielen, vielen Medikamenten. Allein 3 gegen den Bluthochdruck, 1 gegen das Vorhofflimmern, 3 weitere gegen den Diabetes Typ 2, den er auch schon seit 10 Jahren hat. Zuletzt sogar eine Abnehmspritze. Und trotzdem sind auch die Blutzuckerwerte häufig nicht im Normalbereich.
1: Das Nächste, was man mir halt angedroht hat, dass dann eben auch gegebenenfalls Insulin zu spritzen ist. Und das ist dann der Moment, wo ich sage, hier muss was passieren.
2: Und zwar schnell. Zurück in Berlin. Stress ist ein entscheidender Faktor bei Bluthochdruck. Andreas Michalsen vermutet aber noch einen weiteren Trigger für das metabolische Syndrom.
0: Ernährung, wie schaut es da aus bei Ihnen?
1: Naja, es ist leider so, dass ich mich relativ einseitig ernähre, will ich mal sagen. Viel Brot zu mir nehme, weil es halt schneller und einfacher geht. Ja.
0: Was kommt denn rauf auf das Brot?
1: Ja, das, was Männer halt so essen. Ne? Wurst, Käse ist immer gern genommen.
0: Das Brot ist auch gar nicht so das Problem, aber das, was drauf kommt,
1: das, was halt, drauf kommt, das, ne? Ist, ja, das
0: ist. Gut, also Ernährung haben wir auf jeden Fall noch ein großes Potenzial.
2: Zum Glück. Denn der Naturdoc ist doch sehr erschrocken darüber, dass das metabolische Syndrom trotz der vielen Medikamente immer weiter fortschreitet.
3: Das ist ja jetzt in einer Ausprägung da, wo man sagt, ja, da muss jetzt was passieren. Also er macht mir wirklich Sorgen. Er hat sonst schon eine Hochrisikokonstellation für späteren Herzinfarkt, Schlaganfall, Nierenschädigung, die ganze Palette.
2: So muss es auch die ganze Palette an möglichen Therapien geben. Da ist sich das Team der Natur.

0: weniger Gewicht. Dann, so der Plan, verbessern sich auch Blutdruck und Blutzucker. Auf dem Therapieplan stehen Waldbaden, Saftfasten, Armgüsse, Frühsport und eine spezielle Massageform. Waldbaden, die Kraft der Natur, die Faszination der Bäume als Therapie. Studien haben belegt, es hat viel mehr Effekt auf den Körper, als man denkt.
1: Man muss sich das jetzt nicht vorstellen, dass man da Bäume umarmt oder solche Dinge macht. Es geht einfach nur darum, dass verschiedene Elemente der Natur, die grüne Farbe oder auch die blaue Farbe vom Wasser, die aromatischen Öle, die von den Bäumen ausgeschickt werden, die Akustik, all das hat einen blutdrucksenkenden Effekt.
0: Psychologin Anni Warnke zeigt Jürgen Schmöhe, wie das genau geht mit dem Waldbaden.
2: Und damit Sie wissen, was der Unterschied ist zwischen einfach in der Natur sein und auch wirklich Waldbaden, würde ich jetzt ein paar praktische Übungen gern mit ihm machen.
3: Super.
2: Und dafür können Sie als erstes gerne einmal die Augen schließen. Gerne mal alle Geräusche, auch die entfernteren Geräusche, bewusst wahrnehmen.
0: Hören, riechen, fühlen, die Natur mit allen Sinnen spüren.
2: In die Kronen der Bäume schauen.
0: Waldbaden kommt aus Japan. Dort heißt es Shinrin-yoku und bedeutet Eintauchen in die Atmosphäre des Waldes. Kleine Aufgaben helfen dabei, sich auf die Natur zu fokussieren.
2: Wenn Sie sich mal eine Karte nehmen,
0: dann können die Gedanken nicht so schnell abschweifen. Im Hier und Jetzt sein. Das hilft nachweislich gegen Stress.
2: Da gab es auch ganz faszinierende Studien, die zum Beispiel gezeigt haben, dass Wunden schneller heilen nach einer Operation, wenn die Patienten aus dem Fenster schauen und da ist etwas Grünes, okay, als wenn sie im Gegensatz dazu auf eine Häuserwand schauen.
0: Jürgen Schmöhe muss das erstmal auf sich wirken lassen. Auch

0: Geh mal nach oben. Sie sollen eine Art schneidendes Gefühl haben. Ist das ungefähr?
1: Ja.
0: Gut.
2: Klingt erstmal schmerzhaft, muss aber sein bei der Bindegewebsmassage. Grund dafür die speziellen Strich- und Zugtechniken. Die verbessern die Durchblutung, fördern den Stoffwechsel.
0: Nochmal die Striche, weil das kann dem, glaube ich, auch ganz gut tun.
3: Ja, da können wir ein bisschen mehr.
0: Das machen meine Finger irgendwann nicht mehr mit.
2: Die Bindegewebsmassage wirkt auch stark auf das Nervensystem.
0: Das ist wirklich die Idee, dass wir halt vegetativ einen Einfluss nehmen wollen, sodass die Patienten dann das Gefühl haben, dass sie sich leichter fühlen, besser bewegen können.
3: Ich fühle mich toll. Richtig, richtig erholt, als ob ich Bäume ausreißen könnte.
2: Zum Glück steht das noch öfter auf seinem Programm. Dreimal am Tag ein Glas Gemüsesaft als einzige Mahlzeit. Jürgen Schmöhe ist mittendrin im Fasten. Studien konnten zeigen, wenn der Körper über längere Zeit kaum Nahrung bekommt, sinkt der Blutdruck, hat das einen Effekt auf den Blutzucker. Mindestens 5 Tage soll er das jetzt durchhalten.
3: Erstmal eine Überwindung. Und wenn man dann abends so ein bisschen Fernsehen guckt, da wird die Sucht nach was zu essen und Chips und Süßigkeiten schon ganz schön groß. Das zu überwinden ist nicht leicht.
2: Ein bisschen Überwindung braucht es auch für den Frühsport bei Malte Hirnig.
0: Ah, gut, ich bin mal gemein.
2: Bewegung ist gut für die Muskeln, klar. Aber dabei werden auch Botenstoffe ausgeschüttet, die antientzündlich wirken. Und sie hat auch einen Effekt auf das Nervensystem, ist also gut gegen Stress. Und damit wichtig, um die Blutdruck- und die Blutzuckerwerte dauerhaft zu senken.
0: Ah, gut. Sehr schön.
2: Gut. Welchen Effekt all die Therapien bereits haben, das interessiert nun Naturdoc Susanne Frank.
4: Dann habe ich erfahren, dass der Blutdruck heute Morgen sehr niedrig war.

0: Blutdruck bei 120 zu 70 gewesen.
1: Damit das möglichst so bleibt, verordnen die Naturdocs Jürgen Schmöhe noch weitere bewährte Therapien aus der Naturheilkunde. Darunter Armgüsse à la Kneipp. Täglich kaltes Wasser dreimal langsam über die Arme inklusive der Schulter laufen lassen. Dabei ziehen sich erst die Gefäße zusammen, dann weiten sie sich wieder. Das kann den Blutdruck leicht senken. Andere Anwendung, ähnlicher Effekt, der eiskalte Rumpfwickel.
2: Einmal einatmen bitte, ausatmen.
1: Der Körper wärmt sich selbstständig auf, das fördert die Durchblutung, regt den Stoffwechsel an.
2: Decken wir sie zu.
1: Und eine Ernährungsberatung. Es soll ja weniger Wurst aufs Brot, dafür insgesamt mehr Pflanzliches auf den Speiseplan. Gemüse, Obst, Nüsse, gesunde Öle. Damit kann er den Bluthochdruck und auch seinen Diabetes in den Griff bekommen. Während des Klinikaufenthalts fastet Jürgen Schmöhe 9 Tage lang, verliert 8 Kilo Gewicht. Die Diabetes- und Blutdruckmedikamente kann er absetzen. Und wie geht es ihm damit?
3: Fantastisch. Also, ich bin froh, dass ich hier untergekommen bin.
1: Sein festes Ziel für zu Hause?
3: Ich möchte es unbedingt schaffen, weil ich einfach für mich hier die Erkenntnis gezogen habe, dass ganz viel möglich ist.
1: Was aber wird möglich sein, wenn Jürgen Schmöhe zurück in seinem Alltag ist? Wie werden sich dann seine Werte entwickeln? Zurück in Garbsen hat Jürgen Schmöhe erstmal seine Ernährung komplett umgestellt. Er kocht jetzt selbst und statt Wurst gibt es nun öfter mal einen selbstgemachten vegetarischen Brotaufstrich. Dazu hat er das Waldbaden fest in seinen Alltag integriert, egal wie das Wetter ist. Es tut ihm gut.
3: Einfach mal abschalten. Man ist raus aus dieser Grübelei, aus dem täglichen Arbeitsstress und kann die Natur dann einfach auch mal genießen und an andere Sachen denken.
1: Wie sich seine Blutdruckwerte entwickelt haben, das will er jetzt mit Naturdoc Andreas Michalsen per Video besprechen.
3: Geht mir wirklich richtig gut. Die Medikamente brauche ich immer noch nicht wieder.
4: Was? Oh.
3: Ja. Ich weiß nicht, was Sie mit mir gemacht haben, aber die Tabletten gegen den Bluthochdruck brauche ich nicht. Ich habe einen ganz normalen Blutdruck zwischen 120 und 135 zu 70, 80, also total Spitzenwerte. Ich bin wirklich überrascht, was das bei Ihnen letztendlich ausgelöst hat, aber es ist ganz toll.
4: Also das ist natürlich ganz hervorragend, das ist fantastisch, muss ich sagen. Also natürlich ist das immer das Ziel, aber dass das dann so erreicht wird, das ist dann schon herausragend.
1: Genauso herausragend, auch die Diabetes-Medikamente muss er bisher nicht wieder nehmen, denn Blutzuckerwerte und Gewicht sind ebenfalls stabil. Dabei helfen ihm auch die täglichen Qigong-Einheiten in seinem Garten. Für Jürgen Schmöhe hat dank der Naturdocs ein neues Leben begonnen.
3: Das war der richtige Neustart und es war der richtige Entschluss, den ich da gefasst habe. Und ich freue mich, dass man mir dort einen Weg gezeigt hat, mit dem ich meine Lebensqualität deutlich verbessern konnte.
5: Also ich bin jetzt kein Künstler und ich kenne mich jetzt auch nicht so gut aus. Ist das jetzt eher gehobenere Kunst oder eher einfachere Kunst?

0: Im Sommer schuften viele Menschen im Freien oder in aufgeheizten Gebäuden.
1: Wir haben immer Cappies an. Wir tun immer einfach Wasser, sprühen uns einfach voll, wieder drauf und auf geht's.
0: Für den Körper ist das Schwerstarbeit und kann gesundheitlich bedenklich werden.
2: Das größte Risiko

0: Hitze im Job. Was hält der Körper aus? Die weiteren Themen. Badeotitis. Wie schützt man sich vor einer Gehörgangsentzündung? Rotklee. Hilft die pflanzliche Hormontherapie in den Wechseljahren? Stand-up-Paddling. Ein tolles Workout für den Sommer.
1: Arbeitsalltag beim Hausmeister-Service. Das ist heute mein Experiment. Ich lasse mich einen Tag lang überwachen und möchte wissen, was richtet Hitze bei der Arbeit an. Damit herzlich willkommen bei Gesundheit. Und weiter geht's, komm!
2: Am selben Morgen. Ich treffe Boris und Mitarbeiter Kemal vom Hausmeister-Service Wohnthron in München.
3: Kemal, Boris, wunderschönen guten Morgen.
4: Wunderschönen guten Morgen. Grüß dich, wie geht's?
2: Für mich heißt es, einen Tag lang mit anpacken.

0: ganzen Tag meine Werte.
1: Aufgespielt. Das müsste jetzt sich verbinden.
2: Du siehst hier oben deinen Puls, deine Herzrate sozusagen. Du siehst deine Sauerstoffsättigung im Blut. Mhm. Und du siehst eben die Temperatur. Und dann später, wenn du, was weiß ich, Treppen putzt oder die Mülleimer oder aufs Dach rauf oder was auch immer du machst, dann wird die Temperatur und die Herzrate wahrscheinlich deutlich nach oben gehen und dann können wir das über den ganzen Tag verfolgen.
0: Normalerweise vermesst ihr damit ja nicht irgendwelche Hausmeisterpraktikanten, sondern?
2: Wir sind hauptsächlich in dem Bereich, wo man halt keine großen Monitore mitnehmen kann, sprich überall auf dem Berg, in den Höhlen, Windparks. Mhm. Und wir haben eben ein laufendes Projekt, wo es eben dann auch ein bisschen um Arbeitssicherheit geht. Deswegen ist es mega spannend, dass du das heute gleich mit ausprobierst.
0: Damit wir das, was mein Körper gleich leistet, richtig einordnen können, besuche ich später eine Umweltmedizinerin. Jetzt wird aber erstmal geschuftet.
3: Tatort Nummer 1.
0: Puh, 4 Stockwerke hat das Haus. Geputzt wird von oben nach unten.
4: Handschuhe an?
3: Ja.
4: Ich werde vor dir runterkehren. Du wirst wischen.
0: Jawohl, Chef. Das kriege ich hin.
3: Latten wechseln.
0: Ganz schön schweißtreibend. Mein Puls ist schon deutlich auf 99 gestiegen. Ich leg mal eine Trinkpause ein.
3: Sag mal, Kimmel, woran merkst du eigentlich, wenn es zu viel wird?
5: Wenn du merkst, dass dir doch überall den Schweiß rausdrückt, sollte man eine kurze Pause machen, mal was trinken.
3: Also ich merke schon so langsam. A, komme ich ins Schwitzen. B, muss ich ein bisschen schneller auch schnaufen.
0: Das erste Treppenhaus hätten wir. Aber warum schaut Boris so bedröppelt?
6: Schlechte Nachricht. Wir müssen noch mal gemeinsam in den Speicher hoch.
3: Noch mal ganz hoch, oder?
6: Ja.
3: Na toll. Mal gucken, was meine Werte dann sagen. Bis gleich.
7: Wasser im Ohr kann zu Juckreizdruckgefühl und Schmerzen führen. Wie kann man sich vor einer Gehörgangsentzündung schützen?
8: Wer häufig schwimmt, den kann es in den Tagen danach böse erwischen.
9: Also ich kannte das mit Ohrenschmerzen als Jugendliche und dann habe ich einfach gehüpft auf einem Bein und Pumpbewegungen gemacht, damit das Wasser eventuell rauskommt.
10: Es ist erstmal nur unangenehm. Also wenn es richtig zu ist, dann entwickelt sich das langsam auch echt zu Schmerz.
8: Der Grund? Eine Entzündung des Gehörgangs. HNO-Ärztin Johanna Lanwehr sieht in den Sommermonaten täglich Menschen mit einer sogenannten Badeotitis.
11: Typische Symptome sind, dass nach dem Badeausflug erstmal alles gut ist und sich dann in den Tagen darauf vor allem starke Ohrenschmerzen bemerkbar machen. Teilweise auch eitriger Ausfluss aus dem betroffenen Ohr und eine Hörminderung.
8: Das kennt auch Karl Butzkowski. Der 73-Jährige geht 2 bis 3 Mal die Woche schwimmen. Früher hat ihn danach regelmäßig sein Ohr geplagt.
12: Das ist schon nervig, wenn man dann so eine Woche damit rumhängt. Es dauert ja auch immer, bevor das

0: wenn das einmal eskaliert, dann kommt man hinterher eventuell auch mit lokalen Mitteln nicht mehr aus, sondern muss dann Antibiotika nehmen, Cortison nehmen zum Abschwellen.
1: Die Ursache für die Badeotitis: Keime, die überall im Wasser vorkommen, egal ob Pool, See oder Meer. Sie gelangen beim Schwimmen in den Gehörgang. Normalerweise kein Problem. Doch wenn besonders viel Ohrenschmalz im Gehörgang

0: Beispiel ein enger Gehörgang, viel Ohrenschmalz oder Entzündungen an der Gehörgangshaut.
1: Bei Karl Butzkowski war zu viel Ohrenschmalz der Grund für die wiederkehrende Badeotitis. Deshalb spült seine HNO-Ärztin alle 3 Monate überschüssiges Ohrenschmalz mit Wasser aus dem Ohr. Das ist die beste Vorbeugung.
2: Es ist an für sich gut geworden, also es ist nicht mehr so wie früher.
1: Die Ärztin rät jedem, der zu übermäßigem Ohrenschmalz neigt, vor der Badesaison eine Ohrreinigung beim Arzt machen zu lassen. Es aber keinesfalls selbst zu versuchen.
3: Man braucht keine Wattestäbchen, vielleicht zum äußerlich Trocknen, aber sonst ist die Gefahr groß, dass man sich eher den Ohrenschmalz nach hinten schiebt.
1: Wenn die Ohren in den Tagen nach dem Baden anfangen zu schmerzen, ist es wichtig, eine Schwimmpause einzulegen und die Entzündung vom Arzt behandeln zu lassen. Denn wird die Otitis nicht behandelt, kann sich die Entzündung weiter ausbreiten. Auf das Mittelohr hinter dem Trommelfell oder die äußere Ohrmuschel. Das ist äußerst schmerzhaft und dann auch häufig langwierig und nur mit Antibiotika in den Griff zu bekommen. Deshalb bei den ersten Anzeichen wie Jucken und Druckgefühl nicht lange warten.
3: Wenn man weiß, man neigt dazu und kommt eigentlich aus jedem Badeurlaub mit einer Gehörgangsentzündung, dann geben wir auch schon prophylaktisch Tropfen mit, die man dann nutzt, wenn das Problem auftritt.
1: Einfache Mittel, den Gehörgang beim Schwimmen zu schützen, sind wasserdichte Ohrstöpsel und eine Badekappe, die über das Ohr reicht. Und?
0: Nach dem Baden gut abtrocknen, mit Trinkwasser ausspülen, das Ohr gerne trocken föhnen.
1: Denn in trockenen Ohren haben Keime keine Chance. Mit diesen Vorsichtsmaßnahmen lässt sich der Badespaß unbeschwert genießen.
4: Der nächste Job wartet da, wo sich die Wärme so richtig schön staut. Auf dem Dachboden. Und hier hat es jetzt gefühlt schon über 30 Grad.
5: So, hier rein.
4: Jawohl. Boah, da kommt einem schon so ein richtiger Hitzeschwall entgegen. Ja. Und noch mal höher.
6: Irgendwo hier oben soll eine Leuchtstoffröhre den Geist aufgegeben haben.
7: Da hinten haben wir den Übeltäter.
6: Na, das wäre doch gelacht.
4: Ja, jetzt stellt euch mal bei inzwischen wirklich eher 40 Grad, oder? Was würdest du, also irre.
7: Ja, wir gehen Richtung 40.
4: Alter Schwede. Aber nützt ja nichts.
6: Für Boris und sein Team ist das tägliche Routine. Auch bei fast unerträglicher Hitze. Mal sehen, was meine Werte jetzt so sagen.
4: So, Puls haben wir hier bei gut 80. Und das ist interessant, 37,2 Körpertemperatur, die war vorher noch bei 36,6. Also waren locker mal ein halbes Grad draufgestiegen.
6: Da kommt Boris schon mit der Ersatzröhre.
4: Und es wurde Licht. That's it.
7: Hammer.
4: Job erledigt, würde ich sagen. Weg hier vom Dachboden.
6: Und hinein ins kühle Au.
4: Willst du eigentlich nicht einsteigen?
6: Ich habe das Gefühl, das Auto kocht. Wie sollen wir da die nächsten 20 Minuten aushalten?
4: Klimaanlage volle Pulle, oder? Was meinst du?
7: Ja, ja, das heißt volle Pulle. Also ich würde jedem den Rat geben, halt nicht gleich auf volle Pulle, sondern angenehme 23, 24 Grad erstmal halten, bis der Körper sich einfach an die Temperatur wieder gewöhnt. Also es gibt Kollegen, die schrauben einfach auf 17 Grad runter und du kannst dann nur krank werden. Also.
6: Kaum sind wir halbwegs akklimatisiert, wartet die nächste Arbeit auf uns.
7: Wir haben 7 Restmülltonnen und 4 Papiertonnen. Aha. Bringen wir sie wieder zurück. Komm.
6: Am frühen Nachmittag ist hinten im Hof natürlich die pralle Sonne. Ich bin nur froh, dass das die geleerten Tonnen sind und nicht die vollen.
4: Die Sonne knallt hier rein. Langsam rinnt der Schweiß und wir haben noch einiges vor uns.
8: Rotklee ist auf fast jeder Wiese daheim. Er enthält Pflanzenhormone und soll Wechseljahresbeschwerden lindern. Stimmt das? Rotklee soll wie das menschliche Hormon Östrogen wirken. Zu schön, um wahr zu sein?
9: Inhaltsstoffe aus dem Rotklee haben tatsächlich eine hormonähnliche Wirkung. Gerade deshalb muss man immer die Sicherheit im Auge behalten.
8: Pflanzenmedizinexperte Professor Just Langhorst, Lebensmittelchemikerin Professor Liane Lehmann und Kräuterbloggerin Eva-Maria Dillitz checken die Heilpflanze.

0: Rotklee ist natürlich, aber ist auch wirksam? Das wird jetzt getestet. Der Rotklee oder Wiesenklee, lateinisch Trifolium pratense, gehört zu den Leguminosen oder Hülsenfrüchten. Eng verwandt, aber nicht zu verwechseln mit dem Weißklee, der typischen Rasenpflanze. Der Rotklee blüht je nach Witterung von April bis Oktober und wird als Futterpflanze seit dem Mittelalter angebaut. Erst in den 90er Jahren beginnt seine Karriere als Heilpflanze, als Quelle von Pflanzenhormonen, sogenannten Phytohormonen. Rotklee ist als Nahrungsergänzungsmittel in Form von Kapseln und Tabletten erhältlich. Die Blüten gibt es als Tee oder alkoholischen Auszug. Rotklee ist auch in Kosmetika enthalten. Die Anwendungsgebiete. Bei welchen Krankheiten wird die Pflanze heute eingesetzt? Kräuterexpertin Eva-Maria Dillitz hat sich besonders auf Pflanzen spezialisiert, die Frauen helfen. Der Rotklee ist vor allem dann interessant, wenn das weibliche Hormon Östrogen fehlt, etwa in den Wechseljahren.
1: Hallo meine Lieben, heute schauen wir uns den Rotklee an. Der Rotklee hat oben um die Blüte den Blätterkranz und nur er hat die hormonell wirksamen Isoflavone, die wir Frauen uns zunutze machen können.
0: Für ihr Rotklee-Oxymel füllt Eva-Maria Dillitz ein Schraubglas mit einem Drittel Honig, einem Drittel Essig und einem Drittel Rotkleeblüten. Für den Geschmack gibt sie noch einige Rosenblüten dazu. Man kann das Oxymel wie Sirup verwenden, es schmeckt pur oder als Limonade. Durch die geringe Konzentration der Wirkstoffe kann man sich langsam an die Pflanze herantasten. Welche Inhaltsstoffe sind für die Wirkung verantwortlich? Die Isoflavone, hormonell wirksame Pflanzenstoffe, sind vor allem in den Blättern des Rotklees, in geringerer Menge auch in den Blüten enthalten. Lebensmittelchemikerin Professor Liane Lehmann aus Würzburg hat sich mit diesen Inhaltsstoffen intensiv befasst. Sie könnten theoretisch Frauen mit Östrogenmangel helfen, ohne das Risiko für Brustkrebs zu vergrößern. Östrogene regen das Wachstum der weiblichen Brust an, aber damit auch von Tumorzellen. Gleichzeitig beeinflussen sie viele andere Körperfunktionen, wie die Zykluslänge oder die Festigkeit von Haut und Knochen. Rotklee-Isoflavone dagegen wirken selektiv. Das heißt, sie entfalten nur bei bestimmten Organen ihre östrogenähnliche Wirkung. Was genau sie wo bewirken, ist noch nicht bis ins letzte Detail erforscht.
2: Leider können die Ergebnisse von Zellkultur- und Tierversuchen nicht verwendet werden, um auf die Situation im Menschen 100% sicher zu schließen. Und aus diesem Grund brauchen wir Humanstudien, also Studien am Menschen.
0: Der Forschungsstand. Gibt es wissenschaftliche Studien? Professor Just Langhorst ist Experte für Pflanzenmedizin in der Klinik für Integrative Medizin und Naturheilkunde in Bamberg. Wenn es um die Wirkung auf Wechseljahresbeschwerden geht, hat er aktuell gute Nachrichten.

0: Placebo kontrolliert, die gezeigt haben, jawohl, durch die Isoflavone, die eine deutlich schwächere, aber selektive östrogenartige Wirkung haben, haben wir eine Wirkung auf Wechseljahrsbeschwerden wie Hitzewallung oder Schweißneigung und auch auf eine Verbesserung der Lebensqualität.
1: Die schlechte Nachricht, derzeit gibt es Rotklee nur als Nahrungsergänzungsmittel zu kaufen, nicht als Arzneimittel. Ob die angegebene Wirkstoffmenge tatsächlich in den Präparaten enthalten ist und wenn ja, in welcher Qualität, wird damit nicht engmaschig kontrolliert.

0: 1,5 Milligramm pro Tag ist die Einnahme von Rotklee-Isoflavonen laut Europäischer Behörde für Lebensmittelsicherheit kein Risiko für Brustkrebs. Das Dilemma, die Studien, die eine Wirkung auf Wechseljahresbeschwerden nachweisen, arbeiten meist mit der doppelten Dosis 80 Milligramm und mehr.
1: Wir haben jetzt also den Fall, dass wir auf der einen Seite eine Dosis haben, die höchstwahrscheinlich sicher ist, aber vermutlich keine Wirkung hat. Und auf der anderen Seite eine Dosierung, die eine Wirkung hat, für die jedoch die Sicherheit nicht belegt ist. Vor diesem Hintergrund würde ich von einem Verzehr von rotkleehaltigen Nahrungsergänzungsmitteln abraten.
0: Eine Möglichkeit, doch von der Power des Rotklee zu profitieren, könnte die äußerliche Anwendung sein, etwa mit Hilfe eines selbst hergestellten Ölauszugs.
2: Aufgrund des Östrogenmangels in den Wechseljahren werden die Schleimhäute trocken. Das kann zu Scheidentrockenheit führen, sowie Brennen und Juckreiz in der Intimregion.
0: Für ihre Vaginalkugeln erwärmt Eva Maria Dillitz Scherbutter und Kakaobutter und gibt dann ein paar Milliliter des Ölauszugs dazu. Die abgekühlte Mischung wird mit Löffeln geformt und wie Vaginalzäpfchen eingesetzt.
2: Die äußerliche Anwendung von Zäpfchen mit synthetischen Hormonen gilt als relativ nebenwirkungsarm und gut verträglich. Und dieses Prinzip machen wir uns jetzt auch bei den Vaginalkugeln zunutze, nur mit Rotklee anstelle von synthetischem Östrogen.
0: Das Fazit: Wie schneidet die Heilpflanze ab? Die Anwendung von Rotklee ist einfach. Streng kontrollierte Arzneimittel sind aber nicht erhältlich. Die Inhaltsstoffe wirken ähnlich wie Hormone, haben daher aber auch potenzielle Nebenwirkungen. Wissenschaftlicher Konsens zu Wirkung und genauer Dosierung steht noch aus. Der Rotklee ist eine Pflanze mit ungeahntem Potenzial. Bei der wissenschaftlichen Erforschung ist aber noch viel zu tun.
3: Wie reagiert unser Körper auf anstrengende Arbeiten bei Hitze? Was ist noch zumutbar und ab wann wird es gefährlich für die Gesundheit?
4: Die Antwort hat Professorin Claudia Treidel-Hoffmann, Umweltmedizinerin am Universitätsklinikum Augsburg.
5: Hallo.
6: Grüße Sie, hallo.
5: Na?
6: Nehmen Sie Platz.
5: Ja, vielen Dank. Ja, Arbeiten bei Hitze, ich habe mich gefragt, welche Personengruppen, welche Arbeitsfelder sind denn besonders gefährdet?
7: Grundsätzlich muss jeder

0: Signale sagen mir jetzt nicht weiter.
1: Es gibt gewisse Kipppunkte, wie ich kann mich gar nicht mehr konzentrieren. Ich habe Kopfschmerzen, der Puls ist mir im Prinzip im Ohr und ich schwitze sehr, sehr stark. Ja, das sind diese Warnsignale, die man bemerken muss.
2: Am Ende misst Claudia Treidel-Hoffmann noch meinen Blutdruck. Den soll ich mir merken, sagt sie. 100

0: Sicherheitsschuhe nicht.
1: Also, was das Rasenmähen gleich mit mir macht und vor allem mit meinen Werten, das erfahren Sie in Kürze.
2: Jetzt gleiten wieder viele mit dem Board über Seen und Flüsse. Stand-up-Paddling ist ein cooler Wassersport und sehr beliebt.
3: Stand-up-Paddeln ist mir so wichtig, dass ich es nämlich bei meiner Hochzeit auch unbedingt als unser Hochzeitsfoto haben wollte, weil es meine Liebe einfach zum Wasser widerspiegelt.
4: Servus, ich bin Janina Fechner und Stand-up-Paddeln ist mein Lieblingstraining.
2: Janina Fechner ist am Chiemsee aufgewachsen. Wellenreiten, Schwimmen, Windsurfen. Wasser ist ihr Element. Am liebsten steigt sie mittlerweile aber auf Stand-up-Paddleboard, kurz SUP. Wie gesund ist der Wassersport? Was gibt es beim Stehpaddeln zu beachten? Das bewerten SUP-Yoga-Coach Aline Werner und Sportmedizinerin Dr. Christina Huberle. Die Sportart. Die Wurzeln des Stand-up-Paddlings reichen weit zurück. In Polynesien nutzten Fischer schon vor Jahrhunderten Bretter mit Paddeln. Weltweit bekannt machten den Sport Big Wave Surfer Anfang der 2000er Jahre. Mit den aufblasbaren Boards erreichte Stehpaddeln die Massen. SUP-Yoga-Coach Aline Werner zeigt, mittlerweile gibt es ganz unterschiedliche Bretter.
5: Es ist viel spitzer zugeschnitten, ist vom Volumen nicht so groß und nicht so breit. Das heißt, es hat weniger Wasserwiderstand und wir können uns schneller durchs Wasser bewegen. Und wir haben auch hier ein klassisches Yoga-Board. Das ist deutlich breiter, hat mehr Volumen und ganz wichtig, es hat keinen Griff in der Mitte. Das heißt, wir können in Ruhe unsere Übungen machen.
2: Janina unternimmt gern längere SUP-Touren gemeinsam mit ihrem Mann Philipp. Ihre aktuelle Herausforderung: Wildwasserfahren. Die Paddel stellen sie vor jeder Tour auf ihre Körpergröße ein. Das ist wichtig für die richtige Haltung auf dem Brett, sagt Sportmedizinerin Dr. Christina Huberle.
6: Wenn man zu kurzes Paddel verwendet, dann würde man die ganze Zeit vorne übergebeugt paddeln. Das wird sehr schnell sehr unangenehm für den Rücken. Andersrum, wenn das Paddel zu groß ist, geht die Belastung hauptsächlich auf die Schulter und da kann man sich Schulterschmerzen einhandeln.
2: Am liebsten paddelt Janina mit Philipp über den Chiemsee. Der Trainingseffekt. Stand-up-Paddling trainiert Balance, Beweglichkeit, Koordination, Kraft und Ausdauer.
5: Beim Stand-up-Paddeln, wenn wir stehen, brauchen wir viel Chormuskulatur, Armmuskulatur natürlich und Stabilität in den Beinen.
2: Die Bewegung auf dem Wasser schult das Gleichgewicht und beansprucht die Tiefenmuskulatur. Janina fährt mit ihrem Brett gerne schnell.
3: Man trainiert zwar die Ausdauer, aber es macht halt so viel Spaß, dass man es erst zum Ende hin merkt, dass man wirklich ein bisschen fertig ist.
2: Vor 2 Jahren hat sie auch den SUP-Trainerschein gemacht und sich intensiv mit der Paddeltechnik beschäftigt.
3: Man sollte auf jeden Fall, wenn man auf dem Stand-Up-Paddel steht, wirklich die Arme komplett bis nach vorne strecken und wirklich hier so weit ziehen bis eigentlich zu den Fersen. Man muss gar nicht weiter nach hinten an Bord ziehen, da würde man sich eher nur bremsen.
2: Ein Gefühl von Freiheit, in Balance sein, sich in der Natur bewegen. Janina tut Stand-Up-Paddling auch mental gut.
3: Wasser hat mir schon immer mentale Stärke auch gegeben. Und man kann halt einfach mal wirklich abschalten und kann wirklich seine Gedanken auch herunterfahren.
2: Heute macht Janina einen SUP-Yoga-Kurs bei Aline Werner. Dafür braucht es weder Stand-Up-Paddle noch Yoga-Erfahrung. Erstmal ankern und die Boards zusammenbinden. Los geht's.
5: Nimm das Plätschern vom Wasser wahr. Eine ganz schön wackelige Angelegenheit hier, aber es darf wackeln. Das ist gut so. Wir trainieren dabei die Tiefenmuskulatur, wir trainieren unser Gleichgewicht.
2: Ein echter Balanceakt, der dreibeinige Hund. Dann ist Zeit für die Schlussentspannung.
5: Und wenn du möchtest, lass die Fingerspitzen mal so sanft über die Wasseroberfläche gleiten. Und dann öffne langsam die Augen. Ich danke euch ganz herzlich fürs Mitmachen.
3: Ich spüre es auf jeden Fall in meinem ganzen Körper, aber es hat mir sehr gut gefallen.
2: Das Risiko. Stand-up-Paddling ist ein sanfter Sport ohne großes Verletzungsrisiko.
6: Es kann natürlich immer sein, dass unvorhergesehene Welle kommt und man das Gleichgewicht verliert, vom Brett stürzt und da aufpassen muss, dass man sich nicht die Fußsohlen an irgendeinem scharfen Stein oder an einer Muschel verletzt. Ansonsten ist es aber eine sehr gelenkschonende Sportart, sodass Überbelastungen kaum zu beobachten sind.
2: Wichtig ist aber die Sicherheit im Wasser. Voraussetzung: schwimmen können. Man muss auf Wind und Strömungen achten und die

0: eigene Kraft richtig einschätzen. Außerdem Sonnenschutz nicht vergessen.
1: Wenn man in der Hitze Stand-Up paddelt und nicht gut getrunken hat und sich nicht ausreichend gegen die Sonne schützt, kann es sein, dass einem dann auf dem Stand-Up paddle schwindelig wird, dass man Sehstörungen bekommt, Kopfschmerzen bekommt. Dann macht es natürlich zum einen keinen Spaß mehr und kann natürlich bis zur Bewusstlosigkeit führen, was dann halt auch gefährlich werden kann.
0: Bei großer Hitze also vorher abkühlen. Sonst kann es auch zu einem Kälteschock kommen, wenn man ins Wasser fällt. Der Kreislauf kollabiert. Janina arbeitet ehrenamtlich bei der Wasserwacht. Ihr Tipp: immer eine aufblasbare Sicherheitsboje mitnehmen.
2: Im Notfall kann man dann hier an der roten Leine anziehen an dem Teil. Das ist eine Gaskartusche drinnen, das löst dann aus, bläst sich auf und man hat dann hier eine Art Schwimmweste.
0: Die Wertung. Stand-up-Paddling hat viele Facetten und ist ein toller Sport, um sich zu entspannen. Es punktet vor allem bei Balance und Koordination und stärkt die Tiefenmuskulatur. Die Sicherheit auf dem Wasser steht an erster Stelle. Immer wieder gibt es auch tödliche Unfälle beim Sappen. Janina beendet ihren Tag auf dem Stand-up-Paddleboard am liebsten so.
2: Das Schönste ist jetzt einfach nur ins Wasser zu springen.
3: Spät Nachmittag, immer noch extrem heiß. Im Innenhof steht die Luft und mein Puls steigt wieder. Ich beneide Boris und seine Jungs vom Hausmeisterservice nicht wirklich.
4: Langsam, aber sicher bin ich auch ganz schön durchgekocht.
3: Jetzt ist auch noch der Behälter voll. Hoppla, ist das ein erstes Warnsignal? Ich werde wohl unkonzentriert. Professorin Treidel-Hoffmann hat mir geraten, bei Belastung auch mal den Blutdruck zu messen. Mal sehen.
4: 156 zu 119. Ja, da bin ich normalerweise nicht.
3: Gut, normalerweise mähe ich bei solchen Temperaturen noch keinen Rasen. Aber jetzt ist wirklich genug.
5: Good job.
3: Ein Arbeitstag, der es in sich hatte. Höchste Zeit, meine Erlebnisse mit Umweltmedizin.

0: Bei mir dauert es immer eine Weile, bis ich überhaupt ins Schwitzen komme. Und deswegen war das auf dem Dachboden zum Beispiel noch mal mehr so ein Indiz, okay, hier wird es jetzt wirklich heiß. Weil da bin ich ins Schwitzen gekommen und davon hätte ich jetzt nicht mehr viel mehr Arbeiten gebraucht.
1: Das sieht man übrigens auch in der Auswertung meines Sensors. Auf dem Dachboden steigt meine Temperatur das erste Mal so richtig an. Hier die blaue Linie. In Rot, das sind meine Pulswerte.
2: Und jetzt sieht man hier, Mülltonnen schieben ist hier das Temperaturmaximum.
0: Siehst du? Ja. Mhm.
2: 37,1 Uhr, die geht dann aber auch wieder runter. Hier wieder die Autokühlung.
0: Ja.
2: Für Sie war das in Ordnung. Ihre Fitness sieht man an dieser Erholung. Es geht immer wieder runter. Wenn Sie das jetzt 2-3 Tage machen, dann können Sie es irgendwann nicht mehr, weil dann kommt diese Erschöpfung. Mhm. Und insbesondere ein Mensch, der alt, krank oder vielleicht auch übergewichtig ist, der wäre eventuell schon nach der

0: Das muss auch zu den Arbeitgebern hin.
1: Arbeiten bei Hitze hat es richtig in sich, auch wenn man sich noch so fit und gesund fühlt. Also passen Sie auf sich auf, genießen Sie den Sommer und bis zum nächsten Mal bei Gesundheit.
2: Milliarden Menschen. Immer stärker vernetzt und verbunden. Machen wir etwas daraus.
3: Wir müssen dafür sorgen, dass Wälder

Galossirtha Destinelada. Das heißt herzlich willkommen in Griechenland. Und ne heißt hier übrigens ja. Wissen Sie schon mal Bescheid? Müssen Sie ja aufpassen. Ich bin mit dem Boot unterwegs zur Schmugglerbucht vor Sakitos. Das ist eine spannende Geschichte, die erzähle ich Ihnen nachher. Und ich möchte mit Ihnen den Peloponnes entdecken, die griechische Halbinsel. Und es wird eine tolle Reise, denn hier gibt es richtig viel zu entdecken. Die Halbinsel sieht aus wie fünf Finger einer Hand und ist deshalb auf der Karte gut zu erkennen. Wir wollen ins sagenumwobene Arkadien reisen, das antike Olympia erkunden und die endlosen Sandstrände an der Westküste entdecken. Wie ursprünglich ist das Leben auf dem Peloponnes? Das wollen wir rausfinden. Traumhafte Naturschauplätze werden wir besuchen, voller Magie und antiken Mythen. Erleben Sie mit uns ein Stück lebendiges Griechenland. Wir sind im Frühling auf dem Peloponnes. Wir haben bei einem örtlichen Anbieter eine Tour gebucht, ans Nordkap der Insel Sakynthos. Dort gibt es nämlich diese berühmten Höhlen. Das Wasser da drin soll fast so blau sein wie in der Grotte auf Capri. Aber dafür muss man reinfahren. Und das geht nur mit einem kleinen Boot. Die großen Ausflugsschiffe, die fahren an der Kulisse nur vorbei. Um in die Grotten wirklich reinzukommen, braucht man Können und Fingerspitzengefühl. Aber das haben die Steuermänner hier.

Fast eine halbe Million Urlauber kommen in den Sommermonaten auf die Insel. Da kann es schon mal ziemlich laut und eng werden. Im Frühling aber findet man viele Stellen, wo nicht viel los ist. Berühmt ist Zakynthos auch für Caretta caretta, diese schöne Meeresschildkröte, die in den 1980er Jahren zu einer bedrohten Art wurde. Zu der Zeit, als der Tourismus auf der Insel immer mehr zunahm. Aber es waren nicht nur die Ausflugsschiffe, die den Schildkröten gefährlich wurden. Die Tiere wurden bei der Eiablage gestört, ihre Nester am Strand von den Urlaubern zertreten. Ausgerechnet von Juni bis August kommen die Schildkröten den Menschen gefährlich nahe, um ihre Eier an Land abzulegen. Genau zur Hauptreisezeit. Heute kümmert man sich um das Problem. Wegen Caretta caretta wurde hier 1999 ein Meeresnationalpark gegründet. Der Aufenthalt an Niststränden ist zeitlich eingeschränkt und man hat Schutzzonen geschaffen.

0: Ich bin unterwegs zur Navajo, zur sogenannten Schmugglerbucht im Nordwesten. Dort befindet sich das bekannteste Fotomotiv der Insel. Es ist dieses Schiffswrack da unten. Seine Geschichte erzählt man sich hier überall.
1: In den 80ern gab es eine Verfolgungsjagd. Die griechischen Behörden haben dieses Schiff gejagt, weil sie vermutet haben, es ist ein Schmugglerschiff. Alkohol, Zigaretten hatten sie vermutet. Und bei dieser Jagd ist es hier auf Grund gelaufen und mit den Jahren versandet. Jetzt liegt es praktisch am Strand. Aber man kommt nicht zu Fuß hin.
0: Sondern nur mit dem Boot, bei gutem Wetter. Heute war es zu windig.

0: Tavernen und Sandwichbuden verdient gut mit dem Klang ihres Namens.
1: Und hier kommen natürlich die Reisebusse her. Um dorthin zu kommen, müssen sie sich durch diese Straße kämpfen, voller Souvenirshops, Schmuckläden, Cafés. Kann man also ein bisschen Geld ausgeben, wenn man das möchte. Oben angekommen ist dann aber Ruhe. Dort gibt es tatsächlich nur eine Ausgrabungsstätte und ein Museum, Olympia Tor.
0: Jedes Jahr kommen rund 800.000 Besucher hierher. Im Frühjahr ist der Andrang aber noch erträglich.
1: 1875 hat man hier angefangen, das antike Olympia auszugraben. Und die ersten Archäologen, die hier waren, waren übrigens Deutsche.
0: Ernst Curtius und Wilhelm Dörpfeld waren die ersten, die das Gelände systematisch erforscht haben. Die Gebäude in Olympia waren zwar zerstört, aber ihre Einzelteile ziemlich vollständig erhalten. Und schnell wurde klar, dass es sich nicht so sehr um einen Sportplatz handelte, sondern vor allem um eine heilige Stätte mit den unterschiedlichsten Tempeln, Altären und Statuen. Sie wurden damals oft gestiftet von den Siegern der sportlichen Wettkämpfe, aber auch von Kriegsgewinnern, die den Göttern danken wollten. Wir befinden uns in der sogenannten Altis, im Heiligen Hain von Olympia. Wahrscheinlich 1000 Jahre vor Christi Geburt wurden hier die ersten religiösen Kulthandlungen vollzogen. Und in den folgenden 1500 Jahren entstand hier ein Gelände voller architektonischer Meisterwerke, die man sich heute anhand der Fundamente gut vorstellen kann. Über diesen langen Zeitraum hinweg kamen immer neue Sakralbauten hinzu. 69 Tempel werden von den Chronisten der Antike bezeugt. Zeus und Hera hatten hier Heimstätten. Gedacht wurde aber auch der Urmutter und Erdgöttin Gaia. Es gab aber auch Verwaltungsgebäude. Verschiedene griechische Stadtstaaten bauten sich hier Schatzhäuser. Das Zentrum des Heiligen Bezirks wurde schließlich im 4. Jahrhundert vor Christus mit einer Mauer umgeben. Die Sportstätten lagen alle außerhalb dieses Bezirks.
1: Bis heute laufen die Ausgrabungen, ist ein großes Gebiet. Und sehr viel früher wurden hier die Olympischen Spiele abgehalten. 776 vor Christus zum ersten Mal, zu Ehren des Göttervaters Zeus. Und das Besondere war, am Anfang kamen die Athleten nur aus Griechenland, aus verschiedensten Regionen, die zum Teil untereinander verfeindet waren. Und während hier Sport getrieben wurde und es um die Ehre ging, ruhten die Kampfhandlungen. Das heißt, es herrschte Friede. Und das ist dieser olympische Gedanke bis heute. Fairness, Friede, Hoffnung. Also was Zeitloses.
0: Diese Fläche ist genau ein Stadion lang. Das sind etwa 192 Meter. Und auf dieser Länge fanden die Laufwettbewerbe statt, die Königsdisziplin im antiken Olympia. Die Siegerehrungen wurden oft in den Heiligtümern abgehalten und drumherum wuchsen die Sportstätten für immer neue

In der wechselvollen Geschichte dieses Landstrichs war das Kloster aber immer auch ein Ort des politischen Widerstands. Die Geistlichen haben in dieser Einsiedelei immer wieder Verfolgte versteckt.

0: Am nächsten Morgen fahre ich nach Pyrgos. Der Ort fällt weniger durch seine Idylle auf, dafür ist er Verkehrsknotenpunkt und ein typisches Beispiel für eine moderne griechische Kleinstadt. In Pyrgos gibt es einen schönen Wochenmarkt, was sehr wichtig ist, wenn man in einer Ferienwohnung mit Küche untergebracht ist, wie ich.
1: Boah, sind die Zitronen groß. Zitrone?
2: Limoni, Limoni.
1: Limoni? Limoni.
0: Man kann außerdem auf dem Markt prima die Landessprache lernen oder es versuchen.
1: Wie?
3: Cremisaglia.
1: Cremisaglia.
3: Cremisaglia. Marulla. Marulla, Salata.
1: Salata. Marulla.
0: Und manchmal trifft man auch Griechen, die gut Deutsch sprechen.
1: Der Preis ist ja Wahnsinn.
2: Der Preis ist
1: 22
2: Wahnsinn.
1: Stück,
2: ja,
1: für 5
2: richtig.
1: Euro.
2: Wie kosten die in Deutschland?
0: Na, eine 1,50 oder so.
2: Boah.
0: Oder sogar noch mehr.
2: 1,50, eine Kepenida kostet uns die Germania.
4: Die mehr?
2: Mehr.
4: Buena.
2: Ja.
4: Mehr.
0: Nee. Toll.
5: Eine Kepenida duena?
2: Nee.
0: Warum können Sie so gut Deutsch?
2: Ach, ich lebe in Deutschland.
0: Ach so, wo?
2: Ja. In Krefeld.
0: Ach, Krefeld.
2: Ich bin seit 40 Jahren in Krefeld. Ja, ich wohne hier und ich habe in die Aktivitäten auch hier, sowohl auch immer noch in Deutschland. Fahren Sie, bleiben Sie noch länger hier?
0: Ja, wir sind noch ein paar Tage hier.
2: Hier in meinem Dorf oben, wo eigentlich ich komme, haben wir da eine Fest. Das ist Nikolaus. Und dann ist da wird eine Prozession auch mal durch den Dorf. Allerdings, ich habe noch einige andere Sachen zu zeigen, wenn Sie da oben sind.
0: Ja?
2: Ich lade Sie gern ein.
0: Das ist aber nett. Ja. Wir sind eingeladen auf ein Fest in einem Dorf. Wo kommen wir? Am nächsten Morgen. Ich bin auf dem Weg zu Theo, den ich ja auf dem Markt in Pyrgos beim Artischocken-Shoppen getroffen habe. Er hat uns ja in sein Dorf zu einem großen Fest eingeladen.

Es ist relativ früh am Morgen. Das Fest beginnt mit einer Zeremonie in der Kirche. Theos Bruder Janni nimmt mich in Empfang. Heute wird das Fest des heiligen Nikolaus gefeiert. Der berühmte Heilige machte auf seinem Weg von Kappadokien nach Italien hier Station. Und seitdem ist er der Schutzpatron des Dorfes. Sein kleines Dorf Olena, erzählt Janni, war vor 1000 Jahren Bischofssitz. Darauf sind die Dorfbewohner stolz. Und der jetzige Bischof hält hier heute höchstpersönlich die Messe. Dann beginnt die große Prozession. Die Priester ziehen durch die Straßen und segnen die Häuser und ihre Bewohner.

Aphrodite, Jannis Schwägerin, ist nicht bei der Prozession. Sie muss Brot backen für das große Festessen am Abend. 15 Laibe hat sie versprochen zu machen. Aphrodite knetet die Mischung aus Mehl, Salz, Wasser und Hefe insgesamt fast eine Stunde lang. Fürs Gelingen sorgt auch die Holzschüssel, in der der Teig geknetet wird. Plastik kommt überhaupt nicht in Frage. Die Teigstücke kommen jetzt in Formen aus Aluminium. Die sogenannten Tapsis benutzt man hier auch für Aufläufe, Braten, Kuchen und eben auch zum Brotbacken. Am Nachmittag haben wir Zeit für einen Rundgang durchs Dorf. Schön ist es hier, ursprünglich. Olena ist vom Tourismus unberührt geblieben.

Aphrodite hat den Holzofen fürs Brot angeheizt. Wenn möglich, nimmt man hier Olivenholz. Das soll den besten Heizwert haben. Aphrodites Brote sind aufgegangen und können jetzt in den Ofen. Normalerweise sind die Brote rund, aber zu besonderen Anlässen werden auch solche schönen Zöpfe gebacken. Das sind Brotbällchen mit Oliven und Käse gefüllt. Sie kommen am Schluss in den Ofeneingang, weil die dünne Teigschicht außen nur ganz kurz gebacken werden muss. Diese traumschöne Landschaft nennt sich Elis. Sie war schon vor 3500 Jahren recht dicht besiedelt. Die Eleer waren Verbündete der Spartaner und hatten lange die Oberaufsicht über die Olympischen Spiele. Ein geschichtsträchtiges Volk hier.

0: Wir besuchen den Hof von Theo. Er baut mit seinen 4 Brüdern Wein, Öko-Korinthen und Oliven an. Und natürlich lädt er mich erst mal ein, sein Olivenöl zu kosten.
1: Was muss ich tun?
2: Kannst du erst einmal mit Brot dunkeln.
1: Welches fange ich an?
2: Fange ich.
1: Du bist der Olivenölmeister.
2: Bitte. Und sagst du mir, was das im Mund spürst du, schmeckst du?
1: Ganz weich.
2: Kratzig oder so?
1: Ein bisschen kratzig.
2: Viele erzählen, dass dieses Olivenöl nicht gut ist, wenn er etwas bitter und kratzt.
1: Warum muss es kratzen?
2: Olivenöl beinhaltet Oxidatien und Phenolen. Sehr wichtige Substanz. 3 davon sind neu entdeckt. Die waren lange Jahre nicht bekannt. Diese sind zuständig für diese Bitterkeit.
1: Und die Phenole sind gut?
2: Phenolen
1: sind gesund. Also ich wusste bis jetzt nichts von diesen Phenolen, aber das Öl schmeckt hervorragend.
2: Das freut mich.
0: Aphrodites Brote sind fertig. Ungefähr 1 Stunde lang waren sie im Ofen. Und es ist gar nicht so einfach, die richtige Menge Holz anzuzünden, die Backtemperatur zu erspüren und dann zu wissen, wann man das Brot rausholen muss. Das können heute nur noch wenige Frauen.
3: Danke, perfekt.

0: Der Fluss Erymanthos entspringt im gleichnamigen Bergmassiv und bildet die Grenze zwischen den Regionen Arkadien und Elis.
1: Das ist das Tor zu Arkadien.
0: Ach ja, Arkadien. Im 18. Jahrhundert träumten die Adligen davon, sich als Schäfer zu verkleiden und in Arkadien frei von allen Konventionen in einer paradiesischen Umgebung unter einfachen Menschen zu leben.
1: Das ist echt

Arcudi war früher ein verschlafenes Fischerdorf, lebt heute aber zum größten Teil vom Tourismus. Im Frühjahr kann man den Charme des Örtchens ohne viel Trubel erleben.

0: Andrea. Hallo.
1: Oh, du machst ja alles.
0: Ich habe was mitgebracht.
2: Richtig.
0: Hallo.
2: Hallo.
1: Wie oft küsst ihr?
0: Zweimal.
3: Zweimal.
0: Freut links und rechts.
4: Sophia hat deutsch-griechische Eltern und ist in Griechenland deshalb zweisprachig aufgewachsen. Immer schon lebt sie auf dem Peloponnes, allerdings nicht hier in der Gegend, sondern weiter im Osten. Gemeinsam wollen wir in den nächsten Tagen noch ein bisschen die Gegend hier erkunden.
1: Oh, schau dir das mal an.
0: Sind wir schon da?
1: Das ist ja der Wahnsinn.
0: Fantastisch.
1: Ich dachte jetzt, ist so ein kleiner Strand irgendwie, ne?
0: Wunderschön.
1: Mit der Palmenallee, das ist ja wie auf der Postkarte.
0: Ja, wirklich.
4: Gebadet wird hier heute nicht. Es ist ziemlich windig.
0: Okay.
2: Jetzt weich.
1: Komm.
0: Das offene Meer.
2: Und das ist Zakynthos.
0: Genau. Und irgendwo dahinter liegt noch Kefalonia, auch eine sehr berühmte Insel.
2: Warst du da überall schon?
0: Nein, überhaupt nicht. Ich war auch in dieser Gegend noch nicht viel.
2: Und ist Griechenland hier anders als da, wo du wohnst? Ja?
0: Wirklich.
2: Ist das so verschieden?
0: Das ist das Ionische Meer. Da, wo ich bin, ist die Ägäis. Du musst dir Peloponnes vorstellen wie eine Hand. Also. So.
2: Genau, die berühmten Finger, wo einer fehlt.
0: Fehlt einer, genau, der bleibt versteckt. Wir sind momentan hier.
1: Ja.
0: So, zwischen Daumen und Zeigefinger wohne ich. Das ist
1: okay.
0: Die Gegend von Nafplio.
1: Zwischen Daumen und Zeigefinger wohnt
0: genau. Ich. Genau, also das ist eine Hand, eben fehlt ja. Ein Finger. Ist genauso. Hier wohne ich und wir sind jetzt hier. Und das ist wirklich ein Unterschied.
2: Ionisches Meer, Ägäis.
0: Ja, genau.
4: Wir schauen es uns noch mal auf der Karte an. Sophia kommt aus Nafplio. Das ist rund 250 Kilometer von Arkodi entfernt, wo wir gerade sind. Die Strecken an der Küste entlang und durch die Berge sind landschaftlich sehr, sehr schön. Der Hafenort Nafplio hatte strategische Bedeutung und wurde deshalb oft erobert. Venezianer und Türken besetzten die Stadt und hinterließen ihre Spuren. Oben auf dem Berg liegt die Palamides-Festung, die von den Venezianern erbaut wurde. Nafplio ist eine hübsche Stadt, die heute stark vom Tourismus lebt. Aber wirklich überlaufen ist sie nicht. Im Stadtzentrum findet man viele schöne Kneipen und Cafés und hat, wegen der jahrhundertelangen Besatzung durch die Venezianer, ein bisschen italienisches Flair.

0: Wenige Kilometer von Nafplio entfernt betreiben Sophias Eltern eine kleine Ferienanlage, erzählt sie mir.
1: Also deine Mutter ist Kölnerin und dein Vater ist Grieche. Wie haben die sich kennengelernt?
2: Die klassische Geschichte.
1: Sie hat Urlaub gemacht.
2: Genau.
1: In Griechenland.
2: Genau.
1: Man muss aufpassen.
2: So ist es.
0: Sophias Vater Yorgos war sein Leben lang Landwirt. Mit seiner deutschen Frau Ingrid baute er Ende der 1980er Jahre neben seiner Orangenplantage eine Ferienanlage auf, die die beiden bis heute gemeinsam betreiben. Dass Ingrid Deutsche ist, hat sehr geholfen, Feriengäste zu bekommen. Ihre deutschen Landsleute finden hier nicht nur beim Frühstück eine gute Mischung von deutsch-griechischer Lebensart. Ihre Anlage ist typisch für Ferienwohnungen auf dem Peloponnes. Eine Küche ist da oft

Sophia ist eigentlich Vermessungsingenieurin. Doch wie viele junge Griechen hat sie keine Arbeit gefunden in ihrem erlernten Beruf. Jetzt betreibt sie mit ihrem Mann eine Bar am Strand von Drepano, ganz in der Nähe ihrer Eltern. Auf dem Peloponnes ist der Tourismus eine der wenigen Wachstumsbranchen. Und bei der Beherbergung und Bewirtung von Gästen werden auch noch weitere Steigerungen erwartet. Über die Hälfte der Einnahmen stammen von Besuchern aus Deutschland, Großbritannien, den USA, Frankreich, Italien und Russland. Eine gute Perspektive für Sophia.

0: Was meinst du? Trinkst du ein Uso mit?
1: Also das muss ja sein.
0: Muss sein.
1: Ja, ich muss ja hier mal ein Uso trinken.
0: Okay.
1: Du bestellst.
0: Na, para Gilman.

0: Andritzena liegt 750 Meter hoch. Hier haben früher mal doppelt so viele Menschen gewohnt. Das malerische Bergdorf mit seinen uralten Häusern wird heute vor allem von Touristen geschätzt. Aber den Einwohnern fehlt es an Arbeit. Es gibt ein paar urtümliche Handwerksbetriebe, aber natürlich auch ein paar Cafés und Tavernen.
1: Schön, ne?
2: Das sieht so unendlich aus, ne? Man sieht immer Berge, Berge, Berge, Berge, Berge.
1: Ja, das Dorf ist total versteckt zwischen den Bergen. Der Name Andritzena, der ist angeblich von einem Schäfer, der ist Andrikos. So, und ein Schaf oder eine Ziege hat ihn eben hierhin geführt. Und dann ist er mit seiner Frau hier geblieben und hat ein kleines Hotel, sagen wir mal, eröffnet. Mhm. Er ist irgendwann verstorben und die Frau vom Andrizos war dann die Andritzena. Und dann hat sich langsam eine Siedlung um dieses Hotel gebildet. Und deswegen heißt es so.
2: Wie schön, wenn ein Dorf nach einem benannt wird, ne? Hat nicht jeder.
1: War ja der Erste hier. Mhm. Gehen wir? Mhm.
0: Andritzena hat ein Museum. Die Dorfbewohner haben es in Eigeninitiative ausgestattet. Den Schlüssel hat die Museumsleiterin, die ganz in der Nähe in einem kleinen Laden arbeitet. Man findet Alltagsgegenstände aus dem 19. Jahrhundert, aber es gibt auch viel Interessantes über die griechische Geschichte unter türkischer Besatzung zu erfahren. Die Griechen waren entschlossene Freiheitskämpfer. Fast 400 Jahre lang. Und deshalb hat diese Tracht genau 400 Falten. Wir fahren nach Amaliada. Sophia möchte mir heute Abend noch ein Stück modernes Griechenland zeigen. Ein Restaurant, in dem es nicht nur traditionelles Essen gibt, sondern auch moderne griechische Küche.

0: Mit Pilzen. Pilzen.
1: Mhm.
0: Und das ist einfach ein Brot mit...
1: Genau, mit Schafskäse.
0: Schafskäse.
1: Genau.
0: Für den kleinen Hunger.
1: Kiftedakje.
0: Was ist Kiftedakje?
1: Das sind kleine Fleischbällchen, also kleine Frikadellen.
2: Guten Appetit.
1: Wirklich sehr beliebt in Griechenland. Die essen wir sehr gerne.
0: Sag mal, hast du schon mal von der Mani gehört? Ich habe jetzt so viel davon gehört und es soll sehr, sehr schön sein.
1: Wer hat von der Mani nicht gehört?
0: Warst du schon mal dort?
1: Ja. Also, das ist, schau, ich zeig's dir wieder.
0: Du warst
1: dieser Finger. Genau. Wir sind hier und das ist die Mani.
0: Mhm.
1: Da gibt's eine weltberühmte Höhle. Das ist eine Tropfsteinhöhle. Und da gehen jedes Jahr unheimlich viele Leute, Touristen natürlich und auch Griechen, die reisen dann aus ganz Griechenland dahin, um besonders diese Höhle zu sehen.
3: Auch wenn Sophia es mit ihrer Hand mal wieder wunderbar erklärt hat, die Tropfsteinhöhle von Pyrgos di Rou liegt an der Westseite der Halbinsel Mani, die ins Ägäische Meer ragt. Dort findet man eine herrliche Landschaft, sagt Sophia. Und es herrschen andere klimatische Bedingungen als im Westen des Peloponnes. Schon im Mai ist es dort so warm, dass man schwimmen gehen kann. Die berühmte Höhle erkundet man nur zu einem kleinen Teil zu Fuß. Auf einer Strecke von fast 3 Kilometern fährt man auf einem Boot durchs Höhlenlabyrinth. Systematisch erforscht wird es seit 1949. Taucher haben solche Tropfsteine 70 Meter unter der Wasseroberfläche gefunden. So tief ist es hier.

Bei der Erforschung der Höhle hat man übrigens auch menschliche Spuren entdeckt, sodass man davon ausgehen kann, dass sie sogar einst besiedelt war. Die Funde kann man im angeschlossenen Museum besichtigen.

Im Frühling ist auf der Mani alles grün und bunt von Blumen und Wildkräutern. Schon seit der Jungsteinzeit ist das schöne Land hier besiedelt. Von den Besatzern, die hier durchgezogen sind, unter anderem auch die Venezianer und Türken, ist kaum etwas erhalten. Die Maniaten waren immer ein eigenartiges Volk, das allen Unterdrückern trotzte, untereinander aber zerstritten war. Verbitterte Fehden und Blutrache waren hier an der Tagesordnung. Dieses Kirchlein stammt aus der Zeit, als die Gegend zum Osmanischen Reich gehörte. Als sich Griechenland Anfang des 19. Jahrhunderts von den Türken befreite, spielte das Volk auf der Mani eine wichtige Rolle. Über Jahrtausende hat sich hier ein besonderer Menschenschlag entwickelt. Zum Christentum wurde er erst im 9. Jahrhundert wirklich bekehrt. Viele früher stolze Dörfer auf der Mani sind heute Ruinen, die man auf den Wanderungen durchs Land besichtigen kann.

0: Jorgina hat ihr ganzes Leben in diesem Dorf verbracht und lebt immer noch hier. Das ganze Jahr über mit einigen Hunden und Katzen. Wie viele Menschen wohnen hier heute?
1: Einer. Ich. Ich bin die einzige Einwohnerin.
2: Eine Einwohnerin.
1: Ich habe eine große Familie. Drei Kinder, drei Schwiegertöchter, zwei Enkelkinder. Alle sind weg. Sie fehlen mir.
0: In ihrem kleinen Garten baut Jorgina das meiste an, was sie zum Leben braucht. Ihren Reisekoffer, den hat sie schon lange nicht mehr benutzt.

Das sind die Ruinen der französischen Festung Maini, die dem Landstrich Mani ihren Namen gab. Erbaut wurde sie im 13. Jahrhundert, um einen aufsässigen Stamm von Maniaten im Zaum zu halten.

0: Νιάμες.
1: Νιάμες.
0: Stark. Ist ein Schnaps, oder?
2: Mhm.
0: Ich dachte, das wäre so ein Weinchen.
2: Die Bergamotte, die haut auch ziemlich rein.
0: Ja, ist stark.
2: Liebe Sophia, das war ganz toll mit dir. War echt schön.
0: Hat mich auch sehr gefreut.
2: Freut mich sehr, dass du dir die Zeit genommen hast und mir so viel gezeigt hast.
0: Und lustig war es auch. Ich habe selber viel gesehen, was ich nicht kannte.
2: Hat mich sehr gefreut. Und wenn du mal nach Löschen kommst das nächste Mal, dann melde dich, dann zeige ich dir mal was.
0: Okay.
2: Na, muss ich was essen, angehen, ein bisschen auffahren, aber...
0: Würde ich gerne. Irgendwann im Winter.
2: Sehr gerne.
0: Da habe ich mehr Zeit.
2: Hast du Zeit?
0: Also, dann leiste mir eine Jacke.
2: Ja,
0: ich brauche
2: Jacken habe ich viele.
0: Mehr als...
2: Genau, das verbindet uns auch. Wir haben immer gefroren. Ne?
0: Genau.
2: Auf dich und auf bald.
3: Auf dem Peloponnes kann man Griechenland pur erleben. Seine Menschen und Traditionen, ihre Mentalität spüren und das historische und moderne Leben in Griechenland mitbekommen. Vor allem aber hat die Halbinsel, die aussieht wie eine Hand, mit ihren vielen zerklüfteten Zacken und Bogen rundherum sage und schreibe fast 1000 Kilometer Küstenlinie und dementsprechend viele Strände. Einen ganz kleinen Teil davon konnten wir Ihnen heute zeigen.

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Die Leute sind begeistert. Für sie ist die Eisenbahn ein Riese, der nach langer Zeit aufwacht.

0: Karibu. Willkommen in Nairobi. Größte und bedeutendste Stadt Ostafrikas. Stadt der Gegensätze. Auf mehr als 1600 Meter Meereshöhe gelegen. Wichtigster Verkehrsträger, die Straße. Hauptbahnhof Nairobi. Zu den Hauptverkehrszeiten werden Fahrkarten per Hand verkauft. Die Eisenbahn spielt für die mehr als 4 Millionen Einwohner Nairobis eine untergeordnete Rolle. Doch das soll sich ändern, erklärt uns der Verantwortliche für den Nahverkehr von Kenya Railways.
1: You can imagine that 21,000 passengers per day.
2: Im Moment haben wir täglich 21.000 Fahrgäste. Wir möchten unser Angebot aber verbessern. Künftig möchten wir durchschnittlich 132.000 Fahrgäste am Tag befördern. Langfristig sollen es mehr als 1 Million täglich werden.
1: And then in the long term, over 1 million.
0: Eine sportliche Herausforderung. Momentan fahren 4,5 Millionen Menschen im ganzen Land mit dem Zug. Pro Jahr. Die Politik will aber mehr Menschen auf der Schiene. Kenia war einst britische Kolonie. Nairobi, die Hauptstadt, befindet sich 120 Kilometer südlich des Äquators und gilt als Drehscheibe Ostafrikas. Der Nahverkehr wird momentan hauptsächlich auf dem meterspurigen Schienennetz der Briten abgewickelt. Seit Ende 2012 wird der Bahnverkehr in Nairobi erneuert und ausgebaut. Wir sind unterwegs Richtung Kikuyu, nordwestlich von Nairobi. Die Strecke führt mitten durch die Stadt, mitten durch den Railways Golf Club, den Golfclub der Eisenbahn. Er feiert 2022 100-jähriges Bestehen. Gegründet wurde er von der Frau des Eisenbahnmanagers Cooper. Damals nur für Eisenbahner. Zwei Jahre später durften bereits auch Nicht-Eisenbahner Mitglied werden. Der Neunlochplatz befindet sich im heutigen Central Business District unweit des Bahnhofs.
2: Ich spiele in diesem Club seit 10 Jahren. Der Club liegt fast in der Stadt und ist für Golfspieler etwas ganz Besonderes. Wir lieben die Brüderlichkeit untereinander und genießen das Spiel auf dem Grün, das der Club für uns pflegt.
0: Früher verbrachte hier das Bahnhofspersonal die Mittagspause.
1: Actually, that's one of the most wonderful things about this club.
2: Das Schönste an diesem Club für uns ist die Herausforderung, ab und zu den Ball über das Gleis schlagen zu müssen. Das

0: 60% der Menschen in Nairobi leben in Slums. Einer davon ist Kibera. Die Bahn gehört hier einfach dazu. Wir treffen einen bunten Vogel, einen Lebenskünstler, der sich bunt kleidet, um zu überleben.
1: Ich wurde in eine modebewusste Familie geboren. Mein Vater war hier einer der coolsten Typen. Er liebte es, Anzüge zu tragen. Ich habe das von ihm übernommen. Wenn man hier in Kibera aufwächst, passiert so einiges, was mit falschen Identitäten zu tun hat. Jugendliche hier sind immer nach dem neuesten Modetrend angezogen. Wenn jemand irgendwo ein Verbrechen begangen hat und dasselbe Outfit hat wie du, fragen die Beamten nicht, wenn sie dich von hinten sehen und du wegrennst, sondern erschießen dich einfach.
0: Das Leben in Kibera ist gefährlich. Die Arbeitslosigkeit liegt bei 50%. Für Steven Okot, auch Ondivi genannt, ist die bunte Kleidung eine Lebensversicherung.

0: Eine Hilfe für Menschen, die sich das sonst nicht leisten können.
1: Rund 250.000 Menschen leben hier. Zwischen Nairobi und Kikuyu besuchen wir nun Ondiri Swamp, ein Sumpfgebiet. Unter der Bezeichnung Ondiri verstehen die Einheimischen so viel wie alter See. Um die Erhaltung des einzigen Hochlandmoores Kenias kümmert sich David Wakogi. Er ist Vorsitzender der Friends of Ondiri Wetlands Kenia. Seit 2016 helfen sie, das Gebiet zu renaturieren. Vögel kommen seitdem und ausgetrocknete Flüsse führen wieder Wasser. Wie früher, als Züge noch von Dampflokomotiven gezogen wurden. Damals gaben die Einwohner der Eisenbahn einen Spitznamen.
2: The first passenger train that came here was called the Lunatic Express.
0: Der erste Personenzug wurde Wahnsinniger Express genannt. Es war ein Dampfzug. Wenn Sie mit älteren Menschen in dieser Gegend sprechen, werden sie Ihnen von einer brüllenden Dampflokomotive erzählen. Das Gebrüll war so laut und lebendig, dass alle Menschen kamen und sehen wollten, was da so ein großes Gebrüll macht.
1: Recht lebendig ist die Bahngeschichte auch im Eisenbahnmuseum in Nairobi. Diese Lok vom Typ Garrett stammt von der Firma Beyer, Peacock and Company aus Manchester. Die Briten hatten während ihrer Kolonialzeit die Eisenbahn durch Kenia nach Uganda gebaut. Der Bau der Bahn war allerdings im britischen Parlament nicht unumstritten. Die Baukosten explodierten. Einen wirtschaftlichen Nutzen sahen einige Parlamentarier damals nicht. All das erfährt man im 1971 eröffneten Nairobi Railway Museum. Und man erfährt auch eine weitere Anekdote, wie die Eisenbahn zu ihrem Spitznamen kam.
3: It was a lunatic idea.
4: Es war eine wahnsinnige Idee, eine Eisenbahn ohne jeden Sinn zu bauen, dachte einer der Politiker. Er verspottete den Bau der Bahn als wahnsinnige Idee. Deswegen wurde die Bahn Lunatic, wahnsinnige Bahnstrecke, genannt.

0: Wir treffen Smokilla, einen Graffiti-Künstler, beim Spraydosenkauf. Vor 20 Jahren hat er angefangen. Heute ist er ein bekannter Künstler und lebt von öffentlichen Aufträgen, auch von internationalen Organisationen. Man findet sein Werk überall in Nairobi, auch am Eisenbahnmuseum. Das Museum bietet ihm und anderen Künstlern die Möglichkeit, ihre Kunst auszuüben.
1: Die Bedeutung liegt darin, dass sich Graffiti neben Museumskunst befindet. Besucher haben hier das Beste aus beiden Kunstwelten Nairobis, die Graffiti-Kunst und die reiche Eisenbahngeschichte Nairobis.
0: Smokilla ist Autodidakt. In seiner Freizeit versucht er, jungen Menschen seine Kunst beizubringen. Außerdem fährt er gerne mit dem Zug.
1: Wenn du mit dem Zug reist, siehst du viele Dinge, die dich inspirieren. Dein Geist ist entspannt und du kannst ein paar Skizzen im Zug machen. Wenn du aussteigst, bist du gut ausgeruht. Es macht Laune, mit dem Zug zu fahren.
0: Steigen wir also ein. Diesmal in Embakasi, einem Vorort von Nairobi. 2020 wurde in Kenia ein Programm aufgesetzt, den Nahverkehr zu modernisieren. Auch hier sollen ja mehr Menschen mit der Bahn fahren. Die 25-minütige Fahrt zum Hauptbahnhof kostet umgerechnet etwa 40 Cent. Beschleunigt wird der Verkehr durch DMUs. Diese neuen Diesel Multiple Units, also Dieseltriebwagen, kommen bei den Fahrgästen gut an.
2: Ich benutze den Zug, weil er billiger und schneller ist als die anderen Verkehrsmittel. Er ist auch effizienter. Der Zug ist bequemer und besser als Sammeltaxis. Es ist hier nicht so laut und die Luft wird nicht so verschmutzt wie durch Lkw. Aus diesen Gründen bevorzuge ich den Zug.

0: Präsident Uhuru Kenyatta auf eine Renaissance der Bahn. Die Menschen sollen sich auf die Bahn verlassen können.
1: Wenn man den Bahnverkehr mit dem der Sammeltaxis auf der Straße vergleicht, fühlen sich die meisten Fahrgäste im Zug sicherer nach getaner Arbeit. Viele nutzen aus diesem Grund die Bahn, weil sie sicher sein können, dass sie ankommen, was auch meistens gelingt.
0: Diese Art von Sammeltaxis, Matatu genannt, bilden das Rückgrat des öffentlichen Verkehrs in Kenia und sind Teil der Alltagskultur. Mehr als 1 Million Kenianer nutzen die Matatus täglich. Es ist eine regelrechte Kultur um sie entstanden. Einer ihrer Vertreter ist Brian Wanyama, genannt Graf Matwana.
2: Nairobi wird durch die Matatus definiert, durch die Kunst, die Musik und die Art und Weise, wie sich die Menschen kleiden. Es ist ein Lebensstil.
0: Und der ist jung. Rund 60% der Kenianer sind unter 25. WLAN und eigener Monitor sind da Standard. Doch der Ruf der Matatus ist nicht der beste. Unfälle und Abzocke bei den Fahrpreisen sind leider nicht selten.
2: Meine Motivation ist, den Ruf der Branche zu verbessern. Ich habe deshalb eine Plattform für Matatu-Fans gegründet. Die ist

0: Wie erwähnt, engagieren sich die Chinesen finanziell stark in Kenia. Und auch die Ausbildung der Eisenbahner liegt fest in ihrer Hand.
1: Ich habe in Peking an der Jiao Tong University Fahrzeugtechnik studiert. Ich bin gut darin, Probleme zu lösen und versuche zu verstehen, wie Dinge funktionieren. Ich war fasziniert von der Dynamik der Züge, wie die Motoren und Bremsen funktionieren und wie wichtig es für die Entwicklung des Landes ist. Das hat mich hier in die Werkstatt gebracht, wo man mit all dem von Motoren über Kompressoren bis hin zu Bremssystemen arbeiten kann.
0: Frauen sind in höher qualifizierten Positionen bei Kenya Railways auf dem Vormarsch. Den Mitarbeitern des Nairobi Central Workshops kommt bei der Wiederbelebung und Verbesserung des Schienenverkehrs eine besondere Rolle zu.

0: zurück am Hauptbahnhof von Nairobi. Hier treffen wir wieder Lucia. Sie fühlt sich in der Männerwelt recht wohl.
1: Most of the time you find that trains working is for men.
2: Bei der Bahn arbeiten hauptsächlich Männer. Die Frauen fühlen sich, als hätten sie die Krone auf. So glücklich sind sie, bei der Bahn arbeiten zu können. Für meine Familie, wie auch für die meisten Menschen, ist Bahnhofsvorsteher ein ehrenwerter Job. Die Arbeit ist angesehen. Du bist da, um zu dienen. Du machst eine Männerarbeit und springst nicht nur herum. Du fertigst Züge ab und kümmerst dich um die Menschen.
0: Unsere nächste Bahnfahrt ist ein eher seltenes Vergnügen.
3: Der Zug nach Nanyuki fährt nur freitags und kommt am Sonntag zurück. Es ist kein Nahverkehrszug, sondern ein Fernverkehrszug. Die siebenstündige Fahrt ist ein einzigartiges Erlebnis. Ich denke, eine Sache, die wir auf dieser Reise verkaufen, ist, dass eine Zugfahrt ein einzigartiges Erlebnis bietet. Mit dem Auto benötigen Sie nur 3 Stunden. Aber was kostet das?
0: Die Strecke nach Nanyuki war mehr als 20 Jahre stillgelegt. Ihre Reaktivierung im Sommer 2020 gehört auch zum Programm von Präsident Uhuru Kenyatta, mehr Verkehr auf die Schiene zu bringen. Dafür braucht man auch mehr Personal.
4: The first experience was for me for the commuter train.
3: Die erste Erfahrung

0: Die Avocado-Pflanzen sind gepfropft, um schneller Früchte zu tragen, erklärt uns Ngumba. Die Bahn wurde auch reaktiviert, um landwirtschaftliche Produkte günstiger zu transportieren. Kurze Pause. Zeit für einen Snack. Für die Menschen hier eine willkommene neue Einnahmequelle. Und auch die Loks bekommen einen Check. Und schon geht's weiter. Im Zug treffen wir John Kariuki, genannt Kajoni. Ein Musiker, der gerne mit diesem Zug fährt. Er ist ihm sehr verbunden.
1: Mit dem Zug zu fahren, ist weniger stressig. Und wenn Sie sich entspannen und die Landschaft genießen wollen, eignet sich die Fahrt nach Nanyuki sehr gut. Während der Reise sehen Sie, welche landwirtschaftlichen Produkte angebaut werden. Es ist einfach entspannend. Und wenn Sie Glück haben, lernen Sie Freunde im Zug kennen. Viele Menschen von jung bis alt sind im Zug. Und Kinder können beispielsweise miteinander spielen.
0: Kajoni hat ein Lied geschrieben, das auf einer Anekdote beruht. Sie reicht zurück in die Zeit des Bahnbaus, als hier in der Gegend die Arbeiter wohnten.
1: Im Barackendorf lebten die Arbeiter, die am Bahnbau beteiligt waren. Sie waren damals die Einzigen, die Geld hatten. Es waren junge Männer, die sich mit den Mädchen aus den Vororten von Nanyuki und Meru und mit Alkohol die Zeit vertrieben.
0: Sie verloren den Bauplan und konnten die Bahnstrecke nicht weiterbauen. Davon handelt das Lied. Eine andere Geschichte besagt, dass einer der Bahnbauer in Nanyuki heiratete. Um da bleiben zu können, baute er die Strecke nicht weiter. Tatsache ist, dass Nanyuki seit 1930 Bahnanschluss hat und seitdem die Strecke nicht weitergebaut wurde. Egal, was nun stimmt. Nanyuki wird auch Mvishovareli, Ende der Eisenbahn, genannt.

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0: Die Morgensonne erhebt sich über den Ruinen von Chokakirau, einem Ort, der von Geheimnissen umhüllt ist. Archäologen schätzen, dass er von den Inka Ende des 15. Jahrhunderts erbaut wurde. Doch etwa ein Jahrhundert später fielen die Spanier ein. Chokakirau wurde nie entdeckt, aber verlassen. Die Natur eroberte die Ruinen zurück und bewahrte sie für die Erforschung.
1: Chokakirau ist im Grunde deshalb interessant, weil es nicht sehr exponiert war. Es ist ein Ort, der seit seiner Aufgabe in der Inka-Zeit unverändert geblieben ist. Die Eigenschaften der Lage machen diesen Ort unzugänglich. Und das hat dazu geführt, dass er wenig erforscht, wenig untersucht und auch wenig bekannt ist.

Doch was dabei entdeckt wurde, hat Archäologen in Staunen versetzt. Bauwerke sind auf den Sonnenstand zur Sommer- und Wintersonnenwende ausgerichtet. Aquädukte leiten Wasser von nahegelegenen Quellen heran. Beeindruckend sind auch die Lamaterrassen, die mit Quarzbildern

Die Anlage erstreckt sich über eine Fläche, die schätzungsweise dreimal so groß ist wie die ihres berühmten Nachbarn. Und doch empfängt Choquequirau pro Jahr nur so viele Besucher wie Machu Picchu in gerade einmal 2 Tagen. Der einzige Weg dorthin ist eine 40 Kilometer lange Hin- und Rückwanderung über anspruchsvolle Bergpfade. Doch Perus Regierung hat große Pläne, um die Reise nach Choquequirau zu erleichtern. Sie will eine Seilbahn bauen, die die Reisezeit auf nur 20 Minuten verkürzen würde. 2 Linien mit einer Gesamtlänge von über 10 Kilometern würden eine der tiefsten Schluchten der Welt überspannen. 5 Stationen sollen errichtet werden, darunter 2 in unmittelbarer Nähe der historischen Städte. Perus offizielle Investitionsagentur beziffert die Baukosten auf 261 Millionen US-Dollar und sucht private Investoren, um Choquequirau in ein touristisches Angebot zu verwandeln.

Know ist schwer zu erreichen. Und weil es schwer zu erreichen ist, müssen wir den Zugang durch Technologie ermöglichen. Durch ein Seilbahnsystem, das es Reisenden zugänglich macht. Das Kulturerbe ist das Kapital einer Gesellschaft. Peru hat die Pflicht, seine Tradition, seine Kultur, seine Sehenswürdigkeit

0: unsere Unterkünfte, deren Besitzer ihr Geld investiert haben.
1: Lokale Bergführer und ihre Maultiere begleiten die Wanderer auf dem beschwerlichen 40 Kilometer langen Hin- und Rückmarsch nach Choqquequirau. Der zerklüftete Pfad führt hinab in die Apurimac-Schlucht, überquert dann den Fluss und steigt auf der anderen Seite wieder an. Der Weg kann gefährlich sein. In der Regenzeit gehen häufig Lawinen ab, die den Zugang wochenlang versperren. Die Wanderer übernachten in Camps oder Unterkünften entlang der Route. Wie diese hier, betrieben von René Sierra Barrientos und ihrer Familie. Sie fürchtet, die Seilbahn könnte ihre Existenzgrundlage zerstören und die Landschaft gleich mit.
0: Die Idee einer Seilbahn passt mir persönlich überhaupt nicht. Warum? Weil wir unsere Natur bewahren sollen. Das ist das Einzige, was wir haben. Mit der Seilbahn werden sie die Panorama-Aussicht ruinieren. Sie werden viele einheimische Bäume in der Gegend fällen müssen, viele Tiere vertreiben, die wir hier haben, Vögel und andere Tiere, wie den Puma, den Fuchs und den Kondor, der hier vorbeifliegt.
1: Die Bedenken über die Auswirkungen der Seilbahn teilen auch Umweltwissenschaftler, die die vielfältige Andenlandschaft erforschen. Wie Jan Baiker, der Bücher über das Ökosystem veröffentlicht hat.
2: Es ist eine ziemlich faszinierende Route, weil man mehrere Höhenstufen durchquert, bis hin zu Trockenwäldern in der Schlucht des Apurimac. Und von dort gelangt man in den Nebelwald, den feuchten Bergwald. Natürlich wird sich eine Landschaft verändern. Denn wenn man eine Seilbahn über etwas wie den Apurimac spannt, hat das einen visuellen Einfluss.
1: Er befürchtet, dass das gigantische Bauprojekt geschützte Tiere vertreiben könnte, wie den Brillenbären, den man manchmal auf dem Wanderweg sichten kann, und den mächtigen Kondor, der durch die Schlucht gleitet.
2: Die Seilbahn könnte den Flug der Kondore stören, weil sie es nicht gewohnt sind, auf ein solches Hindernis zu treffen. Sie sind sehr groß und könnten mit den Kabeln kollidieren oder tödlich verunglücken.
1: Am zweiten Tag der Wanderung werden die Wanderer mit einem schweißtreibenden Aufstieg über die steilen Hänge der Schlucht auf die Probe gestellt. Am Nachmittag halten Touristen an diesem einfachen Laden von Juan José Covarrubias an. Anders als andere Händler auf der Strecke ist er überzeugt, dass die Seilbahn auch mehr Wanderer in die Region locken wird.
2: Ich bin sicher, dass die Trekkingaktivität bestehen bleiben wird. Choqquequirau wird sicher berühmter werden, so wie Machu Picchu weltweit. Und durch die Seilbahn, allein durch die Tatsache, dass es sie geben wird, wird dieses große Projekt sicher bekannter. Und ich bin sicher, dass es auch mehr Tourismus geben wird, in verschiedenen Formen, sei es durch Trekking oder durch die Seilbahn.
1: Am Ende des zweiten Tages wünschen sich manche Wanderer vielleicht auch eine bequemere Option. Sei's drum, am nächsten Morgen werden sie Choqquequirau betreten, nach einer erholsamen Nacht in einem Refugio, einer Schutzhütte wie dieser hier, betrieben von Elisabeth Covarrubias Zambrano.
0: Alle, die wir hier in Marampata und Cachora leben, haben viel investiert, wie Sie gestern gesehen haben. Wir schleppen Gefrierschränke hierher. Das ist ein sehr hoher Aufwand. Eine Investition. Diese Räumlichkeiten sind eine Investition. Wo bleibt diese Investition? Wir haben viel investiert und auf den Tourismus gesetzt. Und mit der Seilbahn gehen unsere Träume nach und nach kaputt.
3: Nuestros sueños poco a poco se van para abajo, ¿no?
1: 3 Tage nach dem Aufbruch erreichen die Wanderer ihr Ziel, die Ruinen von Choqquequirau. Je nach Jahreszeit sind hier an manchen Tagen nur eine Handvoll Menschen. Es ist unklar, ob diese Terrassen dem Ansturm von über 1 Million Besuchern pro Jahr standhalten können und dem Bau der Seilbahnmasten und Stationen. Archäologen sind besorgt, dass die empfindliche Stätte unwiederbringlich beschädigt werden könnte.
2: Choqquequirau sollte zum Weltkulturerbe der Menschheit erklärt werden. Das kulturelle Erbe einer Nation ist nicht wie Bäume, die wir wieder einpflanzen und die wieder nachwachsen. Das kulturelle Erbe, wenn es einmal beschädigt

0: erledigt ist. Wenn es verloren ist, dann ist es weg.
1: Besucher können einen ganzen Tag lang von der Erhabenheit Chokekiraus gefesselt sein. Seine Abgeschiedenheit ist ein Teil seines Reizes. Diese Wanderer sind gekommen, um die Ruinen zu erleben, bevor sie vielleicht unwiderruflich durch Bauarbeiten und Menschenmassen verändert werden.
0: Es wäre ideal, wenn es so bliebe mit wenig Besuchern, damit es weiter erhalten bleibt und die Anreise wirklich etwas Einzigartiges ist.
1: Für viele Menschen, die die beschwerliche Wanderung nicht bewältigen können, wäre die Seilbahn die einzige Möglichkeit, diese Kulturstätte zu besuchen. Die Gegner des Projekts hoffen jedoch weiterhin, dass die Seilbahn nicht gebaut wird. Chokekiraos hat im Laufe der Geschichte viele Veränderungen überstanden. Vielleicht überdauert es ja auch die Ära des Massentourismus.

0: Es gibt einen Kampf in Berlin.
1: Es gibt Platz. Er ist nur falsch verteilt.
0: Es ist ein Kampf um den Platz auf den Straßen. Noch reicht es nicht. Diese Initiative sammelt seit Wochen Unterschriften in Berlin. Sie wollen, dass nicht mehr so viele Autos in die Innenstadt fahren. Wir sind eine Initiative und wir wollen ein Referendum für alle Berlinerinnen und Berliner. Dafür brauchen wir bis heute Abend genügend Unterschriften. 7% der Berliner müssten dafür zustimmen. Sie brauchen 175.000 Unterschriften. Einige der Freiwilligen versuchen auf dem Tempelhofer Feld, einem ehemaligen Flughafen mitten in der Stadt, möglichst viele Unterschriften zu sammeln. Bei vielen Passanten finden sie Gehör, sie unterschreiben gern.
2: Ich habe das Gefühl, ich bin mehrfach knapp den Tod entkommen, Seitenstraßen, es wird nicht geschaut, es gibt viel zu wenig Fahrradwege.
3: Es sind so viele Autos, die Luft ist teilweise so schlecht, ich glaube, wir können Verkehrspolitik besser machen.
0: Andere ärgern sich über rasende Radler auf Gehwegen.
4: Da gibt es ja noch mehr Radfahrer. Ich bin letztens erst überfahren worden von einem Radfahrer.
5: Wir haben in Berlin natürlich eine ganz alte Tradition, die gesamten verkehrlichen Aktivitäten alle aufs Auto zu fokussieren. Wir hatten große Stadtautobahnen, als noch keiner Stadtautobahn hatte. Wir haben sehr viel breite Straßen. Wir haben einen öffentlichen Raum, der praktisch für das Auto umsonst gegeben wird. Das heißt also, wir in Berlin fixieren uns weiterhin, egal was andere Städte machen, weiterhin aufs Auto.
0: Dabei war Berlin mal auf einem guten Weg. Während der Corona-Pandemie wollten viele Menschen plötzlich Fahrrad fahren, damit sie sich in vollen Bussen und Bahnen nicht anstecken können. In Windeseile wurden Radwege eingerichtet. Es gab sogar ein Gesetz in der Stadt, das den Verkehr umweltfreundlicher machen sollte. Das sogenannte Mobilitätsgesetz. Und heute? Stillstand und Rückbau der Radwege. Doch dazu später mehr. Denn zunächst ein Blick ins Ausland. Paris, Kopenhagen oder Amsterdam. Genauso wie Montreal oder in Ansätzen Bogotá. Sie alle haben ihre Innenstädte teilweise sehr umgebaut. Die Menschen dort konnten so leicht aufs Fahrrad umsteigen. Und in Berlin?
5: Also die Zahl der Radfahrenden ist ja sehr stark gestiegen. In den letzten 20 Jahren hat die sich praktisch verdoppelt. Und es könnten aber noch viel mehr werden. Im Moment sind es so etwa 20%. Wir könnten auf 40% kommen. Und das ist eine ganz einfache Formel. Wir brauchen mehr Platz. Wir brauchen mehr Platz auf den Straßen, mehr Infrastruktur, sichere Fahrradwege.
0: Jeden Monat gibt es mehrere Proteste in der Stadt. Die Demonstranten heute wollen verhindern, dass ein Radweg aus der Corona-Zeit an einer vielbefahrenen Hauptstraße wieder zurückgebaut wird. Die Behörden wollen, dass Feuerwehr und Krankenwagen wieder besser zu den Häusern der Straße gelangen. Für die Demonstranten ein vorgeschobenes Argument.
1: Und wir sagen nein, nicht mit uns!
0: Mehrere

0: Gesetzes für bessere Mobilität in der Stadt kann es kaum fassen.
1: Ich bin tatsächlich einfach stinkwütend. Das Mobilitätsgesetz, was für ein besseres Miteinander im Verkehr sorgt, dass das jetzt geschreddert wird.
0: Autos können nun auch wieder schneller fahren in der Stadt. Wegen gesetzlicher Vorgaben musste Berlin die erlaubte Höchstgeschwindigkeit von 50 auf 30 km/h an einigen Hauptstraßen senken. Die Luft war zu schlecht. An Messstationen wie dieser wird die Schadstoffbelastung in der Stadt überwacht. Trotz der mehreren hunderttausend Autos, die täglich zwischen Berlin und dem Umland unterwegs sind. Die Luft verbessert sich. An Hauptstraßen auf durchschnittlich 36 Mikrogramm Stickstoffdioxid pro Kubikmeter maximal.
2: In wenigen Jahren werden deutlich striktere Grenzwerte in Kraft treten. Der Grenzwert für das Dieselabgasgift Stickstoffdioxid wird halbiert auf nur noch 20 Mikrogramm. Und die Weltgesundheitsorganisation sagt, alles oberhalb von 10 Mikrogramm ist nachweislich gesundheitsschädlich.
0: Die Deutsche Umwelthilfe ist eine wichtige Umweltschutzorganisation in Deutschland, die schon mehrfach Regierungen verklagt hat. Ab 2030 gelten die niedrigeren Grenzwerte für die Luft. Die Organisation wird jetzt genau hinschauen, wie sich das auf die Luftqualität auswirkt, wenn auf vielen Straßen aus Tempo 30 wieder 50 wird. Studien belegen, je mehr Menschen vom Auto umsteigen auf das Fahrrad, umso besser für die Luft. Innehalten am Rathaus. Und nicht nur hier. Am dritten Mittwoch im Mai kommen sie zusammen, jedes Jahr. Radfahrer gekleidet ganz in Weiß, um leise der tödlich im Straßenverkehr verunglückten Radfahrer und Fußgäner zu gedenken.
3: Gruselig und es ist sehr ergreifend. Die Fahrt ist auf jeden Fall immer, die geht einem sehr nah, weil man denkt immer, es könnte ja auch ich sein oder jemand, den ich kenne.
4: Deswegen demonstrieren wir auch, weil wir möchten, dass wir in Zukunft weder schwere Unfälle noch tödliche Unfälle haben. Nennt sich Vision Zero.
0: Sabine Speiser fährt auch mit. Seit 6 Jahren. Das hilft ihr, ihre Trauer zu verarbeiten.
5: Es ist ein Auto, ich kann nicht sagen welches, aber so ein großer SUV mit 80, 90 km/h über die rote Ampel gefahren, 30er-Zone, und hat so ein riskantes Überholmanöver gemacht mit rechts, links. Und mein Mann fuhr da rechts auf der Seite mit seinem Fahrrad und wurde von hinten natürlich super heftig angefahren wegen der Geschwindigkeit. Und ist dann gleich gestorben.
0: In den sozialen Medien teilen die Demonstranten jedes Jahr Eindrücke des Gedenkens aus allen Teilen der Welt. Vision Zero, an vielen Orten noch immer lediglich eine Vision. Das Deutsche Zentrum für Luft- und Raumfahrt in Berlin hat ein spezielles Institut, an dem Verkehr erforscht wird. Die Wissenschaftler suchen nach Lösungen für die Stadt, in die täglich mehr als 300.000 Menschen mit dem Auto zur Arbeit pendeln müssen und die versorgt werden will.
6: Also deshalb brauchen wir

0: Netz in der Stadt soll nicht ausgebaut, sondern automatisiert werden.
1: Genauso muss es ja auch sein, dass die Menschen einfach sich selbst aussuchen, womit komme ich denn am schnellsten und am bewegsten, am schnellsten und am bequemsten von dem einen Standort zum Ziel. Aus meiner Sicht darf es eben nicht so sein, dass von oben oktroyiert wird, so ihr müsst euch jetzt so und so bewegen, sondern es muss genau andersrum sein, dass die Menschen ihr Bedürfnis kundtun.
0: Einmal im Jahr kommen alle zusammen bei der größten Fahrraddemonstration. Die Teilnehmer fahren aus allen Richtungen ins Zentrum der Stadt. Eine Sternfahrt mit rund 30.000 Teilnehmern. Sie alle wollen mehr und bessere Radwege in der Stadt. Am Rande Autofahrer, die geduldig warten oder ihren Unmut auch mal Luft machen.
2: Ich finde das in Ordnung. Ich bin auch Fahrradfahrer und muss ich halt mal warten, Rücksicht nehmen. Ja, ist so. Wird doch irgendwann weitergehen.
3: Zahlen keine Steuern, nichts. Fahren wie sie wollen. Das ist irgendwo gegenüber den Kraftfahrern ungerecht.
0: Er bezieht sich zwar speziell auf die Fahrzeugsteuer, aber Radfahrer zahlen wie alle anderen ins deutsche Steuersystem. Wenige Minuten vor Mitternacht. 13.000 zusätzliche Unterschriften sind allein in den letzten Stunden zusammengekommen. Es hat nicht gereicht. Der Verkehrsentscheid ist vom Tisch. Aber die zahlreichen Proteste in der Stadt bleiben vorerst. Zumindest bis zu den nächsten Wahlen.

Fontina Provolone Mozzarella, italienischer Käse made in Eritrea, hergestellt mit Milch von deutschen Kühen. Abraham Zegges Farm liegt 30 Kilometer von der Hauptstadt Asmara entfernt. In fast allen Bereichen des Lebens spielt der autoritär geführte Einparteienstaat eine entscheidende Rolle. Auch Zeggers Kühe hat die Regierung importiert, per Flugzeug eingeflogen. Die Kühe kommen aus Süddeutschland. Der Import lief über die Staatsfarm. Und die hat sie an die Bauern weitergegeben, die ausreichend Kenntnisse haben, wie man sie gesund hält, wie man sie richtig füttert und so weiter. Die deutschen Kühe sind so gezüchtet, dass sie besonders viel Milch produzieren. Mit seinen insgesamt 120 Kühen ist Zegger der größte private Milchbauer seines Landes. Inzwischen kreuzt er seine deutschen Kühe mit einheimischen. Er hat Milchtechnologie im Ausland in den Niederlanden studiert. Das ist ungewöhnlich für Eritrea. Als er vor 10 Jahren anfing, probierte er es mit holländischem Käse, aber den mochten seine Landsleute nicht. Mebrahatu Teklesenbet ist mit 80 Jahren der Senior unter den Käsemachern. Er hat das Handwerk noch von einem Italiener gelernt. Inzwischen macht er seit fast 66 Jahren Käse. Kein Wunder, dass ihm die Arbeit leicht von der Hand geht. Wir ziehen den Käse so, dass er später in die jeweiligen Behälter passt, um die gewünschte Form zu erhalten. Dann kommt er in eine kalte Salzlösung. So erhält er seinen Geschmack. Sonst würde er fade schmecken. Nach 12 Stunden kommt er dann in klares Wasser für die weitere Zubereitung. Bei seinem Tempo können die jüngeren Kollegen nicht mithalten. Probier mal. Noch ist er zäh wie Kaugummi und hat keinen Geschmack. Insgesamt produzieren sie 16 Sorten organischen Käse. Gut die Hälfte der Produkte verkaufen sie in Asmara, der Rest geht in den Export. Die Hauptstadt Eritreas ist von der italienischen Kolonialzeit geprägt und UNESCO-Weltkulturerbe. Die Zeit scheint stehen geblieben, nicht nur im Straßenbild. Es gibt etwa kaum Zugang zum Internet, allerdings nicht aus Nostalgie. Die Regierung hat es weitgehend abgeschaltet. Pressefreiheit gibt es auch nicht. Viele Menschen haben sich mit dem System dennoch arrangiert. Man spürt, dass die Unabhängigkeit vom großen Nachbarn Äthiopien eine wichtige Rolle spielt. Und internationale Embargos behindern seit Jahren die Wirtschaft. Viele Eritreer hoffen darauf, dass sich das Land bald stärker öffnet. Das wäre auch gut fürs Geschäft. Fünf Käseläden betreibt Familie Zegger in der Stadt. Sie laufen gut. Gemanagt werden sie von seiner Frau Asta. Mit der Käsefabrik hat Abraham Zegger genug zu tun.

Oft haben sie nur wenig Zeit miteinander. In Eritrea zählen sie zur Oberschicht. Das Durchschnittseinkommen im Land liegt umgerechnet bei weniger als 100 Euro. Für Mebrahatu hat es aber keine finanziellen Gründe, dass er noch arbeitet. Seine 7 Kinder sind längst von ihm unabhängig, haben eigene Familien gegründet. Käse ist ein wesentlicher Bestandteil von dem, wer ich bin. Ich habe eine tiefe Leidenschaft, um mit ihm zu arbeiten. Auch meine Freunde schätzen meine Leidenschaft. Ich esse zwar auch gerne Käse, aber was ich am meisten mag, ist ihn zu machen. Das Land für die Farm hat die Regierung den Zegers umsonst zur Verfügung gestellt. Landwirtschaft wird stark gefördert. Die Milchbauern sollen für die Ernährungssicherheit im Land sorgen. Hof und Fabrik gehören der Familie. Mutter Azeb ist die Namensgeberin der Firma. Sie überprüft regelmäßig den Reifegrad des Käses in den gekühlten Containern. 3 Container voll mit Käse warten auf den Verkauf. Für uns ist es existenziell, dass unsere Produkte schnell verkauft werden. Sonst bekommen wir einen finanziellen Engpass. Bald wollen sie 400 Kühe in einem neuen Stall mit modernen Melkmaschinen halten. An der Anlage bauen sie seit Jahren. Das Geld für den Neubau hat sich Abraham bei einer eritreischen Bank geliehen. Aber es ist schwierig, Baumaterial ins Land zu bekommen, trotz seiner guten Kontakte zur Regierung. Denn internationale Embargos gegen das autoritäre Regime erschweren diese Importe. Überhaupt ist es nicht leicht, Geschäfte im Ausland zu machen. Die Herausforderung ist, dass wir wegen des Embargos kein Banktransfersystem haben. Es ist nicht leicht, für die exportierten Waren an sein Geld zu kommen. An Leute, die man nicht kennt, kann man nicht exportieren. Nebenbei arbeitet Milchbauer Abraham auch noch als Honorarkonsul der Schweiz. So kann er Geschäfte im Ausland einfacher abwickeln. Ein besonderer Status, den in Eritrea kaum jemand hat.

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1: Extremwetterlagen werden häufiger und heftiger. Und wir müssen lernen, damit umzugehen. Und natürlich wären präzisere Wettervorhersagen sehr hilfreich. Und da kommt künstliche Intelligenz ins Spiel. Das Faszinierende an künstlicher Intelligenz ist, dass sie im Prinzip eine Wettervorhersage erstellen kann, ohne auch nur die geringste Ahnung von Meteorologie zu haben. Vereinfacht gesagt, eine KI kann Muster in Bildern erkennen. Und damit kann sie auch Wettervorhersagen. Dazu lernt sie zum Beispiel aus möglichst vielen Satellitenbildern der Vergangenheit, bei welchen Bewölkungsmustern Regen folgte. Wenn sie das dann lange genug gelernt hat, kann sie irgendwann sehr schnell, viel schneller als die klassische Meteorologie, ganz normalen Regen vorhersagen. Sogar mit einer sehr hohen regionalen Auflösung, also auf wenige Kilometer genau. Die klassische Meteorologie arbeitet anders. Sie versucht, so viele Messdaten wie möglich über die aktuelle Wetterlage zu gewinnen. Also zum Beispiel Luftdruck, Temperatur, Windrichtung, Windstärke, Sonnenschein, Wolkenbildung und einiges mehr. Meteorologen wissen viel darüber, wenn auch nicht alles, wie das eine mit dem anderen zusammenhängt. Und daraus erstellen sie physikalische Formeln. Und mit ihren riesigen Mengen an Daten füttern sie dann einen sehr großen Computer, der die weitere Entwicklung simuliert, über mehrere Tage hinweg. Aber bislang mit einer vergleichsweise niedrigen regionalen Auflösung. Das Problem der KI-Vorhersage wiederum ist, die zunehmenden Extremwetterereignisse wie Sturzregen oder Monsterstürme gab es in der Vergangenheit eben viel seltener. Also fehlen der KI die Mustervorlagen. Und wenn sie dann unbekannten Mustern begegnet, kann es zu Fehlinterpretationen oder sogar falschen Vorhersagen kommen. Und wenn zudem solche Extremwetterlagen aus dem Zusammenspiel verschiedener Variablen entstehen, tappt die KI im Dunkeln. Vereinfacht gesagt ist der Schritt zu einer besseren Wettervorhersage der Zukunft eigentlich recht simpel. Die KI wird von den Meteorologen die Formeln über Zusammenhänge zwischen verschiedenen Wettervariablen lernen. Die Meteorologen wiederum werden durch die KI neue Muster und damit neue Zusammenhänge erkennen. Und daraus entstehen wieder neue Formeln. Mensch und Maschine lernen also voneinander. Und wir alle werden uns in Zukunft ein kleines Stück sicherer fühlen können.

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3: Einen schönen guten Abend. Ich begrüße Sie zur Tagesschau. Seit Tagen kämpfen die Einsatzkräfte in Frankreich und in Spanien gegen mehrere große Waldbrände. Dennoch können sie den Flammen bislang kaum Einhalt gebieten. In Frankreich, in der Region um Bordeaux, mussten inzwischen fast 200.000 Menschen in Sicherheit gebracht werden. Auch in Spanien verschärft sich die Lage. Westlich von Madrid sind zwei große Feuer zu einem gewaltigen Brand verschmolzen.
4: Hier sind es Feuerwehrleute der spanischen Armee, die im Kampf gegen die Brände an vorderster Front stehen. Sie versuchen zumindest eine weitere Ausbreitung der Feuer zu verhindern. Doch der Wind entfacht immer neue Flammen. Die Regierung in Madrid hat den Notstand für die betroffenen Regionen in Zentralspanien ausgerufen, um so schneller Hilfe mobilisieren zu können. Spaniens Ministerpräsident Pedro Sánchez spricht den Einsatzkräften Mut zu. Wir haben an diesem Wochenende eine Chance, den Brand zu bekämpfen und so Leben zu retten und Ortschaften zu schützen. Im benachbarten Frankreich haben die Waldbrände in der Region um Bordeaux gigantische Ausmaße angenommen. Ein Gebiet so groß wie Bremen ist hier den Flammen schon zum Opfer gefallen. Wo die Brände nicht gestoppt werden konnten, bietet sich für die Anwohner ein schockierender Anblick. Mathieu Plessis aus dem betroffenen Ort La Porche steht vor den Trümmern seines Familienhauses. Das war unser Zuhause.

0: keine Angehörigen haben, die uns aufnehmen können. Die Scheiben unseres Autos waren voller Asche. Wir haben gemerkt, dass wir nicht mehr atmen können. Deshalb konnten wir nicht bleiben. Hoffnungen setzt man jetzt auf das Transportflugzeug A400M, das für die Brandbekämpfung umfunktioniert wurde. Es ist heute erstmals im Einsatz und kann dreimal so viel Löschmittel abwerfen wie ein herkömmliches Löschflugzeug.
1: Schauen wir zunächst nach Frankreich, wo die Feuer an der Atlantikküste bei Bordeaux der Stadt gefährlich nahe kommen. Dort ist unser Korrespondent Kai Rienecker. Wie hat sich die Lage dort in den letzten Stunden entwickelt?
2: Ja, also von Entspannung kann man hier bei weitem noch nicht sprechen. Es gibt ein paar meteorologische Faktoren, die sich wohl verbessert haben. Der Wind treibt die Flammen wieder zurück über das verbrannte Gebiet. Und dann ist es auch so, dass hier insgesamt es feuchter geworden ist. Es hat Gewitter gegeben. Das Feuer breitet sich aber weiter aus. Und es ist auf jeden Fall so, dass es hier sehr viel Nebel um die Stadt Bordeaux herum gibt. Beißender Gestank liegt hier in der Luft, sodass man hier kaum rausgehen kann. Und es wurden ja auch in den Vororten von Bordeaux Leute heute Morgen evakuiert. Die finden sich dann hier in dem Notaufnahmelager ein. Bis zu 10.000 Menschen können hier aufgenommen werden. Und die fürchten natürlich um ihr Hab und Gut, um ihre Häuser und Wohnungen, die sie im Stich gelassen haben. Und auch der französische Präsident hat die Bevölkerung noch mal zum Durchhalten aufgefordert über Social Media.
1: Kai Rienecker, vielen Dank. Und damit weiter nach Spanien. Dort wüten die schwersten Brände westlich der Hauptstadt Madrid. Und ganz in der Nähe, in Navas del Rey, steht unsere Korrespondentin Christina Böker. Wie angespannt, wie gefährlich ist dort die Lage für die Menschen?
3: Ja, die Lage ist hier immer noch äußerst angespannt. Der Ort Navas del Rey, wo wir hier stehen, der ist schon seit ein paar Tagen evakuiert. Und die Leute hatten womöglich Hoffnung, dass sie bald zurück können. Weil in der Nacht sah es auch mal eine Zeit lang ein bisschen günstiger aus. Heute früh hieß es, das Feuer habe sich nicht mehr so stark ausgebreitet und die Intensität habe nachgelassen. Aber man hat schon heute früh vor dem gefährlichen Wind gewarnt, der sich immer wieder dreht. Das haben wir jetzt auch hier miterlebt mittlerweile. Am Nachmittag entstand hier plötzlich hektische Aktivität, viele Einsatzfahrzeuge, die Militär-Katastrophenschutzeinheit kam, viel Polizei und wir haben auch gesehen, dass hier Löschhubschrauber Wasser geholt haben in einem nahen See, um hier wieder anzufangen zu löschen. Also der sich ständig drehende Wind, der sorgt immer dafür, dass das Feuer einmal hier und einmal dort stärker ist und deshalb ist die Lage hier so angespannt. 50 Kilometer weiter in Madrid im Zentrum, da gibt es kein Feuer, das ist auch nicht von Feuer bedroht, aber selbst da riecht man den Rauch und er ist auch von sehr weit her zu sehen. Es ist eine große Feuerfront, keine Entwarnung bisher.
1: Christina Böger, vielen Dank. Die Peace von Parteichef Kaczynski prägte die polnische Politik über Jahre. In ihrer Regierungszeit ließ sie die Justiz des Landes umbauen, was zur Konfrontation mit der EU führte. Seit knapp 3 Jahren ist die PiS in der Opposition und nun bricht sie auseinander. Mehrere Abgeordnete rund um den ehemaligen Ministerpräsidenten Morawiecki haben die Fraktion verlassen. Es geht um die künftige Ausrichtung der Partei.
4: Es ist das Thema auch heute. Die rechtsnationale PiS, Polens größte Oppositionspartei, zerlegt sich selbst. Es geht um einen Richtungsstreit und um Macht. Als gestern die Limousine des Parteichefs anrollt, ist längst klar, es würde ein schwerer Tag werden für Jarosław Kaczynski. Seit Jahrzehnten hat er die PiS fest im Griff, doch seine Macht bröckelt. Denn eine Gruppe abtrünniger Abgeordneter verweigert die geforderte schriftliche Erklärung, loyal zur Partei zu stehen und verlässt die Fraktion. Sichtlich mitgenommen tritt Kaczynski vor die Presse. Alle wussten, was sie zu unterschreiben haben. Und es war allen bewusst, welche Folgen eine Nichtunterzeichnung haben würde. Und sie haben die Entscheidung getroffen, die sie getroffen haben. Er hatte den Streit ausgelöst. Mateusz Morawiecki, bis gestern Stellvertreter Kaczynskis, passt dessen neuer Kurs nicht. Kaczynski hatte die PiS immer weiter nach rechts gerückt. Zu weit, selbst für den konservativen Morawiecki. Wir haben eine Strategie, die uns hilft, die sehr schlechte Regierung von Donald Tusk zu besiegen. Unsere Antworten müssen durchdacht sein und nicht anachronistisch.

0: Etwa 40 Abgeordnete hinter sich, so Morawiecki. Die PiS verliert damit knapp ein Viertel ihrer Fraktion. Längst wird die PiS von noch weiter rechts überholt. Laut Umfragen wandern viele Wähler ab zu neuen, radikaleren Parteien. Kaczynskis Rechtsaußenkurs hat sie bislang nicht zurückholen können. Im Gegenteil. Gut ein Jahr vor der Parlamentswahl steht die PiS schlechter da denn je und erlebt jetzt auch noch die größte Krise ihrer Geschichte.
1: In Berlin sind hunderttausende Menschen zur Parade zum Christopher Street Day zusammengekommen. Die Demonstration zog unter dem Motto Haltung ist hot durch die Hauptstadt. Die Veranstalter wollten nach eigener Aussage ein Zeichen gegen das rauer werdende Klima für queere Menschen setzen.
2: Bunt und politisch. Das ist der Christopher Street Day in diesem Jahr ganz besonders. Die Stimmung ausgelassen. Um bei einer der größten CSD-Paraden Europas dabei zu sein, sind einige aus ganz Deutschland angereist.
3: In kleineren Orten hat man das halt wenig, dass man so viele Leute wie einen selber sehen kann.
4: Was gibt dir das?
3: So ein Gefühl von Zugehörigkeit einfach.
5: Um Solidarität zu zeigen. Besonders auch für Menschen, die sich einfach selber auch zeigen möchten, so wie sie sind.
6: Weil ich meinem Kind beibringen möchte, dass Liebe für alle da ist. Liebe ist kein Verbrechen.
2: Die Parade versteht sich traditionell als Demonstration. Das Motto in diesem Jahr: Haltung ist hot. Die Veranstalter warnen vor steigendem Hass und einem Rechtsruck in Deutschland.
7: Wir sind ein bisschen bequem geworden. Die letzten Jahrzehnte ist es eigentlich immer nur aufwärts gegangen mit unseren Rechten, mit unserer Sicherheit und unserer Sichtbarkeit. Aber der Druck auf unsere Community wächst jetzt wieder. Und deswegen müssen wir alle aufstehen und Haltung zeigen bei Freundinnen, am Arbeitsplatz und in der Familie und überall.
2: Wie hier auf den Straßen Berlins. Für Gleichberechtigung und eine vielfältige Gesellschaft.
1: Die Sitze berüchtigt unbequem, die Tickets heiß begehrt. Jeden Sommer wird das Festspielhaus in Bayreuth zum Sehnsuchtsort für Klassikfans aus aller Welt. Begonnen hat alles vor 150 Jahren, als der Komponist Richard Wagner auf dem grünen Hügel zum ersten Mal Festspiele veranstaltete. Heute zum großen Jubiläum wird das in Bayreuth gebührend gefeiert. Aber auch kritische Töne erklingen.
8: Eines war wie immer. Angela Merkel kommt seit Jahren als Stammgast auf den grünen Hügel. Doch ansonsten ist in diesem Jubiläumsjahr einiges anders. Kanzler Friedrich Merz kam zum Eröffnungskonzert. Gespielt wird keine Wagner-Oper, sondern Beethovens 9. Begrüßt wurden die Gäste von Katharina Wagner und dem jüdischen Publizisten Michel Friedmann. Er ist eingeladen worden, um über die Zeit der Festspiele im Nationalsozialismus zu sprechen.
9: Man weiß, dass der Hügel das Zuhause von Adolf Hitler war und dass die Familie Wagner sich ihm auf den Boden geworfen haben vor Glück. Und man muss auch wissen, dass ab 1951 alles verdeckt wurde durch diesen grünen Rasen, damit man die braune Erde nicht sieht.
8: Die Stadt Bayreuth versucht jetzt, diese Seite der Geschichte sichtbar zu machen. Beispielsweise mit zusätzlichen Informationen über die antisemitische Haltung an den Straßennamen der Wagner-Familie. Während der Nazizeit wurden sämtliche Künstlerinnen und Künstler mit jüdischen Wurzeln von den Festspielen ausgeschlossen. Ihnen wurde eine Ausstellung gewidmet. Doch ein geplantes Dokumentationszentrum ist aus finanziellen Gründen gescheitert.
10: Ich würde mir sehr wünschen, dass dieses Thema vielleicht noch mal zur Sprache kommt. Ob man nicht doch zu diesem Plan zurückkehren möchte und ein großes Dokumentationszentrum an dieser Stelle in diesem Haus errichten könnte.
8: Ab morgen soll aber Wagners Musik wieder im Vordergrund stehen. Dann wird erstmals sein Frühwerk, die Oper Rienzi, hier aufgeführt.
1: Wir kommen zum Sport in einer außergewöhnlichen Kulisse. Noch bis morgen finden in Hannover

0: die Innenstadt zur Sportarena.
1: Der Opernplatz in Hannover prall gefüllt. Dort ist Beachvolleyball, das seine Premiere feiert, bei den Finals ein Zuschauermagnet. Die neu eingeführte erste Ausgabe der deutschen Clubmeisterschaft gewinnen die BR Volleys aus Berlin gegen Eintracht Spontent aus Düsseldorf. Außerhalb Hannovers tauchen die Triathletinnen ein ins Steinhuder Meer. Nach 750 Metern Schwimmen, 20 Kilometern Radfahren und 5 Kilometern Laufen ist Laura Lindemann, deutsche Meisterin über die Sprintdistanz, die Favoritin sie knapp vor Julia Pröker. Wenn Akrobatik auf zwei Rädern zur Kunst wird, ist Dustin Alt ganz vorn dabei. Der Sachse ist zum vierten Mal nacheinander deutscher Meister im BMX Flatland. Helen Kevritsch krönt ihr Comeback bei den deutschen Turnmeisterschaften mit dem Titel am Stufenbarren. Die 18-jährige Stuttgarterin ist zurück nach einer schweren Knieverletzung und freut sich über Gold. Erst Blut, dann Gold. Hochsprungfavorit Tobias Potje touchiert beim zweiten Versuch über 2,19 Meter mit dem Kopf den Ständer und zieht sich dabei eine Platzwunde an der Schläfe zu. Frustriert bricht er den Wettkampf ab. Trotzdem wird Potje mit übersprungenen 2,15 Meter zum sechsten Mal in Folge deutscher Hochsprungmeister.
0: Richard Carapaz hat einen Tag vor dem Finale die Königsetappe der Tour de France gewonnen. Tadej Pogacar, der als Gesamtführender kurz vor seinem fünften Sieg bei der Tour steht, wurde Vierter. Die morgige letzte Etappe wird verkürzt, weil wegen der schweren Waldbrände im Südwesten des Landes Sicherheitskräfte abgezogen werden.
2: Was für ein Glückstag für Richard Carapaz.

0: Und nun die Wettervorhersage für morgen Sonntag, den 26. Juli.
1: Morgen erreichen uns vorübergehend Wolken eines Tiefs. Die Wolken breiten sich in der Nacht von den Küsten landeinwärts aus. Es regnet gebietsweise Richtung Alpen, mancherorts Schauer und einzelne Gewitter. Am Tag ist es in einem Streifen vom Südwesten bis in den Osten noch länger freundlich. Sonst viele Wolken und zum Teil kräftige Schauer und einzelne Gewitter. In der Nacht 18 bis 12 Grad, im Erzgebirge 9 Grad. Am Tag 19 Grad an den Küsten, 32 Grad am Oberrhein. Am Montag Sonne, Wolken, vor allem in der Osthälfte und im Bergland noch Schauer und vielleicht einzelne Gewitter. Im Laufe der kommenden Woche breitet sich heiße bis sehr heiße Luft aus, was zu einer neuen Hitzewelle führt. Am Dienstag und Mittwoch in weiten Teilen des Landes viel Sonne.

0: Im Süden Ägyptens gibt es eine Insel, die Reisende seit Jahrtausenden fasziniert. Philae, die Perle Ägyptens, ist einer der spektakulärsten antiken Städten des Landes. Von den Pharaonen der Spätzeit über die Dynastie Kleopatras bis hin zu den Römern wurden auf diesem Heiligtum prächtige Monumente errichtet. Doch die Tempel litten unter jahrhundertelangem Vandalismus. Während des 20. Jahrhunderts besiegelt der Bau zweier Staudämme das dramatische Schicksal der Insel. Eine von der UNESCO koordinierte internationale Kampagne versucht in den 1970er Jahren, die Überreste zu retten. Es ist ein Wettlauf gegen den steigenden Wasserpegel und ein Arbeiten unter schwierigsten Bedingungen.
1: Auf der Insel zu arbeiten, war wie in einem Schnellkochtopf zu arbeiten.
0: Innovative, aber auch sehr gefährliche Bergungsmethoden kommen dabei zum Einsatz. Mittlerweile kehren Ägyptologinnen und Ägyptologen in das Labyrinth der Überreste zurück. Sie wollen die Geschichte der Städte, die Konstruktion ihrer großen Bauten und ihre mysteriösen Götterkulte besser verstehen.
2: Wir haben hier den einzigen monumentalen Isis-Tempel, der aus der

0: Antike erhalten geblieben ist.
1: Durch die Rettungsaktionen erfahren die Forschenden immer mehr über die Insel. Sie rekonstruieren nach und nach, wie das ursprüngliche Heiligtum in Philae ausgesehen haben könnte. Und bekommen dabei eine Vorstellung von der einstigen Farbenpracht der Säulen und Tempel. Fahren wir den Nil hinauf, um Philae zu entdecken. Eine Insel, die seit 1979 zum Weltkulturerbe gehört. Napoleon Bonaparte befindet sich in Ägypten und will das Land erobern. Er ist fasziniert von den Überresten der alten Zivilisation, die Jahrtausende lang geglänzt hat. In Begleitung von Gelehrten begibt er sich auf die erste große wissenschaftliche Erkundungsreise des Landes. Bonapartes Ägyptenfeldzug erstreckt sich über alle Regionen. Eine kleine Gruppe segelt gen Süden, auf der Suche nach pharaonischen Monumenten. Ägypten. Dieses Land in Nordostafrika besitzt eine einzigartige Landschaft. Die Bevölkerung konnte sich inmitten eines riesigen Wüstengebiets dank eines einzigen Flusses niederlassen, dem Nil. Im Süden des Landes entdecken die Forschenden ein faszinierendes Naturphänomen. Das breite, fruchtbare Tal verengt sich an einigen Stellen, sodass der Wüstensand in die Fluten des Nils gelangt. Als die Schiffsexpedition in der Stadt Aswan ankommt, stößt sie auf Stromschnellen, die für Schiffe sehr gefährlich sind.
2: Das Kataraktgebiet ist eine geologische Besonderheit. Dort befindet sich Granit inmitten eines Sandsteinplateaus. Granit ist sehr hart und kann daher nur schwer von Wasser oder anderen Elementen durchdrungen werden. So dauerte es eine Weile, bis der Nil Richtung Norden durchbrechen konnte.
1: Die Schwankungen des Nilpegels haben das Leben der Ägypter über Jahrtausende hinweg geprägt. Der Fluss war ein Segen. Er bewässerte die Pflanzen und ernährte die Bevölkerung. Er diente auch als Transportweg für Waren und Reisende. Aber die Launen des Flusses konnten zu schweren Überschwemmungen führen. In manchen Jahren richtete das Hochwasser im gesamten Tal verheerende Schäden an. Im Altertum wurde daher der Wasserstand des Nils regelmäßig überwacht. In Aswan, auf der Insel Elefantine, fand man in einem Tempel ein antikes Messinstrument.
2: Wir befinden uns hier

0: sodass wir hier unten sehen können, dass der Fluss bereits über die letzten Stufen des Nilometers gestiegen ist. Der Nilometer wurde verwendet, um die Höhe der Überschwemmung zu messen. Jede dieser Stufen ist Teil einer Skala, um die Höhe abzulesen. Zusätzlich gibt es Markierungen in der Wand, die es auf einer letzten Skala ermöglichen, jeden Tag die Entwicklung der Überschwemmung zu messen.
1: In Assuan bildete der Katarakt eine natürliche, aber auch eine politische Grenze. Er trennte Ägypten vom damaligen Nubien, dem heutigen nördlichen Sudan und südlichen Ägypten. Das Gebiet war lange Zeit ein strategisch wichtiger Ort, um die Routen zu den Reichtümern Afrikas zu kontrollieren. Nubien war schon immer eine sehr wichtige Region im alten Ägypten. Der Nil ist ein langes, zusammenhängendes Tal und es gibt keine wirklich klare Abgrenzung zwischen den Kulturen beider Gebiete. So waren sie seit dem Altertum stets miteinander verbunden. Die Ägypter errichteten schließlich eine Grenze bei Assuan, aber Nubien hatte viele Ressourcen, die sie interessierten. Vieh, Gold und Handelswege in den Süden. Als die Gelehrten von Bonaparte die Insel Elefantine besichtigen, sind sie enttäuscht. Die wenigen antiken Überreste liegen unter Häusern und Vegetation versteckt. Aber weiter südlich, hinter den großen Felsen des Katarakts, befindet sich eine Insel, die großartige Monumente beherbergen soll. Hinter den Stromschnellen des Flusses entdeckt der Zeichner Dominique Vivant-Denon, ein Mitglied der Expedition, Philae. Eine kleine Insel aus Felsen und Sand, die von antiken Mauern umgeben ist. Denon ist fasziniert von dem Heiligtum, das auf dem Fluss zu schweben scheint. Die pharaonischen Flachreliefs, die Finesse der geschnitzten Blumenkapitelle und die Säulenwälder, die zu Tempeln geheimnisvoller Gottheiten führen, fesseln den erfahrenen Zeichner. Da er die Hieroglyphen nicht entschlüsseln kann, steht Denon vor einem Rätsel. Wer hat dieses einzigartige Heiligtum auf dem Nil gebaut? Über Jahrtausende versuchten die Ägypter im Einklang mit dem Nil zu leben. In kleinem Maßstab legten sie Ufer an und gruben Kanäle. Der Fluss konnte jedoch nie vollständig gezähmt werden. Ende des 19. Jahrhunderts beherrschen die Briten Ägypten. Sie wollen die Landwirtschaft weiter ausbauen, um die Baumwollproduktion zu steigern. Dabei kämpfen sie regelmäßig mit dem Hochwasser. 1898 beginnen sie mit dem Bau eines Staudamms in Assuan, ganz in der Nähe von Philae, um die Strömung des Nils zu kontrollieren. Dieser mehr als 2 Kilometer lange Damm ist seinerzeit der größte der Welt. Dieses gewaltige Bauwerk greift massiv in die Landschaft des Katarakts ein. Flussaufwärts steigt dadurch auch allmählich der Wasserspiegel. Im Jahr 1906 reist der Franzose Pierre Loti nach Ägypten. Als der Schriftsteller in Assuan ankommt, will er Philae besuchen. Auf einem Ruderboot nähert er sich der Insel des antiken Heiligtums. Doch es ist unmöglich, von Bord zu gehen, denn
2: wegen des von den Engländern errichteten Staudammes ist das Wasser gestiegen. Gestiegen wie eine Flut, die nie wieder zurückgeht. Dieser See, fast ein kleines Meer, ersetzt die Mäander des Flusses und verschlingt schließlich die heiligen Inseln. Das Heiligtum der Isis, das dort seit Jahrtausenden auf einem mit Tempeln, Kolonnaden und Statuen übersäten Hügel thronte, ragt nur noch zur Hälfte heraus, einsam und bald überschwemmt.
1: Der durch den Damm verursachte Anstieg des Wasserspiegels um einige Meter hatte ausgereicht, um den Boden der Insel zu überfluten. Loti entdeckt Tempel, die teilweise im Wasser stehen.
2: Wir fahren mit unserer Barke ein. Und es ist ein recht seltsamer Hafen in seiner antiken Pracht. Ein Hafen von unbeschreiblicher Melancholie. Aber wie bezaubernd ist er doch, der Pavillon von Philae, in dieser Unordnung, die seinem Einsturz vorausgeht.

0: Seine Säulen scheinen wie auf wackeligem Boden errichtet und wirken dadurch schlanker und scheinen ihre steinernen Laubkapitelle noch höher zu tragen. Man spürt, dass sie bald für immer unter diesem nicht mehr sinkenden Gewässer verschwinden werden.
1: Seit den 1980er Jahren können Interessierte die Insel Filet wieder besuchen. Wie einst der Schriftsteller Pierre Loti gelangen sie auf kleinen Booten dorthin. Die einzigartige Geschichte Filets, deren Tempel beinahe für immer in den Tiefen des Nils untergegangen wären, fasziniert Besucherinnen und Besucher aus der ganzen Welt. Wie sieht die Insel heute aus? Wie hat sie die Herausforderungen der Jahrhunderte überstanden? Und was konnte von dem Original gerettet werden? Wer frühmorgens die Insel besucht, hat manchmal das Glück, Filet ganz für sich allein zu haben und in Ruhe die Schönheit der Tempelarchitektur bewundern zu können. Die Dimension des Heiligtums vermittelt einen ersten Eindruck davon,

0: Die Rettung des dem Untergang geweihten Heiligtums von Philae zeichnete sich erst nach vielen Umwegen und Hindernissen ab. Denn der von den Engländern gebaute Damm wird bis 1933 zweimal erhöht. Am Ende erreicht das Bauwerk eine Gesamthöhe von 36 Metern über dem Flussbett. Das Wasser steigt immer höher und ertränkt Philae quasi. Nur wenn während der Nilflut Wasser vom Staudamm abgelassen wird, kommt Philae wieder zum Vorschein. Zu Beginn des 20. Jahrhunderts, als die Insel Philae von dem ersten Staudamm überflutet wurde, versuchte der damalige Direktor der ägyptischen Altertümer Gaston Maspero eine Rettungsaktion zu starten. Er wollte die Welt darauf aufmerksam machen, aber niemand reagierte. Es war zur Gewohnheit geworden, die Insel Philae unter Wasser zu sehen. Man konnte allerdings die Insel besuchen, wenn das Wasser zurückging, und durch den Schlick des Nils warten, um die Tempel zu besichtigen. Bevor die Denkmäler für immer verloren gehen, versuchen Fotografen, den Zustand der Tempel festzuhalten. Das Dokumentationszentrum des ägyptischen Ministeriums für Altertümer verwahrt die auf Glasplatten aufgenommenen Bilder.
1: Für die Archive hier ist es sehr wichtig, alle alten Fotos aufzubewahren. Und zwar nicht nur wegen des Tempels an sich, sondern wegen der gesamten Landschaft. Wenn wir den Tempel dann verlegen, können wir dort sehen, wie es im Original war. Wir müssen daher die Archive vor und nach den Rettungsoperationen aufbewahren. Dieses Foto ist sehr wichtig, denn man kann darauf den ersten Staudamm von 1902 bis 1907 sehen, sowie die Höhe des Nils und den versinkenden Tempel.
0: Diese Dokumente sind wertvoll und beunruhigend zugleich, denn sie zeigen die Schäden, die das Wasser nur wenige Jahre nach dem Bau des ersten Staudamms angerichtet hat. Der Zweite Weltkrieg setzt jeglichem Rettungsprojekt ein Ende. Diese Karte von 1943 zeigt die Region Assuan. Auf ihr zeichnen die Kartografen die Insel Philae nicht einmal mehr ein. Nur noch die Umrisse der aus dem Wasser ragenden Überreste erinnern an das antike Heiligtum unter dem Nil. Die Nachbarinsel von Philae, Bigay, ist viel höher und konnte allen Überschwemmungen trotzen. Sie wurde von den alten Ägyptern als heilig angesehen. Denn der Mythologie zufolge befand sich auf der Insel das Grab des sehr verehrten Totengottes Osiris, des Ehemanns der Göttin Isis. Vom Gipfel der Insel Bigay aus hatten die ersten Entdecker eine gute Aussicht auf Philae. Sie konnten die Geographie der Insel bewundern, die lang und flach genug war, um eine Kultstätte zu errichten. Genügend Platz für Besucherboot und Bigay am nächsten lag.
2: Philae wurde zum Heiligtum und zu einem der wichtigsten Zentren Ägyptens, vor allem wegen der neuen Religion der Isis. Denn es hieß,

0: die später im Christentum wieder auftauchen werden. Insbesondere mit den Darstellungen der Madonna.
1: Die Göttin Isis symbolisierte in der Antike auch das Land Ägypten, dessen Fruchtbarkeit durch die Flut des Nils immer wieder erneuert wurde. Auf der Insel Philae hatte sie ihren festen Platz, in der Region, wo der Nil die Grenze zum alten Pharaonenreich überschritt.

0: die Monumente. Trotz der Anhäufungen von Erde und der Überreste neuerer Häuser gelang es ihm, die erste wissenschaftliche Karte des Geländes zu erstellen. In Kairo bewahrt das Französische Institut für Orientalische Archäologie in seiner Bibliothek eine der seltenen Originalausgaben der Beschreibung von Ägypten auf. Ein Nachschlagewerk, das anhand der Notizen und Zeichnungen der Gelehrten der Bonaparte-Expedition erstellt wurde.
1: Unter den Wissenschaftlern von Bonaparte befanden sich viele Ingenieure und Topographen, die äußerst präzise wissenschaftliche Instrumente für topografische Aufzeichnungen mitbrachten. Das Ergebnis ist außerordentlich und wissenschaftlich wertvoll, denn die Pläne sind maßstabsgetreu und die Maßstäbe sind angegeben. Damit haben wir außergewöhnliche topografische Zeugnisse von Ägypten zu Beginn des 19. Jahrhunderts. Diese Zeichnung von Philae ist ein allgemeiner Plan der Insel und eine Beschreibung Ägyptens. Sie veranschaulicht den Zustand des Landes vor dem Bau des ersten Staudamms Anfang des 20. Jahrhunderts. Gleichzeitig ist es eine Bestandsaufnahme des damaligen Bodens, der später auch überflutet wird. Dies sind also die realen Küsten dieses Teils von Ägypten.
0: In den 1950er Jahren erlebt Ägypten eine Bevölkerungsexplosion. Mehr denn je darf das Land nicht länger von den Launen des Flusses abhängig sein. 1954 beschließt der ägyptische Präsident Jamal Abdel Nasser, in Assuan, in direkter Nähe zu Philae, einen neuen, zweiten Staudamm zu bauen.
2: Der Assuan-Staudamm war eines der größten Projekte Ägyptens. Es handelt sich um den derzeit größten Staudamm dieser Art auf der ganzen Welt. Durch ihn sollten in Ägypten mehr sichere Anbauflächen zur Verfügung stehen, sodass durch den Wasserfluss zwei Ernten pro Jahr möglich wären. Das war der ägyptischen Regierung sicher sehr wichtig. Der zweite Grund ist natürlich die Stromversorgung und die Sicherung der Entwicklung Ägyptens zu jener Zeit.
0: Die Sowjetunion unterstützt den Bau des Damms, indem sie Ägypten Ausrüstung und Fachpersonal zur Verfügung stellt. Von der Spitze des Denkmals, das an diese Zusammenarbeit in Assuan erinnert, lässt sich das Ausmaß des Staudamms erkennen. Sein Bau wird 11 Jahre dauern und etwa 36.000 Arbeiter beschäftigen. Der Damm ist 111 Meter hoch und 3.830 Meter lang. Für seinen Bau wurden 43 Millionen Kubikmeter Erde und Gesteinsbrocken in das alte Flussbett geschüttet. Das 17-fache Volumen der Cheops-Pyramide. Flussaufwärts entsteht durch den Damm ein gigantischer Stausee, der Nasser-See. Er ist 550 Kilometer lang. In Ägypten, aber auch im Nordsudan, müssen dadurch fast 100.000 Menschen ihre Dörfer verlassen, weil sie von Überflutung bedroht sind. Dieser Zustand alarmiert die Ägyptologinnen und Ägyptologen. Denn der neue See bedroht auch ein mehrere tausend Jahre altes Erbe, darunter etwa 20 antike Tempel. Die Ankündigung des Dammbaus führt zu einem Ansturm von archäologischen Missionen nach Nubien, um das Tal so gut es geht zu erforschen. So beginnt ein Wettlauf gegen das Wasser.
3: Der Bau der beiden Staudämme in Ägypten, hier in Aswan, war ein sehr interessantes und wichtiges Projekt für alle Ägypter, um sie vor der Flut zu schützen. Aber gleichzeitig war es so schlimm und so traurig für die altägyptischen Tempel hier in Aswan, in Nubien.
0: Viele dieser Tempel sind auf brüchigem Felsgestein gebaut und werden für immer zerstört. Es gibt sogar einen Zeitplan für das steigende Wasser und die letzten Jahre, in denen die pharaonischen Meisterwerke noch zu sehen sind. Die Welt schaut diesem unwiederbringlichen Verlust eines tausendjährigen Kulturerbes zunächst tatenlos zu. Doch ab 1954 schlägt eine Frau Alarm, die französische Ägyptologin Christiane de Roche-Noblecourt. Sie wird verschiedene Länder rund um die UNESCO mobilisieren, um die Katastrophe zu verhindern.
4: Im Jahr 1959 baten die Regierungen

0: Ägypten, Ägyptens und des Sudans die UNESCO um Hilfe. 1960 startete dann René Maheu, der damalige Generaldirektor der UNESCO, die Kampagne zum Schutz der Denkmäler in Nubien und wandte sich dazu unter anderem an viele Regierungen und Stiftungen. Das ist wirklich ein großartiges Mittel, um die internationale Zusammenarbeit sowohl auf technischer als auch auf finanzieller Ebene zu fördern.
1: Die von der UNESCO koordinierte internationale Operation, die sogenannte Nubien-Kampagne, wird über 2 Jahrzehnte hinweg Ausgrabungen durchführen und viele Denkmäler retten. Eine der ersten groß angelegten Maßnahmen war die genaue Kartierung des Niltals in Nubien. Die UNESCO beauftragt das französische Nationale Geographische Institut mit Luftaufnahmen vom Süden Ägyptens. Mit speziell ausgerüsteten Flugzeugen machen die Ingenieure viele Aufnahmen von den Gebieten, die dem Untergang geweiht sind. Das Ergebnis ist eindeutig. Ohne eine groß angelegte Mobilisierung sind die meisten der riesigen, an den Ufern errichteten und in die Felsen geschlagenen Monumente in naher Zukunft verloren. In den 1960er Jahren nehmen die Rettungseinsätze zu, im Wettlauf mit dem steigenden Wasser. Die Nubien-Kampagne war nicht nur ein spektakuläres Ereignis. Sie brachte auch viele Kulturen und Talente aus verschiedenen Nationen zusammen, die sich für eine gemeinsame Sache einsetzten: die Rettung von Denkmälern. Es war das erste Mal, dass Menschen im Einklang zusammenarbeiteten, um Steine zu retten. Am spektakulärsten ist die Stätte von Abu Simbel mit der in einen Felsen gehauenen Kolossalstatue von Ramses II. Der große Tempel und der von der Königin Nofretete werden ab 1964 herausgeschnitten, um an einem höher gelegenen Ort wieder aufgebaut zu werden, geschützt vor dem See. In Amada wird der Tempel auf Schienen gehievt, um ihn weit vom zukünftigen See zu entfernen. Die Operation scheitert beinahe, als das Wasser auf einmal stark ansteigt. Einige Tempel werden sogar abgebaut.

0: U-Tempel, der im Metropolitan Museum of Arts in New York steht. Einige Denkmäler können jedoch nicht gerettet werden, wie der Tempel von Gerfusein, der auf einem brüchigen Felsen gebaut wurde. Zusammen mit vielen anderen Denkmälern der nubischen Geschichte verschwinden sie im Wasser des Nils. Die wichtigsten Tempel von Nubien werden vor dem ansteigenden See gerettet. Doch in Assuan ist das sich selbst überlassene Filet nun zwischen beiden Dämmen eingekesselt.
1: Vor dem hohen Damm war der Fluss ein kleiner Kanal. Aber in der Hochwasserzeit konnte sein Pegel sehr stark ansteigen. Wenn der Nil im Juni Hochwasser hatte, waren die Tempel überflutet. Man sah sie gerade mal 2 oder 2,5 Meter aus dem Wasser ragen. Ich war 9 oder 10 Jahre alt, als ich den Tempel noch sehen konnte. Dann wurde er überflutet. Man sah nur noch die oberen Teile der Denkmäler und Statuen aus dem Wasser ragen. Ich fuhr in den Tempel mit dem Boot hinein. Das war gut, denn es gab schattige Bereiche, wo die Boote sich vor der Sonne schützen konnten. Manchmal bin ich dort sogar geschwommen.
0: Diese Tempelspitzen und Säulen, die immer noch in den Himmel zeigen, sind faszinierend und können weiterhin mit dem Boot entdeckt werden. Aber unter Wasser sieht es düsterer aus.
2: Filet stand schon mit dem unteren Assuan-Staudamm etwa 10 Monate im Jahr unter Wasser. Mit der Errichtung des neuen Assuan-Damms wäre die Insel völlig überflutet worden. Und das war die Hauptsorge. Denn das Wasser hätte auch Bewegungen verursacht und zu Erosionen an den Denkmälern geführt. Sie wären bedroht gewesen.
3: Die alten Ägypter benutzten keinen Zement, um die Steine so zusammenzufügen, wie es heute gemacht wird. Der Philae-Tempel wurde Stein auf Stein erbaut. Daher schädigte der Anstieg des Wassers die Steine des Philae-Tempels so stark, dass es gefährlich wurde.
0: Neben den großen Tempeln, die noch stehen, verbarg die Insel Philae in seinem Boden weitere, ältere Ruinen. Zeugen einer Vergangenheit mit letzten lesbaren Texten an den Wänden, die das Nilwasser schnell zerstört. Dabei war diese Geschichte in Hieroglyphen aus dem alten Ägypten erst im vorigen Jahrhundert entziffert worden. Im Jahr 1828 reist eine französisch-toskanische Forschungsgruppe nach Ägypten. An ihrer Spitze steht der französische Wissenschaftler Jean-François Champollion. Er ist dafür berühmt, dass er 6 Jahre zuvor das Geheimnis der Hieroglyphen entschlüsselt hat. Gemeinsam mit anderen Gelehrten und Zeichnern reist Champollion den Nil hinauf, um die großen antiken Stätten zu erkunden. Diese Männer sind die ersten seit über 1000 Jahren, die in der Lage sind, die Geschichte der Pharaonen zu lesen, indem sie die Inschriften an den Wänden der Tempel entziffern. In Philae entdeckt Champollion ein Buch aus Stein, in dem die Namen von Gottheiten und Herrschern aufgeführt sind.
4: Als die berühmte französische Expedition unter Napoleon hier nach Philae kam, war es noch nicht möglich, hieroglyphische Texte zu lesen. Das geschah erst wenige Jahrzehnte später durch die Entzifferungsarbeit des berühmten Jean-François Champollion, der seinerseits auch hier in Philae Inschriften kopierte. Und aufgrund seiner Kopien sehen wir, dass er sehr genau verstand, was in diesen Texten enthalten waren, Informationen.
0: Die Hieroglyphen in Philae berichten von einer viel jüngeren Zeit als der des alten Reichs von Cheops oder der des neuen Reichs von Ramses II. Sie bezeugen den Untergang der altägyptischen Welt in mehreren Etappen, in denen Griechen, Römer und Christen ihre Spuren hinterlassen werden. Diese Datierung lüftet also teilweise das Geheimnis, warum das Heiligtum so erstaunlich gut erhalten ist. Diese Tempel gehören zu den letzten, die gebaut wurden und stehen damit für das Ende des ägyptischen Altertums. 2 Jahrhunderte nach der ersten Entzifferung der Hieroglyphen fasziniert das Heiligtum von Philae die Forschenden immer noch. Ein Team von Ägyptologinnen und Ägyptologen der Österreichischen Akademie der Wissenschaften und der Universität Leipzig besucht die Insel. Neben modernsten Dokumentationstechnologien wie Fotogrammetrie, also Bildmessung,
2: kommen bei der Überprüfung vor Ort auch noch

0: Methoden zum Tragen, die sich seit Generationen bewährt haben. Ziel der Mission ist es, die Faksimile-Umzeichnung der Hieroglypheninschriften und Bildszenen zu überprüfen. In diesem Jahr steht der Tempel der Göttin Hathor im Mittelpunkt. Eine der wichtigsten verehrten Gottheiten auf der Tempelinsel.
1: Viele speziell fasziniert mich, weil wir hier den einzigen noch erhaltenen monumentalen Isis-Tempel der Welt finden. Außerdem eine Menge von anderen Nebenkulten, die eigene Tempelanlagen auf der Insel hatten. Wir befinden uns außerdem in einem interkulturell geprägten Grenzgebiet, das von Nubien und Ägypten bestimmt wird. Und das ist das, was mich besonders interessiert.
0: Die Technik des Zeichnens und des Fotoreflektors mag altmodisch erscheinen. Aber sie ist die effektivste Methode für die Arbeit an Flachreliefs, die manchmal stark ausgewaschen sind. Während der Rettungsarbeiten von Philae wurden Überreste der ersten Bauwerke auf der Insel entdeckt.
1: Dank der Verlagerung der Tempel können wir sehr genau sehen, wann die ersten Kulte hier auf Philae entstanden. Auf sicherer Basis stehen wir erst ungefähr Anfang des 7. Jahrhunderts vor Christus in der Saitenzeit. In dieser Zeit entstanden hier die ersten Kultbauten, die wir sicher auf Philae nachweisen können. Es sieht so aus, als ob Isis als Göttin hierher nach Philae gebracht wurde, als Psammetik II., ein Pharao, der aus dem Norden ursprünglich stammt, die Grenze in Südägypten versuchte zu etablieren. Nach der Herrschaft der Südvölker über Ägypten hat er hier die Grenzregion neu gefestigt und dabei im Zuge einer militärischen Kampagne vermutlich auch den Isis-Kult hier auf der Tempelinsel implementiert.
0: Im 4. Jahrhundert vor Christus war Nektanebos einer der letzten ägyptischen Pharaonen. Nach den von Krisen geschüttelten Jahrhunderten seit der prunkvollen Zeit des Neuen Reiches versuchte Ägypten wieder zu neuem Glanz zu verhelfen. In Theben nimmt der Pharao große Bauwerke in Angriff, wie den Eingang zu den Tempeln von Karnak oder eine lange von Sphinxen gesäumte Allee vor dem Luxor-Tempel. Im Süden Ägyptens interessiert sich Nektanebos für die Insel Philae, die noch weitgehend unbebaut ist. Er ist der Erste, der dort den Bau eines vollständigen Heiligtums plant. Zuerst entsteht ein Zugang zum Zentrum der Insel, wo er danach einen Tempel errichten lässt. Wir haben Nektanebos, diesen außergewöhnlichen Pavillon, den sogenannten Kiosk, zu verdanken. Die Säulen werden von Kapitellen gekrönt, welche die Göttin Hathor darstellen, die oft mit einer Kuh verglichen wird. Die Flachreliefs sind den königlichen Zeremonien gewidmet. Zu Beginn stand dieser Kiosk in der Mitte der Insel. Nektanebos plante wahrscheinlich große architektonische Vorhaben auf Philae. Doch weder er noch seine Nachkommen werden es schaffen, diese Projekte zu vollenden, weil sie die Invasion Ägyptens durch die persische Armee im Jahr 341 vor Christus nicht verhindern können. Mitte der 1960er Jahre suchen mehrere Länder nach Lösungen, um Ägypten bei der Rettung von Philae zu helfen. Sie befürchten den Verlust des Weltkulturerbes. Zum Glück besitzt das UNESCO-Archiv Unterlagen, die bis in die 1950er Jahre zurückreichen.
2: Für die UNESCO ist es sehr wichtig, das gesamte Archiv der Nubien-Kampagne aufzubewahren. Vor allem, weil die Nubien-Kampagne eine äußerst wichtige Errungenschaft für die

0: verschiedene Vorschläge gemacht wurden, wie die Denkmäler gerettet werden könnten. Die niederländische Regierung schlug vor, mehrere kleine Dämme, um die Monumente von Filet herumzubauen, die zwischen dem unteren und dem oberen Damm liegen sollten.
1: Die Nähe zum Ufer und zu benachbarten Inselgruppen lässt die Idee eines Rettungsplans für Filet entstehen, bei dem die antike Stätte erhalten werden könnte, durch den Bau von kleinen Dämmen. Bei einem niederländischen Unternehmen wird eine Studie in Auftrag gegeben. Das Vorhaben, die Anlage im Wasserreservoir zu bauen, sorgt zunächst für Beruhigung, denn Filet könnte an ihrem Platz bleiben. Doch als zu Beginn der 1970er Jahre der Bau des zweiten Staudamms abgeschlossen wird, ist Filet zwischen den beiden Bauwerken am Nil bei Assuan eingeschlossen. Nur die oberen Teile der Tempel ragen aus dem Fluss. Es entsteht der Eindruck eines Atlantis inmitten von Ägypten. Es muss dringend eine andere Lösung gefunden werden. Bereits 1959 veranstaltete die UNESCO eine erste Konferenz zu Filet, bei der drei verschiedene Vorschläge unterbreitet wurden. Die Schaffung eines tieferen Sees, der Bau verschiedener Dämme oder die Erhöhung der Insel Filet mit dem Wiederaufbau der Denkmäler darauf. Alle Ansätze hatten jedoch Nachteile. Parallel dazu lief die nubische Kampagne weiter und es wurden Erfahrungen gesammelt, wie man die Monumente von Abu Simbel zerlegen und an einen höher gelegenen Ort bringen konnte. Auf der Grundlage dieser Erfahrungen wurde die Situation von Filet neu bewertet. So wurde ein in der Geschichte des Welterbes bis dahin einzigartiger Plan ins Auge gefasst. Aufgrund der Erfahrungen bei der Verlegung anderer Tempel in den 1960er Jahren schien der Abbau des Heiligtums die beste Lösung. Die Forschenden zögern, die ursprüngliche Insel zu opfern, um die Monumente zu einem anderen Ort zu bringen. So würde das Heiligtum seinen ursprünglichen Standort und die seit der Antike unveränderte Landschaft verlieren.
2: Das Erbe an einen anderen Ort zu verlegen, ist nicht immer die beste Lösung. Aufgrund der Charta von Venedig und den darauffolgenden Dokumenten, einschließlich der Welterbekonvention, verlegt man das Erbe aus Prinzip nicht. Man versucht es an Ort und Stelle zu retten. Aber es gibt Situationen, in denen das nicht möglich ist. Und deshalb wurde damals die Lösung gewählt, den Tempel von Filet auf eine andere Insel zu verlegen.
1: Das Schicksal von Filet ist damit besiegelt. Mit der finanziellen und materiellen Unterstützung von 22 Ländern leiten Ägypten und die UNESCO die Rettungsaktion ein. Aber ist es schon zu spät? Die meisten Tempel stehen bereits unter Wasser. Die eilig mit dem Abbau der Denkmäler beauftragten Teams müssen Wege finden, um zu ihnen zu gelangen. Vom Ufer aus sind nur noch die Spitzen des großen Tempels zu sehen. Die letzten Zeugen einer mächtigen, aber kurzen antiken Zivilisation, die sich in Ägypten niederließ. Im Jahr 334 vor Christus bricht König Alexander der Große von Mazedonien im Norden Griechenlands zu einem gigantischen Feldzug nach Asien und Afrika auf. Und er besiegt die persischen Armeen. Während seiner Eroberungen macht die mazedonische Armee einen Umweg über Ägypten. Im Westen des Nildeltas beschließt Alexander, eine große Stadt zu gründen, Alexandria. Nach seinem Tod gründet seine rechte Hand Ptolemäus dort eine neue Dynastie, die sogenannte Ptolemäische Dynastie. Sie soll Ägypten von dieser Hauptstadt aus regieren. Nachdem die Griechen Ägypten von den Persern befreit haben, wollen sie sich als neue Herren des Landes etablieren.
3: Als die militärischen Eroberungen in die Besetzung eines Territoriums übergingen, die Soldaten also zu Siedlern wurden, die Land besaßen, entwickelte sich Ägypten zu einer multikulturellen Gesellschaft. Um als Fremde akzeptiert zu werden, nutzten sie unter anderem die Religion. Es tauchten neue Gottheiten auf, wie der Gott Serapis. Und noch etwas ändert sich. Die griechischen Herrscher

0: beschließen, sich in den Tempeln als echte Pharaonen darstellen zu lassen und greifen damit eine tausendjährige einheimische Tradition auf.
1: Die Griechen interessierten sich für die Wissenschaft und Innovationen in der Bautechnik. Aber besonders faszinierte sie die sehr alte und majestätische Architektur Ägyptens, die im Dienste der Religion stand. In Theben entdeckten sie die großen Monumente wie die Tempel und die riesigen Obelisken von Karnak. Von der Hauptstadt Alexandria aus bestückten die ptolemäischen Pharaonen das Niltal mit religiösen Bauten. Der in Edfu 237 v. Chr. Gebaute Tempel von Ptolemäus III. Sprengt alle Grenzen. Die Türme des Pylons und ihre Fassaden sind 36 Meter hoch. Der Tempel von Edfu war dem Kult des Horus gewidmet, dem falkenköpfigen Gott. Das Innere des Monuments zeugt von der Achtung der Ptolemäer vor der traditionellen Architektur. Hier befindet sich das Heiligtum des Tempels von Edfu, das sogenannte Allerheiligste. Nur Priester durften diesen Ort betreten. Im Gegensatz zu Philae ist das Mobiliar erhalten geblieben. Wie diese Nachbildung des Sonnenschiffs und der Naos aus patiniertem Granit, in dem sich die Statue des Gottes Horus befand. Als die Griechen in Ägypten ankamen, waren sie stark beeindruckt von der ägyptischen Zivilisation. Sie erschien ihnen viel älter als ihre eigene. Und sie respektierten und bewunderten sie und übernahmen sowohl die Architektur als auch die Religion. Wie ihre Vorgänger wollten sich die ptolemäischen Pharaonen ihre Vorherrschaft bis nach Nubien sichern. In der Region von Aswan konzentrieren sie sich auf Philae und möchten dort ein großes Heiligtum errichten. Das Vorhaben ist ehrgeizig und stellt sie vor große Herausforderungen. Denn der Boden ist zerklüftet und nur ein kleiner Teil der Insel befindet sich auf Felsgestein.
2: Philae war ursprünglich nicht einmal eine Insel. Es war eigentlich ein Gebiet, das größtenteils aus Sand bestand. Ein kleiner Landstreifen am Nil, der jedes Jahr von Überschwemmungen heimgesucht wurde. Als das Heiligtum unter den Ptolemäern an Bedeutung gewann, begannen sie mit umfangreichen Erdarbeiten, um die Nilflut auf ihrem höchsten Stand einzudämmen. Ab diesem Zeitpunkt wurde die Insel größer, aber damit wurde sie auch zu einem künstlichen Gebilde. Die Ptolemäer verwandelten also eine Sandbank in ein ausgedehntes Gelände, um dort ein großes Heiligtum zu errichten.
1: Das bedeutendste Monument von Philae ist der Göttin Isis gewidmet. Die ersten ptolemäischen Herrscher ließen sich beim Bau dieses Tempels von den vorangegangenen ägyptischen Epochen inspirieren, wie etwa denen von Luxor. Die in Ägypten herrschenden Griechen haben also keine Architektur importiert. Sie wendeten sich an Architekten und Handwerker, die den Bau großer Tempel beherrschten. Um die Säulen und hohen Türme zu errichten, konnten sie wahrscheinlich auf traditionelle Techniken zum Verlegen von Steinen zurückgreifen, wie Rampen aus Erde. Auf Philae nimmt der Bau des großen Isis-Tempels unter dem Pharao Ptolemaios II. Philadelphos Gestalt an. Begonnen wird mit dem hinteren Teil des Gebäudes, mit den Räumen, die dem Kult gewidmet sind. Darauf folgt der Bau eines großen offenen Saals, dem Pronaos, der aus hohen Säulen besteht. Zuletzt kommt der Pylon, bestehend aus zwei großen Türmen, deren Fundamente auf einem Felsen ruhen. Die Denkmäler auf der Insel haben wie durch ein Wunder überlebt. Dass wir sie wieder bewundern können, ist der langen von der UNESCO koordinierten Rettungsaktion zu verdanken. Im Jahr 1978 war die heutige Touristenattraktion bloß eine unbebaute Felseninsel. Die ursprüngliche Insel Philae lag jedoch knapp 50 Meter von ihr entfernt. Solche Bilder hatten die internationalen Expertenteams damals wohl vor Augen, als sie sich auf den Weg zur Insel Philae machten. Doch als sie dort ankamen, waren sie schockiert von dem, was sie vorfanden. Eine riesige Baustelle, auf der es von Lastwagen, Kränen und Arbeitern nur so wimmelte. Diese ungewöhnliche Baustelle auf dem Nil hatte 4 Jahre zuvor begonnen. Fachkräfte aus den unterschiedlichsten Bereichen und Arbeiter verschiedenster Sprachen und Nationalitäten arbeiteten dort zusammen. Viele von ihnen waren bei einer italienischen Firma angestellt, die für einen Großteil der Arbeiten verantwortlich war. Die Italiener wohnten in Assuan, das damals ein kleines Dorf war. In seinen Straßen mischten sich bald arabische mit italienischen Stimmen. Ihre Lebensfreude und Kultur überraschte die Einheimischen ab und an, aber die Menschen kamen alle gut miteinander aus. Mitte der 1970er Jahre befindet sich die Stadt Assuan im Umbruch. Der große Staudamm ist fertiggestellt und schneidet den Weg des Nils nach Nubien ab, das vom riesigen Nassersee überschwemmt wird. Das Gelände von Philae ist eine riesige Baustelle auf dem Wasser, umgeben von einem weiteren speziellen Damm aus Metall, einem Kofferdamm.
3: 17.000 Metallplanken werden verwendet, um das gesamte Gelände zu umschließen. Dann wird Sand in das Innere des Damms geschüttet, um ihn zu festigen. Das Wasser, das die Denkmäler bedeckt, wird schließlich abgepumpt.
1: Eine solche Baustelle im Süden Ägyptens zu errichten, ist jedoch nicht unproblematisch. Das mit dem Bau beauftragte Unternehmen stößt auf große Schwierigkeiten und überschreitet das Budget schnell. Es wird eine Entscheidung getroffen, die die vollständige Rettung des Heiligtums gefährdet. Nur ein Teil der Insel wird von dem Damm umgeben. Mehrere Überreste im nördlichen Bereich bleiben unter Wasser. Allein das Wasser aus dem Damm zu pumpen, wird Monate dauern. Kaum ist der Boden des Heiligtums trocken, beginnt die anstrengendste Phase der Rettungsarbeiten. Jeden Morgen bringen Schiffe Dutzende Männer zur Baustelle. Sie steigen mehrere Meter unter den Nilspiegel in die Schalung hinab. Alle Arbeiter wurden in den nubischen Dörfern angeworben.
2: Die Verlegung der Denkmäler von Philae hat über 400 Arbeitern 4 Jahre lang Arbeit verschafft. Und das in einer so abgelegenen und armen Gegend.
1: Dort, wo die mechanischen Bagger nicht graben können, müssen die Arbeiter tonnenweise Erde und Schutt wegräumen. Eine harte Arbeit mit bloßen Händen, bei sengender Hitze und in klebrigem Schlamm. Im Kofferdamm laufen die Vorbereitungen für den Abbau des Tempels. Doch bevor auch nur ein einziger Stein bewegt wird, müssen die Denkmäler nach Jahrzehnten unter Wasser begutachtet werden.
2: Als wir auf dem Gelände ankamen, war der Boden ziemlich schlammig, da der Schlamm in der Mitte des Platzes noch nicht vollständig entfernt worden war. Da war der ganze Morast, der am Boden zurückblieb, und das Sickerwasser, das die Baustelle ständig durchnässte. Draußen 50 Grad Celsius. In dem Loch kam noch die Luftfeuchtigkeit hinzu. Außerdem konnten wir nicht vom Wind erfrischt werden, der manchmal leicht wehte. Deshalb arbeiteten wir nur vormittags.
1: Unter teilweise waghalsigen Bedingungen erfassten die Forschenden die aus dem Wasser gehobenen Monumente.
4: Ja. Unsere Arbeit bestand darin, stereoskopische Aufnahmen zu machen. Sie dienten als Vorlage, um den gesamten Tempel und die Gebäude zu kartieren. So konnten die Steine beim Abbau nummeriert werden.
1: Dank dieser sehr präzisen Erhebungen erstellten die Expertinnen und Experten genaue Pläne der Ruine. Es war die Gelegenheit, die Baumethoden der letzten Pharaonen besser zu verstehen. Während ihrer Herrschaft bauen die Ptolemäer in Philae unablässig weiter. Der vom Nil aus schon von weitem zu sehende imposante Isis-Tempel ist ein gutes Beispiel dafür. Dieses Denkmal wird vergrößert und mit einem neuen Pylonen versehen, mit 18 Meter hohen Türmen. Er ist jedoch leicht von der Achse des Tempels abgewandt. Über den Grund kann nur spekuliert werden. Vielleicht wollte man die Fundamente dem Gelände anpassen oder der Richtung eines Sterns folgen. Mit dieser Fassade sollte auch die ptolemäische Macht an der Seite der Gottheiten in Szene gesetzt werden.
5: Wir stehen nun vor dem großen Isis-Tempel von Philae, genauer gesagt vor dem ersten Pylon dieses Tempels, der aus zwei großen Türmen besteht, die dekoriert sind mit sogenannten Erschlagungsszenen. Man sieht hier unten in dem ersten Register den König, wie er Feinde in Form von Ausländern niederschlägt mit einer Keule, um so symbolisch die Kräfte, die der Ordnung Ägyptens feindlich sind, zu bannen und zu beseitigen. Dieser König ist nach der Kartusche kein Pharao, sondern ein hellenistischer König, Ptolemaios XII.
1: Neben den Flachreliefs haben wohl auch mehrere Statuen die Tempel geschmückt. Aber fast alle von ihnen sind von der Insel verschwunden. Vom grandiosen Eingang des Isis-Tempels sind noch Überreste von Löwenstatuen aus der Zeit Nektanebos und die Fundamente von zwei Obelisken erhalten. Diese Granitmonolithen erinnern an die alte ägyptische Tradition. Auf ihnen wurden feierliche Botschaften eingraviert. Als das Heiligtum von den Tonnen an Schlamm befreit war, stiegen die Männer in die Baustelle hinab, um den Umzug vorzubereiten. Auf der gerade erst getrockneten Insel, umgeben von einer Metallwand, stießen sie auf beschädigte Wände, Säulen und Flachreliefs. Doch die Arbeitsbedingungen waren eine Herausforderung.
2: Die Arbeit auf der Insel fühlte sich an wie in einem Schnellkochtopf. So groß war die Hitze. Von März bis Oktober arbeiteten wir bei einer Durchschnittstemperatur von 48 Grad. Die Arbeiter kochten Eier im Sand neben einem Granitblock. Sie legten sie dort morgens ab und wenn es Zeit zum Essen war, waren die Eier bereits von der Hitze der Sonne und der Temperatur des Sandes gekocht.
1: Die Vermessungen und vorangegangenen archäologischen Missionen ermöglichten es, einen bis auf den Zentimeter genauen Plan der Lage der Räume in diesem großen Labyrinth von Monumenten zu erstellen. Aber nach der Reinigung der Steine schien etwas von ihrer alten Pracht zu fehlen. Die jahrzehntelange Zeit unter Wasser hatte bei den Tempeln von Philae deutliche Spuren hinterlassen. Um die Flachreliefs noch zu erkennen, muss man auf den Sonnenuntergang und sein niedrig stehendes Licht warten. Die Steine bringen durch kleine Schatten die Figuren und Texte an den Wänden der Monumente zum Vorschein. Aber diese Lichtspiele sind nichts im Vergleich zur antiken Pracht. Mehrere Reisende berichteten im 19. Jahrhundert von atemberaubend schönen und beeindruckenden Farben auf den Überresten von Philae. Im Jahr 1833 schrieb Richard Curson, ein englischer Reisender, in seinem Reisebericht, dass er von der Qualität und Schönheit der erhaltenen Gemälde in Philae völlig geblendet sei. Er schrieb wörtlich, es war, als ob alles gerade erst gemalt worden wäre. Sobald der erste Staudamm gebaut wurde, verschwanden all diese Bilder aufgrund der Feuchtigkeit. Man kann sich also vorstellen, dass dieser Tempel ein wahres Farbenwunder war, mit Farben sowohl außerhalb als auch innerhalb.

0: innerhalb des Tempels. Später machten Fotografen viele Bilder von den Monumenten von Philae, bevor es versank. Aber diese Bilder waren damals in Schwarz-Weiß. Selbst auf dem Höhepunkt der Bergungskampagne wurde bei den fotogrammetrischen Aufnahmen der Tempel auf den Farbfilm verzichtet. Damals berichtete niemand von Pigmentspuren. Sie waren anscheinend alle verschwunden.
1: Die Überflutung der Insel war in vielerlei Hinsicht fatal. Natürlich kam es zu Zerstörungen. Die ungebrannten Ziegel schmolzen praktisch dahin und lösten die darauf wahrscheinlich aufgetragenen Verputzschichten ab, die zweifellos mit Malereien und Zeichnungen bedeckt waren. Die Feuchtigkeit ließ außerdem die Farben verschwinden.
2: Die Farben sind sehr wichtig auf den Tempelreliefs, weil sie oft auch symbolische Funktion haben. Beispielsweise blaue Farbe für die Haut und das Fleisch der Götter. Auch die Goldauflagen zum Teil haben dieselbe Symbolik, sodass es also ein wichtiger Teil des Reliefs ist, die Farbigkeit.
0: Um eine Vorstellung von den Farben der Monumente von Philae zu bekommen, sollte man den Nil hinunterfahren und andere von den Überschwemmungen verschonte Tempel besuchen. In Esna wurde unter Ptolemaios VIII. Ein Tempel gebaut, der dem Gott Chnum geweiht war. Seine Säulen werden derzeit restauriert. Die Besucherinnen und Besucher können bald ihre Kapitelle im Glanz der Polychromie bewundern, fast so wie damals in der Antike. Auch Philae war teilweise mit Farben bedeckt. Die polychromen Referenzen anderer Tempel und die Gemälde von Kunstschaffenden des 19. Jahrhunderts vermitteln uns eine Vorstellung von dieser Arbeit. Auch die weitläufigen Fassaden der Pylone waren wahrscheinlich bemalt, um die Figuren der Könige und Gottheiten zu verschönern. Seit 1977 ist die Baustelle von Philae ein riesiges Gelände zwischen dem Nil und dem Ufer, wo Boote und Lastwagen hin und her fahren, um die aus dem Wasser geretteten Überreste zu lagern. In der Nähe des Hafens von Chelal ist eine Werkstatt eingerichtet, in der die notwendigen Restaurierungsarbeiten durchgeführt werden.
3: L'area di stoccaggio.
1: Das Lager in Chelal war wie eine moderne Bibliothek organisiert. Jedes Denkmal war in einem bestimmten Bereich gelagert und von Gängen umgeben. Innerhalb dieser kleinen Blöcke, beispielsweise beim ersten Pylon, befand sich eine Parzelle, die von 4 Gängen umgeben war. Innerhalb jeder Parzelle wurde eine Reihe von Steinen aufgestellt, die abgebaut und dorthin transportiert werden mussten.
0: Ein Puzzle aus 45.000 Steinblöcken, die dank der durchgeführten Untersuchungen identifiziert und nummeriert wurden. Für viele Ägyptologinnen und Ägyptologen ist dies eine einmalige Gelegenheit, die Tempel zerlegt zu sehen und so ihre Geschichte zu studieren.
1: Als ich ankam, waren die meisten Denkmäler bereits abgebaut worden. Ich erkannte jedoch, dass ein bestimmtes Licht die Oberfläche der Steine beleuchten konnte. Aber vor allem konnte ich das Volumen und die Form der Blöcke sehen, die versteckten Teile innerhalb der Wände. Auf diese Weise die antike Machart zu entdecken, ist eine Erfahrung, die nur wenige Ägyptologen machen konnten, die an ähnlichen Arbeiten teilgenommen haben. Nicht alle Blöcke wurden auf dieselbe Weise bearbeitet. Jedes Mal, wenn eine Herrschaft wechselte und ein neuer Pharao kam, änderte sich die Ausführung.
0: Etliche der geretteten Steinblöcke hatten seit über 2 Jahrtausenden nicht mehr das Licht der Welt gesehen. Philae war ein bedeutender Antiker.

0: Der Wallfahrtsort. An den Wänden der Pylonen wurden von weither sichtbar die Figuren von Gottheiten dargestellt. Aber wie wurden innerhalb seiner Mauern, im Halbdunkel der inneren Räume, die Kulte zelebriert? Philae erlebte im Laufe der Jahrhunderte zahlreiche Plünderungen und hat daher keine Kultgegenstände, Statuen oder Opfergaben bewahrt. Nur die Mauern der Denkmäler zeugen von den Beziehungen zwischen den Menschen und den Göttern, die verehrt wurden. Am Ende des Isis-Tempels befindet sich der Schrein, sein heiligster Teil. In der Antike war er nur wenigen Personen, wie Priestern und Pharaonen, zugänglich.
1: An dieser Stelle, mit diesem Sockel, befand sich einst die heilige Kultbarke der Isis. Und es gab auch einen Schrein mit dem Kultbild der Göttin im rückwärtigen Teil dieses Raumes. Das Kultbild war vielleicht nur einen halben Meter groß, aus kostbarem Material gefertigt. Und es wurde zu bestimmten Anlässen aus diesem Raum herausgeführt in Prozession. Zum Beispiel zum Grab des Osiris, wo die Göttin alle 10 Tage den Totendienst an ihrem Gatten vollzog.
0: Im 19. Jahrhundert suchten Forschende hier vergeblich nach Schätzen wie der wertvollen Statue der Isis. Da Plünderer bereits dagewesen waren, fanden sie nichts mehr. Napoleon Bonapartes Gelehrte konnten damals zumindest die Kapellen untersuchen, die in ihrer Epoche noch an Ort und Stelle waren. Diese Kapellen, Naos genannt, wurden aus einem einzigen Granitblock gehauen. Ihre Platzierung im Tempel deutet darauf hin, dass sie wertvolle Inhalte beherbergten. Das British Museum in London besitzt eine der umfangreichsten Sammlungen Ägyptens. Aus der Ptolemäerzeit lässt sich der Stein von Rosette bewundern, der Champollion dabei half, die Hieroglyphen zu entziffern. Außerdem ist dort ein großer Granitblock aus der Region von Assuan. Es handelt sich um einen der seltenen Naos von Philae. Auf ihm zeigt ein Flachrelief einen Pharao, der seine Arme zur Sonne erhebt. Laut der Hieroglyphen handelt es sich um Ptolemaios VIII. Gemeinsam mit seiner Frau Kleopatra II. Huldigt der Herrscher der Göttin Isis. Ein Blick auf die Konturen der Nische zeigt kleine Löcher, die auf Türscharniere hinweisen. Im Inneren wurde wohl die heilige Figur der Göttin aufbewahrt. Die Kultstatue der Isis von Philae wurde nie wiedergefunden. Sie bestand zum Teil aus Gold und ähnelte wahrscheinlich den vielen heiligen Figuren, die man in ganz Ägypten fand. Isis wurde darauf oft dargestellt, wie sie ihren Sohn, den Gott Horus, stillte. In der Antike durften nur wenige Eingeweihte den Schrein betreten. So wie der Pharao, der sich für Zeremonien dorthin begab. Der Hohepriester überwachte die göttliche Statue und assistierte dem Herrscher bei geheimnisvollen Kulten. Was danach geschah, verrät eine Szene, die auf einem der Pylonen eingemeißelt ist. Geführt vom Pharao trugen die Priester eine symbolische Barke mit einem Gefäß, das die Statue enthielt. Vom Schatten des Naos zum Sonnenlicht. Die Isis-Statue wurde durch den Schrein getragen, um von den Pilgern auf dem Vorplatz des Tempels gefeiert zu werden. Die Prozessionsbarke wurde dann auf ein Boot gesetzt, um auf dem Nil zur Insel Bige zu fahren, dem Heiligtum des Osiris. Diese Prozessionen wurden über Jahrhunderte hinweg wiederholt. Bei den Zeremonien auf Philae stand jedoch nicht nur Isis im Mittelpunkt.
1: Ein anderer wichtiger Tempel hier auf der Insel Philae ist der Kultbau für die Göttin Hathor. Hathor war die wichtigste traditionelle Göttin hier in der Region um Philae herum. Und ihr Kult wurde beibehalten, als Isis und ihr Tempel hier auf der Insel installiert wurden. Der Tempel der Hathor spielt eine wichtige Rolle im Mythos der fernen Göttin, mit der Hathor identifiziert wurde, die Tochter des Re, die in Nubien lebte und zurück nach Ägypten zu ihrem Vater, den Sonnengott, geholt werden musste.
0: Dieser Hathor-Tempel wird zurzeit von einem deutschen Archäologie-Team untersucht, das mehr über den Göttinnenkult herausfinden möchte.
1: Auf den Säulen des Hathor-Tempels, Eingangshofes, finden wir zahlreiche Darstellungen von Priestern mit Musikinstrumenten, Opfergabenbringer und dergleichen. Auch Texte, die sich mit der Rückkehr der fernen Göttin aus Nubien befassen. Diese Texte geben uns eine ungefähre Vorstellung, wie dieses Fest ausgesehen haben könnte. Es muss eine sehr enthusiastische Feier gewesen sein, wenn Hathor, die aus Nubien zurückkam als ferne Göttin, erstmals bei Philae wieder ägyptischen Boden betrat. Ein sehr ausgelassenes Fest, das vielleicht einmal im Jahr gefeiert wurde.
0: Im Jahr 1977 ist die Sanierung von Philae weit fortgeschritten. Fast vollständig konnten die vom Kofferdamm umgebenden Überreste des Heiligtums entfernt und zum Trocknen an Land gebracht werden. Doch im Norden sind zahlreiche Monumente im Wasser geblieben. Mit einem letzten Kraftakt wird versucht, auch diese zu bergen. Taucher der britischen Marine melden sich freiwillig, um von Ägyptern unterstützt, im Nil nach Überresten zu suchen und sie zu retten.
2: Diese Operation war unsere letzte Chance, denn vor meinem Tauchgang war der Tempel bereits seit 50 Jahren

0: Dieser Einsatz erweist sich als besonders schwierig. Denn die Überreste der Monumente sind nicht nur unter Wasser, sondern bei den Arbeiten wird auch Schlamm stark aufgewirbelt.
1: Wir hatten überhaupt keine Sicht. Beim ersten Tauchgang konnte man vielleicht ein paar Meter weit gucken. Aber als wir damit begannen, den Schlamm aus dem Gebiet zu saugen, sank die Sicht auf null. Wir tauchten also wirklich nur nach Gefühl.
0: Die Taucher lernten die Lage der Überreste anhand alter Karten und Fotos auswendig. Nur durch Abtasten konnten sie die Steine finden, die anschließend mit einem Schlammsauger freigelegt wurden.
1: Es war gefährlich. Der Schlamm war tief und hätte die Taucher unter sich begraben können, denn sie arbeiteten mittendrin. Wir mussten also zuerst die Taucher aus dem Schlamm herausholen, bevor wir weiterarbeiten konnten. Sobald wir feststellten, dass wir uns auf dem Tempel befanden, versuchten wir, einen Draht unter den sehr schweren Blöcken hindurchzuschieben. Ab und zu war ich unter dem

1800 Tauchstunden waren nötig, um 320 Blöcke freizulegen, die unter Tonnen von Schlamm lagen. Dank dieses anglo-ägyptischen Kraftakts konnte ein weiterer Schatz von Philae gerettet werden. Die Überreste, die von einer mächtigen, antiken Zivilisation zeugten. In der Mitte des 1. Jahrhunderts vor Christus setzt sich Rom als Großmacht im Mittelmeerraum durch. Um ihre Vorherrschaft über Ägypten zu sichern, mischen sich die Römer in die Erbstreitigkeiten der Ptolemäer ein. Mitten im Bürgerkrieg reist Julius Caesar nach Alexandria, wo er die Ordnung wiederherstellen und die römische Herrschaft über das Land übernehmen will. Doch Kleopatra VII. Lässt ihren Charme spielen, um das Ansehen Ägyptens und ihre eigene Situation zu verbessern. Caesar trifft die

Sohn Caesarion. Sie wird als die Göttin Isis dargestellt. Dies zeigt, wie sehr Isis in der Spätzeit zu einer Göttin von sehr großer Bedeutung geworden war. Diese Darstellung einer Pharaonin ist jedoch die letzte auf einem Tempel Ägyptens. Denn eine Reihe von Dramen wird die Geschichte erschüttern.

0: Eroberung Ägyptens bleibt damit ein Schlüsselmoment in der Weltgeschichte.
1: Das Land wird nie wieder einen Pharao an seiner Spitze haben. Aber will der Herrscher Augustus es nach dem Vorbild Roms gestalten? Auf Philae, im Norden der Insel, heben sich Ruinen von der ägyptischen Architektur ab. Es sind seltene Zeugnisse von römischen Bauten in Ägypten. Dank dieser von den britischen Tauchern geretteten Überreste lässt sich ermessen, wie sie einmal ausgesehen haben könnten. Der dem Kaiser Augustus geweihte Tempel war ein kleines Gebäude mit Säulen, die von typisch römischen, korinthischen Kapitellen gekrönt wurden. Kaiser Diokletian ließ einen Triumphbogen für sich errichten. Ein Gebäude mit steinernen Gewölben, die in der traditionellen ägyptischen Architektur fast nicht vorkommen. Diese bedeutenden Bauten lassen vermuten, dass die Römer einen neuen, grandiosen Eingang zu Philae errichtet haben. Die Besucher sollten wahrscheinlich erst den römischen Kaisern huldigen, bevor sie das Heiligtum betreten durften. Allerdings sind diese römischen Bauten sehr selten in Ägypten. Die Kaiser orientierten sich vor allem an der Bauweise der Ptolemäer. Entlang des Nils finden sich weitere von den Römern errichtete Gebäude. Der Denderah-Tempel wurde von Kaiser Tiberius vergrößert. Auf seiner Fassade greift er die beeindruckende Abbildung der Göttin Hathor auf. Ihr Gesicht ist auch auf den Kapitellen der Säulen im Inneren abgebildet. Außergewöhnlich ist jedoch in Denderah, wie gut die Farben erhalten sind. Insbesondere an den Säulenspitzen, auf den Kapitellen und an den Decken.

Die einzigen Reliefs, die in diesem Gebäude zu finden sind, stammen jedoch aus der Zeit des Trajans, woher das Gebäude seinen Namen hat. Charakteristisch sind seine typischen Kompositkapitelle, die wir in der griechisch-römischen Zeit so häufig an den Tempeln finden, und seine Schrankenwandarchitektur, auch charakteristisch für ägyptische Kultgebäude dieser Zeit.

0: entsprechende Festung und das gesamte Wegenetz um die Stromschnellen des ersten Katarakts mussten ebenfalls geschützt werden. Und das geschah mit Hilfe einer langen Festungsmauer, die über 7 Kilometer lang war und von Aswan gegenüber von Elefantine bis zum Hafen gegenüber Philae verlief.
1: Diese Mauer ähnelt derjenigen, die einen Teil von Elefantine umgab. Ein bisschen von den Backsteinen ist erhalten geblieben.
0: Die Festungsmauer, hier haben wir ein Bild aus dem Beginn des 20. Jahrhunderts, was einen Eindruck davon gibt, in welcher Höhe diese Festungsmauer noch anstand. Und wenn man sich vorstellt, dass die über 7 Kilometer lang diesen Wüstenstreifen abgrenzt von dem Netzwerk von Wegen um den Katarakt, ist das schon ein beeindruckendes Monument.
1: Auf dem Nil, ab der Insel Elefantine, hatten die Schiffe mit den Stromschnellen des Flusses zu kämpfen, insbesondere diejenigen, die Güter transportierten.
0: So war es dann üblich, dass die Ladungen hier auf dem Ostufer vis-à-vis von Elefantine abgeladen worden sind, um den Katarakt herum auf Landweg transportiert wurden und dann in einem Hafenbereich vis-à-vis von Philae auf der anderen Seite des ersten Katarakts.

0: inmitten des Nils.
1: And you can see the relationship between Philae Island and the Bijai.
2: Und man kann sehen, wie nah die Inseln Philae und Bijai beieinander lagen. Sie standen einander gegenüber. Osiris und Isis hätten sich besuchen können. Deshalb musste die neue Insel sehr nah an denen von Bijai und Philae sein. Und die Insel Agilica erfüllte dieses Kriterium.
0: Agilica. Diese Insel, etwa 30 Meter nordwestlich von Philae, fiel sofort auf, als die Suche nach einem Ort zum Wiederaufbau der Tempel von Philae begann. Sie sah zwar nicht wie Philae aus, aber sie war hoch und lang genug, um auf ihr wieder ein Heiligtum in der Nähe der versunkenen Insel zu errichten. Mit Bulldozern und Sprengstoff wurde Agilica eingeebnet und so umgestaltet, dass sie der Insel Philae ähnelte. Eine riesige Baustelle, mehrere Meter über dem Nil, sollte später die neue Herberge der aus dem Wasser geretteten Tempel sein. Sobald die Erdarbeiten abgeschlossen waren, konnte die letzte Etappe der Rettung beginnen. Unter der Aufsicht der ägyptischen Altertümerverwaltung setzten Ägyptologinnen und Ägyptologen Stein um Stein die Tempel wieder zusammen und berücksichtigten die Lage der Bauwerke.
3: Dieser Plan ist für uns sehr wichtig, denn er ist die Originalkopie des ursprünglichen Plans der gesamten Insel. Nach ihm und den darauf verzeichneten Maßen konnten wir uns richten, als wir diesen Tempel von Philae nach Agilica verlegt haben. Genauso wurde er in ptolemäischer Zeit errichtet. Wir haben den Originalplan verwendet, als wir die Tempel von der Insel Philae abgebaut und auf die Insel Agilica verlegt haben.
0: Doch als sie an der neuen Stätte ankommen, werfen die Überreste bei den Forschenden Fragen auf. Welches Philae soll rekonstruiert werden? Auf welchen Zeitraum seiner langen Geschichte wollen sie sich konzentrieren? Sollen auch die Tempel und ihre Flachreliefs, die in der Spätantike mutwillig zerstört wurden, wieder in ihren ursprünglichen Zustand versetzt werden? Ab dem 1. Jahrhundert nach Christus breitet sich eine religiöse Bewegung im gesamten Römischen Reich aus. Das Christentum, das mal von Rom toleriert, mal unterdrückt wird, führt auch in Ägypten zu tiefgreifenden Umwälzungen. Im Jahr 337 nach Christus konvertiert der römische Kaiser Konstantin zum Christentum, das schnell zur Religion des Reichs wird. Und entgegen der traditionellen religiösen Toleranz will die Kirche ihre Vorherrschaft durchsetzen. Im Jahr 383 ordnet Kaiser Theodosius per Dekret an, alle nichtchristlichen Kultorte zu schließen. In Ägypten werden die Tempel abgebaut und in Kirchen umgewandelt. Einige christliche Fundamentalisten sind fest entschlossen, alle Bezüge zu sogenannten heidnischen Kulten zu vernichten. Eine Welle von Vandalismus rollt durch Ägypten. Ihnen fallen vor allem die Heiligtümer der Gottheiten der altägyptischen Religion zum Opfer. Auch der große Horus-Tempel in Edfu mit seinen unzähligen Flachreliefs schreckt die Zensoren der neuen religiösen Ordnung nicht ab. Fast alle Figuren werden über Meter hinweg akribisch herausgehämmert und veranschaulichen eindrücklich, wie sehr die neue monotheistische Religion alle anderen Glaubensrichtungen ablehnt. In Nubien leistet der Klerus der Heiligtümer der ägyptischen Religion Widerstand. Der Stamm der Blemmyr erhält ausnahmsweise eine Zeit lang die Erlaubnis, Isis zu verehren. Einmal im Jahr darf er eine Zeremonie abhalten, bei der die Statue der Göttin bewegt wird. Doch im Jahr 537 werden auf Anordnung des Kaisers Justinians alle heidnischen Kulte verboten. Philae wird zu einem Ort christlicher Religion. Die ersten Christen lassen sich im Isis-Tempel nieder und verwandeln ihn in eine Kirche. Die Gläubigen beten dort Christus an. Im ersten Raum gibt es Spuren ihres Wirkens, wie dieser Altar mit dem koptischen Kreuz und diese kleine Nische, in der möglicherweise ein Tabernakel und Kultgegenstände untergebracht waren. Trotz seiner abgeschiedenen Lage als Insel wird auch Philae von Vandalen

0: Familien heimgesucht, von denen sie bis dahin verschont geblieben war. Die polytheistischen Figuren an den Säulen und Wänden der Tempel fallen der Zerstörung zum Opfer. Am Westufer von Philae wird dieses kleine Monument auf das Heiligtum des Osiris auf der Insel Bige ausgerichtet. Das in römischer Zeit erbaute Hadrianstor ist mit gravierten Hieroglyphentexten versehen. Einer von ihnen stieß bei den Ägyptologen auf ganz besonderes Interesse.
1: Dieses Hadrianstor ist vor allen Dingen auch berühmt durch dieses hieroglyphische Graffito, die hieroglyphische Inschrift, die wir hier an dieser Wand finden, die die letzte Hieroglypheninschrift ist, die sicher datiert werden kann und die wir aus Ägypten kennen. Datiert werden kann sie durch dieses demotische Graffito, was zum selben Kontext gehört und aufgrund dessen wir die Ausführung der Inschrift und dieser Szene dieses Gottes in das Jahr 394 datieren können.
0: Die altägyptische Sprache wird mehr als ein Jahrtausend lang in Vergessenheit geraten. Im 7. Jahrhundert dehnt sich die arabische Eroberung auf ganz Ägypten aus. Auf Philae wird das Isis-Heiligtum verlassen und die Insel mit ein paar Häusern um die verfallenen antiken Monumente bebaut. Die Statue des Isis-Kultes ist von Philae verschwunden. Vielleicht wurde sie von den letzten Isis-Anbetern weit weg nach Nubien gebracht, in der Wüste versteckt oder auf einer der Inseln, die von dem Wasser des Nils bedeckt sind. März 10, 1980. An der Einweihung des aus den Fluten geretteten Heiligtums von Philae nehmen Persönlichkeiten aus der ganzen Welt teil. Zu diesem Anlass feiern sie auch den Abschluss einer der größten Kampagnen zur Rettung des Weltkulturerbes.
2: Um die wichtigsten Denkmäler Nubiens zu retten, die damals unaufhaltsam vom Nil bedeckt wurden, mussten weltweit Talente, Energien und Kapital mobilisiert werden, die nur durch ein Wunder vereint werden konnten. Dieses Wunder geschah. Es war das der internationalen Solidarität.
0: Die größte jemals durchgeführte Aktion zur Versetzung von Denkmälern war weitgehend erfolgreich. Dies gelang nur dank eines beispiellosen Einsatzes innovativer technischer Lösungen und der Hilfe tausender Menschen vor Ort. Gemeinsam mit der UNESCO entschied sich Ägypten schließlich dafür, Philae in dem Zustand zu präsentieren, der dem vor der Rettung am nächsten kam. Inzwischen zieht die Insel Interessierte aus der ganzen Welt an. Von der Schönheit der für die Ewigkeit errichteten Gebäude und der Aura einer größtenteils entschlüsselten Geschichte. Dank der Rettung des Heiligtums von Philae spiegeln sich seine Tempel wieder im Wasser des Nils, wie zur Zeit der Pharaonen.

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Bocconiano heißt die Station. Der Name ist verstümmelt, weil viele hier hartnäckig meinen, es müsse Bocconiano heißen. Korsika heißt das Land, wo auf 1000 Wänden Freiheit für die Patrioten gefordert wird. Die Patrioten sind eingesperrt, weil sie mit Bomben für ein Vaterland kämpften, das es nicht gibt. FLNC, das ist die korsische Befreiungsfront, die im politischen Untergrund vom Sieg ihrer guten Sache träumt, von der geeinten korsischen Nation.

In der Nacht zum Tag unserer Ankunft in der Hafenstadt Bastia sind auf der Insel 41 Dynamitbomben hochgegangen. Wer nach Korsika geht, wird nicht nur vor Terroristen gewarnt. Es heißt, die Korsen seien verschlossen, misstrauisch, ungastlich und unberechenbar. Unter Korsen gibt es kein Unbehagen wegen der Bombenanschläge, die sich alle nur gegen Sachen richten. Man erzählt sich auch, dass die Bombenleger selbst ihr Feuerwerk als Beginn eines Waffenstillstands bezeichneten. Waffenstillstand für die Zeit der touristischen Saison. Denn Tourismus braucht die Insel so oder so. Wobei gleich zu sagen ist, dass die typischen Korsika-Touristen keine großen Devisenbringer sind. Es ist die Rucksack-Internationale, die sich an Sommertagen auf dem Bahnhof von Bastia zusammenfindet, größtenteils junge Leute, die etwas erfahren und erleben wollen und denen man ansieht, dass ihnen das Braten in der Sonne allein zu schwachsinnig wäre. Korsika, das ist eine Herausforderung. Man geht da nicht hin, um 4 Wochen faul zu sein. Es gibt da noch so vieles herauszufinden, das nicht in aller Weltsprospekten und im Reiseleiterstil plattgetreten ist. Ferien auf Korsika können auch abenteuerlich werden. Ein Zug der korsischen Eisenbahnen, der Chemin de Fer de la Corse, besteht in der Regel aus einem Dieseltriebwagen und einem Anhänger, beide ohne Klassenunterschiede. Platzreservierungen kennt man hier kaum, wer zuerst kommt, sitzt zuerst. Als man vor 100 Jahren mit dem Bau der transkorsischen Gebirgsbahn begann, dachte kein Mensch an Tourismus. Das schmalspurige Gleis ermöglichte erstmals einen reibungsloseren Verkehr zwischen den größten Städten der Insel. Die Fahrt ist unkomfortabel und billig.

Wir gehen auf eine Strecke, die 158 Kilometer lang ist. Sie verbindet die Hafenstadt Bastia, die wir eben verlassen, mit der Hafenstadt Ajaccio, über deren Aussprache wir noch werden reden müssen. Der Zug durchquert sozusagen diagonal die Insel von Nordosten nach Südwesten, kämpft sich mitten durchs Gebirge, erreicht eine Höhe von annähernd 1000 Meter über Meer, führt uns über 51 Brücken und Viadukte, durch 43 Galerien und Tunnel. Als erstes sehen wir das andere Bastia. Eine Neustadt, so willkürlich und hässlich wie alle Neustädte. Metastasen der Spekulation.

Das ist fast alles in den letzten 20 Jahren entstanden. Und es ist größtenteils nicht in korsischer Hand. Es sind Erfolgsmerkmale französischer Investoren. Die haben hier emsig von allen Möglichkeiten des zeitgerechten wirtschaftlichen Aufschwungs Gebrauch gemacht, gegen Abstürze gesichert durch großzügige Beihilfen des Mutterlandes. Das ist einer der Gründe, warum die Korsen Korsika für die Korsen reklamieren. Links ein stinkender Badestrand, wenig bevölkert.

französischer Regie. Als Frankreich sich aus Algerien zurückzog, brauchte man für die Algerien-Franzosen Lebensraum. 17.000 von ihnen wurden auf Korsika angesiedelt, dort, wo die Insel am ertragreichsten ist. Die Pieds-Noirs, die Schwarzfüßler, wie man sie nennt, mussten für ihre Verluste in Afrika entschädigt werden. Dafür war Korsika gerade recht. Sie bekamen Kredite und Grundstücke korsischen Boden, hier links und rechts der Bahnlinie, und sie setzten sich durch nach Art der Kolonialisten, effektiv und kompromisslos. Es gibt für einen Korsen viele Gründe, Korsika für die Korsen zu reklamieren.

Hinter Furiani brennt der Berg. Rauchsäulen gehören zur korsischen Landschaft wie die Zypressen zur Toskana. Manchmal ist es nur eine Brandrodung, mit der die Schafhirten ihre Weideplätze vergrößern wollen. Aber die mit aggressiver Absicht gelegten Schadenfeuer haben überhand genommen. Die brennenden Berge sind Fanale geworden für eine dumpfe Stimmung, die sich über das Land gelegt hat. Das Feuer wird zum Symbol einer hilflosen Wut und einer kämpferischen Haltung, die so verständlich wie aussichtslos ist.

Unser Lokführer heißt François Marseille. Als Corse sofort erkennbar am französischen Vornamen und italienischen Familiennamen. Er kennt jeden Landsmann an dieser Strecke und grüßt auch jeden, den er zu sehen kriegt, mit der Hupe und zwei ausgestreckten Fingern.

lassen, weil wir zu laut geschrien haben, dann landen wir in einem sozialen Desaster, aus dem wir so schnell nicht wieder herauskommen. Auf der zweiten Fahrt erwischt es uns bei Kilometer 20. Der erste Gang lässt sich nicht mehr schalten. Wir sind gerade bis Borgo gekommen. Keine Panik, man hat da Routine. Er versucht es nochmal mit dem ersten, dann mit dem zweiten Gang. Der lässt sich auch nicht mehr schalten. Es ist wie verhext. Vor einer Viertelstunde erzählte uns François noch, wie diese Triebwagen

0: So kommt er nun auf der Ebene weiter. Aber was macht er in den Bergen bei 30 Promille Steigung? Das Glück im Unglück. Es sind nur wenige Kilometer bis Casamozza, wo die korsischen Eisenbahnen ihre Werkstätten haben. Und ihren Lokomotivenfriedhof.
1: Me faut un électricien. Quelle vitesse!
0: Da stehen die Leichen der Serie 200 bis 207. Mit der 206 sind wir gerade gefahren.

Lokführer sind hier kompetent in allen Bereichen. Wer es gerade am besten kann, tut es. Also erprobt unser François Marseille seinen technischen Ehrgeiz und muss dann doch einen Spezialisten zuziehen. Aber dann ist alles klar, die Lok ist kaputt. Der Lokführer, stoisch im Bewusstsein, dass es wieder mal eine größere Verspätung gibt.

Nach einer Stunde ist eine Ersatzmaschine aus Bastia gekommen. Man kann sich Zeit lassen. Die Bahn garantiert keine Anschlüsse zu Fähren und Flugzeugen. Hinter Casamozza geht es dann hinein ins Gebirge. Man kann ein wenig darüber meditieren, wie eine Eisenbahn oft das exakte Modell ist für die Verhältnisse eines Landes. Die Chemin de Fer de la Corse sind so kaputt und funktionieren gerade noch so wie die Insel als Ganzes. Und dabei hat alles Unvollkommene seinen eigenen Charme. Und je tiefer man eindringt ins Land und seine Reize wahrnimmt, desto lächerlicher werden kaputte Lokomotiven und verspätete Züge, desto gleichgültiger kann dem Touristen die Frage werden, ob die Ureinwohner dieses Landes am weit ausgestreckten Arm der Mächtigen verkümmern. Wir sind in einem mediterranen Land, wo alles Hinfällige zur Folklore gezählt wird.

Das Züglein steigt jetzt von einer Terrasse zur nächsten. Golo heißt der Fluss, den wir mehrfach überqueren. Es steht uns ein Zwischenhalt in Bagheta bevor, der uns mustergültig zeigt, wie das hier vor sich geht, die Abfertigung eines Eisenbahnzuges im Bahnhof auf die korsische Art.

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die man von der Straße aus sehen kann, sind bevorzugte Parolenträger. Autonomia, ein dehnbarer Begriff. Mitterrand wollte für seine Politik der dezentralisierten Macht in Korsika das schönste Zeichen setzen. Die Korsen bekamen als erste französische Region ihr eigenes Parlament. Der Erfolg war ein Chaos, weil hier keiner Demokratie gelernt hat. Von wem denn? Wir kommen nach Ponte Nuovo. Das ist das Dorf, aus dem unser Lokführer stammt.

Ponte Nuovo. Oder heißt es Ponte Nuovo? Namen, die auf O enden, werden gewaltsam korrigiert. Die Korsen wollen nicht Italiener sein. Sie haben sich ihren Dialekt zur Nationalsprache gemacht. Die Autonomisten wollen auch nicht Franzosen sein. Die Wirrnisse um die eigene Identität münden immer wieder in sinnlose Gewalt.

Für diesen Tunnel ist eine Höchstgeschwindigkeit von 5 Stundenkilometern vorgeschrieben, weil große Erschütterungen die Einsturzgefahr erhöhen. Die Korsen haben auch noch arabisches Blut in ihren Adern. Inshallah. Man nennt Korsika Insel der Schönheit. Das ist ein sehr altes Wort, nicht die Erfindung eines Propagandisten.

0: Immer wieder verbrannte Erde und immer wieder Wein. Wir fahren ein in Pontelleccia, das ist der einzige Knotenpunkt dieser Bahn. Drüben der Monte Cimo, mit fast 3000 Metern der höchste Berg der Insel. Die Touristen, die hier zusteigen wollen, kamen mit dem Zug aus Calvi im Nordwesten. In Calvi gibt es einen Hafen, Strände, Hotels und Fremdenlegionäre. Auch damit machte Frankreich die Insel zur Abstellkammer. Wenn man nicht mehr recht wusste, wohin mit dem Sperrgut der Geschichte, Korsika war immer für alles gut. Und die Korsen hat keiner gefragt. Für die Weiterfahrt hat Marseille einen neuen Gehilfen. Und es kommt auch der eine oder andere Besucher in den Führerstand. Es spielt sich hier ein richtiges gesellschaftliches Leben ab, bei dessen Anblick jedem deutschen Bahnbeamten das Herz stehen bleiben könnte.
1: Ja.

Wir kommen jetzt nach Francardo. Das ist ein kleines Nest, das man eigentlich nicht zur Kenntnis nehmen muss. Für uns hat es ganz zufällig eine Bedeutung erlangt, weil wir 3 Tage nach dieser Fahrt hier einen Zug liegen sehen, dessen Lokomotive den Geist aufgegeben hat. Diesmal hat es die 207 getroffen. Das wirklich abenteuerliche Stück Eisenbahn beginnt etwa in dieser Gegend beim Aufstieg zum San Quirico-Pass. Es ist keine luxuriöse Fahrt. Die meterspurigen Schienen des einen Gleises sind mühsam instand gehalten. Die Fahrgäste fühlen sich wie in einem Cocktailshaker. Einer sagt das böse Wort vom Bandscheibenexpress. Aber was da draußen vorüberzieht, lohnt jede Strapaze.

Nach dem Quirico-Pass, sanfter Abstieg durch ein Hochtal, das uns mit wechselnden Ausblicken die korsische Gebirgslandschaft vorführt, eine der wenigen großen Landschaften Europas, die noch nicht vollgehängt sind mit Luftseilbahnen und anderen Profitmachern.

Hier ist ein ganzer Hügel abgebrannt. Vor wenigen Tagen die Feuerwehr war machtlos. Wir kommen nach Korte, der einzigen korsischen Stadt, die nicht an einer Küste liegt. Korte ist sehenswert mit altem Gemäuer und einer gewaltigen Zitadelle aus der Zeit, da hier tief verschanzt in den Bergen die Hauptstadt war. Auf dem zentralen Platz steht der korsische Held Nummer 1. Nein, nicht Napoleon. Pauli heißt er, der hier im 18. Jahrhundert 14 Jahre lang korsischer Regierungschef war. Die einzigen 14 Jahre ohne Fremdherrschaft in der korsischen Geschichte. Pasquale hieß er mit Vornamen, heute heißt er natürlich Pascal. Das ist die allgegenwärtige Schizophrenie der korsischen Identität. Wir werfen einen Blick in den nahen Friedhof von Benaco. Kein Toter liegt hier, der nicht mit seinem Namen Zeugnis gäbe vom Zwiespalt zwischen ursprünglicher Italianità und französischer Opportunität. Cécile Pergola, geborene Casanova. Madeleine Sicurani, geborene Dell'Aiuto. Leutnant Jules-Antoine Jacopi, gefallen für Frankreich. Joseph Pozzo di Borgo, Matte Pozzo di Borgo, Marie-Claire Sansonetti, geborene Poletti. Kein korsischer Name. Es gibt keine korsischen Namen. Aber viele Korsen, die nichts als korsisch sein wollen.

In Venaco hat uns François Marseille verlassen, um einen Gegenzug nach Bastia zurückzubringen. Für uns beginnt der spektakulärste Teil der Fahrt. Die Strecke, deren Bau in den späten 80er Jahren des vorigen Jahrhunderts als technische Pioniertat Aufsehen erregte.

windet sich nun in weiten Serpentinen durch bewaldete Berghänge hinauf in ein Schutzgebiet, das man auf der ganzen Welt als Nationalpark bezeichnen würde, das hier aber Regionalpark heißt, weil es eine korsische Nation nicht gibt und weil ein französischer Nationalpark hier wohl keine gesicherte Existenz hätte. An manchen Stellen sehen wir beim Blick nach unten die Bahntrasse, über die wir vor wenigen Minuten noch gefahren sind.

Vivario, Vizzavona, ganz bescheidene Luftkurorte in einer Umgebung, die man, läge sie in den Alpen, längst mit Betonburgen verschandelt hätte. Korsika ist wirklich noch die Insel der Schönheit. Man sollte es vielleicht nicht zu laut sagen. Rechts sieht man hinunter in die Vecchio-Schluchten. Man hat das Gefühl, der Berg falle fast senkrecht ab von der Felskante, auf der unser Züglein dahin zuckelt.

Regionalpark ist keine Übertreibung, wie man sieht. Kastanienwälder, saubere Luft, eine Insel ohne Industrie.

In Tatone haben wir 2/3 der Wegstrecke hinter uns und ungefähr den höchsten Punkt dieser Gebirgsbahn erreicht. Es gibt hier ein großes Sanatorium und mitten im Waldfrieden die zündende Parole gegen Franzosen und Schwarzfüße. Schluss mit dem Couscous, jetzt das Dynamit. Da haben uns die korsischen Probleme wieder eingeholt.

Das sind die Häuser von Bocconiano. Da haben wir schon einmal den Bahnhof genauer angeschaut. Bocconiano ist ein Ort der Erholung. Kühle im Sommer suchte hier eine gewisse Familie Buonaparte, die man später Bonaparte nannte.

0: Sie. Was soll denn die Bude mit sein?
1: Jetzt geht es rapide abwärts der Küste zu. Viermal täglich fährt ein Zug diese Strecke. Dieser, 8.10 Uhr ab Bastia, ist angenehm, weil die Fahrt zwischen Frühstück und Mittagessen liegt. Immer vorausgesetzt, dass man unterwegs keine Panne hat.

Vorletzter Halt in Mezzana. Die Zivilisation hat uns wieder. Es mehren sich die Straßen, die unseren Weg kreuzen. Die Romantik hat sich verabschiedet. Wir haben ein Land gesehen, das während 14 Jahren seiner Geschichte selbstständig war, ansonsten besetzt. Von Griechen, Etruskern, Römern, Vandalen, Ostgoten, Arabern, Spaniern, Briten, Italienern, Deutschen und Franzosen. Ich lese einen Satz des korsischen Arztes Edmond Simeoni. Die schönsten Flecken Korsikas wurden mit staatlichem Einverständnis an Grundstücksspekulanten und Agenten des industriellen Tourismus ausgeliefert, die das heimische Hotelgewerbe töten, die Strände vereinnahmen und Landschaften verschandeln, ohne einen reellen Gewinn für die Bewohner zu bringen. Wir sind in Ajaccio. Aber wenn ich Ajaccio sage, kann ich mich hier eigentlich nur unbeliebt machen. Die Franzosen und ihre korsischen

Freunde sagen Ajaccio, die widerborstigen Korsen jedoch Ajaccio. So wird die Geschichte nach zwei Seiten retuschiert. Und Napoleon ist hier natürlich der Größte, weil er hier geboren ist. Und dass er der eigentliche Vater des französischen Zentralismus ist, unter dem die Korsen nach ihrer Meinung am meisten zu leiden haben. Darüber breitet man hier als Gast am besten den Mantel des höflichen Schweigens.

0: sono!
1: Oh, yes, it is.
2: Ein letzter Gruß aus dem Untergrund. Korsika, unteilbare Nation, steht auf dem Sockel einer kaputten Laterne. Am Nachmittag geht ein Zug zurück nach Bastia. Als wir am Abend dort ankommen, brennt wieder ein Berg.

Mitten im Paradies steht das Haus, in dem der Schriftsteller Wolfgang Hildesheimer wohnt. Hier hat Hildesheimer sein großes Buch über Wolfgang Amadeus Mozart geschrieben.

Das Paradies heißt Boschiavo. Ein Ort, wo die Menschen den Tod als Schwelle zur ewigen Seligkeit behaupten und dennoch von den Armen sprechen, wenn die Toten gemeint sind. Poveri morti. Beinhäuser wie das von Boschiavo verbreiten keinen Schrecken. Sie sind so beiläufig wie Glockengeläut. Aber einer, der sich durch kein Geläute stören lassen will, hat über Schreckliches nachgedacht. Und hier, mitten im Paradies, fasste Wolfgang Hildesheimer kürzlich den Entschluss, das Schreiben aufzugeben. Er sagte, die Menschheit

0: Fahrt ins Paradies.
1: Achtung, Gleis 3, Einfahrt des Berliner Express nach Tirano, Inhalt in Berlin der Oliza, Ospizio Berliner. Alpgrün, Boschiamo de Prisli, Brusio Campo Florio, Abfahrt 10.58 Uhr.
0: Der Berliner Express kommt von Chur. Er hat schon die Albula-Strecke hinter sich, die er mit anderen Zügen teilt, mit dem Glacier-Express zum Beispiel. Aber hier in Pontresina beginnt sein Eigenleben. Hier setzt er an zum Sprung über den Pass. Vom Engadin der Schweizer ins Veltlin der Italiener, vom Hochgebirge in den mediterranen Süden, von den Gletschern zu den Palmen. Das alles vollzieht sich in 2 Stunden bei einem Durchschnittstempo von 30 Stundenkilometern. Der Berliner Express sieht aus wie eine Straßenbahn, die sich in die Rocky Mountains verirrt hat. Hier in Pontresina wird von Wechselstrom auf Gleichstrom umgeschaltet. Das ist nicht der einzige Grund, die Lokomotive auszuspannen, diesen kleinen und eher hässlichen Stiefbruder des Krokodils. Man braucht für die Fahrt über den Pass mit Steigungen bis zu 70 Promille 2 Triebfahrzeuge mit zusammen 2000 PS. Kein Zahnrad leistet Hilfe bei dieser Kraftanstrengung. Die Bernina Bahn ist die höchste Schmalspurbahn der Welt mit Schienenhaftung.
1: Gleis 3 Bernina Express nach Tirano ohne Haft.

0: Ja, das ist das sicher. Der nächste Gletscher da.
1: Im Berliner Express ist das Bahnfahren weitgehend Selbstzweck. Da schnalzen die Zungen der Kenner. Heute zum Beispiel hat die Schwäbische Gesellschaft zur Erhaltung der Schienenfahrzeuge e.V. zwei ganze Wagen reserviert.
0: Dieser fotografiert ein Dave Lauerbeck.
2: Auf der rechten Seite nochmal der Blick zum Modaradsch-Gletscher.
1: Der Modaradsch-Gletscher gehört bereits zur Bernina-Gruppe. Das Schwergewicht der Postkartenlandschaften liegt auf der rechten Seite in der Fahrtrichtung gesehen. Piz Modaradsch, Piz Bernina, Piz Palü. Die zwei Triebwagen mit ihren 2000 PS haben den Zug jetzt schon 100 Meter hochgezogen. Der Juni ist ein guter Monat für diese Fahrt. Im Juni ist im Engadin auf 1800 Meter Meereshöhe gerade der Frühling eingezogen. Man fährt also aus dem Frühling durch den Winter des noch tief verschneiten Passes hinunter in den Sommer des Südens. Drei Jahreszeiten in zwei Stunden. Wir nähern uns der Haltestelle Bernina Diavolezza. Diavolezza heißt auf Deutsch Teufelei oder die Teuflische. Das ist kein Scherzwort, das ist ein Ausdruck der Angst, in der die Urbewohner dieser Landschaft mit ihren Bergen lebten, als die Berge noch nicht Attraktionen für Fremde waren, sondern vor allem Urheber von Katastrophen, todbringende Ungeheuer, die weißen Teufel eben. Zur Diavolezza führt eine Luftseilbahn, die es den Menschen unserer fortschrittlichen Welt ermöglicht, sich auch im Hochsommer noch auf Skiern fortzubewegen. Solche Lebensqualität verdankt man der Vermarktung der weißen Teufel. Diavolezza.

Die Rätische Bahn macht dankbar Gebrauch von einem Superlativ der Süddeutschen Zeitung. Der Berliner Express sei der schönste Eisenbahnzug der Welt.

Diese Eisenbahn der Superlative wurde geplant am Ende des 19. Jahrhunderts in einer Epoche der Eisenbahn-Euphorie und eines Fortschrittsglaubens, der seine Unschuld noch nicht verloren hatte. Das Machen des Machbaren war selbstverständlich, das Machen des Unmöglichen ein Zeichen für die Kühnheit menschlichen Geistes, das Wunder der Technik ein Schlagwort, das Augen glänzen ließ. Wir haben die Baumgrenze überquert, das heißt, eine Höhe erreicht, in der die Natur keine Bäume mehr wachsen lässt. Der Bernina Express fährt täglich, das ganze Jahr hindurch. Im Winter macht eine Schneeschleuder den Weg frei, wo die Lawinen kreuzen, hat man Schutzgalerien gebaut.

Kurz vor der Passstation passieren wir die Wasserscheide zwischen Adria und Schwarzem Meer. Wasserscheide, das sind magische Wörter, die Weltgefühl vermitteln. Wasserscheide, Äquator, Polarkreis, Kreuz des Südens. An der Wasserscheide auf dem Berniner Pass hat man Wasser nach beiden Seiten gestaut, um seine Kraft zu nutzen. Der Stausee schimmert eisgrün wie ein Gletscher.

Gleich fahren wir ein in die Station Bernina Hospiz. Es ist topografisch der Höhepunkt unserer Reise. Nur topografisch.

2253 Meter über Meer. Es beginnt der Abstieg auf der Südseite der Alpen. Der Lokführer ist Graubündner, oder einfach Bündner, wie die Schweizer sagen. Er ist mit drei Sprachen aufgewachsen: Schweizerdeutsch, Schriftdeutsch und Romanisch. Abstieg in die entlegenste Ecke der Schweiz. Ein Tal, das man Puschlav nennt, oder eben italienisch, was seine Sprache ist, Boschiavo. Ein Zipfelchen Schweiz, ganz unorganisch, weil geografisch eigentlich Italien zugeordnet, aber gerade darum eine kleine Welt für sich. Im Zweiten Weltkrieg ein Blinddarm, den man aus der Luft versorgen musste, wenn nach gewaltigen Schneefällen der Pass blockiert war. Puschlav oder Boschiavo? Das ist hinter den sieben Bergen die Minderheit der Minderheiten. Nicht mehr bündnerisch, weil italienisch, aber auch nicht Italien und noch weniger Tessin. Und für eine eigene Größe zu klein. Zwei große Dörfer und ein paar kleine, nichts für Baulöwen und Spekulanten. Da geht man nicht hin, da fährt man durch, von Ausnahmen abgesehen. Oben rechts der Gletscher des Piz Palü und unten im Tal der Palüsee, auch er noch eis- und schneebedeckt. Noch sind wir in die Gebirgswelt eingeschlossen. In den Tunneln und Galerien huschen Tafeln vorbei, auf denen Namen

stehen, Namen von Männern, die beim Bau der Bahn oder bei deren Wartung ums Leben kamen, im Steinschlag, in Lawinen, bei Sprengunglücken. Einfahrt in die Station Alpgrüm, noch 2000 Meter hoch. Ein Platz, von dem aus sich die Wanderer auf ihre roten Socken machen.

Das Faszinierende bei Alp Grüm aber ist, dass hier zum ersten Mal der Blick sich öffnet ins Paradies, als dass wir das Tal von Boschiavo erkannt haben wollen. Gleich hinter dem Bahnhöfchen beschreibt der Zug eine enge Rechtskurve. Und wer jetzt an einem linken Fenster sitzt, erkennt tief unten und weit hinten die Landschaft der Verheißung. Das Tal, in dem der Schriftsteller Wolfgang Hildesheimer auf uns wartet.

Und dieser Wolfgang Hildesheimer hat schon vor Monaten gesagt, es sei nicht 5 vor 12, sondern 3:15. Zu spät also, um für diese Welt noch eine Hoffnung zu haben. Sagte er hier, wo die Welt so schön ist wie kaum anderswo.

0: Pharao hat ihn zu seinem Ehrenbürger gewählt. Den Schriftsteller, der sich in sein Maleratelier zurückgezogen hat und mit seinem Entschluss zum Schreibverzicht so viele Menschen schockierte.
1: Viele sagen, wenn man sie darauf anspricht, wie alt ist denn der Wolfgang Hildesheimer? Und man ahnt, was sie damit versuchen, nämlich festzustellen, es ist ein älterer Herr, der sich jetzt zur Resignation flüchtet und den Rest der Welt mit einbezogen haben will. Ich versuche den Widerstand auf eine andere Weise. Ich sage mir, wenn das, was Sie gesagt haben, nicht alarmierend sein sollte, dann hätten Sie es nicht öffentlich gesagt. Und dass Sie es öffentlich gesagt haben, schließt einen Alarm ein. Und wenn jemand alarmiert, dann gibt er noch ein Zeichen einer Hoffnung.
2: Ja, die Hoffnung ist vermutlich unberechtigt. Und was die Öffentlichkeit betrifft,

gegen meinen Willen an die Öffentlichkeit geraten. Gegen meinen Willen insofern, als ich mich nicht in den Vordergrund stellen wollte. Andererseits finde ich das Alarmierende an diesem Entschluss, finde ich, sollte ruhig an die Öffentlichkeit dringen, denn immerhin lässt es doch viele Leute nachdenken über den Zustand, in dem wir uns befinden, nicht nur wir Schriftsteller, sondern die Menschen.

0: Entschluss gekommen, dass ich es nicht riskieren möchte, dass ich lieber Dinge arbeiten möchte, von denen ich also, wenn ich sie Montag beginne, am Donnerstagabend weiß, dass sie gelungen sind oder nicht. Und deshalb bin ich zurückgekehrt zur bildenden Kunst, was ursprünglich mein Ausgangspunkt war und mein erlernter Beruf. Und also schon von diesem Aspekt aus wäre es verständlich gewesen. Die Nachricht, dass ich nicht mehr schreibe, ist, so wie ich es sehe, ein bisschen verzerrt worden durch die Presse und durch die allgemeine Publicity, weil ich natürlich keineswegs damit ein Exempel statuieren wollte. Ich wollte diesen Entschluss nur für mich. Ich habe zwar gesagt, dass ich nicht verstehe, dass Schriftsteller noch schreiben, aber ich habe nicht gesagt, sie sollten nicht mehr schreiben. Im Gegenteil, jeder soll tun, was er will. Den eigentlichen Grund dazu habe ich bereits vor 10 Jahren in meiner Rede The End of Fiction ventiliert, nämlich, dass wir Schriftsteller, wenn wir über die Gegenwart schreiben, über eine Welt schreiben, die nicht mehr existiert. Jeder Wissenschaftler würde wahrscheinlich verständnislos auf die meisten unserer Texte schauen und sagen, ihr lebt in einer Welt von gestern.
1: Die Welt von gestern ist nicht nur eine Fiktion ahnungsloser Schriftsteller, sondern eine Verschwörung fast aller gegen wenige. Denn noch fährt ja der Bernina Express über den Alpenkamm ins grüne Tal von Poschiavo. Er wird fahren, solange die Wälder stehen und seine Trasse beschützen gegen Erdrutsche, Steinschlag und Lawinen. Und der Wald ist krank. Man muss mit dieser Feststellung vorsichtig umgehen. Wer zu laut sagt, dass der Wald krank ist, wird leicht zum Störenfried und Spielverderber. Der gönnt den Leuten nicht den Spaß an ihrer Fahrt mit dem Bernina Express, der jetzt bei seiner Farbprospektreise allmählich von wild romantisch auf idyllisch verträumt schaltet. Das war ein Reh. Es gibt viel Wild an dieser Strecke. Rehe, Gämsen, Murmeltiere. Sie alle sind lebendige Zeugen einer heilen Welt. Kronzeugen gegen alle Hildesheimers, gegen Cassandra-Rufe und Schwarzmalereien.

Die Wildbäche schäumen zu Tal wie eh und je. Nichts hat sich an dieser Natur sichtbar verändert, seitdem die ersten Breschen für den Schienenstrang der Berninabahn durch den Wald geschlagen wurden.

Es gab in der Schweiz eine Umfrage zum Thema Waldsterben. Die Frage lautete, wenn der Beweis erbracht wird, dass neue Tempolimiten den Wald retten, wären Sie dann bereit, auf Autobahnen nur noch 100 und auf Landstraßen nur noch 80 zu fahren? Fast jeder zweite Autofahrer sagte nein. Fast jeder zweite Autofahrer verzichtet lieber auf die Wälder als auf seinen Bleifuß am Gaspedal. Das ist die Realität der tempofreudigen Optimisten. Wenn die Bergtäler eingestürzt sind, weil der tote Wald die Hänge nicht mehr halten kann, wird keiner mehr die Täler befahren wollen, weder mit 80 noch mit 100. Dann werden die schönsten Teile dieses schönen Landes unbewohnbar sein. Und man wird keinem einen Vorwurf machen können, weil alle schuld daran sind. Fast alle.

Der Zug windet sich in Serpentinen durch den Wald, gelegentlich durch einen Kehrtunnel. Die Luft ist milder geworden und erfüllt vom Duft der knospenden Lärchen, die hier noch alle gesund scheinen. Der Gedanke, dass diese Welt untergehen soll, tut so weh, dass man ihn von sich weist. Aber dort unten wartet Wolfgang Hildesheimer. An ihm kommen wir nicht ohne weiteres vorbei.

0: das Land sieht, in dem Sie hier leben, seit 27 Jahren, glaube ich, wundert man sich ganz besonders über Ihr resignatives Fazit, weil Sie hier doch gewissermaßen in einer heilen Welt aufgehoben sind. Oder ist diese Welt nicht heil?
1: Sie ist vielleicht weniger heil, als sie scheint, aber sie ist verhältnismäßig heil. Das hat sein Gutes als auch sein Schlechtes. Es ist zum Teil eine Welt von gestern und von vorgestern. Was nun allerdings missverständlich ist und immer missverstanden wird, ist die Haltung eines, sagen wir, Pessimisten. Die allgemeine Meinung über den Pessimisten ist die, dass er eine morose Grundhaltung an den Tag legen müsste. Das heißt also, die Reaktion von vielen Leuten ist die, ja, wenn ich so denken würde, würde ich mich sofort aufhängen. Ich sehe nicht ein, warum ich mich aufhängen sollte, weil ich ja sehr gerne arbeite und ich lebe auch sehr gerne, weiß allerdings, dass es nicht mehr allzu lange gehen wird. Nicht nur aus Altersgründen, sondern auch, und da liegt tatsächlich ein Anstoß des Nachdenkens, auch für eben spätere Generationen, deren Vertreter ich eben noch kenne und von denen ich mich heute frage, vor allen Dingen natürlich bei Kindern, wie wird ihr Ende aussehen? Und da bin ich eben überzeugt, dass das Ende auf irgendeine Weise gewaltsam sein wird. Das fürchte ich.
2: Vor kurzem erschien ein Buch mit Hildesheimers Collagen unter dem Titel »Endlich allein«. Ist seine Sturmwarnung nicht vielleicht doch bestimmt vom Lebensüberdruss eines alternden Menschen?
1: Ich habe im Alter von 23 beschlossen, keine Kinder zu haben, als ich nämlich las, dass die Welt am Tag um 78.000 Menschen reicher wird. 78.000 Menschen war damals die Größe einer Stadt wie etwa Rothenburg ob der Tauber. Später, als ich in Irland meinen Vortrag The End of Fiction hielt, war es schon eine Stadt der Größe von Cork. So habe ich es dann auch in meinem Vortrag gesagt. Heute lacht man über 78.000. Eine Zahl, von der man damals schon wusste, dass sie sich natürlich potenziert. Heute sind es 250.000 Menschen am Tag. Das heißt 1 Million in 4 Tagen. Welche Vorstellungen machen sich die sogenannten Optimisten davon, wie die Welt in etwa 20 Jahren aussehen wird? Man kann sich ausrechnen, dass, wenn keine Katastrophen kommen, sie in 40 Jahren nicht mehr bewohnbar ist. Es werden aber Katastrophen kommen. Und diese Katastrophen werden ja auch kein Vergnügen sein, sodass auf jede Art, meiner Meinung nach, die Erde verloren ist.
2: So, dass auf jeden Fall die Erde verloren ist. Wir wollen das nicht wahrhaben. Wir wollen uns nicht damit abfinden. Wolfgang Hildesheimer ist bekannt für seine Lust, Widerspruch herauszufordern. Man denke nur daran, wie er das Idol Mozart entblätterte, bis nichts mehr Süßes an ihm war. Bis alle Mozart-Freunde, die sich beim Anhören der kleinen Nachtmusik von Mozart-Kugeln ernähren, sein Buch in die Ecke warfen. Das Dumme ist nur, Hildesheimer hatte die Wahrheit geschrieben. Die Mittagssonne steht steil über dem Tal. Wir nähern uns dem Etappenziel.

Die Vegetation ist fast schlagartig südlich geworden. Es fegt ein warmer Wind durch die Wagenfenster. Der Friedhof von Boschiavo. Keine Menschensilos, keine Operettenarchitektur, die im Tessin um jede größere Ortschaft wuchert. Es müssen da einige kleine Wunder geschehen sein. Wir fahren ein in Boschiavo.

0: Ist das ein Stück Heimat geworden, dieses Tal?
1: Ich habe noch nie halb so lange in irgendeinem Platz gewohnt wie in Trostianum. Nicht halb so lange, nicht 27 Jahre, ist schon sehr lange. Das ist weit über ein Drittel meines Lebens.
0: Eine Frage, die vielleicht die letzte Frage ist und mit der ich noch mal auf die erste zurückkomme. Sind Sie über den Schrecken, den Sie als Prophet des Untergangs ausgelöst haben, vielleicht auch ein bisschen erschrocken?
1: Ja, ja. So war es nun auch wieder nicht gemeint. Nicht? Vor allen Dingen war es nicht so gemeint, dass das nun ein apodiktisches Diktum ist, das ich abgegeben habe, was allgemein gültig wäre. Nicht? Ich meine, wenn ich nach meinen Gründen gefragt wurde, oder auch nur wenn ich gefragt wurde, was das nächste Thema ist, das ich aufgreife, dann hätte ich gesagt, ja, ich schreibe hier nicht mehr. Ich habe alles geschrieben, was ich schreiben wollte, was ich auch getan habe. Und jetzt höre ich auf. Das wäre, diesen Grund hätte ich vielleicht angegeben, um die Leute nicht allzu sehr aufzuschrecken. Andererseits wollte ich auch wieder aufschrecken, weil es die Leute vielleicht bewusster macht, bewusster gegenüber dem Schrecken, die auf uns zukommen, wie auch immer, von denen ich auch fest überzeugt bin. Und ich bin mit Schopenhauer der Meinung, dass der Optimismus eine ruchlose Lebensauffassung ist, ein barer Hohn den wehrlosen Menschen gegenüber.

Das ist das Paradies, das Wolfgang Hildesheimer zur zweiten und letzten Heimat wurde. Ein Paradies, aus dem sich selbst zu vertreiben die Menschheit im Begriffe ist.

Die Fahrt mit dem Bernina Express kostet von Pontresina im Engadin nach Tirano im Veltlin und wieder zurück in der zweiten Klasse 28 Schweizer Franken. Sollte Ihnen das zu teuer sein, bei längerem Aufenthalt empfiehlt sich der Ferienpass der Rätischen Bahn mit beträchtlichen Preisermäßigungen. Nach Boschiavo wird alles noch üppiger, die Wiesen bunter

Dinge, die uns liebe Gewohnheit sind und von denen wir wissen, dass sie die Welt zerstören. Le Prese am Poschiavo-See. Es gibt die These, dass der Mensch eine Fehlentwicklung sei. Wir können nur untergehen oder den Gegenbeweis antreten. Das würde bedeuten, Hildesheimer zu widerlegen. Und das können wir nur, wenn wir auf seine Sturmwarnungen alarmiert reagieren. Nichts anderes ist wohl sein Ziel, als uns den Teufel an die Wand zu malen, damit wir ihn vielleicht doch noch vertreiben. Denn er liebt die Welt und ihre Menschen, wenn auch nicht

Brusio, das letzte Schweizer Dorf vor der Grenzstation Campo Cologno. Über Brusio umkreisen wir wie im Karussell eine Wiese mit Millionen von Margeriten, eine Wiese wie zu Urgroßvaters Zeiten.

Wir verabschieden uns vom Berliner Express bei seiner größten Nummer, da, wo er auf engstem Raum eine komplette Volte vorführt. Da lachen die Herzen der Gesellschaft zur Erhaltung der Schienenfahrzeuge e.V. Das sind die Wunder der Technik, die schon im 19. Jahrhundert möglich waren. Und dass sie uns heute lieber sind denn je, liegt wohl daran, dass es überschaubare Wunder sind.

Inzwischen wird behauptet, es seien Menschen auf dem Mond gelandet, mit Raketenantrieb. Das mag ja sein. Aber unsere Kinder spielen mit der Eisenbahn und ich denke, sie wissen warum.

0: mal, schon wieder ein Plakat von gläsernem Zug.
1: Mit dem fahren wir nach Innsbruck. Ach, hier sind wohl die Fenster zu öffnen.
2: Ja, alles mit Druckluft.
1: Eine Fahrt in diesem Zug ist wohl sehr teuer?
3: Nein, nicht teuer. Sogar 33% billiger als dritter Klasse, so hieß es damals in der Werbung für den gläsernen Zug. 2 Jahre alt war der Sonderzug der Reichsbahn, als 1937 der erste Film über den gläsernen gedreht wurde. Inzwischen ist's der 60. Geburtstag. Ein Oldtimer auf Schienen, der morgens pünktlich zum Dienst antritt. Auf den ersten Metern noch gezogen von einer Rangierlok. Aber die holt auch die weniger betagten Gefährte aus dem Betriebshof. Einfach deshalb, weil sich erst draußen die Oberleitung anzapfen lässt. Im Anfang waren es 2 solcher Triebwagen, wie es in der Eisenbahnersprache heißt. Den Krieg hat nur einer überlebt. Man hat ihn rechtzeitig eingemauert in einen Lokschuppen bei Bad Tölz. Der andere jedoch wurde

0: wurde am Hauptbahnhof von Bomben getroffen und brannte aus. Eine Säge, nennen es die Lokführer, wenn sie vom Betriebshof weit zurückstoßen müssen, bis nach Leim, um über ein Gewirr von Gleisen und Weichen Einfahrt zu bekommen in den Hauptbahnhof. Die malerischen Strecken im Gleisnetz der Bahn, die fährt der Gläserne ab. Ausgangspunkt ist immer der Münchner Hauptbahnhof. Dass es diesmal nur bis Oberau geht, bei Garmisch, das ist der Grund, dass vergleichsweise wenig Fahrgäste zusteigen. Nach Programm und Fahrplan gehen die Fahrten einmal ins fränkische Weinland, führen durchs Altmühltal oder in die Tiroler Bergwelt hinein. Zwei Mann Besatzung sind dabei, ein Lokführer und der Reiseleiter. An diesem Tag ist es Anton Wimmer, der für die Betreuung, für Erklärungen und die Getränke zuständig ist. In Auftrag gegeben wurde der Gläserne Anfang der 30er Jahre. Da spürte die Reichsbahn erstmals die Konkurrenz durch private Omnibusunternehmer und wollte mit einem Wagen für Panoramafahrten dagegenhalten.
1: Hier im Namen der Bahn und Gläserne Zug alle recht herzlich begrüßen zu unserer Fahrt heute zunächst nach Oberau und weiter auf den Spuren unseres König Ludwig II. Nun zu Beginn unserer Fahrt darf ich Ihnen auch Ihre Besatzung vorstellen. Ganz vorne unser wichtigster Mann, wenn man mit der Eisenbahn fährt, es ist unser Lokführer. Es begleitet uns heute unser Horst Büttner. Und heute Abend natürlich auch wieder zurück.
0: Am gläsernen Zug ist man nicht einfach Lokführer.
2: Ich bin seit März 1971 dabei. Und in den ersten Jahren waren natürlich die Fahrten, dass man von Fall zu Fall gefahren ist, eine Woche ein, zwei Mal da. Und dann mit den Jahren wurde das immer mehr, so dass ich sagen kann, der gläserne Zug ist mein zweites Ich geworden. Am Zielort müssen sie natürlich auch für alles, sie sind für alles verantwortlich. Sie sind praktisch Lokführer bis zur Toilettenfrau. Mal eine Kurzreinigung zu machen, Fensterscheiben putzen und dergleichen mehr. Es ist eben nur ein Fahrzeug und an die Zielbahnhöfe, die wir anfahren, da ist eben keine Wartungseinheit, dass man das von Gruppen machen lassen kann. Sie sind selber für das Fahrzeug verantwortlich.
0: Fürs Reisen und Schauen nehmen manche einen weiten Weg auf sich. Wie Elise Kratochwil aus Bruckbach in der Oberpfalz.
3: Ich bin heute frisch um drei aufgestanden und mit dem Zug nach. Die Tochter hat mich mit dem Auto nach Neukirchen an die Bahnstation gefahren und bin dann nach Nürnberg. In Nürnberg, von Nürnberg aus mit dem IC nach München. Und daheim habe ich gesagt, hätte es mir lieber was anderes geschenkt.
4: Ja, und wie ist bis jetzt so das Gefühl im gläsernen Zug?
3: Also sehr schön. Sehr schön, kann ich von uns jedem einmal empfehlen, das einmal mitzumachen.
0: Aussteigen in Oberau und umsteigen auf den Bus, das ist das Tagesprogramm für die Fahrgäste. Erst am Abend geht es mit dem Gläsernen wieder zurück nach München. In der Zwischenzeit haben wir Gelegenheit, den Zug auf seiner Paradestrecke rollen zu lassen und zu filmen. Und der Lokführer, der während der Fahrt keine Interviews geben darf, er hat Zeit, alte Erinnerungen aufleben zu lassen.
2: Ja, angenehme Erinnerung gibt's auch. Beispielsweise eine Hochzeit habe ich mal gefahren hier drin. Ne? Dann die Leute alle in Abendkleidern und in dem Frack hier drin. Ist schon eine Besonderheit. Ne? Aber der Höhepunkt mit dem gläsernen Zug für mich war 1985 die Feiern zu 150 Jahre Deutsche Eisenbahnen.
0: Manche Technik ist da schon Geschichte, wie hier im Stellwerk in Garmisch, das auch ohne Elektronik die Züge seit über 65 Jahren auf die richtigen Gleise lenkt. Soweit es die Stabilität des Rahmens zugelassen hat, wurden damals die Seitenwände und die Dachschrägen als Fenster gebaut. Die Antriebstechnik kam von der Berliner AEG und die Karosserie von der Heidelberger Waggonbaufirma Fuchs. Am wenigsten gelungen ist noch der Name für den gläsernen Zug, der unter der Bezeichnung elektrischer Aussichtstriebwagen Eingang in die Verwaltungsakten gefunden hat.

0: Inzwischen ist es der älteste Zug, der noch regelmäßig über die deutschen Schienen rollt. Drei andere Aussichtstriebwagen, die nicht elektrisch, sondern mit Diesel angetrieben wurden, sie sind schon in den 60er Jahren vom Gleis genommen worden. Der Gläserne ist längst ein betagtes Gefährt geworden. Eins, das seine Mucken hat und bei Reparaturen nicht ganz einfach ist. Woher die Ersatzteile nehmen für ein Einzelstück, das mit keiner gängigen Baureihe mehr verwandt ist? Wie eine ständige Bedrohung ist für den gläsernen Zug das Problem der teuren, handgefertigten Ersatzteile. Einfahrt im Bahnhof Mittenwald, direkt am Fuße des Karwendelgebirges gelegen. Die Handbremse. Unter dem Sitz des Lokführers ist das Pannenwerkzeug verstaut. Anderweitig im Zug noch einige Ersatzteile. Kein Schaden, kein Defekt hier in Mittenwald. Aber ein Rundgang, wie ihn Horst Büttner regelmäßig unternimmt, damit es unterwegs nicht zu einer Panne kommt. Das Schaltwerk regelt die Energiezufuhr für die Motoren. Es ist ein gewohnter Griff, mit dem Horst Büttner da die elektrischen Kontakte überprüft. Das Abklopfen in der Werkstatt. Etwa alle drei Wochen hat der Gläserne seine Frist. Der helle Klang ist wichtig. Er zeigt an, ob der Radreifen noch richtig sitzt. Bremsbeläge tauschen. Und wenn's ernst wird, muss rasch der Sand kommen, damit die Räder nicht lange dahin rutschen auf den Gleisen. Da braucht's keine Hebamme im Finger, sagen die Mechaniker, weil die alten Bauteile groß, klobig und nicht als elektronische Winzlinge zu suchen sind. Lichtprüfung. Es ist wieder der Betriebshof West am Münchner Hauptbahnhof, wo der Gläserne als einer unter vielen Triebwagen gewartet wird. Alle 8000 Kilometer muss er zur Frist, wie es bei den Bahnern heißt. Die Frist ist bloße Routine, aber den nächsten großen TÜV, so heißt es, den wird der gläserne Zug nicht überstehen. Das rentiere sich nicht mehr. Abfahrt um 6.10 Uhr am Münchner Hauptbahnhof. Über Garmisch, Innsbruck bis nach St. Anton am Arlberg geht diesmal die Fahrt. Der Zug ist voll, das Wetter schlecht. Trotzdem ist die Stimmung gut.
1: Wir haben Sonderfahrt. Betriebsausflug haben wir heute. Hier sitzt der Chef.
0: Einmal schon wollte man den Gläsernen ausrangieren. Das war ausgerechnet zum 50. Geburtstag. Einen Riesenwirbel hat es damals gegeben. Und zu guter Letzt hatten die Herren Bahnvorstände doch ein Einsehen. Über mehrere Monate hinweg wurde der Zug instand gesetzt, tauglich gemacht für den Eisenbahn-TÜV. Und seitdem fährt er wieder. Nur für das Wetter, da kann die Bahn beim besten Willen nichts. Ein Klassiker ist er inzwischen. Ein zeitloses Modell.

0: Reiseleiter ist diesmal Wolfgang Frey.
1: Der Gläserne Zug wurde 1934 in Auftrag gegeben, 1935 gebaut. Anlass dieser Fertigung des Gläsernen Zuges war das 100-jährige Jubiläum der Eisenbahn.
2: Der Reiseleiter im Zivilberuf ist ein ganz normaler Eisenbahner. Es gibt also in der Bundesrepublik überhaupt keine hauptamtlichen Reiseleiter bei der Bahn, nur wir drei Ausnahmen hier in München. Wir sind also drei hauptamtliche Reiseleiter vom Gläsernen Zug, die da Tag für Tag abwechselnd mitfahren.
3: Jetzt hat man eins ja schon gemerkt, auf den Mund gefallen sind sie nicht. Was braucht man denn da als Reiseleiter für Eigenschaften?
2: Also das Wichtigste ist, dass man mit den Leuten umgehen kann. Man soll halt so sein, wie man ist. Wenn man sich verkünstelt oder irgendwie versucht, künstlich zu sein, das ist also nicht gut. Man soll einfach das auf sich zukommen lassen. Das Problem ist ja das, man soll und muss immer gut drauf sein.
0: Vielleicht noch eine Zahl. Fast 4 Millionen Kilometer hat der Gläserne nun zurückgelegt. In verschiedene Farbtöpfe hat man ihn getaucht. Einmal blau wie die Karwendelbahn, dann rot lackiert im Gewand der Bundesbahn, in den 70ern schließlich Olympiablau und in den 80ern wieder weißblau und bayerisch. Bis nach St. Anton hat Waldemar Böckling den Zug gesteuert. ICE fährt er sonst, ist aber mit dem Gläsernen schon lange vertraut.
4: Ich fahre das Fahrzeug jetzt über 20 Jahre. Ja. Und da hat man halt so seine Erfahrung damit. Und es macht halt auch Spaß. Ja. Selbst man weiß ungefähr auch immer, wenn was kaputt geht, wo was kaputt geht. Es sind ja immer dieselben Probleme, die hat. Ich habe sogar 6 Jahre noch geheizt und bin sogar noch 3 Jahre lang als Lokführer auf der Dampflok gefahren.
3: Wie ist denn der Vergleich Dampflok-gläserner Zug?
4: Es ist fast gleich. Es sind beides Oldtimer und es hat mit moderner Technik, wie es heute üblich ist, nichts zu tun. Ja. Es ist halt für uns ältere Kollegen richtig heimisch.

0: Durango nimmt an und meldet zurück nach Telluride. Schalter Durango aus, Telluride rein. Weiche 3 bitte auf Abzweig. Weiche 7 auf Abzweig. Und hier unten Übernahme auf Fahrkreis 2. So, da kommt der Zug schon.
1: Nach einer Waschküche oder einem Partyraum würde man im Nürnberger Haus von Dr. Wolfram Bismarck vergebens suchen. Die 60 Quadratmeter des Kellers braucht er für Wichtigeres. Anders war es bei einem Eisenbahnliebhaber auch nicht zu erwarten.
2: Mit 6 Jahren etwa kriegte ich die erste große Eisenbahnspur 1. Die habe ich natürlich gründlich kaputt repariert, wie das so bei Kindern üblich ist. Mit 16 Jahren fing ich dann an, selbst zu bauen. In der kleinen, damals noch unbekannten Baugröße H0. Die hieß 16 mm Miniaturtischbahn von Bing. Die gab so einige Modelle ab und ich habe dann selbst dazu gebaut. 1933, da baute ich damals schon in Spur 1. Da bekam ich amerikanische Eisenbahnliteratur in die Hand. Und die Vielfalt der Formen und Farben dieser Bahnen hat mich mordsmäßig angesprochen. Und dann habe ich angefangen, amerikanische zu bauen. Als wir dann dieses Haus hier bezogen, da hatte ich im Keller die Möglichkeit, auf 60 Quadratmetern eine echte Landschaftsanlage aufzubauen. Und da wählte ich eine sogenannte Bridging Railroad. Eine Bahn, die überbrückt zwei Endpunkte von anderen Bahngesellschaften, wo also Übergabe erfolgen kann. Und das ist an sich ein sehr schönes Thema. Eine solche Bahn, die 1881 gebaut und 1951 geschlossen wurde, ist die Rio Grande Southern. Von Durango in Colorado nach Ridgway in Colorado über den Lizard Head Pass mit 3254 Meter Höhe. Und das gibt für den Landschaftsmodellbauer natürlich ein wunderschönes Thema und eine Grundlage. Gerade die Steigungen, die damit verbunden sind, ich bin damit in die Lage versetzt worden, 60 cm Höhendifferenzen hinein zu modellieren. Und das wirkt sich natürlich rein für den Beschauer, rein optisch wunderbar aus, wenn ein Zug nachher in Augenhöhe an einem vorbeifährt. Noch dazu in dieser Größe, da ist man ganz nah dran, da ist man, wie gesagt, selbst Lokführer, da ist man in der Kleinbahn drin sozusagen.
1: Eine berühmte Eisenbahn war die Rio Grande Southern. Sie fuhr nicht nur zu den Gold- und Silberminen, sie transportierte auch eine Menge Lebensmittel. Aus Dolores, dem großen Farmzentrum, kamen jedes Jahr über 800 Waggonladungen Bohnen und ebenso viel Gurken. Die Konservenfabrik, die sie verarbeitete, ist nach alten Fotos aus Sperrholz genau nachgebaut, sowie die ganze Anlage.

0: die Anlage sich mit ihren 60 Quadratmetern auf drei Räume verteilt, muss man wenigstens einen Raum mit der Strecke queren. Und das haben wir mit der vorbildgetreuen Las Animas-Brücke bei Jurengo gemacht. Es geht recht gut. Wenn man durch will, braucht man nicht kriechen. Man hebt sie hoch und kann auf diese Weise passieren.
1: Über die Las Animas-Brücke kommt der Zug in das Tal der Büffel, in dem es damals noch Büffel gab. Denn in jedem Waggon hing ein Schild, das den Reisenden verbot, aus fahrenden Zügen auf die Büffel zu schießen. Tragende oder nicht tragende Wände, es spielt alles keine Rolle, wenn es um einen Tunnel geht oder eine Brücke.
0: Das, was man für den Bau einer solchen Diesellokomotive kaufen kann, sind lediglich die nackten Fahrgestelle. Alles andere wird aus Sperrholz, Messingdraht verschiedener Stärke, Nägeln und Leim aufgebaut. Bei dem Wagen ist

0: Das ist etwas anders. Solche Wagen hier sind relativ einfach zu bearbeiten, denn die kann man als Normalfahrzeuge schon von der LGB kaufen. Nicht so einen Wagen wie diesen hier. Der ist von Hand wieder gebaut. Da sind nur die Drehgestelle gekauft, alles andere Sperrholz, besetzt mit Messingprofilen und durchgenietet. Das erfordert natürlich eine relativ lange Zeit. Und die Gesamtbeschriftung, auch bei diesem Wagen und bei der Lokomotive, wird mit den Aufreibebuchstaben Letra Z gemacht.
1: Drei Herzinfarkte hat Dr. Bismarck bereits hinter sich, aber die Eisenbahn macht ihn immer wieder gesund.
0: Man hat ja ein Ziel vor Augen und das hält einem immer wieder aufrecht. Als ich vorher hier im Krankenhaus lag, da habe ich im Gedanken geplant und geplant und geplant. Und mit einmal war der Krankenhausaufenthalt zu Ende. Und der Arzt sagte, oh, Sie haben aber wunderbar mitgeholfen. Ja, also man bleibt jung dabei, wenn man ein Ziel vor Augen hat. Der Fehler, wenn man in Pension geht, ist häufig der, dass man kein Hobby hat und nichts und kommt sich dann überflüssig vor. Das Hobby ist etwas ganz Wichtiges für den Pensionär. Die Museumsanlage sollte ursprünglich meine letzte Anlage sein. Wie gesagt, das letzte und schönste.

Museum, wo sie bereits 1,5 Millionen Besucher gesehen haben. Einmal in der Woche wird sie in Betrieb gesetzt und eine Stunde lang wird hier gefahren. Vor 20 Jahren hat Dr. Bismarck an dieser Anlage gearbeitet. Sie zeigt den Gesamtverkehr zwischen Council Bluff und Omaha im Mittleren Westen und ist wie alle seine Werke in mühsamer Kleinarbeit nach Plänen und alten Fotos originalgetreu nachgebaut.

Na, also die läuft auch wieder. Eisenbahnspielzeug ist eigentlich ein schönes Spielzeug. Die Geschichte geht weit zurück in das vorige Jahrhundert, das ja bekanntlich das Jahrhundert der Eisenbahnbauten war. Und es ist ja kein Wunder, dass dann Spielwarenhersteller auf die Idee kamen, das Wunderding Eisenbahn für die Kinder als Spielzeug nachzubauen. Als Antrieb nahm man seinerzeit das Uhrwerk. Man fängt mit dem billigsten und einfachsten Uhrwerk an, wie hier mit einer Stahlseite, einer Klavierseite, die man drehte. Später kamen dann andere Uhrwerke, die wie sie in den Uhren waren. Gleichzeitig aber drängte das Publikum

0: sie stammt. Die Nürnberger Firma Schönner baute Lokomotiven mit einem auffallend hohen Treibrad und mein Freund Gustav Reder bezeichnete die schon 1926 als sogenannte Storchbeinlokomotiven. Sie wurden mit Spiritus geheizt. Für Gebirgsstrecken verwendete man Zahnradbahnen und im Winter musste eine Zahnradbahnlokomotive vor sich einen Schneepflug herschieben, um die Gleise von Schnee freizuhalten. 1916 fuhr der Balkanexpress zwischen Berlin und Konstantinopel. Ein Geschichtsdokument sind die Kesselwagen. Derob heißt deutsch-russische Petroleumgesellschaft und Tapolin deutsch-amerikanische Petroleumgesellschaft. 1932 fuhr zwischen Berlin und Hamburg der Schienenzip. Ein halbes Jahr später fuhr er auch zu Hause bei der Spielzeugeisenbahn. Gepäckwagen, Schlafwagen und Speisewagen hatten ihren eigenen Reiz auch zu Hause zum Spielen. In Spur 1 mit 45 mm Spurweite konnte man die Wagen viel schöner aufbauen und hatte sogar Reisende, die sich mittags im Speisewagen zum Essen versammelten.
1: Als Spielzeug für Kinder wurde sie einst hergestellt, die vielgeliebte Eisenbahn. Heute ist sie längst ein begehrtes und kaum noch bezahlbares Sammelobjekt geworden. Heino König hat in mehreren Jahrzehnten alles gesammelt, was zur Eisenbahn gehört. Züge und Bahnhöfe, aber auch die Reisenden. Eine ganze kleine Welt aus Blech befindet sich in seinem Keller.

0: Als kleiner Bub schon war die Eisenbahn für mich eine Faszination. Leider waren die Sachen damals unerschwinglich teuer, sodass mir mein Vater nicht alles kaufen konnte. Und so begann ich nach dem Krieg so langsam meine Jugendträume von damals zu erfüllen. Anfangs waren noch wenige Sammler da und man bekam die Sachen billiger. Jetzt ist es schon schwerer, denn alles, was da war, ist bereits in Händen und man muss schon großes Glück haben, wenn man in einem Antiquitätengeschäft oder auf einer Auktion das eine oder andere fehlende Stück ersteigern kann.
1: Die Familie Müller lebt im oberbayerischen Laufen an der Salzach. Herbert Müller ist Steuerberater, seine Frau Doris Hausfrau. Alle drei Söhne, Ralf, Markus und Roland, gehen noch zur Schule. Eine Modelleisenbahn wurde zwar für die Kinder angeschafft, spielen tut aber die ganze Familie.
2: Wissen Sie, in meiner Jugend, ich bin Jahrgang 34, da konnte man an irgendwelchen größeren Eisenbahnanlagen oder sowas überhaupt nicht denken. Ganz geschweige davon, dass das Material höchst schlecht war. Aber es war auch überhaupt nicht zu bekommen in den Kriegsjahren. Nun, vielleicht wie meine Kinder geboren worden sind, dann war das irgendwie auch für mich irgendwie ein Wunsch, mit eine so Anlage ausstatten zu können. Und man sieht eigentlich jetzt dann noch in der Anlage, wie sie entstanden ist. Ursprünglich bei meinem ältesten Sohn, Ralf, da kamen die ersten Geschenke an mit einem Bogen. Nach 16 Monaten kam der zweite Sohn, Markus. Der bekam natürlich das Gleiche, damit kein Streit entstand. Diese Bogen wurden vergrößert in O-Linien. Die wurde dann erweitert mit Bahnhöfen oder noch weiteren Gleisen. Und dann kam auf einmal auch der Wunsch, dass die beiden Züge übernehmen konnten in ihre eigene Anlage. Und das ist jetzt unsere vierte Version bereits. Wir bauen nun an dieser Angelegenheit doch schon rund 10 Jahre. Die Bauzeit ist die meiste Zeit gegenüber der Zeit, wo man daran spielt. Die Bautätigkeit mit uns allen, das ist eigentlich schon das Schönste, möchte ich sagen.
1: Vor 12 Jahren zog auch der Großvater aus Leverkusen nach Laufen. Und vom ersten Tag an hat er an dieser Anlage mitgebaut.
3: Diese Masten sind die, die normalerweise verwendet werden. Wenn die Lok entgleiste und gegen den Mast kam, war der Mast abgebrochen. Das war mir zu kostspielig, da habe ich mir die Masten für die gesamte Anlage selber gemacht. Und das sind sie. Und die werden in der gesamten Anlage verwendet.

0: entstehen sieht. Und es macht Spaß, wenn die Familie beieinander ist und man diese Sachen zusammenbaut.
1: Herbert Müller ist natürlich auch Mitglied eines Modelleisenbahnvereins. 35 Mitglieder hat dieser Verein, vom Tierarzt bis zum Malermeister, sind hier die verschiedensten Berufsgruppen vertreten. Die Gemeinde Tittmoning hat ihnen einen großen Raum zur Verfügung gestellt und hier fangen sie gerade an, eine große Gemeinschaftsanlage aufzubauen. Denn nicht jeder hat zu Hause die Möglichkeit, eine große Anlage aufzustellen. Hin und wieder bauen sie auch, um die Vereinskasse aufzubessern, eine Anlage für Spielwarenhersteller, die sie dann als Modell vorführen. Der Verein macht vor Weihnachten auch eine Ausstellung, wo verschiedene Anlagen vorgeführt werden, die den Interessierten die große Vielfalt beim Modelleisenbahnbau demonstriert. Für viele Mitglieder, die als Kinder davon vielleicht nur träumten, eine Modelleisenbahn zu haben, ist es die Gelegenheit, ihre Träume endlich zu verwirklichen.
2: Den auch drehen, nochmal, dreimal rüber. Nochmal, da.

In den Bayerischen Alpen wird bald die Sommersaison beginnen. Schon während der ersten schönen Maitage freuten sich Schifffahrt und Hoteliers am Königssee bei Berchtesgaden über regen Besuch. Aber in die freudige Erwartung des Hochsommers fällt heuer ein Wermutstropfen. Zum ersten Mal seit einem halben Jahrhundert nimmt die Königsseebahn ihren Sommerbetrieb nicht wieder auf. Schwere Schäden am Fundament nennt die Bundesbahn neuerdings als Grund dafür, nachdem sie noch vor Monaten Rentabilitätsgründe angeführt hatte. 650.000 Mark Reparaturkosten sind ihr zu viel für diese erste elektrifizierte Strecke in Bayern, die stillgelegt wurde. Als Ersatz bietet sie etwas an, was man in Berchtesgaden als Schildbürgerstreich empfindet. Mit Großraum-Omnibussen sollen Tausende von Touristen über die knapp 5 Kilometer lange Straße nach Königssee befördert werden, die schon heute in Stoßzeiten das Autofahren zur Tortur werden lässt. Auch der großzügige Ausbau der Straße konnte regelmäßige Verkehrsstauungen nicht verhindern. Der Parkplatz Königssee gleicht in der Saison dem einer großen Industriemesse und die Schifffahrt am Königssee hält es für eine Illusion zu glauben, man könne dann die Anschlusszeiten für Schiffsabfahrten noch einhalten. Diese Schifffahrt, übrigens die rentabelste in ganz Bayern, fürchtet um ihre Kunden, wenn die Erholung zur Strapaze wird. Sie ist aber nicht die einzige Einrichtung, deren Interessen denen der Bahn widerstreiten. Die Seilbahn zum Jänner ist ebenfalls auf einen zuverlässigen Zubringerdienst der Bahn angewiesen. Nach dem starken Aufschwung der letzten Jahre ist sie zum besten Steuerzahler der Gemeinde Königssee geworden. Kein Wunder also, dass auch der Landkreis gegen die Maßnahme der

0: auch im Königssee-Fahrplan bereits anerkannt hat. Und wenn die Bundesbahn etwa erst in der Hochsaison zur Einsicht gelangen sollte, dann wäre es allerdings für uns zu spät.
1: Die Hochsaison rückt indessen immer näher. Am Zwischenbahnhof Unterstein aber nisten die Vögel. Ob der Flugverkehr einen Ausweg bietet? Die Königsseher glauben das nicht. Sie haben sich zu einer Art von Selbsthilfe entschlossen, die ihrer schweißtreibenden Umstände wegen allerdings sehr umstritten ist. Mit guten Gründen bezweifeln sie, dass Schifferlfahren auf Bahngleisen einen Ausweg bietet, wenn die Bahn ins Wasser gefallen ist. So fahren sie halt mehr zwings der Gaudi oder zwings am Fernsehen.

angesichts dieser beispielhaften Zusammenarbeit von Wasser und Schiene fragt man sich am Königssee, warum passen eigentlich Jännerbahn, Schifffahrt und Bundesbahn nicht auch in ein Boot?

0: Im Süden Ägyptens gibt es eine Insel, die Reisende seit Jahrtausenden fasziniert. Philae, die Perle Ägyptens, ist einer der spektakulärsten antiken Städten des Landes. Von den Pharaonen der Spätzeit über die Dynastie Kleopatras bis hin zu den Römern wurden auf diesem Heiligtum prächtige Monumente errichtet. Doch die Tempel litten unter jahrhundertelangem Vandalismus. Während des 20. Jahrhunderts besiegelt der Bau zweier Staudämme das dramatische Schicksal der Insel. Eine von der UNESCO koordinierte internationale Kampagne versucht in den 1970er Jahren, die Überreste zu retten. Es ist ein Wettlauf gegen den steigenden Wasserpegel und ein Arbeiten unter schwierigsten Bedingungen.
1: Auf der Insel zu arbeiten, war wie in einem Schnellkochtopf zu arbeiten.
0: Innovative, aber auch sehr gefährliche Bergungsmethoden kommen dabei zum Einsatz. Mittlerweile kehren Ägyptologinnen und Ägyptologen in das Labyrinth der Überreste zurück. Sie wollen die Geschichte der Städte, die Konstruktion ihrer großen Bauten und ihrer mysteriösen Götterkulte besser verstehen.
2: Wir haben hier den einzigen monumentalen Isis-Tempel, der aus der Antike erhalten geblieben ist.
0: Durch die Rettungsaktionen erfahren die Forschenden immer mehr über die Insel. Sie rekonstruieren nach und nach, wie das ursprüngliche Heiligtum in Philae ausgesehen haben könnte. Und bekommen dabei eine Vorstellung von der einstigen Farbenpracht der Säulen und Tempel. Fahren wir den Nil hinauf, um Philae zu entdecken. Eine Insel, die seit 1979 zum Weltkulturerbe gehört. Napoleon Bonaparte befindet sich in Ägypten und will das Land erobern. Er ist fasziniert von den Überresten der alten Zivilisation, die Jahrtausende lang geglänzt hat. In Begleitung von Gelehrten begibt er sich auf die erste große wissenschaftliche Erkundungsreise des Landes. Bonapartes Ägyptenfeldzug erstreckt sich über alle Regionen. Eine kleine Gruppe segelt gen Süden, auf der Suche nach pharaonischen Monumenten. Ägypten. Dieses Land in Nordostafrika besitzt eine einzigartige Landschaft. Die Bevölkerung konnte sich inmitten eines riesigen Wüstengebiets dank eines einzigen Flusses niederlassen, dem Nil. Im Süden des Landes entdecken die Forschenden ein faszinierendes Naturphänomen. Das breite, fruchtbare Tal verengt sich an einigen Stellen, sodass der Wüstensand in die Fluten des Nils gelangt.

0: Als die Schiffsexpedition in der Stadt Asuan ankommt, stößt sie auf Stromschnellen, die für Schiffe sehr gefährlich sind.
1: Das Kataraktgebiet ist eine geologische Besonderheit. Dort befindet sich Granit inmitten eines Sandsteinplateaus. Granit ist sehr hart und kann daher nur schwer von Wasser oder anderen Elementen durchdrungen werden. So dauerte es eine Weile, bis der Nil Richtung Norden durchbrechen konnte.
0: Die Schwankungen des Nilpegels haben das Leben der Ägypter über Jahrtausende hinweg geprägt. Der Fluss war ein Segen. Er bewässerte die Pflanzen und ernährte die Bevölkerung. Er diente auch als Transportweg für Waren und Reisende. Aber die Launen des Flusses konnten zu schweren Überschwemmungen führen. In manchen Jahren richtete das Hochwasser im gesamten Tal verheerende Schäden an. Im Altertum wurde daher der Wasserstand des Nils regelmäßig überwacht. In Asuan, auf der Insel Elefantine, fand man in einem Tempel ein antikes Messinstrument.
1: Wir befinden uns hier beim Nilometer des Satis-Tempels, dem zweiten der beiden Haupttempel von Elefantine. Gerade ist die Überschwemmung in Anmarsch, sodass wir hier unten sehen können, dass der Fluss bereits über die letzten Stufen des Nilometers gestiegen ist.
2: The Nilometer was used to measure

0: abzulesen. Zusätzlich gibt es Markierungen in der Wand, die es auf einer letzten Skala ermöglichen, jeden Tag die Entwicklung der Überschwemmung zu messen.
1: In Assuan bildete der Katarakt eine natürliche, aber auch eine politische Grenze. Er trennte Ägypten vom damaligen Nubien, dem heutigen nördlichen Sudan und südlichen Ägypten. Das Gebiet war lange Zeit ein strategisch wichtiger Ort, um die Routen zu den Reichtümern Afrikas zu kontrollieren. Nubien war schon immer eine sehr wichtige Region im alten Ägypten. Der Nil ist ein langes, zusammenhängendes Tal und es gibt keine wirklich klare Abgrenzung zwischen den Kulturen beider Gebiete. So waren sie seit dem Altertum stets miteinander verbunden. Die Ägypter errichteten schließlich eine Grenze bei Assuan, aber Nubien hatte viele Ressourcen, die sie interessierten. Vieh, Gold und Handelswege in den Süden. Als die Gelehrten von Bonaparte die Insel Elefantine besichtigen, sind sie enttäuscht. Die wenigen antiken Überreste liegen unter Häusern und Vegetation versteckt. Aber weiter südlich, hinter den großen Felsen des Katarakts, befindet sich eine Insel, die großartige Monumente beherbergen soll. Hinter den Stromschnellen des Flusses entdeckt der Zeichner Dominique Vivant-Denon, ein Mitglied der Expedition, Philae. Eine kleine Insel aus Felsen und Sand, die von antiken Mauern umgeben ist. Denon ist fasziniert von dem Heiligtum, das auf dem Fluss zu schweben scheint. Die pharaonischen Flachreliefs, die Finesse der geschnitzten Blumenkapitelle und die Säulenwälder, die zu Tempeln geheimnisvoller Gottheiten führen, fesseln den erfahrenen Zeichner. Da er die Hieroglyphen nicht entschlüsseln kann, steht Denon vor einem Rätsel. Wer hat dieses einzigartige Heiligtum auf dem Nil gebaut? Über Jahrtausende versuchten die Ägypter im Einklang mit dem Nil zu leben. In kleinem Maßstab legten sie Ufer an und gruben Kanäle. Der Fluss konnte jedoch nie vollständig gezähmt werden. Ende des 19. Jahrhunderts beherrschen die Briten Ägypten. Sie wollen die Landwirtschaft weiter ausbauen, um die Baumwollproduktion zu steigern. Dabei kämpfen sie regelmäßig mit dem Hochwasser. 1898 beginnen sie mit dem Bau eines Staudamms in Assuan, ganz in der Nähe von Philae, um die Strömung des Nils zu kontrollieren. Dieser mehr als 2 Kilometer lange Damm ist seinerzeit der größte der Welt.

0: Als Swan ankommt, will er Philae besuchen. Auf einem Ruderboot nähert er sich der Insel des antiken Heiligtums. Doch es ist unmöglich, von Bord zu gehen, denn
1: wegen des von den Engländern errichteten Staudammes ist das Wasser gestiegen. Gestiegen wie eine Flut, die nie wieder zurückgeht. Dieser See, fast ein kleines Meer, ersetzt die Mäander des Flusses und verschlingt schließlich die heiligen Inseln. Das Heiligtum der Isis, das dort seit Jahrtausenden auf einem mit Tempeln, Kolonnaden und Statuen übersäten Hügel thronte, ragt nur noch zur Hälfte heraus, einsam und bald überschwemmt.
0: Der durch den Damm verursachte Anstieg des Wasserspiegels um einige Meter hatte ausgereicht, um den Boden der Insel zu überfluten. Luthi entdeckt Tempel, die teilweise im Wasser stehen.
1: Wir fahren mit unserer Barke ein. Und es ist ein recht seltsamer Hafen in seiner antiken Pracht. Ein Hafen von unbeschreiblicher Melancholie. Aber wie bezaubernd ist er doch, der Pavillon von Philae, in dieser Unordnung, die seinem Einsturz vorausgeht. Seine Säulen scheinen wie auf wackeligem Boden errichtet und wirken dadurch schlanker und scheinen ihre steinernen Laubkapitelle noch höher zu tragen. Man spürt, dass sie bald für immer unter diesem nicht mehr sinkenden Gewässer verschwinden werden.
0: Seit den 1980er Jahren können Interessierte die Insel Philae wieder besuchen. Wie einst der Schriftsteller Pierre Loti gelangen sie auf kleinen Booten dorthin. Die einzigartige Geschichte Philaes, deren Tempel beinahe für immer in den Tiefen des Nils untergegangen wären, fasziniert Besucherinnen und Besucher aus der ganzen Welt. Wie sieht die Insel heute aus? Wie hat sie die Herausforderungen der Jahrhunderte überstanden? Und was konnte von dem Original gerettet werden? Wer frühmorgens die Insel besucht, hat manchmal das Glück, Philae ganz für sich allein zu haben und in Ruhe die Schönheit der Tempelarchitektur bewundern zu können. Die Dimension des Heiligtums vermittelt einen ersten Eindruck davon, wie viel Einsatz nötig war, um diese einzigartigen Bauwerke vor den Überschwemmungen des Nils zu bewahren. Die Rettung des dem Untergang geweihten Heiligtums von Philae zeichnete sich erst nach vielen

0: Beginn des 20. Jahrhunderts, als die Insel Philae von dem ersten Staudamm überflutet wurde, versuchte der damalige Direktor der ägyptischen Altertümer Gaston Maspero eine Rettungsaktion zu starten. Er wollte die Welt darauf aufmerksam machen, aber niemand reagierte. Es war zur Gewohnheit geworden, die Insel Philae unter Wasser zu sehen. Man konnte allerdings die Insel besuchen, wenn das Wasser zurückging, und durch den Schlick des Nils warten, um die Tempel zu besichtigen. Bevor die Denkmäler für immer verloren gehen, versuchen Fotografen, den Zustand der Tempel festzuhalten. Das Dokumentationszentrum des ägyptischen Ministeriums für Altertümer verwahrt die auf Glasplatten aufgenommenen Bilder.
1: Für die Archive hier ist es sehr wichtig, alle alten Fotos aufzubewahren. Und zwar nicht nur wegen des Tempels an sich, sondern wegen der gesamten Landschaft. Wenn wir den Tempel dann verlegen, können wir dort sehen, wie es im Original war. Wir müssen daher die Archive vor und nach den Rettungsoperationen aufbewahren. Dieses Foto ist sehr wichtig, denn man kann darauf den ersten Staudamm von 1902 bis 1907 sehen, sowie die Höhe des Nils und den versinkenden Tempel.
0: Diese Dokumente sind wertvoll und beunruhigend zugleich, denn sie zeigen die Schäden, die das Wasser nur wenige Jahre nach dem Bau des ersten Staudamms angerichtet hat. Der Zweite Weltkrieg setzt jeglichem Rettungsprojekt ein Ende. Diese Karte von 1943 zeigt die Region Assuan. Auf ihr zeichnen die Kartografen die Insel Philae nicht einmal mehr ein. Nur noch die Umrisse der aus dem Wasser ragenden Überreste erinnern an das antike Heiligtum unter dem Nil.

0: fatto nuovo.
1: Neu daran war, dass sie zu einer zentralen Figur der Religion wurde, mit Merkmalen, die später im Christentum wieder auftauchen werden. Insbesondere mit den Darstellungen der Madonna.
2: Die Göttin Isis symbolisierte in der Antike auch das Land Ägypten, dessen Fruchtbarkeit durch die Flut des Nils immer wieder erneuert wurde. Auf der Insel Philae hatte sie ihren festen Platz, in der Region, wo der Nil die Grenze zum alten Pharaonenreich überschritt. Nach ägyptischer religiöser Vorstellung war die Region um Philae überdies Ursprung der Nilflut. Diese Insel sieht zwar wie Philae aus, aber die, die wir hier bewundern, ist nicht die ursprüngliche Insel. Tatsächlich wurde das Heiligtum der Göttin Isis mittlerweile auf diese halbkünstliche Insel verlegt. Ebenso wurden die Tempel umgesiedelt und dort neu errichtet. Denn Philae liegt seit den 1970er Jahren auf dem Grund des Sees. Wie können wir uns die Insel vorstellen? Wie sah sie ursprünglich aus? Als Bonapartes Wissenschaftler Philae erforschten, vermaß der Zeichner Vivant Dunant die Monumente. Trotz der Anhäufungen von Erde und der Überreste neuerer Häuser gelang es ihm, die erste wissenschaftliche Karte des Geländes zu erstellen. In Kairo bewahrt das Französische Institut für Orientalische Archäologie in seiner Bibliothek eine der seltenen Originalausgaben der Beschreibung von Ägypten auf. Ein Nachschlagewerk, das anhand der Notizen und Zeichnungen der Gelehrten der Bonaparte-Expedition erstellt wurde.

Ort auf der ganzen Welt. Durch ihn sollten in Ägypten mehr sichere Anbauflächen zur Verfügung stehen, sodass durch den Wasserfluss 2 Ernten pro Jahr möglich wären. Das war der ägyptischen Regierung sicher sehr wichtig. Der zweite Grund ist natürlich die Stromversorgung.

0: Ägypten in das alte Flussbett geschüttet. Das 17-fache Volumen der Cheops-Pyramide. Flussaufwärts entsteht durch den Damm ein gigantischer Stausee, der Nasser-See. Er ist 550 Kilometer lang. In Ägypten, aber auch im Nordsudan, müssen dadurch fast 100.000 Menschen ihre Dörfer verlassen, weil sie von Überflutung bedroht sind. Dieser Zustand alarmiert die Ägyptologinnen und Ägyptologen. Denn der neue See bedroht auch ein mehrere tausend Jahre altes Erbe, darunter etwa 20 antike Tempel. Die Ankündigung des Dammbaus führt zu einem Ansturm von archäologischen Missionen nach Nubien, um das Tal so gut es geht zu erforschen. So beginnt ein Wettlauf gegen das Wasser.
1: Der Bau der beiden Staudämme in Ägypten, hier in Aswan, war ein sehr interessantes und wichtiges Projekt für alle Ägypter, um sie vor der Flut zu schützen. Aber gleichzeitig war es so schlimm und so traurig für die altägyptischen Tempel hier in Aswan,

Es gibt sogar einen Zeitplan für das steigende Wasser und die letzten Jahre, in denen die pharaonischen Meisterwerke noch zu sehen sind. Die Welt schaut diesem unwiederbringlichen Verlust eines tausendjährigen Kulturerbes zunächst tatenlos zu. Doch ab 1954

0: Regierungen Ägyptens und des Sudans die UNESCO um Hilfe. 1960 startete dann René Maheu, der damalige Generaldirektor der UNESCO, die Kampagne zum Schutz der Denkmäler in Nubien und wandte sich dazu unter anderem an viele Regierungen und Stiftungen. Das ist wirklich ein großartiges Mittel, um die internationale Zusammenarbeit sowohl auf technischer als auch auf finanzieller Ebene zu fördern.
1: Die von der UNESCO koordinierte internationale Operation, die sogenannte Nubien-Kampagne, wird über 2 Jahrzehnte hinweg Ausgrabungen durchführen und viele Denkmäler retten. Eine der ersten groß angelegten Maßnahmen war die genaue Kartierung des Niltals in Nubien. Die UNESCO beauftragt das französische Nationale Geographische Institut mit Luftaufnahmen vom Süden Ägyptens. Mit speziell ausgerüsteten Flugzeugen machen die Ingenieure viele Aufnahmen von den Gebieten, die dem Untergang geweiht sind. Das Ergebnis ist eindeutig. Ohne eine groß angelegte Mobilisierung sind die meisten der riesigen, an den Ufern errichteten und in die Felsen geschlagenen Monumente in naher Zukunft verloren. In den 1960er Jahren nehmen die Rettungseinsätze zu, im Wettlauf mit dem steigenden Wasser. Die Nubien-Kampagne war nicht nur ein spektakuläres Ereignis. Sie brachte auch viele Kulturen und Talente aus verschiedenen Nationen zusammen, die sich für eine gemeinsame Sache einsetzten: die Rettung von Denkmälern. Es war das erste Mal, dass Menschen im Einklang zusammenarbeiteten, um Steine zu retten. Am spektakulärsten ist die Stätte von Abu Simbel mit der in einen Felsen gehauenen Kolossalstatue von Ramses II. Der große Tempel und der von der Königin Nofretete werden ab 1964 herausgeschnitten, um an einem höher gelegenen Ort wieder aufgebaut zu werden, geschützt vor dem See. In Amada wird der Tempel auf Schienen gehievt, um ihn weit vom zukünftigen See zu entfernen. Die Operation scheitert beinahe, als das Wasser auf einmal stark ansteigt. Einige Tempel werden sogar abgebaut, um sie Ländern zu schenken, die sich an der Kampagne beteiligen. Wie der Devot-Tempel in Madrid und der Dendur-Tempel, der im Metropolitan Museum of Art in New York steht. Einige Denkmäler können jedoch nicht gerettet werden, wie der Tempel von Gerfusein, der auf einem brüchigen Felsen gebaut wurde. Zusammen mit vielen anderen Denkmälern der nubischen Geschichte verschwinden sie im Wasser des Nils. Die wichtigsten Tempel von Nubien werden vor dem ansteigenden See gerettet. Doch in Assuan ist das sich selbst überlassene Filet nun zwischen beiden Dämmen eingekesselt.
2: Vor dem hohen Damm war der Fluss ein kleiner Kanal. Aber in der Hochwasserzeit konnte sein Pegel sehr stark ansteigen. Wenn der Nil im Juni Hochwasser hatte, waren die Tempel überflutet. Man sah sie gerade mal 2 oder 2,5 Meter aus dem Wasser ragen. Ich war 9 oder 10 Jahre alt, als ich den Tempel noch sehen konnte. Dann wurde er überflutet. Man sah nur noch die oberen Teile der Denkmäler und Statuen aus dem Wasser ragen. Ich fuhr in den Tempel mit dem Boot hinein. Das war gut, denn es gab schattige Bereiche, wo die Boote sich vor der Sonne schützen konnten. Manchmal bin ich dort sogar geschwommen.
1: Diese Tempelspitzen und Säulen, die immer noch in den Himmel zeigen, sind faszinierend und können weiterhin mit dem Boot entdeckt werden. Aber unter Wasser sieht es düsterer aus.
0: Philae stand schon mit dem unteren Assuan-Staudamm etwa 10 Monate im Jahr unter Wasser. Mit der Errichtung des neuen Assuan-Damms wäre die Insel völlig überflutet worden. Und das war die Hauptsorge. Denn das Wasser hätte auch Bewegungen verursacht und zu Erosionen an den Denkmälern geführt. Sie wären bedroht gewesen.
3: Die alten Ägypter benutzten keinen Zement, um die Steine so zusammenzufügen, wie es heute gemacht wird. Der Philae-Tempel wurde Stein auf Stein erbaut.

0: Daher schädigte der Anstieg des Wassers die Steine des Philae-Tempels so stark, dass es gefährlich wurde.
1: Neben den großen Tempeln, die noch stehen, verbarg die Insel Philae in seinem Boden weitere, ältere Ruinen. Zeugen einer Vergangenheit mit letzten lesbaren Texten an den Wänden, die das Nilwasser schnell zerstört. Dabei war diese Geschichte in Hieroglyphen aus dem alten Ägypten erst im vorigen Jahrhundert entziffert worden. Im Jahr 1828 reist eine französisch-toskanische Forschungsgruppe nach Ägypten. An ihrer Spitze steht der französische Wissenschaftler Jean-François Champollion. Er ist dafür berühmt, dass er 6 Jahre zuvor das Geheimnis der Hieroglyphen entschlüsselt hat. Gemeinsam mit anderen Gelehrten und Zeichnern reist Champollion den Nil hinauf, um die großen antiken Stätten zu erkunden. Diese Männer sind die ersten seit über 1000 Jahren, die in der Lage sind, die Geschichte der Pharaonen zu lesen, indem sie die Inschriften an den Wänden der Tempel entziffern. In Philae entdeckt Champollion ein Buch aus Stein, in dem die Namen von Gottheiten und Herrschern aufgeführt sind.
2: Als die berühmte französische Expedition unter Napoleon hier nach Philae kam, war es noch nicht möglich, hieroglyphische Texte zu lesen. Das geschah erst wenige Jahrzehnte später durch die Entzifferungsarbeit des berühmten Jean-François Champollion, der seinerseits auch hier in Philae Inschriften kopierte. Und aufgrund seiner Kopien sehen wir, dass er sehr genau verstand, was in diesen Texten enthalten waren, Informationen.
1: Die Hieroglyphen in Philae berichten von einer viel jüngeren Zeit als der des alten Reichs von Cheops oder der des neuen Reichs von Ramses II. Sie bezeugen den Untergang der altägyptischen Welt in mehreren Etappen, in denen Griechen, Römer und Christen ihre Spuren hinterlassen werden. Diese Datierung lüftet also teilweise das Geheimnis, warum das Heiligtum so erstaunlich gut erhalten ist. Diese Tempel gehören zu den letzten, die gebaut wurden und stehen damit für das Ende des ägyptischen Altertums. 2 Jahrhunderte nach der ersten Entzifferung der Hieroglyphen fasziniert das Heiligtum von Philae die Forschenden immer noch. Ein Team von Ägyptologinnen und Ägyptologen der Österreichischen Akademie der Wissenschaften und der Universität Leipzig besucht die Insel. Neben modernsten Dokumentationstechnologien wie Fotogrammetrie, also Bildmessung, kommen bei der Überprüfung vor Ort auch noch Methoden zum Tragen, die sich seit Generationen bewährt haben. Ziel der Mission ist es, die Faksimile-Umzeichnung der Hieroglypheninschriften und Bildszenen zu überprüfen. In diesem Jahr steht der Tempel der Göttin Hathor im Mittelpunkt, einer der wichtigsten verehrten Gottheiten auf der Tempelinsel.
2: Viele speziell fasziniert mich, weil wir hier den einzigen noch erhaltenen monumentalen Isis-Tempel der Welt finden. Außerdem eine Menge von anderen Nebenkulten, die eigene Tempelanlagen auf der Insel hatten. Wir befinden uns außerdem in einem interkulturell geprägten Grenzgebiet, das von Nubien und Ägypten bestimmt wird. Und das ist das, was mich besonders interessiert.
1: Die Technik des Zeichnens und des Fotoreflektors mag altmodisch erscheinen, aber sie ist die effektivste Methode für die Arbeit an Flachreliefs, die manchmal stark ausgewaschen sind. Während der Rettungsarbeiten von Philae wurden Überreste der ersten Bauwerke auf der Insel entdeckt.
2: Dank der Verlagerung der Tempel können wir sehr genau sehen, wann die ersten Kulte hier auf Philae entstanden. Auf sicherer Basis stehen wir erst ungefähr Anfang des 7. Jahrhunderts vor Christus in der Saitenzeit. In dieser Zeit entstanden hier die ersten Kultbauten, die wir sicher auf Philae nachweisen können. Es sieht so aus, als ob Isis als Göttin hierher nach Philae gebracht wurde, als Psammetik II., ein Pharao, der aus dem Norden ursprünglich stammt, die Grenze in Südägypten versuchte zu etablieren. Nach der Herrschaft der Südvölker über Ägypten hat er hier die Grenzregion neu gefestigt und dabei im Zuge einer militärischen Kampagne vermutlich auch den Isis-Kult hier auf der Tempelinsel implementiert.
1: Im 4. Jahrhundert vor Christus war Nektanebos einer der letzten ägyptischen Pharaonen. Nach den von Krisen geschüttelten Jahrhunderten seit der prunkvollen Zeit des Neuen Reiches versucht er Ägypten wieder zu neuem Glanz zu verhelfen. In Theben nimmt der Pharao große Bauwerke in Angriff, wie den Eingang zu den Tempeln von Karnak oder eine lange von Sphinxen gesäumte Allee vor dem Luxor-Tempel. Im Süden Ägyptens interessiert sich Nektanebos für die Insel Philae, die noch weitgehend unbebaut ist. Er ist der Erste, der dort den Bau eines vollständigen Heiligtums plant. Zuerst entsteht ein Zugang zum Zentrum der Insel, wo er danach einen Tempel errichten lässt. Wir haben Nektanebos, diesen außergewöhnlichen Pavillon, den sogenannten Kiosk, zu verdanken. Die Säulen werden von Kapitellen gekrönt, welche die Göttin Hathor darstellen, die oft mit einer Kuh verglichen wird. Die Flachreliefs sind den königlichen Zeremonien gewidmet. Zu Beginn stand dieser Kiosk in der Mitte der Insel. Nektanebos plante wahrscheinlich große architektonische Vorhaben auf Philae. Doch weder er noch seine Nachkommen werden es schaffen, diese Projekte zu vollenden, weil sie die Invasion Ägyptens durch die persische Armee im Jahr 341 v. Chr. Nicht verhindern können. Mitte der 1960er Jahre suchen mehrere Länder nach Lösungen, um Ägypten bei der Rettung von Philae zu helfen. Sie befürchten den Verlust des Weltkulturerbes. Zum Glück besitzt das UNESCO-Archiv Unterlagen, die bis in die 1950er Jahre zurückreichen.
3: Für die UNESCO ist es sehr wichtig, das gesamte Archiv der Nubien-Kampagne aufzubewahren. Vor allem, weil die Nubien-Kampagne eine äußerst wichtige Errungenschaft für die UNESCO und ihre Geschichte ist. Das Archiv zeigt auch die Entwicklung des Projekts, alle technischen Details und die Koordination des Projekts, sowie alle bildlichen Elemente, die Korrespondenz und die gesamte Arbeit, die hinter der Kampagne stand. Aus den Archiven geht hervor, dass die Realität vor Ort anders aussah, sodass verschiedene Vorschläge gemacht wurden, wie die Denkmäler gerettet werden könnten. Die niederländische Regierung schlug vor, mehrere kleine Dämme, um die Monumente von Philae herumzubauen, die zwischen dem unteren und dem oberen Damm liegen sollten.
1: Die Nähe zum Ufer und zu benachbarten Inselgruppen lässt die Idee eines Rettungsplans für Philae entstehen, bei dem die antike Stätte erhalten werden könnte, durch den Bau von kleinen Dämmen. Bei einem niederländischen Unternehmen wird eine Studie in Auftrag gegeben. Das Vorhaben, die Anlage im Wasserreservoir zu bauen, sorgt zunächst für Beruhigung, denn Philae könnte an ihrem Platz bleiben. Doch als zu Beginn der 1970er Jahre der Bau des zweiten Staudamms abgeschlossen wird, ist Philae zwischen den beiden Bauwerken am Nil bei Assuan eingeschlossen. Nur die oberen Teile der Tempel ragen aus dem Fluss. Es entsteht der Eindruck eines Atlantis inmitten von Ägypten. Es muss dringend eine andere Lösung gefunden werden. Bereits 1959 veranstaltete die UNESCO eine erste Konferenz zu Philae, bei der drei verschiedene Vorschläge unterbreitet wurden. Die Schaffung eines tieferen Sees, der Bau verschiedener Dämme oder die Erhöhung der Insel Philae mit dem Wiederaufbau der Denkmäler darauf. Alle Ansätze hatten jedoch Nachteile. Parallel dazu lief die nubische Kampagne weiter und es wurden Erfahrungen gesammelt, wie man die Monumente von Abu Simbel zerlegen und an einen höher gelegenen Ort bringen konnte. Auf der Grundlage dieser Erfahrungen wurde die Situation von Philae neu bewertet. So wurde ein in der Geschichte des Welterbes bis dahin einzigartiger Plan ins Auge gefasst. Aufgrund der Erfahrungen bei der Verlegung anderer Tempel in den 1960er Jahren schien der Abbau des Heiligtums die beste Lösung. Die Forschenden zögern, die ursprüngliche Insel zu opfern, um die Monumente zu einem anderen Ort zu bringen. So würde das Heiligtum seinen ursprünglichen Standort und die seit der Antike unveränderte Landschaft verlieren.

0: Das Erbe an einen anderen Ort zu verlegen, ist nicht immer die beste Lösung. Aufgrund der Charta von Venedig und den darauffolgenden Dokumenten, einschließlich der Welterbekonvention, verlegt man das Erbe aus Prinzip nicht. Man versucht es an Ort und Stelle zu retten. Aber es gibt Situationen, in denen das nicht möglich ist. Und deshalb wurde damals die Lösung gewählt, den Tempel von Philae auf eine andere Insel zu verlegen.
1: Das Schicksal von Philae ist damit besiegelt. Mit der finanziellen und materiellen Unterstützung von 22 Ländern leiten Ägypten und die UNESCO die Rettungsaktion ein. Aber ist es schon zu spät? Die meisten Tempel stehen bereits unter Wasser. Die eilig mit dem Abbau der Denkmäler beauftragten Teams müssen Wege finden, um zu ihnen zu gelangen. Vom Ufer aus sind nur noch die Spitzen des großen Tempels zu sehen. Die letzten Zeugen einer mächtigen, aber kurzen antiken Zivilisation, die sich in Ägypten niederließ. Im Jahr 334 vor Christus bricht König Alexander der Große von Mazedonien im Norden Griechenlands zu einem gigantischen Feldzug nach Asien und Afrika auf. Und er besiegt die persischen Armeen. Während seiner Eroberungen macht die mazedonische Armee einen Umweg über Ägypten. Im Westen des Nildeltas beschließt Alexander, eine große Stadt zu gründen, Alexandria. Nach seinem Tod,

0: Ägypten von den Persern befreit haben, wollen sie sich als neue Herren des Landes etablieren.
1: Als die militärischen Eroberungen in die Besetzung eines Territoriums übergingen, die Soldaten also zu Siedlern wurden, die Land besaßen, entwickelte sich Ägypten zu einer multikulturellen Gesellschaft. Um als Fremde akzeptiert zu werden, nutzten sie unter anderem die Religion. Es tauchten neue Gottheiten auf, wie der Gott Serapis. Und noch etwas ändert sich. Die griechischen Herrscher beschließen, sich in den Tempeln als echte Pharaonen darstellen zu lassen und greifen damit eine tausendjährige einheimische Tradition auf.
0: Die Griechen interessierten sich für die Wissenschaft und Innovationen in der Bautechnik. Aber besonders faszinierte sie die sehr alte und majestätische Architektur Ägyptens, die im Dienste der Religion stand. In Theben entdeckten sie die großen Monumente wie die Tempel und die riesigen Obelisken von Karnak. Von der Hauptstadt Alexandria aus bestückten die ptolemäischen Pharaonen das Niltal mit religiösen Bauten. Der in Edfu 237 v. Chr. Gebaute Tempel von Ptolemäus III. Sprengt alle Grenzen. Die Türme des Pylons und ihre Fassaden sind 36 Meter hoch. Der Tempel von Edfu war dem Kult des Horus gewidmet, dem falkenköpfigen Gott. Das Innere des Monuments zeugt von der Achtung der Ptolemäer vor der traditionellen Architektur. Hier befindet sich das Heiligtum des Tempels von Edfu, das sogenannte Allerheiligste. Nur Priester durften diesen Ort betreten. Im Gegensatz zu Philae ist das Mobiliar erhalten geblieben. Wie diese Nachbildung des Sonnenschiffs und der Naos aus patiniertem Granit, in dem sich die Statue des Gottes Horus befand. Als die Griechen in Ägypten ankamen, waren sie stark beeindruckt von der ägyptischen Zivilisation. Sie erschien ihnen viel älter als ihre eigene. Und sie respektierten und bewunderten sie und übernahmen sowohl die Architektur als auch die Religion. Wie ihre Vorgänger wollten sich die ptolemäischen Pharaonen ihre Vorherrschaft bis nach Nubien sichern. In der Region von Aswan konzentrieren sie sich auf Philae und möchten dort ein großes Heiligtum errichten. Das Vorhaben ist ehrgeizig und stellt sie vor große Herausforderungen. Denn der Boden ist zerklüftet und nur ein kleiner Teil der Insel befindet sich auf Felsgestein.
2: Philae war ursprünglich nicht einmal eine Insel. Es war eigentlich ein Gebiet, das größtenteils aus Sand bestand. Ein kleiner Landstreifen am Nil, der jedes Jahr von Überschwemmungen heimgesucht wurde. Als das Heiligtum unter den Ptolemäern an Bedeutung gewann, begannen sie mit umfangreichen Erdarbeiten, um die Nilflut auf ihrem höchsten Stand einzudämmen. Ab diesem Zeitpunkt wurde die Insel größer, aber damit wurde sie auch zu einem künstlichen Gebilde. Die Ptolemäer verwandelten also eine Sandbank in ein ausgedehntes Gelände, um dort ein großes Heiligtum zu errichten.
0: Das bedeutendste Monument von Philae ist der Göttin Isis gewidmet. Die ersten ptolemäischen Herrscher ließen sich beim Bau dieses Tempels von den vorangegangenen ägyptischen Epochen inspirieren, wie etwa denen von Luxor. Die in Ägypten herrschenden Griechen haben also keine Architektur importiert. Sie wendeten sich an Architekten und Handwerker, die den Bau großer Tempel beherrschten. Um die Säulen und hohen Türme zu errichten, konnten sie wahrscheinlich auf traditionelle Techniken zum Verlegen von Steinen zurückgreifen, wie Rampen aus Erde. Auf Philae nimmt der Bau des großen Isis-Tempels unter dem Pharao Ptolemaios II. Philadelphos Gestalt an. Begonnen wird mit dem hinteren Teil des Gebäudes, mit den Räumen, die dem Kult gewähren.

gewidmet sind. Darauf folgt der Bau eines großen offenen Saals, dem Prunaos, der aus hohen Säulen besteht. Zuletzt kommt der Pylon, bestehend aus zwei großen Türmen, deren Fundamente auf einem Felsen ruhen. Die Denkmäler auf der Insel haben wie durch ein Wunder überlebt. Dass wir sie wieder bewundern können, ist der langen von der UNESCO koordinierten Rettungsaktion zu verdanken. Im Jahr 1978 war die heutige Touristenattraktion bloß eine unbebaute Felseninsel. Die ursprüngliche Insel Philae lag jedoch knapp 50 Meter von ihr entfernt. Solche Bilder hatten die internationalen Expertenteams damals wohl vor Augen, als sie sich auf den Weg zur Insel Philae machten. Doch als sie dort ankamen, waren sie schockiert von dem, was sie vorfanden. Eine riesige Baustelle, auf der es von Lastwagen, Kränen und Arbeitern nur so wimmelte. Diese ungewöhnliche Baustelle auf dem Nil hatte 4 Jahre zuvor begonnen. Fachkräfte aus den unterschiedlichsten Bereichen und Arbeiter verschiedenster Sprachen und Nationalitäten arbeiteten dort zusammen. Viele von ihnen waren bei einer italienischen Firma angestellt, die für einen Großteil der Arbeiten verantwortlich war. Die Italiener wohnten in Assuan, das damals ein kleines Dorf war. In seinen Straßen mischten sich bald arabische mit italienischen Stimmen. Ihre Lebensfreude und Kultur überraschte die Einheimischen ab und an, aber die Menschen kamen alle gut miteinander aus. Mitte der 1970er Jahre befindet sich die Stadt Assuan im Umbruch. Der große Staudamm ist fertiggestellt.

0: Lände von Filet ist eine riesige Baustelle auf dem Wasser, umgeben von einem weiteren speziellen Damm aus Metall, einem Kofferdamm.
1: 17.000 Metallplanken werden verwendet, um das gesamte Gelände zu umschließen. Dann wird Sand in das Innere des Damms geschüttet, um ihn zu festigen. Das Wasser, das die Denkmäler bedeckt, wird schließlich abgepumpt.
0: Eine solche Baustelle im Süden Ägyptens zu errichten, ist jedoch nicht unproblematisch. Das mit dem Bau beauftragte Unternehmen stößt auf große Schwierigkeiten und überschreitet das Budget schnell. Es wird eine Entscheidung getroffen, die die vollständige Rettung des Heiligtums gefährdet. Nur ein Teil der Insel wird von dem Damm umgeben. Mehrere Überreste im nördlichen Bereich bleiben unter Wasser. Allein das Wasser aus dem Damm zu pumpen, wird Monate dauern. Kaum ist der Boden des Heiligtums trocken, beginnt die anstrengendste Phase der Rettungsarbeiten. Jeden Morgen bringen Schiffe Dutzende Männer zur Baustelle. Sie steigen mehrere Meter unter den Nilspiegel in die Schalung hinab. Alle Arbeiter wurden in den nubischen Dörfern angeworben.

0: graben können, müssen die Arbeiter tonnenweise Erde und Schutt wegräumen. Eine harte Arbeit mit bloßen Händen, bei sengender Hitze und in klebrigem Schlamm. Im Kofferdamm laufen die Vorbereitungen für den Abbau des Tempels. Doch bevor auch nur ein einziger Stein bewegt wird, müssen die Denkmäler nach Jahrzehnten unter Wasser begutachtet werden.
1: Als wir auf dem Gelände ankamen, war der Boden ziemlich schlammig, da der Schlamm in der Mitte des Platzes noch nicht vollständig entfernt worden war. Da war der ganze Morast, der am Boden zurückblieb, und das Sickerwasser, das die Baustelle ständig durchnässte. Draußen 50 Grad Celsius. In dem Loch kam noch die Luftfeuchtigkeit hinzu. Außerdem konnten wir nicht vom Wind erfrischt werden, der manchmal leicht wehte. Deshalb arbeiteten wir nur vormittags.
0: Unter teilweise waghalsigen Bedingungen erfassten die Forschenden die aus dem Wasser gehobenen Monumente.
1: Unsere Arbeit bestand darin, stereoskopische Aufnahmen zu machen. Sie dienten als Vorlage, um den gesamten Tempel und die Gebäude zu kartieren. So konnten die Steine beim Abbau nummeriert werden.
0: Dank dieser sehr präzisen Erhebungen erstellten die Expertinnen und Experten genaue Pläne der Ruine. Es war die Gelegenheit, die Baumethoden der letzten Pharaonen besser zu verstehen. Während ihrer Herrschaft bauen die Ptolemäer in Philae unablässig weiter. Der vom Nil aus schon von weitem zu sehende imposante Isis-Tempel ist ein gutes Beispiel dafür. Dieses Denkmal wird vergrößert und mit einem neuen Pylonen versehen, mit 18 Meter hohen Türmen. Er ist jedoch leicht von der Achse des Tempels abgewandt. Über den Grund kann nur spekuliert werden. Vielleicht wollte man die Fundamente dem Gelände anpassen oder der Richtung eines Sterns folgen. Mit dieser Fassade sollte auch die ptolemäische Macht an der Seite der Gottheiten in Szene gesetzt werden.
2: Wir stehen nun vor dem großen Isis-Tempel von Philae, genauer gesagt vor dem ersten Pylon dieses Tempels, der aus zwei großen Türmen besteht, die dekoriert sind mit sogenannten Erschlagungsszenen. Man sieht hier unten in dem ersten Register den König, wie er Feinde in Form von Ausländern niederschlägt mit einer Keule, um so symbolisch die Kräfte, die der Ordnung Ägyptens feindlich sind, zu bannen und zu beseitigen. Dieser König ist nach der Kartusche kein Pharao, sondern ein hellenistischer König, Ptolemaios XII.
0: Neben den Flachreliefs haben wohl auch mehrere Statuen die Tempel geschmückt. Aber fast alle von ihnen sind von der Insel verschwunden. Vom grandiosen Eingang des Isis-Tempels sind noch Überreste von Löwenstatuen aus der Zeit Nektanebos und die Fundamente von zwei Obelisken erhalten. Diese Granitmonolithen erinnern an die alte ägyptische Tradition. Auf ihnen wurden feierliche Botschaften eingraviert. Als das Heiligtum von den Tonnen an Schlamm befreit war, stiegen die Männer in die Baustelle hinab, um den Umzug vorzubereiten. Auf der gerade erst getrockneten Insel, umgeben von einer Metallwand, stießen sie auf beschädigte Wände, Säulen und Flachreliefs. Doch die Arbeitsbedingungen waren eine Herausforderung.
3: Die Arbeit auf der Insel fühlte sich an wie in einem Schnellkochtopf. So groß war die Hitze. Von März bis Oktober arbeiteten wir bei einer Durchschnittstemperatur von 48 Grad. Die Arbeiter kochten Eier im Sand neben einem Granitblock. Sie legten sie dort morgens ab und wenn es Zeit zum Essen war, waren die Eier bereits von der Hitze der Sonne und der Temperatur des Sandes gekocht.
4: y la temperatura de la

0: sabbia.
1: Die Vermessungen und vorangegangenen archäologischen Missionen ermöglichten es, einen bis auf den Zentimeter genauen Plan der Lage der Räume in diesem großen Labyrinth von Monumenten zu erstellen. Aber nach der Reinigung der Steine schien etwas von ihrer alten Pracht zu fehlen. Die jahrzehntelange Zeit unter Wasser hatte bei den Tempeln von Philae deutliche Spuren hinterlassen. Um die Flachreliefs noch zu erkennen, muss man auf den Sonnenuntergang und sein niedrig stehendes Licht warten. Die Steine bringen durch kleine Schatten die Figuren und Texte an den Wänden der Monumente zum Vorschein. Aber diese Lichtspiele sind nichts im Vergleich zur antiken Pracht. Mehrere Reisende berichteten im 19. Jahrhundert von atemberaubend schönen und beeindruckenden Farben auf den Überresten von Philae. Im Jahr 1833 schrieb Richard Curson, ein englischer Reisender, in seinem Reisebericht, dass er von der Qualität und Schönheit der erhaltenen Gemälde in Philae völlig geblendet sei. Er schrieb wörtlich: Es war, als ob alles gerade erst gemalt worden wäre. Sobald der erste Staudamm gebaut wurde, verschwanden all diese Bilder aufgrund der Feuchtigkeit. Man kann sich also vorstellen, dass dieser Tempel ein wahres Farbenwunder war, mit Farben sowohl außerhalb als auch innerhalb des Tempels. Später machten Fotografen viele Bilder von den Monumenten von Philae, bevor es versank. Aber diese Bilder waren damals in Schwarz-Weiß. Selbst auf dem Höhepunkt der Bergungskampagne wurde bei den fotogrammetrischen Aufnahmen der Tempel auf den Farbfilm verzichtet. Damals berichtete niemand von Pigmentspuren. Sie waren anscheinend alle verschwunden.
2: Die Überflutung der Insel war in vielerlei Hinsicht fatal. Natürlich kam es zu Zerstörungen. Die ungebrannten Ziegel schmolzen praktisch dahin und lösten die darauf wahrscheinlich aufgetragenen Verputzschichten ab, die zweifellos mit Malereien und Zeichnungen bedeckt waren. Die Feuchtigkeit ließ außerdem die Farben verschwinden.
3: Die Farben sind sehr wichtig auf den Tempelreliefs, weil sie oft auch symbolische Funktionen haben. Beispielsweise blaue Farbe für die Haut und das Fleisch der Götter. Auch die Goldauflagen zum Teil haben dieselbe Symbolik, sodass es also ein wichtiger Teil des Reliefs ist, die Farbigkeit.
1: Um eine Vorstellung von den Farben der Monumente von Philae zu bekommen, sollte man den Nil hinunterfahren und andere von den Überschwemmungen verschonte Tempel besuchen. In Esna wurde unter Ptolemaios VIII. Ein Tempel gebaut, der dem Gott Chnum geweiht war. Seine Säulen werden derzeit restauriert. Die Besucherinnen und Besucher können bald ihre Kapitelle im Glanz der Polychromie bewundern, fast so wie damals in der Antike. Auch Philae war teilweise mit Farben bedeckt. Die polychromen Referenzen anderer Tempel und die Gemälde von Kunstschaffenden des 19. Jahrhunderts vermitteln uns eine Vorstellung von dieser Arbeit. Auch die weitläufigen Fassaden der Pylone waren wahrscheinlich bemalt, um die Figuren der Könige und Gottheiten zu verschönern. Seit 1977 ist die Baustelle von Philae ein riesiges Gelände zwischen dem Nil und dem Ufer, wo Boote und Lastwagen hin und her fahren, um die aus dem Wasser geretteten Überreste zu lagern. In der Nähe des Hafens von Shellal ist eine Werkstatt eingerichtet, in der die notwendigen Restaurierungsarbeiten durchgeführt werden.
0: L'area di stoccaggio.
2: Das Lager in Shellal war wie eine moderne Bibliothek organisiert. Jedes Denkmal war in einem bestimmten Bereich gelagert und von Gängen umgeben. Innerhalb dieser kleinen Blöcke, beispielsweise beim ersten Pylon, befand sich eine Parzelle, die von vier Gängen umgeben war.
0: circondato da quattro strade.
2: Innerhalb jeder Parzelle wurde eine Reihe von Steinen aufgestellt, die abgebaut und dorthin transportiert werden mussten.
1: Ein Puzzle aus 45.000 Steinblöcken, die dank der durchgeführten Untersuchungen identifiziert und nummeriert wurden. Für viele Ägyptologinnen und Ägyptologen ist dies eine einmalige Gelegenheit, die Tempel zerlegt zu sehen und so ihre Geschichte zu studieren.
2: Als ich ankam, waren die meisten Denkmäler bereits abgebaut worden. Ich erkannte jedoch, dass ein bestimmtes Licht die Oberfläche der Steine beleuchten konnte. Aber vor allem konnte ich das Volumen und die Form der Blöcke sehen, die versteckten Teile innerhalb der Wände. Auf diese Weise die antike Machart zu entdecken, ist eine Erfahrung, die nur wenige Ägyptologen machen konnten, die an ähnlichen Arbeiten teilgenommen haben. Nicht alle Blöcke wurden auf dieselbe Weise bearbeitet. Jedes Mal, wenn eine Herrschaft wechselte und ein neuer Pharao kam, änderte sich die Ausführung.
1: Etliche der geretteten Steinblöcke hatten seit über zwei Jahrtausenden nicht mehr das Licht der Welt gesehen. Philae war ein bedeutender antiker Wallfahrtsort. An den Wänden der Pylonen wurden von weit her sichtbar die Figuren von Gottheiten dargestellt. Aber wie wurden innerhalb seiner Mauern, im Halbdunkel der inneren Räume, die Kulte zelebriert? Philae erlebte im Laufe der Jahrhunderte zahlreiche Plünderungen und hat daher keine Kultgegenstände, Statuen oder Opfergaben bewahrt. Nur die Mauern der Denkmäler zeugen von den Beziehungen zwischen den Menschen und den Göttern, die verehrt wurden. Am Ende des Isis-Tempels befindet sich der Schrein, sein heiligster Teil. In der Antike war er nur wenigen Personen, wie Priestern und Pharaonen, zugänglich.
3: An dieser Stelle, mit diesem Sockel, befand sich einst die heilige Kultbarke der Isis. Und es gab auch einen Schrein mit dem Kultbild der Göttin im rückwärtigen Teil dieses Raumes. Das Kultbild war vielleicht nur einen halben Meter groß, aus kostbarem Material gefertigt. Und es wurde zu bestimmten Anlässen aus diesem Raum herausgeführt in Prozession, zum Beispiel zum Grab des Osiris, wo die Göttin alle 10 Tage den Totendienst an ihrem Gatten vollzog.
1: Im 19. Jahrhundert suchten Forschende hier vergeblich nach Schätzen wie der wertvollen Statue der Isis. Da Plünderer bereits dagewesen waren, fanden sie nichts mehr. Napoleon Bonapartes Gelehrte konnten damals zumindest die Kapellen untersuchen, die in ihrer Epoche noch an Ort und Stelle waren. Diese Kapellen, Naos genannt, wurden aus einem einzigen Granitblock gehauen. Ihre Platzierung im Tempel deutet darauf hin, dass sie wertvolle Inhalte beherbergten. Das British Museum in London besitzt eine der umfangreichsten Sammlungen Ägyptens. Aus der Ptolemäerzeit lässt sich der Stein von Rosette bewundern, der Champollion dabei half, die Hieroglyphen zu entziffern. Außerdem ist dort ein großer Granitblock aus der Region von Assuan. Es handelt sich um einen der seltenen Naos von Philae. Auf ihm zeigt ein Flachrelief einen Pharao, der seine Arme zur Sonne erhebt. Laut der Hieroglyphen handelt es sich um Ptolemaios VIII. Gemeinsam mit seiner Frau Kleopatra II. Huldigt der Herrscher der Göttin Isis. Ein Blick auf die Konturen der Nische zeigt kleine Löcher, die auf Türscharniere hinweisen. Im Inneren wurde wohl die heilige Figur der Göttin aufbewahrt. Die Kultstatue der Isis von Philae wurde nie wiedergefunden. Sie bestand zum Teil aus Gold und ähnelte wahrscheinlich den vielen heiligen Figuren, die man in ganz Ägypten fand. Isis wurde darauf oft dargestellt, wie sie ihren Sohn, den Gott Horus, stillte. In der Antike durften nur wenige Eingeweihte den Schrein betreten. So wie der Pharao, der sich für Zeremonien dorthin begab. Der Hohepriester überwachte die göttliche Statue und assistierte dem Herrscher bei geheimnisvollen Kulten. Was danach geschah, verrät eine Szene, die auf einem der Pylonen eingemeißelt ist. Geführt vom Pharao trugen die Priester eine symbolische Barke mit einem Gefäß,

0: das die Statue enthielt. Vom Schatten des Naos zum Sonnenlicht. Die Isis-Statue wurde durch den Schrein getragen, um von den Pilgern auf dem Vorplatz des Tempels gefeiert zu werden. Die Prozessionsbarke wurde dann auf ein Boot gesetzt, um auf dem Nil zur Insel Bige zu fahren, dem Heiligtum des Osiris. Diese Prozessionen wurden über Jahrhunderte hinweg wiederholt. Bei den Zeremonien auf Philae stand jedoch nicht nur Isis im Mittelpunkt.
1: Ein anderer wichtiger Tempel hier auf der Insel Philae ist der Kultbau für die Göttin Hathor. Hathor war die wichtigste traditionelle Göttin hier in der Region um Philae herum. Und ihr Kult wurde beibehalten, als Isis und ihr Tempel hier auf der Insel installiert wurden. Der Tempel der Hathor spielt eine wichtige Rolle im Mythos der fernen Göttin, mit der Hathor identifiziert wurde, die Tochter des Re, die in Nubien lebte und zurück nach Ägypten zu ihrem Vater, den Sonnengott, geholt werden musste.
0: Dieser Hathor-Tempel wird zurzeit von einem deutschen Archäologie-Team untersucht, das mehr über den Göttinnenkult herausfinden möchte.
1: Auf den Säulen des Hathor-Tempels, Eingangshofes, finden wir zahlreiche Darstellungen von Priestern mit Musikinstrumenten, Opfergabenbringer und dergleichen. Auch Texte, die sich mit der Rückkehr der fernen Göttin aus Nubien befassen. Diese Texte geben uns eine ungefähre Vorstellung, wie dieses Fest ausgesehen haben könnte. Es muss eine sehr enthusiastische Feier gewesen sein, wenn Hathor, die aus Nubien zurückkam als ferne Göttin, erstmals bei Philae wieder ägyptischen Boden betrat. Ein sehr ausgelassenes Fest, das vielleicht einmal im Jahr gefeiert wurde.
0: Im Jahr 1977 ist die Sanierung von Philae weit fortgeschritten. Fast vollständig konnten die vom Kofferdamm umgebenden Überreste des Heiligtums entfernt und zum Trocknen an Land gebracht werden. Doch im Norden sind zahlreiche Monumente im Wasser geblieben. Mit einem letzten Kraftakt wird versucht, auch diese zu bergen. Taucher der britischen Marine melden sich freiwillig, um von Ägyptern unterstützt, im Nil nach Überresten zu suchen und sie zu retten.
2: Diese Operation war unsere letzte Chance, denn vor meinem Tauchgang war der Tempel bereits seit 50 Jahren nicht mehr gesehen worden. Und zu diesem Zeitpunkt war das gesamte Gebiet mit Sand, Schlick und Schlamm bedeckt.
0: Dieser Einsatz erweist sich als besonders schwierig. Denn die Überreste der Monumente sind nicht nur unter Wasser, sondern bei den Arbeiten wird auch Schlamm stark aufgewirbelt.
2: Wir hatten überhaupt keine Sicht. Beim ersten Tauchgang konnte man vielleicht ein paar Meter weit gucken. Aber als wir damit begannen, den Schlamm aus dem Gebiet zu saugen, sank die Sicht auf null. Wir tauchten also wirklich nur nach Gefühl.
0: Die Taucher lernten die Lage der Überreste anhand alter Karten und Fotos auswendig. Nur durch Abtasten konnten sie die Steine finden, die anschließend mit einem Schlammsauger freigelegt wurden.
2: Es war gefährlich. Der Schlamm war tief und hätte die Taucher unter sich begraben können, denn sie arbeiteten mittendrin. Wir mussten also zuerst die Taucher aus dem Schlamm herausholen, bevor wir weiterarbeiten konnten. Sobald wir feststellten, dass wir uns auf dem Tempel befanden, versuchten wir, einen Draht unter den sehr schweren Blöcken hindurchzuschieben. Ab und zu war ich unter dem Block und wir befestigten ihn an einem sogenannten Hebesack, einer Art Fallschirm, den man leer herunterlässt, mit Luft füllt, also aufbläst, um den Block an die Oberfläche zu bringen.
0: 1800 Tauchstunden waren nötig, um 320 Blöcke freizulegen, die unter Tonnen von Schlamm lagen. Dank dieses anglo-ägyptischen Kraftakts konnte ein weiterer Schatz von Philae gerettet werden. Die Überreste, die von einer mächtigen, antiken Zivilisation zeugten. In der Mitte des 1. Jahrhunderts vor Christus setzt sich Rom als Großmacht im Mittelmeerraum durch. Um ihre Vorherrschaft über Ägypten zu sichern, mischen sich die Römer in die Erbstreitigkeiten der Ptolemäer ein. Mitten im Bürgerkrieg reist Julius Caesar nach Alexandria, wo er die Ordnung wiederherstellen und die römische Herrschaft über das Land übernehmen will. Doch Kleopatra VII. Lässt ihren Charme spielen, um das Ansehen Ägyptens und ihre eigene Situation zu verbessern. Caesar trifft die Pharaonen und gerät in ihren Bann. Der Römer überlässt ihr den Thron von Ägypten. Gemeinsam bereisen sie das Land auf dem Nil. Dendera ist einer der letzten großen Tempel, die 52 vor Christus von den Ptolemäern erbaut wurden. Ptolemäus XII., Vater von Kleopatra VII., ließ ihn errichten. Auf der Rückseite des Tempels befindet sich eine Darstellung von Kleopatra mit ihrem Sohn Caesarion. Sie wird als die Göttin Isis dargestellt. Dies zeigt, wie sehr Isis in der Spätzeit zu einer Göttin von sehr großer Bedeutung geworden war. Diese Darstellung einer Pharaonin ist jedoch die letzte auf einem Tempel Ägyptens. Denn eine Reihe von Dramen wird die Geschichte erschüttern. Im Jahr 44 vor Christus wird Caesar ermordet. Sein Tod stürzt Rom in eine Vielzahl von Bürgerkriegen. Zunächst verbündet sich Octavian, der Neffe Caesars, mit dem Konsul Marcus Antonius, um die Herrschaft über die Provinzen des Reiches zu teilen. Kleopatra findet in Marcus Antonius einen neuen Beschützer und Gefährten. Diese Verbindung wird jedoch von Octavian nicht gern gesehen und so zettelt er Intrigen gegen seinen ehemaligen Verbündeten an. Dadurch besiegt begehen Marcus Antonius und Kleopatra Selbstmord. Mit dem Tod der Königin endet die lange Reihe der Pharaonendynastien. Im Jahr 30 vor Christus wird Ägypten eine römische Provinz unter der Kontrolle von Octavian, der sich unter dem Namen Augustus als Kaiser behaupten kann.
2: Das Römische Reich hätte ohne die Eroberung Ägyptens nicht existieren können. Ägypten war schon immer das reichste Land der antiken Welt. Sein Reichtum ermöglichte Augustus, das Römische Reich zu gründen und alle Hindernisse zu überwinden. Die Eroberung Ägyptens bleibt damit ein Schlüsselmoment in der Weltgeschichte.
0: Das Land wird nie wieder einen Pharao an seiner Spitze haben. Aber will der Herrscher Augustus es nach dem Vorbild Roms gestalten? Auf Philae, im Norden der Insel, heben sich Ruinen von der ägyptischen Architektur ab. Es sind seltene Zeugnisse von römischen Bauten in Ägypten. Dank dieser von den britischen Tauchern geretteten Überreste lässt sich ermessen, wie sie einmal ausgesehen haben könnten. Der dem Kaiser Augustus geweihte Tempel war ein kleines Gebäude mit Säulen, die von typisch römischen, korinthischen Kapitellen gekrönt wurden. Kaiser Diokletian ließ einen Triumphbogen für sich errichten. Ein Gebäude mit steinernen Gewölben, die in der traditionellen ägyptischen Architektur fast nicht vorkommen. Diese bedeutenden Bauten lassen vermuten, dass die Römer einen neuen, grandiosen Eingang zu Philae errichtet haben. Die Besucher sollten wahrscheinlich erst den römischen Kaisern huldigen, bevor sie das Heiligtum betreten durften. Allerdings sind diese römischen Bauten sehr selten in Ägypten. Die Kaiser orientierten sich vor allem an der Bauweise der Ptolemäer. Entlang des Nils finden sich weitere von den Römern errichtete Gebäude. Der Dendera-Tempel wurde von Kaiser Tiberius vergrößert. Auf seiner Fassade greift er die beeindruckende Abbildung der Göttin Hathor auf. Ihr Gesicht ist auch auf den Kapitellen der Säulen im Inneren abgebildet. Außergewöhnlich ist jedoch in Dendera, wie gut die Farben erhalten sind. Insbesondere an den Säulenspitzen, auf den Kapitellen und an den Decken. Diese in Licht und Farben getauchte Kathedrale war ihrer Zeit weit voraus. An der Decke lassen sich ägyptische Gottheiten bewundern. In Dendera haben die Römer wie auch auf Philae ein kleines Bauwerk errichtet, das Mamesi genannt wird. Dort sind einzigartig gut erhaltene Flachreliefs zu bewundern. Im Tempel von Dendera finden sich Kartuschen mit den Namen der römischen Kaiser Hadrian, Augustus, Tiberius und Caligula. Sie alle ließen sich als Pharaonen darstellen, um ihre Herrschaft über Ägypten zu festigen. Dabei passten sie sich vollständig der Kultur und der ägyptischen Zivilisation an. Auf Philae gibt es an der Ostküste ein ebenso symbolträchtiges wie geheimnisvolles Bauwerk. Es hat die Künstler immer fasziniert. Auch dieses Monument könnte mit Flachreliefs zum Ruhm eines Kaisers versehen worden sein.
1: Die Römer haben hier auf Philae einige Bauten hinzugefügt. Der bekannteste Bau ist wahrscheinlich der sogenannte Kiosk des Trajan. Ob er wirklich unter Trajan errichtet wurde, ist unklar. Vielleicht stammt er schon aus der Zeit des Augustus. Die einzigen Reliefs, die in diesem Gebäude zu finden sind, stammen jedoch aus der Zeit des Trajans, woher das Gebäude seinen Namen hat. Charakteristisch sind seine typischen Kompositkapitelle, die wir in der griechisch-römischen Zeit so häufig an den Tempeln finden, und seine Schrankenwandarchitektur, auch charakteristisch für ägyptische Kultgebäude dieser Zeit.
0: Die Architektur des sogenannten Trajan-Kiosks ist einzigartig auf Philae und sie greift den Stil der ptolemäischen Säulen beeindruckend auf. Die 8 Meter hohen Kapitelle sind mit fein gearbeiteten botanischen Motiven verziert. Der Kiosk von Trajan wurde nie fertiggestellt. Wäre er zu Ende gebaut worden, hätte dieses beeindruckende Bauwerk gleichzeitig als Kapelle und gigantische Pforte zwischen dem Nil und dem Heiligtum dienen können. Die Römer bauen Philae immer weiter aus. Sie errichten einen Landungssteg, um mehr Besucher empfangen zu können, und schützen sie gleichzeitig mit Mauern. Damit heiligen sie die Insel. Auf der Esplanade, die zum Isis-Tempel führt, errichten die Römer 2 Kolonnaden. Die Kapitelle erinnern an die vielen Schmuckstile der Denkmäler auf der Insel. Einige werden nie vollendet. Im 3. Jahrhundert nach Christus wurde am Heiligtum von Philae nicht mehr weitergebaut. Diese Bauten haben anscheinend nicht nur eine religiöse Rolle gespielt, sondern die von den Römern auf der Insel errichteten Mauern waren vielleicht auch Teil einer großen regionalen Befestigungsanlage. Einige Kilometer weiter nördlich, auf der Insel Elefantine, untersuchen Archäologinnen und Archäologen die Verbindungen zwischen dem Isis-Schrein auf Philae und der antiken Stadt Assuan.
3: Elefantine liegt ja hier an der Südgrenze von Ägypten, war immer eine Garnisonsstadt, wo Militärstadt stationiert war, war befestigt. Aber eine Grenze kann nicht nur von einer Inselgarnison bewacht und geschützt werden. Und so gab es auf dem Ostufer von Assuan gegenüber der Insel Elefantine vermutlich eine entsprechende Festung. Und das gesamte Wegenetz um die Stromschnellen des ersten Katarakts mussten ebenfalls geschützt werden. Und das geschah mit Hilfe einer langen Festungsmauer, die über 7 Kilometer lang war. Und von Assuan gegenüber von Elefantine bis zum Hafen gegenüber Philae verlief.
0: Diese Mauer ähnelt derjenigen, die einen Teil von Elefantine umgab. Ein bisschen von den Backsteinen ist erhalten geblieben.
3: Die Festungsmauer, hier haben wir ein Bild aus dem Beginn des 20. Jahrhunderts, was einen Eindruck davon gibt, mit

0: welcher Höhe diese Festungsmauer noch anstand. Und wenn man sich vorstellt, dass die über 7 Kilometer lang diesen Wüstenstreifen abgrenzt von dem Netzwerk von Wegen um den Katarakt, ist das schon ein beeindruckendes Monument.
1: Auf dem Nil, ab der Insel Elefantine, hatten die Schiffe mit den Stromschnellen des Flusses zu kämpfen. Insbesondere diejenigen, die Güter transportierten.
0: So war es dann üblich, dass die Ladungen hier auf dem Ostufer vis-à-vis von Elefantine abgeladen worden sind, um den Katarakt herum auf Landweg transportiert wurden und dann in einem Hafenbereich vis-à-vis von Philae auf der anderen Seite des ersten Katarakts dann wieder auf die Schiffe geladen worden sind.
1: Um auf dem Landweg sicher reisen zu können, folgten die Warenkonvois diesem langen, befestigten Korridor zwischen der Wüste und dem Nilufer. Sobald sie auf der schiffbaren Seite des Flusses ankamen, konnten sie endlich weiterfahren. Der antike Hafen von Philae ist in dem See untergegangen, der zwischen den beiden Dämmen entstanden ist. Nach der Rettung der letzten Überreste wurde die Baustelle am Wasser geräumt, der Damm weitgehend abgebaut und die Städte völlig unter Wasser gesetzt. Ist von der ursprünglichen Insel Philae noch etwas übrig geblieben? Der Direktor der nubischen Altertümer Abdel Monim Said kennt die Stelle genau, wo sich die ursprüngliche Insel Philae einst befand. Dieser Bereich des Sees ist für das Publikum gesperrt. Man gelangt zu ihr, wenn man über den alten Verlauf des Nils segelt. Dabei zieht die Insel Bige an einem vorbei, die von den alten Ägyptern als Begräbnisstätte von Osiris angesehen wurde. Und man erblickt auch die Insel Agilica, auf der sich inzwischen

0: Immer wenn Wasser vom Assuaner Staudamm abgelassen wird, erscheinen Felsabschnitte der Insel von Philae und sogar Überreste des früheren Kofferdamms an der Oberfläche. Doch die ursprüngliche Insel Philae und damit auch die Fundamente des antiken Bauwerks sind für immer versunken. Eine Grabstätte inmitten des Nils.
1: Und man kann sehen, wie nah die Inseln Philae und Bigeh beieinander lagen. Sie standen einander gegenüber. Osiris und Isis hätten sich besuchen können. Deshalb musste die neue Insel sehr nah an denen von Bigeh und Philae sein. Und die Insel Agilica erfüllte dieses Kriterium.
0: Agilica. Diese Insel, etwa 30 Meter nordwestlich von Philae, fiel sofort auf, als die Suche nach einem Ort zum Wiederaufbau der Tempel von Philae begann. Sie sah zwar nicht wie Philae aus, aber sie war hoch und lang genug, um auf ihr wieder ein Heiligtum in der Nähe der versunkenen Insel zu errichten. Mit Bulldozern und Sprengstoff wurde Agilica eingeebnet und so umgestaltet, dass sie der Insel Philae ähnelte. Eine riesige Baustelle, mehrere Meter über dem Nil, sollte später die neue Herberge der aus dem Wasser geretteten Tempel sein. Sobald die Erdarbeiten abgeschlossen waren, konnte die letzte Etappe der Rettung beginnen. Unter der Aufsicht der ägyptischen Altertümerverwaltung setzten Ägyptologinnen und Ägyptologen Stein um Stein die Tempel wieder zusammen und berücksichtigten die Lage der Bauwerke.
2: Dieser Plan ist für uns sehr wichtig, denn er ist die Originalkopie des ursprünglichen Plans der gesamten Insel. Nach ihm und den darauf verzeichneten Maßen konnten wir uns richten, als wir diesen Tempel von Philae nach Agilica verlegt haben. Genauso wurde er in ptolemäischer Zeit errichtet. Wir haben den Originalplan verwendet, als wir die Tempel von der Insel Philae abgebaut und auf die Insel Agilica verlegt haben.
0: Doch als sie an der neuen Stätte ankommen, werfen die Überreste bei den Forschenden Fragen auf. Welches Philae soll rekonstruiert werden? Auf welchen Zeitraum seiner langen Geschichte wollen sie sich konzentrieren? Sollen auch die Tempel und ihre Flachreliefs, die in der Spätantike mutwillig zerstört wurden, wieder in ihren ursprünglichen Zustand versetzt werden? Ab dem 1. Jahrhundert nach Christus breitet sich eine religiöse Bewegung im gesamten Römischen Reich aus. Das Christentum, das mal von Rom toleriert, mal unterdrückt wird, führt auch in Ägypten zu tiefgreifenden Umwälzungen. Im Jahr 337 nach Christus konvertiert der römische Kaiser Konstantin zum Christentum, das schnell zur Religion des Reichs wird. Und entgegen der traditionellen religiösen Toleranz will die Kirche ihre Vorherrschaft durchsetzen. Im Jahr 383 ordnet Kaiser Theodosius per Dekret an, alle nichtchristlichen Kultorte zu schließen. In Ägypten werden die Tempel abgebaut und in Kirchen umgewandelt. Einige christliche Fundamentalisten sind fest entschlossen, alle Bezüge zu sogenannten heidnischen Kulten zu vernichten. Eine Welle von Vandalismus rollt durch Ägypten. Ihnen fallen vor allem die Heiligtümer der Gottheiten der altägyptischen Religion zum Opfer. Auch der große Horus-Tempel in Edfu mit seinen unzähligen Flachreliefs schreckt die Zensoren der neuen religiösen Ordnung nicht ab. Fast alle Figuren werden über Meter hinweg akribisch herausgehämmert und veranschaulichen eindrücklich, wie sehr die neue monotheistische Religion alle anderen Glaubensrichtungen ablehnt. In Nubien leistet der Klerus der Heiligtümer der ägyptischen Religion Widerstand. Der Stamm der Blemmyr erhält ausnahmsweise eine Zeit lang die Erlaubnis, Isis zu verehren. Einmal im Jahr darf er eine Zeremonie abhalten, bei der die Statue der Göttin bewegt wird. Doch im Jahr 537 werden auf Anordnung des Kaisers Justinians alle heidnischen Kulte verboten. Philae wird zu einem Ort christlicher Religion. Die ersten Christen lassen sich im Isis-Tempel nieder und verwandeln ihn in eine Kirche.

0: Die Gläubigen beten dort Christus an. Im ersten Raum gibt es Spuren ihres Wirkens, wie dieser Altar mit dem koptischen Kreuz und diese kleine Nische, in der möglicherweise ein Tabernakel und Kultgegenstände untergebracht waren. Trotz seiner abgeschiedenen Lage als Insel wird auch Philae von Vandalen heimgesucht, von denen sie bis dahin verschont geblieben war. Die polytheistischen Figuren an den Säulen und Wänden der Tempel fallen der Zerstörung zum Opfer. Am Westufer von Philae wird dieses kleine Monument auf das Heiligtum des Osiris auf der Insel Bige ausgerichtet. Das in römischer Zeit erbaute Hadrianstor ist mit gravierten Hieroglyphentexten versehen. Einer von ihnen stieß bei den Ägyptologen auf ganz besonderes Interesse.
1: Dieses Hadrianstor ist vor allen Dingen auch berühmt durch dieses hieroglyphische Graffito, die hieroglyphische Inschrift, die wir hier an dieser Wand finden, die letzte Hieroglypheninschrift ist, die sicher datiert werden kann und die wir aus Ägypten kennen. Datiert werden kann sie durch dieses demotische Graffito, was zum selben Kontext gehört und aufgrund dessen wir die Ausführung der Inschrift und dieser Szene dieses Gottes in das Jahr 394 datieren können.
0: Die altägyptische Sprache wird mehr als ein Jahrtausend lang in Vergessenheit geraten. Im 7. Jahrhundert dehnt sich die arabische Eroberung auf ganz Ägypten aus. Auf Philae wird das Isis-Heiligtum verlassen und die Insel mit ein paar Häusern um die verfallenen antiken Monumente bebaut. Die Statue des Isis-Kultes ist von Philae verschwunden. Vielleicht wurde sie von den letzten Isis-Anbetern weit weg nach Nubien gebracht, in der Wüste versteckt oder auf einer der Inseln, die von dem Wasser des Nils bedeckt sind. März 1980. An der Einweihung des aus den Fluten geretteten Heiligtums von Philae nehmen Persönlichkeiten aus der ganzen Welt teil. Zu diesem Anlass feiern sie auch den Abschluss einer der größten Kampagnen zur Rettung des Weltkulturerbes.
2: Um die wichtigsten Denkmäler Nubiens zu retten, die damals unaufhaltsam vom Nil bedeckt wurden, mussten weltweit Talente, Energien und Kapital mobilisiert werden, die nur durch ein Wunder vereint werden konnten. Dieses Wunder geschah. Es war das der internationalen Solidarität.
0: Die größte jemals durchgeführte Aktion zur Versetzung von Denkmälern war weitgehend erfolgreich. Dies gelang nur dank eines beispiellosen Einsatzes innovativer technischer Lösungen und der Hilfe tausender Menschen vor Ort. Gemeinsam mit der UNESCO entschied sich Ägypten schließlich dafür, Philae in dem Zustand zu präsentieren, der dem vor der Rettung am nächsten kam. Inzwischen zieht die Insel Interessierte aus der ganzen Welt an. Von der Schönheit der für die Ewigkeit errichteten Gebäude und der Aura einer größtenteils entschlüsselten Geschichte. Dank der Rettung des Heiligtums von Philae spiegeln sich seine Tempel wieder im Wasser des Nils, wie zur Zeit der Pharaonen.